0: Täter ist deutscher Staatsbürger, der auch in der Region lebt. Zu möglichen Motiven halten sich die Ermittler derzeit bewusst zurück, weil die Untersuchungen ja noch ganz am Anfang stehen. Sicherheitskreise haben MDR investigativ aber am Abend bestätigt, der mutmaßliche Täter soll bis zum Sonntag in einer psychiatrischen Einrichtung gesessen haben.
1: Die Vereinigten Arabischen Emirate melden Raketen- und Drohnenangriffe aus dem Iran. In der Hafenstadt Fujairah brach ein Großbrand aus. In der Straße von Hormus gibt es offenbar Gefechte zwischen dem US-Militär und iranischen Streitkräften. Aus Washington, Sarah Schmidt.
2: Laut US-Militär sind 6 kleine iranische Boote versenkt und Drohnen und Marschflugkörper abgefangen worden. Der Iran hat nach Angaben der amerikanischen Streitkräfte Schiffe der US-Marine angegriffen, aber vor allem auf zivile Schiffe abgezielt. Präsident Trump hatte gestern angekündigt, das US-Militär werde in der Straße von Hormus festsitzende Schiffe geleiten, um so die Durchfahrt zu ermöglichen. Der Iran blockiert die Meerenge seit Kriegsbeginn.
1: Im Krieg gegen die Ukraine hat Russland eine einseitige Waffenruhe für den 8. und 9. Mai ausgerufen. Die Ukraine reagierte mit einer eigenen einseitigen Waffenruhe. Diese soll schon am 6. Mai beginnen. Wie lange sie gelten soll, ließ Präsident Zelensky offen. Am 9. Mai feiert Russland den Sieg über Nazi-Deutschland. In New York sind die Pulitzer-Preise verliehen worden. Sie gelten als weltweit wichtigste Auszeichnung im Journalismus. Geehrt wurden in diesem Jahr gleich mehrere Arbeiten über die US-Regierung unter Präsident Trump. So erhielt unter anderem der Chicago Tribune einen Preis für Berichte zum Vorgehen der US-Einwanderungsbehörde ICE. Weitere Preise gingen an Arbeiten, die sich etwa mit den Auswirkungen künstlicher Intelligenz und der Zerstörung im Gazastreifen beschäftigen. Das waren die Nachrichten. Das Wetter in Deutschland. Im Norden und Süden meist trocken, sonst gebietsweise Schauer oder Gewitter bei 13 bis 3 Grad. Tagsüber im Norden und Süden oft trocken, sonst zeitweise Regen oder Gewitter bei 12 Grad auf den Nordseeinseln und bis 26 Grad in Niederbayern. Am Mittwoch Wolkenschauer oder Gewitter, im äußersten Norden freundlicher, 10 bis 22 Grad. Am Donnerstag gebietsweise Regen, im Norden freundlicher bis 19 Grad. Es ist 2.03 Uhr.
3: Hier ist der Verkehrsservice in der ARD-Hitnacht. Achtung, Falschfahrer auf der B3 zwischen Preungesheimer Dreieck und Karben-Kloppenheim. Dort kommt Ihnen ein Falschfahrer entgegen, fahren Sie äußerst rechts und überholen Sie nicht. In diesem Moment kommt die Entwarnung, kein Falschfahrer mehr, also zwischen Preungesheimer Dreieck und Karben-Kloppendorf. Sie haben wieder freie Fahrt. Die A1 Hamburg Richtung Bremen, die Fahrbahn ist zwischen Hamburg-Stillhorn und Harburg wegen einer Nachtbaustelle bis 5 Uhr gesperrt. Die Umleitung führt über die U76. Die A1 Bremen Richtung Osnabrück ist zwischen Wildeshausen West und Dreieck Ahlhorner Heide wegen einer Nachtbaustelle bis 5 Uhr gesperrt. Die Umleitung führt ab dem Dreieck Stur über die A28 nach Delmenhorst, führt weiter auf die A29 Richtung Süden und leitet am Dreieck Ahlhorner Heide zurück auf die A1. Die A4 Frankfurt Richtung Dresden ist zwischen Glauchau Ost und Hohenstein-Ernsttal wegen Bauarbeiten bis ca. 5 Uhr noch gesperrt. Die A8 Karlsruhe Richtung Neunkirchen ist zwischen Kontwig und Zweibrücken Ixheim nach einem Unfall gesperrt. Die A9, die A8 München Richtung Salzburg ist zwischen Traunstein-Siegsdorf Ost und Bad Reichenhall wegen Bauarbeiten bis ca. 6 Uhr gesperrt. Die Umleitung führt über die U91. Die A43 Wuppertal Richtung Recklinghausen ist zwischen Bochum-Riemke und Kreuz Recklinghausen wegen Bauarbeiten gesperrt. Die A44 Düsseldorf Richtung Essen ist zwischen Hetterscheid und Fellbad Nord wegen Bauarbeiten bis Anfang Juli gesperrt. Die A70 Bamberg Richtung Bayreuth ist zwischen Roßdorf und Berg am Berg und Stadelhofen nach einem Unfall gesperrt. Die A71 Erfurt Richtung Suhl ist zwischen Gräfenroda und Oberhof wegen Tunnelwartungsarbeiten bis ca. 6 Uhr gesperrt. Die A93 Weiden Richtung Regensburg ist zwischen Kreuz Oberpfälzer Wald und Pfreimd nach einem LKW-Unfall gesperrt. Die A115 Dreieck Nutetal Richtung Dreieck Funkturm ist zwischen Kreuz Zehlendorf und Spanische Allee bis 5 Uhr gesperrt. Die A535 Wuppertal Richtung Fellbad ist zwischen Dornap und Wülfrat wegen Bauarbeiten bis 5 Uhr gesperrt. Das waren die Meldungen. Kommen Sie gut an.
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3: Das Ganze von MDR Sachsen aus Dresden. Ich bin Frank-Michael Bauer und jetzt geht's rein in diese Stunde mit Belinda Carlisle, I Get Weak, und gleich danach die Lumieres.

Life is a Flower, Ace of Base aus Schweden. Die Band gibt's ja nicht mehr. Na, Jonas Berggren arbeitet heute hauptsächlich im Hintergrund als Produzent und Songwriter in seinem eigenen Studio in Göteborg. Und sein Kumpel Ulf Eckbert, der auch zur Band gehörte, ist heute ein erfolgreicher Tech-Unternehmer und Berater in Stockholm. Sängerin Lynn Berggren lebt ganz in Familie, privat also. Und nur noch einzig Jenny Berggren startet eine Solokarriere und tritt nach wie vor auf. Oft sogar auf 90er-Jahre-Festivals mit den Hits von einst, wie gerade gehört, Life is a Flower. Und das waren also Ace of Base. Und jetzt werden wir ganz sanft mit Styx und Babe. Und bitte keine Hektik aufkommen lassen, schon gar nicht beim zeitigen Aufstehen, so wie Rita aus Osnabrück, die gerade aus dem Bett gehüpft ist, wie sie uns geschrieben hat. Und nachher geht's zum Zeitung sortieren und austragen. Oder Daniel aus Mindenstämmer hat uns auch geschrieben, 3.30 Uhr ist bei ihm, Schichtbeginn geht dann bis 13 Uhr und er zieht noch durch bis Donnerstag und dann ist Wochenende. Beide grüßen alle Frühaufsteher und Nachtschwärmer.

Rod Stewart, unverkennbar, diese Stimme. Forever Young hier bei uns in der ARD-Hitnacht. Und unsere berühmte Sekunde ist jetzt nochmal zu hören, denn Sie können das neue Unheilig-Album gewinnen in einer LP-Sonderedition. Und da sind zwei LPs drin und die sind auch noch blau marmoriert. Das Doppelalbum, jawohl. Und hier ist die Sekunde. Welcher ältere Titel, der ist nicht auf dem Album drauf, steckt denn hinter diesem kurzen Schnipsel, ist da zu hören, eine Sekunde lang. Achtung! Wie heißt dieser Unheilig-Titel? Ganz einfach schreiben an ard-hitnacht@mdr.de. In gut einer Stunde lösen wir auf. ard-hitnacht@mdr.de. Und jetzt ist Zeit für einen Sonderzug, der fährt nach Pankow. Hier ist Odo Lindenberg und das Abfahrtssignal ist erteilt.

0: Take, wett waren das? 2.32 Uhr. Hier ist der Verkehrsservice in der ARD-Hitnacht. Die A1 Hamburg Richtung Bremen ist zwischen Hamburg-Stillhorn und Harburg wegen einer Nachtbaustelle bis 5 Uhr gesperrt. Die Umleitung führt über die U76. Die A1 Bremen Richtung Osnabrück ist zwischen Wildeshausen West und Dreieck-Ahlhorner Heide wegen einer Nachtbaustelle bis 5 Uhr gesperrt. Die Umleitung führt ab dem Dreieck Stur über die A28 nach Delmenhorst, führt weiter auf die A29 Richtung Süden und leitet am Dreieck-Ahlhorner Heide zurück auf die A1. Die A4 Frankfurt Richtung Dresden ist zwischen Glauchau Ost und Hohenstein-Ernsthal wegen Bauarbeiten bis ca. 5 Uhr gesperrt. Die A8 Karlsruhe Richtung Neunkirchen ist zwischen Kontwig und Zweibrücken-Ixheim nach einem Unfall gesperrt. Die A8 München Richtung Salzburg ist zwischen Traunstein-Siegsdorf Ost und Bad Reichenhall wegen Bauarbeiten bis ca. 6 Uhr gesperrt. Die Umleitung führt über die U91. Die A31 Gronau Richtung Oberhausen ist zwischen Heeg und Legten-Ahaus nach einem Unfall gesperrt. Die Umleitung führt über die U66. Die A44 Düsseldorf Richtung Essen ist zwischen Hetterscheid und Velbert Nord wegen Bauarbeiten bis Anfang Juli gesperrt. Die A70 Bamberg Richtung Bayreuth ist zwischen Roßdorf am Berg und Stadelhofen nach einem Unfall gesperrt. Die A71 Erfurt Richtung Suhl ist zwischen Gräfenroda und Oberhof wegen Tunnelwartungsarbeiten bis ca. 6 Uhr gesperrt. Die A93 Weiden Richtung Regensburg ist zwischen Kreuz Oberpfälzer Wald und Freimd nach einem LKW-Unfall gesperrt. Die A115 Dreieck Nutetal Richtung Dreieck Funkturm ist zwischen Kreuz Zehlendorf und Spanische Allee bis 5 Uhr gesperrt. Die A535 Wuppertal Richtung Velbert ist zwischen Dornab und Wülfrath wegen Bauarbeiten bis 5 Uhr gesperrt. Soweit die Meldungen. Kommen Sie gut an Ihr Ziel.
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0: Für alle aus Dresden vom MDR. Ich bin Frank-Michael Bauer. Steve Winwood haben wir jetzt. Und dann reicht er das Mikrofon weiter an Ronan Keating.

Levin E. Stehner, das war ja mal ein Sommerhit. Das ist auch schon wieder ein paar Jahre her. Ronan Keating hier gehört bei uns. Mit nur 16 Jahren hat er angefangen, Frontsänger zu sein von Boyzone. Mit 16, Wahnsinn. Die Band war eine der erfolgreichsten Gruppen der 90er mit Hits wie No Matter What oder auch Words von den Bee Gees. Und sein Solo-Durchbruch, der ist ihm 1999 gelungen mit dem Titel When You Say Nothing at All. Und dieses Lied fand ja auch Verwendung im Film Notting Hill. Ein großer Welthit. Sein großes Soloalbum Runnin', das hat dann sozusagen seinen Status als einer der wichtigsten männlichen Popstars dieser Zeit nochmal so richtig bestärkt, das Ganze. Und kurioserweise entdeckte und managte er parallel zu seiner Karriere die Band Westlife, die später fast noch erfolgreicher wurde als seine eigene Gruppe, wie das manchmal so ist. Jetzt bei uns in der ARD Hit nach Taylor Dane, Tell It To My Heart, und gleich danach Benny King mit Stand By Me.

Die ARD-Hit nach mit Toto und Rosanna. Das Lied wurde 1982 auf dem legendären Album Toto 4 veröffentlicht und ein Jahr später, 83, gab es dann gleich mal einen Grammy als Platte des Jahres in dieser Rubrik. Und wer ist Rosanna? Ja, da müssten wir den Keyboarder David Page fragen, der hat den Song geschrieben. Und als das geschah, da war gerade der Keyboarder von Toto, Steve Porcaro, mit einer Freundin zusammen, die nannte sich Rosanna Arquette. Und dann dachte jeder, na, die Rosanna ist es. Nein, er hat nie so richtig verraten, wer es eigentlich ist. Nur so viel, es ist seine eigene Jugendliebe gewesen. Und jetzt bei uns Cher.

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1: Um 3 Uhr mit Ronald Lessig. In der Leipziger Innenstadt hat ein Mann mit seinem Auto mindestens 2 Menschen getötet. Offenbar handelt es sich um eine Amoktat. Aus der Nachrichtenredaktion Martin Seiler.
2: Mehrere Passanten wurden verletzt, manche schwer. Viele Augenzeugen erlitten einen Schock. Bei dem Fahrer handelt es sich um einen 33-jährigen Deutschen aus dem Raum Leipzig. Er konnte festgenommen werden und habe sich dabei nicht gewehrt, hieß es. Über das Motiv des Mannes ist nichts bekannt. Hinweise auf weitere Beteiligte gibt es laut Staatsanwaltschaft nicht. Sie ermittelt wegen des Verdachts des zweifachen Mordes und des versuchten Mordes. Nach MDR-Informationen gibt es Hinweise darauf, dass der Festgenommene erst kürzlich aus einer Psychiatrie entlassen wurde.
1: Im Krieg gegen die Ukraine hat Russland eine einseitige Waffenruhe für den 8. und 9. Mai ausgerufen. Die Ukraine reagierte mit einer eigenen einseitigen Waffenruhe. Diese soll schon am 6. Mai beginnen. Wie lange sie gelten soll, ließ Präsident Zelensky offen. Am 9. Mai feiert Russland den Sieg über Nazi-Deutschland. Sollte Kiew die Feier stören, so das Verteidigungsministerium, werde es einen massiven Vergeltungsangriff geben. In der Straße von Hormus haben sich offenbar iranische und amerikanische Streitkräfte beschossen. Das US-Militär hat nach eigenen Angaben mehrere feindliche Boote versenkt und damit auf deren Attacken reagiert. Die Vereinigten Arabischen Emirate melden Angriffe durch Drohnen und Raketen. Aus Istanbul Simon Riesche.
3: Wenn sich das alles so bestätigt, dann zeigt das, dass der Iran nach diesen jüngsten Entwicklungen offenbar wieder dazu übergeht, arabische Nachbarstaaten am Golf anzugreifen. In diesem Fall die Vereinigten Arabischen Emiraten, denen der Iran ja vorwirft, ein Verbündeter der USA und Israels zu sein. Das emiratische Verteidigungsministerium spricht von Marschflugkörperangriffen, von Drohnenangriffen. Eine Ölanlage soll dabei in Brand geraten sein. Also das sind dramatische Entwicklungen. Die Zeichen stehen einmal mehr auf Eskalation und nach Waffenruhe sieht das Ganze überhaupt nicht mehr aus.
1: Bundesverkehrsminister Schnieder hat den Tankrabatt gegen Kritik verteidigt. Im Gespräch mit dem Redaktionsnetzwerk Deutschland sprach der CDU-Politiker von einer richtigen Entscheidung. Viele Menschen und bestimmte Branchen seien auf das Auto oder den LKW angewiesen und bräuchten Unterstützung. Seit 1. Mai gilt eine Steuersenkung auf Diesel und Benzin von rund 17 Cent pro Liter. Allerdings sind die Spritpreise nicht in der entsprechenden Höhe gefallen, was für Kritik sorgt. Das waren die Nachrichten. Das Wetter in Deutschland. Tagsüber im Norden und Süden oft trocken, sonst zeitweise Regen oder Gewitter, bei bis zu 12 Grad auf den Nordseeinseln und 26 Grad in Niederbayern. Am Mittwoch Wolkenschauer und Gewitter, im Norden freundlicher bis 22 Grad. Am Donnerstag gebietsweise Regen bis 19 Grad. Es ist 3.03 Uhr.
4: Hier ist der Verkehrsservice in der ARD-Hitnacht. Die A1 Hamburg Richtung Bremen ist zwischen Hamburg-Stillhorn und Harburg wegen einer Nachtbaustelle bis 5 Uhr gesperrt. Die Umleitung führt über die U76. Die A1 Bremen Richtung Osnabrück ist zwischen Wildeshausen West und Dreieck Ahlhorner Heide wegen einer Nachtbaustelle bis 5 Uhr gesperrt. Die Umleitung führt ab dem Dreieck Stur über die A28 nach Delmenhorst, führt weiter auf die A29 Richtung Süden und leitet am Dreieck Ahlhorner Heide zurück auf die A1. Die A4 Frankfurt Richtung Dresden ist zwischen Glauchau Ost und Hohenstein-Ernsttal wegen Bauarbeiten bis ca. 5 Uhr noch gesperrt. Die A8 Karlsruhe Richtung Neunkirchen ist zwischen Kontwig und Zweibrücken-Ixheim nach einem Unfall gesperrt. Die A8 München Richtung Salzburg ist zwischen Traunstein-Siegsdorf Ost und Bad Reichenhall wegen Bauarbeiten bis ca. 6 Uhr gesperrt. Die Umleitung führt über die U91. Die A44 Düsseldorf Richtung Essen ist zwischen Hetterscheid und Velbert Nord wegen Bauarbeiten bis Anfang Juli gesperrt. Die A71 Erfurt Richtung Suhl ist zwischen Gräfenroda und Oberhof wegen Tunnelwartungsarbeiten bis ca. 6 Uhr gesperrt. Die A93 Weiden Richtung Regensburg ist zwischen Kreuz Oberpfälzerwald und Pfreimd nach einem LKW-Unfall bis 4 Uhr noch gesperrt. Die A115 Dreieck Nutetal Richtung Dreieck Funkturm ist zwischen Kreuz Zehlendorf und Spanischer Allee bis 5 Uhr gesperrt. Die A535 Wuppertal Richtung Velbert ist zwischen Dornap und Wülfrath wegen Bauarbeiten bis 5 Uhr gesperrt. Das waren Sie, die Meldungen. Ihnen eine gute Fahrt und kommen Sie gut an Ihr Ziel.
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4: Schön, dass Sie dabei sind. In dieser Stunde lösen wir das Quiz so unheilig auf. Und einmal noch hören Sie den Schnipsel und können raten, wie der Titel dann da heißt. Und in 10 Minuten das Ganze. Und jetzt erstmal die Pet Shop Boys. Und danach gibt's Leo Sayer mit seiner Ballade When I Need You.

Foreigner, urgent, dringend. Ja, zum letzten Mal gibt's die berühmte Sekunde eines Songs von Unheilig, denn sie können ja ein Doppelalbum, das neue von ihm, bei uns gewinnen. Und es gibt viele richtige, aber auch ebenso viele, sogar noch ein bisschen mehr falsche Antworten. Und ich habe auch gerade Post bekommen aus Mallorca, von der Insel Mallorca, von Heidi, die eigentlich in Duisburg zu Hause ist, gerade urlaubt. Und Heidi, vielleicht auch nochmal jetzt genau zuhören, denn die Antwort war noch nicht richtig. Und hier ist die Sekunde. Wie heißt der Titel, der in der Sekunde, die Sie jetzt hören, drinsteckt? Achtung! Welcher Titel von Unheilig ist das? In gut 20 Minuten lösen wir auf und dann erfahren Sie, wer das neue Doppelalbum in blauem Vinyl gewonnen hat. Die LP von Unheilig 2026, Liebe, Glaube, Monster. Und hier ist die Familie des Jahres, Family of the Year, mit ihrem Titel Hero in der AD-Hitnacht.

Jetzt noch eine Viertelstunde, dann lösen wir auf. Und Sie haben den Schnipsel erkannt, so wie Anton, der gleich mit seinem Kühllaster losfährt aus Kiel. Dann schreiben Sie an ard-hitnacht@mdr.de. Ich freue mich auf Ihre Post.

John Wade in der ARD-Hit nach Missing You, großer Hit von 1984. Ja, und das ist schon interessant, was in dem Titel stattfindet. Der Protagonist behauptet in dem Refrain immer wieder, I ain't missing you at all. Ich vermisse dich überhaupt nicht. Der Chor singt aber immer wieder, vermisse dich, vermisse nicht. Und während er singt, dass er sie nicht vermisst, beschreiben die Strophen genau das Gegenteil. Er sieht ihr Bild, er hört ihren Namen, er kann sie einfach nicht vergessen, wie das manchmal so im Leben ist. Und dieses Lied stürzte tatsächlich in den USA sogar Tina Turner mit What's Love Got To Do With It vom Thron und erreichte selbst Platz 1 der Billboard-Charts. Und jetzt die Supremes, Stop in the Name of Love, 3:24 Uhr. Hier ist die ARD-Hitnacht.

0: Glenn Medeiros mit Nothing's Gonna Change My Love For You. 3.31 Uhr, hier ist der Verkehrsservice in der ARD-Hitnacht. Die A1 Hamburg Richtung Bremen ist zwischen Hamburg-Stillhorn und Harburg wegen einer Nachtbaustelle bis 5 Uhr gesperrt. Die Umleitung führt sie über die U76. Die A1 Bremen Richtung Osnabrück ist zwischen Wildeshausen West und Dreieck Ahlhorner Heide wegen einer Nachtbaustelle bis 5 Uhr gesperrt. Die Umleitung führt ab dem Dreieck Stur über die A28 nach Delmenhorst, führt weiter auf die A29 Richtung Süden und leitet am Dreieck Ahlhorner Heide zurück auf die A1. Die A2 Berlin Richtung Hannover ist zwischen Bornstedt und Eilsleben nach einem Unfall gesperrt. Die A4 Frankfurt Richtung Dresden ist zwischen Glauchau Ost und Hohenstein-Ernsthal wegen Bauarbeiten bis ca. 5 Uhr gesperrt. Die A8 Karlsruhe Richtung Neunkirchen ist zwischen Kontwig und Zweibrücken Ixheim nach einem Unfall gesperrt. Die A8 München Richtung Salzburg ist zwischen Traunstein-Siegsdorf Ost und Bad Reichenhall wegen Bauarbeiten bis ca. 6 Uhr gesperrt. Die Umleitung führt über die U91. Die A44 Düsseldorf Richtung Essen ist zwischen Hetterscheid und Velbert Nord wegen Bauarbeiten bis Anfang Juli gesperrt. Die A70 Bayreuth Richtung Bamberg ist zwischen Stadelhofen und Rosdorf am Berg nach einem Unfall gesperrt. Die A71 Erfurt Richtung Suhl ist zwischen Gräfenroda und Oberhof wegen Tunnelwartungsarbeiten bis ca. 6 Uhr gesperrt. Die A93 Weiden Richtung Regensburg ist zwischen Kreuz Oberpfälzer Wald und Freimd nach einem LKW-Unfall bis 4 Uhr noch gesperrt. Die A115 Dreieck Nutetal Richtung Dreieck Funkturm ist zwischen Kreuz Zehlendorf und Spanische Allee bis 5 Uhr gesperrt. Die A535 Wuppertal Richtung Velbert ist zwischen Dornap und Wülfrath wegen Bauarbeiten bis 5 Uhr gesperrt. Soweit unsere Meldungen. Ihnen eine gute Fahrt. Kommen Sie gut an.
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0: Aus Dresden mit Frank-Michael Bauer und in wenigen Minuten, dann lösen wir unser Unheilig-Rätsel auf. Und jetzt Mike Oldfield und Anita Hegerland.

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All City hier bei uns in der ARD-Hitnacht mit Fireflies. Und jetzt heißt es des Rätsels Lösung. Wie heißt der Titel von Unheilig, in dem diese Sekunde drin steckt? Tja, und da haben wir jetzt die Lösung. Jetzt das Stück ein bisschen länger. Ja, die Lichter der Stadt ist die richtige Lösung. Und so mancher hat's gewusst, so manche. Und wir haben ausgelost Ben aus Ingolstadt. Herzlichen Glückwunsch. Sie können bald die Doppel-LP Liebe, Glaube, Monster von Unheilig, blaues marmoriertes Vinyl, ihr eigen nennen und auf ihrem Plattenspieler sich das Ganze anhören und gucken, wie sich dieses blaue Etwas dort auf dem Plattenteller drehen wird. Vielen, vielen Dank. Ja, und allen, die mitgemacht haben. Und jetzt gibt's Soul Asylum mit Runaway Train.

Carl Douglas mit Kung Fu Fighting und dieses Lied ist im Grunde ein Unfall im Studio gewesen. Eigentlich sollte Carl Douglas einen ganz anderen Song aufnehmen. Als die Aufnahmen fast fertig waren, brauchte der Produzent dringend eine B-Seite für die Single. Sie hat nur noch 10 Minuten Studiozeit übrig. Carl Douglas improvisierte den Text und die berühmten Ho- und Ha-Rufe und die Musiker spielten das markante asiatische Riff, das eigentlich eine westliche Karikatur asiatischer Musik ist, eher so aus Scherz, und es dauerte gar nicht lange. Da war der Titel fertig und er ist tatsächlich ein Hit geworden, wie das manchmal so ist. Jetzt bei uns Ich und Ich in der ARD-Hitnacht und danach Tina Turner mit dem Titelsong eines James Bond Films, und zwar

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1: Um 4 Uhr mit Ronald Lessig. Angesichts der Entwicklungen im Iran-Krieg hat Bundeskanzler Merz die Führung in Teheran aufgerufen, an den Verhandlungstisch zurückzukehren. Auf der Online-Plattform X schrieb er, der Iran müsse aufhören, die Region und die Welt als Geisel zu nehmen. Aus der Nachrichtenredaktion Jonas Valentin Weber.
2: Konkret forderte Merz das Regime auf, die Straße von Hormus nicht mehr zu blockieren und die Angriffe auf die Golfstaaten einzustellen. Erstmals seit knapp einem Monat hatte die iranische Armee wieder Ziele in den Vereinigten Arabischen Emiraten attackiert, offenbar als Reaktion darauf, dass das US-Militär an der Straße von Hormus mehrere kleinere iranische Boote versenkt hatte. Diese sollen dort wiederum zivile Schiffe angegriffen haben. US-Präsident Trump hatte vorher angekündigt, festsitzende Handelsschiffe aus der für den weltweiten Ölhandel wichtigen Meerenge eskortieren zu lassen unter Militärschutz.
1: Im Krieg gegen die Ukraine hat Russland eine einseitige Waffenruhe für den 8. und 9. Mai ausgerufen. Die Ukraine reagierte mit einer eigenen einseitigen Feuerpause. Diese soll schon am 6. Mai beginnen. Aus der Nachrichtenredaktion Konstanze Semidey.
3: Wie lange die Waffenruhe gelten soll, ließ Präsident Selenskyj offen. Er hatte vor der russischen Ankündigung erklärt, er halte eine eintägige russische Feuerpause für nicht ernst gemeint. Laut dem Verteidigungsministerium in Moskau hat Präsident Putin die Feuerpause für Freitag und Sonnabend angeordnet. Am 9. Mai feiert Russland den Sieg über Nazi-Deutschland. Das Ministerium teilte mit, sollte Kiew die Feier stören, werde es einen massiven Vergeltungsangriff geben.
1: Bundesverkehrsminister Schnieder hat den Tankrabatt gegen Kritik verteidigt. Im Gespräch mit dem Redaktionsnetzwerk Deutschland sagte er, viele Menschen und bestimmte Branchen seien auf das Auto oder den LKW angewiesen und bräuchten Unterstützung. Seit 1. Mai gilt eine Steuersenkung auf Diesel und Benzin von rund 17 Cent pro Liter. Allerdings sind die Spritpreise nicht in der entsprechenden Höhe gefallen. Nach der mutmaßlichen Amokfahrt in der Leipziger Innenstadt haben die Behörden erste Informationen zum Fahrer bekannt gegeben. Laut Sachsens Innenminister Schuster handelt es sich aller Wahrscheinlichkeit nach um einen Einzeltäter. Es gebe bislang keine Hinweise auf einen Anschlag. Der Mann ist demnach ein 33-jähriger Deutscher. Nach MDR-Informationen wurde er kurz vor der Tat aus einer Psychiatrie entlassen. Der Mann war gestern durch eine Fußgängerzone gerast. Zwei Menschen wurden getötet, viele weitere verletzt. Der Fahrer wurde festgenommen. Das waren die Nachrichten. Das Wetter in Deutschland. Tagsüber im Norden und Süden trocken, sonst regnerisch bei 12 Grad auf den Nordseeinseln und 26 Grad in Niederbayern. Am Mittwoch Wolken und Schauer, im Norden freundlicher, bis 22 Grad. Die Zeit, es ist 4.03 Uhr.
4: Hier ist der Verkehrsservice in der ARD-Hitnacht. Die A1 Hamburg Richtung Bremen ist zwischen Hamburg-Stillhorn und Harburg wegen einer Nachbaustelle bis 5 Uhr gesperrt. Die Umleitung führt über die U76. Die A1 Bremen Richtung Osnabrück ist zwischen Wildeshausen West und Dreieck Ahlhorner Heide wegen einer Nachbaustelle bis 5 Uhr gesperrt. Die Umleitung führt ab dem Dreieck Stur über die A28 nach Delmenhorst, führt weiter auf die A29 Richtung Süden und leitet am Dreieck Ahlhorner Heide zurück auf die A1. Die A4 Frankfurt Richtung Dresden ist zwischen Glauchau Ost und Hohenstein-Ernsttal wegen Bauarbeiten bis ca. 5 Uhr gesperrt. Die A8 Karlsruhe Richtung Neunkirchen ist zwischen Kontwig und Zweibrücken-Ixheim nach einem Unfall gesperrt. Die A8 München Richtung Salzburg ist zwischen Traunstein-Siegsdorf Ost und Bad Reichenhall wegen Bauarbeiten bis ca. 6 Uhr gesperrt. Die Umleitung führt über die U91. Die A44 Düsseldorf Richtung Essen ist zwischen Hetterscheid und Velbert Nord wegen Bauarbeiten bis Anfang Juli gesperrt. Die A70 Bayreuth Richtung Bamberg ist zwischen Stadelhofen und Rostorf am Berg nach einem Unfall gesperrt. Die A71 Erfurt Richtung Suhl ist zwischen Gräfenroda und Oberhof wegen Tunnelwartungsarbeiten bis ca. 6 Uhr gesperrt. Die A93 Weiden Richtung Regensburg ist zwischen Kreuz Oberpfälzer Wald und Freimd nach einem LKW-Unfall bis 4 Uhr gesperrt. Vielleicht jetzt auch noch ein bisschen länger, zumindest steht erst mal bis 4 Uhr. Die A115 Dreieck Nutetal Richtung Dreieck Funkturm ist zwischen Kreuz Zehlendorf und Spanischer Allee bis 5 Uhr gesperrt. Die A535 Wuppertal Richtung Velbert ist zwischen Dornab und Wülfrath wegen Bauarbeiten bis 5 Uhr gesperrt. Soweit die Meldungen. Kommen Sie gut an, wir wünschen Ihnen eine gute Fahrt.
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4: Willkommen aus Dresden, ich bin Frank Michael Bauer und habe hier Donna Summer, She Works Hard for the Money und gleich danach Sarah Connor.

Could You Be Loved? Bob Marley war das, 4:16 Uhr. Hier ist die ARD-Hitnacht. Jetzt kommt gleich Billy Joel. Der musste ja etliche Konzerte absagen, gesundheitlicher Natur. Die ganze Geschichte, Gleichgewichtsstörungen hatte er, Hör- und Seheinschränkungen. Also es ging nicht, aber Anfang des Jahres, da wurde es besser. Und so wurden Nachholtermine für die ausgefallenen Konzerte schon mal bekannt gegeben. In Europa zum Beispiel. Das für 2025 geplante Konzert in Liverpool, das wird jetzt am 20. Juni stattfinden und ab Juli 2026 sind viele Stadionshows in den USA angesetzt, unter anderem in Charlotte und Salt Lake City, und es gibt sogar Berichte über eine Erweiterung seiner Tour, die dann bis nach Deutschland reicht mit möglichen Terminen, zum Beispiel in Berlin. Wir hoffen auf jeden Fall das Beste, die Gesundheit geht aber in jedem Fall vor. Hier ist Billy Joel mit Uptown Girl.

Das waren sie, die Cardigans aus Schweden. Das Trio hat seit langem keine Platte mehr rausgebracht und Live-Aktivitäten, die werden offiziell nie so richtig bekannt gegeben. Ganz kurzfristig treten die immer mal bei ausgewählten Festivals auf. Dann auch mit Erase und Rewind, was wir gerade gehört haben. Einer der großen Erfolge aus dem Jahre 1999 war der. Jetzt bei uns hier in der ARD-Hitnacht um 4.24 Uhr Milo mit You Don't Know.

0: Jennifer Rush, 4.31 Uhr. Hier ist er, der Verkehrsservice in der ARD-Hitnacht. Die A1 Hamburg Richtung Bremen ist zwischen Hamburg-Stillhorn und Harburg wegen einer Nachbaustelle bis 5 Uhr gesperrt. Die Umleitung führt über die U76. Die A1 Bremen Richtung Osnabrück ist zwischen Wildeshausen West und Dreieck Ahlhorner Heide wegen einer Nachbaustelle bis 5 Uhr gesperrt. Die Umleitung führt ab dem Dreieck Stur über die A28 nach Delmenhorst, führt weiter auf die A29 Richtung Süden und leitet am Dreieck Ahlhorner Heide zurück auf die A1. Die A4 Frankfurt Richtung Dresden ist zwischen Glauchau Ost und Hohenstein-Ernsthal wegen Bauarbeiten bis ca. 5 Uhr gesperrt. Die A8 Karlsruhe Richtung Neunkirchen ist zwischen Kontwig und Zweibrücken-Ixheim nach einem Unfall gesperrt. Die A8 München Richtung Salzburg ist zwischen Traunstein-Siegsdorf Ost und Bad Reichenhall wegen Bauarbeiten bis ca. 6 Uhr gesperrt. Die Umleitung führt über die U91. Die A44 Düsseldorf Richtung Essen ist zwischen Hetterscheid und Velbert Nord wegen Bauarbeiten bis Anfang Juli gesperrt. Die A71 Erfurt Richtung Suhl ist zwischen Gräfenroda und Oberhof wegen Tunnelwartungsarbeiten bis ca. 6 Uhr gesperrt. Die A93 Weiden Richtung Regensburg ist zwischen Kreuz Oberpfälzer Wald und Pfreimd nach einem LKW-Unfall gesperrt noch bis 5 Uhr. Die A115 Dreieck Nutetal Richtung Dreieck Funkturm ist zwischen Kreuz Zehlendorf und Spanische Allee bis 5 Uhr gesperrt. Soweit die Meldungen. Sie kommen gut an Ihr Ziel. Das wünschen wir Ihnen auf jeden Fall und gute Fahrt.
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0: Von MDR Sachsen in Dresden. Ich bin Frank-Michael Bauer. Hier ist Jimmy Somerville für Sie, To Love Somebody. Und gleich danach Cliff Richard, The Only Way Out.

Cliff Richard in der ARD-Hitnacht The Only Way Out. Und jetzt heißt es Don't Bring Me Down. Aus dem Jahre 1979 gibt's das Electric Light Orchestra. Das ist der erfolgreichste Song des ELOs in den USA. Bis zu diesem Song war übrigens das Markenzeichen des Electric Light Orchestras der große Einsatz von echten Streichern. Bei dem Titel keine Streicher mehr, keine orchestralen Instrumente. Stattdessen wollte Jeff Lynne einen härteren, geradlinigen Rocksound, der da auch in Diskotheken funktioniert. Und das hat auch funktioniert. Hier ist das Electric Light Orchestra. Don't Bring Me Down und gleich danach Calvin Jones.

Sandra hier bei uns in der ARD Hitnacht. Und diese Hitnacht geht langsam aber sicher für einige zumindest zu Ende. Einige Stationen verlassen uns um 5, machen ihr eigenes Ding. Gute Unterhaltung gleich mit ihrem Frühprogramm. Und jetzt haben wir noch Jermaine Jackson und Piers Adora, When the Rain Begins to Fall, und danach Jimmy Cliff.

0: So, was meint ihr? Wollen wir loslegen?
1: Mhm.
0: Kommt, dann machen wir das. Hier ist der Frühstücksclub. Es ist doch jetzt 5 Uhr.
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0: Bargeldspürhunde, Goldspürhunde aus Ungarn und viele, viele Polizisten. Marilyn Pagel in Plate bei Schwerin wurde gestern wieder nach dem Goldschatz von Manching gesucht.
3: Ja, rund 3,5 Jahre ist es her, dass im Kelten-Römer-Museum in Manching in Bayern ein Goldschatz gestohlen wurde. Einer der Hauptbeschuldigten kommt aus Plate. Sein Grundstück wurde gestern den ganzen Tag über durchsucht mit Metalldetektoren, Röntgen- und Radargeräten und den speziell ausgebildeten Hunden. Gefunden wurde offenbar noch nichts. Heute soll die Aktion fortgesetzt werden. Im Mordprozess um den Tod des 8-jährigen Fabian aus Güstrow soll heute die Befragung des Vaters fortgesetzt werden. Der 35-Jährige gilt als wichtiger Zeuge, auch weil er mit der 30-jährigen Angeklagten eine Beziehung hatte. Die Staatsanwaltschaft wirft ihr vor, den Jungen im Oktober vergangenen Jahres mit einem Messer getötet zu haben. Nach der mutmaßlichen Amokfahrt in Leipzig haben die Behörden erste Informationen zum Fahrer bekannt gegeben. Demnach handelt es sich wohl um einen Einzeltäter. Der Mann ist demnach ein 33-jähriger Deutscher. Nach MDR-Informationen wurde er erst kurz vor der Tat aus einer Psychiatrie entlassen. Der Mann war gestern mit einem Auto in eine Menschenmenge gerast. 2 Passanten wurden getötet, viele weitere verletzt.
0: So, das Wetter für uns in Mecklenburg-Vorpommern mit Danja.
4: Ja, heute wieder relativ mild. Wir sind jetzt schon bei 11 Grad in Schwerin, 12 Grad messen wir in Marnitz, 8 sind's in Zinnowitz. Und ich sag mal so extrem viel mehr kommt da heute nicht. Also wir sind wirklich bei maximal 15 Grad. Dazu viele Wolken und vor allem in der ersten Tageshälfte auch Regen. Wobei an der Küste da wohl das wenigste runterkommt. So an auf Hiddensee könnte tatsächlich sogar es auch heute wieder komplett trocken bleiben. Der 3-Tage-Trend. Morgen dann nochmal einen Ticken kühler, sind bei maximal 10 Grad. Es wird weiterhin gebietsweise Regen geben. Ab Donnerstag wird es dann wieder schrittweise sonniger und wärmer.
0: 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Die Straßen sind frei.
4: Geblitzt wird auf der A14 Richtung Karstädt, kurz vor dem Kreuz Schwerin, A24 Richtung Hamburg, hinter der Baustelle Wittstock-Dosse und A24 Richtung Hamburg nochmal Baustelle Wöbelin. B96 zwischen Rambin und Samtens am Parkplatz, B104 in Chemnitz Richtung Rosenow, B105 in Altheide Richtung Rostock, dann die B105 Stadtverkehr Rostock vom Warnow-Tunnel kommend Richtung Lüttenklein, B111 zwischen Bannemien und Wolgast, B208 zwischen Wismar und Metelsdorf und in Bodin in Richtung Lützow.
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0: Kittendorf
3: und Banskow.
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0: Tja, um 3 Minuten nach 5, auch heute Morgen heißt es wieder.
6: 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Das habe ich ja ständig an. Das muss ich jetzt erstmal einschalten.
0: Ja.
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0: Was ist los bei uns in Mecklenburg-Vorpommern? Das hören Sie immer hier bei uns im Frühstücksclub NDR1 Radio MV mit Daniel Behm und Nils Sörens. Und das ist was für alle, die Filme mögen. Das Filmkunstfest Mecklenburg-Vorpommern startet heute in Schwerin. Bis Sonntag werden da über 100 Filme gezeigt.
1: Katrin Weigel aus unserem Team dazu. Was ist denn das Highlight, Katrin?
2: Zweifellos die Hommage an Armin Müller-Stahl. Er ist ja inzwischen 95, kommt aus Schleswig-Holstein am Sonnabend nach Schwerin, denn er wird mit dem Ehrenpreis ausgezeichnet. Ein Schauspieler, ein Maler, ein Musiker, der in der DDR, später im Westen und in Hollywood Karriere machte. Wer also Filme mit ihm entdecken oder wieder mal auf großer Leinwand sehen möchte, findet im Kapitol und beim Kino unterm Dach in der Volkshochschule jede Menge Auswahl. Und im Kulturjournal ab 19 Uhr gibt es Tickets für das Werkstattgespräch mit Armin Müller-Stahl am Sonntag zu gewinnen.
0: Also heute Abend dann NDR1 Radio MV hören.
1: Mhm. Und bei dem Filmfestival gibt es dann ja auch ganz viel MV zu sehen. Ne? Den neuen Polizeiruf aus Rostock zum Beispiel. Katrin, was noch?
2: Kinofilme, die in Rentzow im Landkreis Rostock oder Wustrow, also bei uns im Land, gedreht wurden. Dokus über ein Gartenprojekt auf dem Schweriner Dreisch oder über Egon Krenz. Komödien und Dramen aus dem Gastland Island. Und sicher auch ein Hingucker, der französische Kinostar Isabelle Huppert als Vampirin, als Blutgräfin. Und hier spielen auch Lars Eidinger und Conchita Wurst mit.
1: Von heute bis Sonntag das Filmkunstfestival Mecklenburg-Vorpommern. Und wir vom NDR sind natürlich auch dabei, weil wir Partner der Kultur bei uns im Land sind.
0: Ja, und wir von NDR1 Radio MV sind auch der Sender, der die meisten 80er spielt. Für Mecklenburg-Vorpommern zum Start in diesen Dienstagmorgen jetzt wunderschön OMD und Made of Orleans um 10 Minuten nach 5. Guten Morgen.

0: Guten Morgen, hier ist NDR1 Radio MV. Danja Beam, Nils Sörens und wir hoffen, wir sehen uns diese Woche noch. Freitag der Frühstückshof, live von 5 bis 10 aus dem Dorfladen aus Bernit bei Bützow. Kommen Sie da gern auf den Kaffee längs.
1: Mhm, unser Telefonspaßvogel Live Tennemann, der hat auch schon mal in Bernit angerufen. Und zwar bei Katrin Fink, die ist Künstlerin und bemalt unter anderem Milchkannen. Vorsicht, live.
2: Fink, Kannenkunstmalerei.
3: Ja, hallo, guten Tag, Frau Fink. Ich habe Sie im Internet gefunden. Sie bemalen ja auch so Milchkannen. Total toll, was ich da gesehen habe.
2: Ja, das freut mich, wenn Ihnen das gefällt.
3: Ja, ich bin eigentlich Bauer und ich habe 120 Milchkühe. Und ich würde jetzt jede der Milchkühe auf einer Kanne verewigt haben wollen. Also es muss aber originalgetreu sein.
2: Das ist für mich jetzt überhaupt kein Problem. Aber 120, das ist schon sehr anspruchsvoll.
3: Das Problem ist ja auch, ich habe in etwa einem Monat Geburtstag und da wollte ich die alle fertig haben, die 120.
2: Nein, also das ist unmöglich zu schaffen. Wissen Sie, ich sitze hier an so einer Kanne 30, 35 Stunden und...
3: Ja, und wenn Sie gar nicht oder ganz wenig schlafen, das müsste doch gehen.
2: Also, wissen Sie...
3: Und wissen Sie, was das Besondere wäre, wenn Sie alle Kannen bemalt haben? Wissen Sie? Dann wäre wichtig, dass Sie noch ein Update alle 10 Tage machen. Von jeder Kuh.
2: Das ist jetzt nicht Ihr Ernst, ne?
3: Doch, weil nehmen wir mal die Lotte. Die ist schon ein bisschen älter. Die hat so verstärkt graue Haare auf der linken Seite. Das werden immer mehr.
2: Also, da muss ich dann doch kapitulieren.
3: Und die Hanne, die hat vorne so Fransenausfall. Das muss auch eingearbeitet werden.
2: Ja, jetzt wollen Sie mich aber komplett verarschen, ne?
3: Das kann doch so schwer nicht sein. Das Bild ist ja schon da. Sie müssen nur ein bisschen nachstreuen.
2: Nee, also wissen Sie, ich glaube, das Ganze ist hier ein Riesenfake. Und ich denke, ich beende jetzt das Gespräch und lege auf.
3: Hier ist Live Tennemann, Vorsicht live.
2: Hä? Nein.
3: Doch.
2: Dann haben Sie mich jetzt ja mal so richtig schön aufs Kreuz gelegt.
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1: Hey, willkommen mittendrin. Schönen Gruß hier aus dem Hurricane.
0: Und jetzt ein aktueller Hit.
2: Und das ist die beste Musik zum Start hinein in diesen Dienstagmorgen. Die wunderbare Alice Merton mag ich sehr. No Roots um 5:05.

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3: Hier ist der Frühstücksclub, es ist gleich 17:30.
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3: Wer einen Schatz sucht, der braucht Geduld. Marlen Pagel in Plate bei Schwerin suchen Experten ja nach einem gestohlenen Goldschatz. Gefunden haben sie aber noch nichts, ne?
4: Nee, bisher gibt es noch keine Erfolgsmeldung, aber heute soll die Suche weitergehen. Die Polizei vermutet in dem Haus in Plate den gestohlenen Goldschatz aus dem Keltenrömermuseum in Manching in Bayern. Immerhin mehr als 400 Goldmünzen im Wert von gut 1,5 Millionen Euro. Das bayerische LKA leitet den Einsatz. Fabian Puchelt vom LKA hofft neben den Gold- und Geldspürhunden auf die Expertise der Experten aus 5 Ländern.
5: Das sind alles Leute, die beschäftigen sich wirklich in ihrem Alltag damit, wo Leute professionell Sachen verstecken können, bis hin zu im Haus irgendwo eingebaut, Spezialverstecke, die irgendwo reingezimmert wurden. Und mit diesen Experten sind wir jetzt hier, gehen nochmal alles durch, krempeln hier jeden Zentimeter um und versuchen, dieses Gold wiederzufinden.
4: Fabian Puchelt vom LKA Bayern. Wie der Schatz aussieht und wie die Experten und Spürhunde in Plate ihre Arbeit machen, das sehen Sie in der NDR-MV-App. Im Mordprozess um den Tod des 8-jährigen Fabian aus Güstrow soll heute die Befragung des Vaters fortgesetzt werden. Der 35-Jährige gilt als wichtiger Zeuge, auch weil er mit der 30-jährigen Angeklagten eine Beziehung hatte. Die Staatsanwaltschaft wirft ihr vor, den Jungen im Oktober vergangenen Jahres mit einem Messer getötet zu haben. Nach der mutmaßlichen Amokfahrt in Leipzig ermitteln die Behörden zu den Hintergründen. 2 Menschen wurden gestern getötet, viele weitere verletzt, als ein Mann mit 70 bis 80 km/h durch eine Fußgängerzone gerast ist. Am Abend haben die Behörden erste Informationen zum mutmaßlichen Täter bekannt gegeben. Aus Dresden, Arndt Gross.
6: Die Leipziger Polizei hat ein Hinweisportal freigeschaltet. Zeugen können Videos oder Fotos hochladen mit Hinweisen zum Tathergang. Der mutmaßliche Fahrer des Wagens wurde von der Polizei festgenommen. Dabei handelt es sich um einen 33 Jahre alten Deutschen, der in der Region Leipzig wohnen soll. Der sächsische Innenminister Armin Schuster von der CDU sagte, es sei von einem Amok-Täter auszugehen. Möglicherweise ist der mutmaßliche Täter psychisch erkrankt. Es gibt Hinweise, dass der Mann erst vor kurzem aus der Psychiatrie entlassen wurde. Das meldet MDR Investigativ.
4: Bundeskanzler Merz hat die jüngsten iranischen Angriffe auf die Vereinigten Arabischen Emirate verurteilt. Die Führung in Teheran müsse aufhören, die Region und die Welt als Geisel zu nehmen, schrieb Merz auf der Online-Plattform X. Außerdem forderte er den Iran auf, die Straße von Hormus nicht weiter zu blockieren. Dort soll es Gefechte zwischen den USA und dem Iran gegeben haben. Hintergrund ist offenbar, dass die US-Marine dabei ist, festsitzende Schiffe aus der Meerenge zu eskortieren. 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
3: Das Wetter für uns in Mecklenburg-Vorpommern mit Dania.
8: Ja, und heute mit doch so ziemlich anderem Wetter als in den vergangenen Tagen. Also wir haben viele Wolken dabei und vor allem jetzt in der ersten Tageshälfte auch regengebietsweise. Wobei an der Küste, da kommt wohl das wenigste runter. Auf Hiddensee könnte es auch komplett trocken bleiben. Das Ganze bei bis zu 15 Grad heute. Jetzt im Moment sind wir schon bei 11 Grad in Parchim, 10 Grad in Großschwansee, 7 Grad in Lukurit. Und der 3-Tage-Trend. Wir sind morgen noch mal kühler unterwegs. Da sind wir dann bei höchstens 10 Grad. Es gibt weiterhin gebietsweise Regen. Ab Donnerstag wird das dann aber wieder trockener und schrittweise auch sonniger und wärmer.
3: 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Die Straßen sind frei.
8: Geblitzt wird aber, und zwar auf der A14 Richtung Karstädt, kurz vor dem Kreuz Schwerin, A24 Richtung Hamburg, einmal hinter der Baustelle Wittstock-Dosse und dann nochmal in der Baustelle Wirbelin, B96 zwischen Rambin und Samtens am Parkplatz, B104 in Chemnitz Richtung Rosenow, B105 in Altheide Richtung Rostock, B105 Stadtverkehr Rostock vom Warnow-Tunnel kommend Richtung Lüttenklein, B111 zwischen Bannemien und Wolgast und in Bodin in Richtung Lützow.
3: Sagen Sie Bescheid, wenn Sie was sehen. 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
9: Ja, guten Morgen, Matthias hier. Ich wollte euch einen Blitzer melden. Und zwar auf der Landstraße 11, Bützow Richtung Jürgenshagen am Abzweig Neuendorf. Wird gerade aufgebaut.
3: Danke.
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11: Guten Morgen.
8: In Ziemendorf.
3: In Krien.
8: Und in Ruden.
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3: Ja, heute nicht mehr ganz so doll, das Wetter mit teilweise Regen. Er freut sich hier auf jeden Fall.
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12: Ja.
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12: Ja, das sind dann aber die Nordrhein-Westfalener. Die Weicheier.
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0: 5:42 Uhr, NDR 1 Radio MV, hier immer mit dem zuverlässigsten Verkehrsservice für uns in Mecklenburg-Vorpommern. Gerade eine wichtige Meldung reingekommen.
1: Ja, fahren Sie bitte vorsichtig auf der A20 Rostock Richtung Lübeck. Zwischen Bad Doberan und Kröpelin, da befindet sich eine ungesicherte Unfallstelle. Da hat es einen Wildunfall gegeben.
0: Und da liegen jetzt wohl auch Plastikteile auf der Fahrbahn. Vorsicht.
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3: Ja. 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
5: Ja. Ja.
3: Und um 12 durften dann ja die Männer rein.
5: Ja toll, Franz, du, dann hätten wir da ja auch hingehen können.
3: Du, dann geht Bianca beim DJ ans Mikro. Hallo, meine Herren, bitte denkt dran. Mhm. Eine Cola nach dem Tanz gibt die Stimmung und den Schwung. Wir haben geschrien.
4: Ja, Weiber außer Rand und Band, du. Ich glaube, es unbesehen.
3: Du bist ja wie Rolf, du. Der stand da auch die ganze Zeit. Du. Er so guckt, dann sagt Bianca, the Royce of Germany, du.
4: Ja.
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0: 10 Minuten vor 6 hier im Frühstücksclub bei NR1 Radio MV. 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

0: Hello, guten Morgen, hier ist Ihr Frühstücksclub, 6 Uhr.
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0: Ja, und da geht es jetzt um die Schatzsuche in Plate bei Schwerin. Marilyn Pagel, wie kommt die Polizei denn da voran?
2: Ja, gefunden haben die Einsatzkräfte noch nicht. Sie suchen ja gut 400 Münzen, die einen Wert von fast 1,5 Millionen Euro haben. 2100 Jahre alt ist der Goldschatz, der aus dem Kelten-Römer-Museum in Manching in Bayern gestohlen wurde, mutmaßlich unter anderem von einem Mann aus Plate. Aus dem Mecklenburg-Studio Mirko Bock.
3: Nach Angaben eines bayerischen LKA-Sprechers sind die Einsatzkräfte um 9 Uhr wieder auf dem Grundstück. Sie suchen insgesamt 3 Kilogramm Gold sowie Bargeld aus vorherigen Einbrüchen. Die sollen auf dem Grundstück des Hauptbeschuldigten in Plate professionell versteckt worden sein. Für die Suche haben die Experten schweres Gerät, Metalldetektoren, Röntgen- und Radargeräte. Auch Spürhunde für Gold und Bargeld sind im Einsatz. Sollte der Goldschatz auch heute nicht gefunden werden, soll am Nachmittag das weitere Vorgehen besprochen werden.
2: In Rostock wird heute der Prozess um den Mord am 8-jährigen Fabian aus Güstrow fortgesetzt. Dabei soll Fabians Vater weiter befragt werden. Er hatte früher eine Beziehung mit der Angeklagten und laut Staatsanwaltschaft könnte das Tatmotiv mit der Trennung der beiden zusammenhängen. Nach der Amokfahrt in Leipzig gibt es noch keine abschließenden Angaben über die Zahl der Opfer. 2 Menschen wurden getötet. Die Behörden sprechen außerdem von zahlreichen Verletzten, 3 von ihnen schwer. Ine Dippmann in Leipzig. Wie bewerten die Ermittler die Tat?
4: Die Behörden sprechen aktuell davon, dass es mit hoher Wahrscheinlichkeit die Amoktat eines Einzeltäters ist. Es gibt keine Hinweise auf weitere Beteiligte oder andere Tatvarianten. Der mutmaßliche Täter ist deutscher Staatsbürger, der auch in der Region lebt. Zu möglichen Motiven halten sich die Ermittler derzeit bewusst zurück, weil die Untersuchungen ja noch ganz am Anfang stehen. Sicherheitskreise haben MDR Investigativ aber am Abend bestätigt, der mutmaßliche Täter soll bis zum Sonntag in einer psychiatrischen Einrichtung gesessen haben.
2: Im Krieg zwischen Russland und der Ukraine haben beide Konfliktparteien jeweils eine Feuerpause in Aussicht gestellt. Moskau rief eine einseitige Waffenruhe rund um die Gedenkfeier zum Weltkriegsende am 8. und 9. Mai aus. Der ukrainische Präsident Selenskyj erklärte wenig später, sein Land werde seinerseits bereits am 6. Mai eine Feuerpause beginnen. Sachsens Ministerpräsident Kretschmer von der CDU verärgert seine Parteifreunde in Mecklenburg-Vorpommern. Anlass ist ein Zeitungsinterview, in dem Kretschmer sich für die Wiederwahl von Ministerpräsidentin Schwesig, SPD, ausgesprochen hat. Aus der Aktuell-Redaktion Stefan Ludmann.
5: Kretschmer sagte der Frankfurter Allgemeinen Sonntagszeitung mit Blick auf die Wahlen in Ostdeutschland, Schwesig sei eine erfolgreiche und besonders durchsetzungsstarke Ministerpräsidentin. Solche Persönlichkeiten sollten wiedergewählt werden, so Kretschmer, der auch Vizechef der Bundes-CDU ist. Den eigenen Spitzenmann in Mecklenburg-Vorpommern, CDU-Landeschef Peters, erwähnte Kretschmer nicht. Peters reagierte entsprechend verschnupft auf die Wahlwerbung. Wenn Kretschmer häufiger in Mecklenburg-Vorpommern unterwegs wäre, würde er ein anderes Urteil fällen. Das Land habe große Probleme, so Peters. Schwesig kümmere sich eher um die eigene Inszenierung. Kretschmers Aussagen habe man intern besprochen. Peters sagte, Kretschmer habe in Sachsen gut zu tun und werde sich darauf konzentrieren. Lob bekam der sächsische Ministerpräsident dagegen von der Landes-SPD.
0: So, das Wetter für uns in Mecklenburg-Vorpommern mit Dania.
6: Ja, und mit ein bisschen Regen heute endlich mal wieder. Zumindest in der ersten Tageshälfte kann da ein bisschen was runterkommen. Wir haben viele Wolken am Himmel. Das Ganze bei maximal 15 Grad heute. Jetzt im Moment sind wir bei 9 Grad in Demmin. 7 Grad messen wir in Steinhagen-Negast. Und im Müritz-Nationalpark, da sind es schon 11 Grad. Der 3-Tage-Trend. Morgen wird es insgesamt noch mal kühler. Da kommen wir so auf maximal 10 Grad. Es gibt weiterhin gebietsweise Regen. Spätestens ab Donnerstag wird es dann aber wieder trockener, schrittweise sonniger und auch wieder wärmer.
0: NDR 1 Radio MV mit dem zuverlässigsten Verkehrsservice für uns in Mecklenburg-Vorpommern. Da haben wir die A20 Rostock Richtung Lübeck. Vorsichtig fahren bitte zwischen Bad Doberan und Kröpelin. Eine ungesicherte Unfallstelle nach einem Wildunfall. Da lagen auch eben noch Gegenstände auf der Fahrbahn. Bitte Vorsicht.
6: Geblitzt wird auf der A14 Richtung Karstädt, kurz vor dem Kreuz Schwerin. A24 Richtung Hamburg, hier hinter dem Dreieck Wittstock-Dosse. A24 Richtung Hamburg in der Baustelle Wörbelin. Dann B96 B90 zwischen Rambin und Samtens am Parkplatz, B104 in Chemnitz Richtung Rosenow, B105 in Altheide Richtung Rostock, B105 Stadtverkehr Rostock vom Warnow-Tunnel kommend Richtung Lüttenklein, B111 zwischen Bannemien und Wolgast, dann in Boddin Richtung Lützow, Bützow Richtung Jürgenshagen am Abzweig nach Neuendorf und im Ortsausgang Krüppelin in Richtung Altenhagen.
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6: Guten Morgen. In Galin.
0: In, warte, Hinrichsruh.
7: Und in Lüssow.
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0: Und auch heute Morgen mit der besten Musik, mit den meisten 80ern. Wie schön für einen schönen, entspannten Start hinein in diesen Dienstagmorgen. Kultet von Kenny Rogers zusammen mit Dolly Parton. Hier ist Islands in the Stream. Guten Morgen.

0: Grund dazu.
1: 6:12, hier ist NDR 1 Radio MV, der Frühstücksclub mit Daniel Behm und Nils Sörens. Und wir versuchen sie jeden Morgen gut gelaunt in den Tag zu bringen. 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

0: NR1 Radio MV, hier der zuverlässigste Verkehrsservice für uns in Mecklenburg-Vorpommern. Fahren Sie bitte vorsichtig auf der A20 Rostock Richtung Lübeck. Zwischen Bad Doberan und Kröpelin, da befindet sich immer noch eine ungesicherte Unfallstelle. Da hat es einen Wildunfall gegeben, da liegen auch noch Plastikteile auf der Straße, also hier bitte gut aufpassen. Und Monika, die hat auch noch was.
1: Und zwar sind die gerade beim Aufbauen auf der 192 und die blitzen von Karun Richtung Goldberg gerade auf.
2: Ein Blitzer, vielen Dank. NDR1 Radio MV, 16 Minuten nach 6, immer mit Ihre Nachrichten über unsere NDR-MV-App.
3: Guten Morgen, liebes Frühstücksclub-Team, liebe Daniel, lieber Nils. Hier ist der Christian aus Rostock. Ich hatte letzte Woche das Glück, bei euch die VIP-Karten für das Rostock-Seawolves-Spiel am Samstag zu gewinnen. Und ich wollte mich nur einfach nochmal melden und mich bei euch bedanken. Mein Sohn und ich, wir hatten ein wunderschönes Erlebnis dort in der Stadthalle. Wir haben das von vorne bis hinten genossen und hatten natürlich auch noch das Glück, dass die Seawolves gewonnen haben. Also vielen, vielen Dank. Es war ein wunderschönes Erlebnis.
2: Ja, sehr schön. Und auch heute Morgen gibt es wieder VIP-Tickets für die Basketballer der Rostock Seawolves zu gewinnen. Und zwar für das Heimspiel gegen die Towers Hamburg. Das ist jetzt am Sonntag.
0: Und die Tickets, die jetzt gleich schon um kurz nach 6:30, also einfach dranbleiben, in den nächsten 20 Minuten dann.

0: Friday.
1: 20 Minuten nach 6 ist es.
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3: Ein Viertel Böhmer mit Kümmel. Das Brot kaufe ich fast jeden Samstag auf dem Markt. Das riecht gut, das fühlt sich gut an, das hört sich gut an, weil die Kruste so krustig ist. Wenn ich nur noch ein Lebensmittel essen dürfte, wäre das Brot. Brot gehört zu den grundlegendsten Lebensmitteln. Es stillt Hunger, gibt Kraft, ist täglich nötig. Genau darum geht es Jesus, wenn er in der Bibel sagt, ich bin das Brot des Lebens. Damit macht er deutlich, es gibt einen Hunger im Menschen, den kein normales Brot stillen kann. Wir können satt sein, erfolgreich sein, Beziehungen haben, Ziele erreichen und trotzdem bleibt manchmal eine Leere, ein innerer Hunger nach Sinn, nach Frieden, nach echtem Leben, das ewig währt. Jesus lädt uns ein, diesen Hunger bei ihm zu stillen. Wer zu ihm kommt, muss nicht mehr innerlich hungrig bleiben. Das bedeutet nicht, dass alle Probleme verschwinden, aber es bedeutet, dass wir eine Quelle haben, die uns sättigt. Jeden Tag neu. Jesus, das Brot des Lebens.
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Ach, wie schön, dass Sie auch heute Morgen wieder gemeinsam mit uns hineinstarten in diesen Dienstagmorgen. Hier ist der Frühstücksclub NDR1 Radio MV mit dem Lieblingsmix für uns in Mecklenburg-Vorpommern. Das sind die großen Kulthits, das sind deutsche Hits, das sind aktuelle Hits. Und klar, wir haben auch heute wieder die meisten 80er für Mecklenburg-Vorpommern, wie diesen hier. Wunderschön. Von Tina Turner und We Don't Need Another Hero.

0: Es ist 6:30, hier ist Ihr Frühstücksclub. Schönen guten Morgen.
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0: Ja, wer einen Schatz sucht, der braucht Geduld. Marlen Pagel in Plate bei Schwerin suchen Experten ja nach einem gestohlenen Goldschatz. Gefunden wurde bisher aber noch nichts, ne?
2: Nee, bisher gibt es noch keine Erfolgsmeldung, aber heute soll die Suche weitergehen. Die Polizei vermutet in dem Haus in Plate den gestohlenen Goldschatz aus dem Keltenrömermuseum in Manching in Bayern. Immerhin mehr als 400 Goldmünzen im Wert von gut 1,5 Millionen Euro. Das bayerische LKA leitet den Einsatz. Fabian Puchelt vom LKA hofft neben den Gold- und Geldspürhunden auf die Expertise der Experten aus 5 Ländern.
3: Das sind alles Leute, die beschäftigen sich wirklich in ihrem Alltag damit, wo Leute professionell Sachen verstecken können, bis hin zu im Haus irgendwo eingebaut, Spezialverstecke, die irgendwo reingezimmert wurden. Und mit diesen Experten sind wir jetzt hier, gehen nochmal alles durch, krempeln hier jeden Zentimeter um und versuchen, dieses Gold wiederzufinden.
2: Fabian Puchelt vom LKA Bayern. Wie der Schatz aussieht und wie die Experten und Spürhunde in Plate ihre Arbeit machen, das sehen Sie in der NDR MV-App. Im Mordprozess um den Tod des 8-jährigen Fabian aus Güstrow soll heute die Befragung des Vaters fortgesetzt werden. Der 35-Jährige gilt als wichtiger Zeuge, auch weil er mit der 30-jährigen Angeklagten eine Beziehung hatte. Die Staatsanwaltschaft wirft ihr vor, den Jungen im Oktober vergangenen Jahres mit einem Messer getötet zu haben. Nach der Amokfahrt in Leipzig schweben noch 2 Menschen in Lebensgefahr. 2 Menschen sind gestern getötet worden, viele wurden verletzt, als ein Mann mit einem Auto durch eine Fußgängerzone raste. Matthias und Christine Eberlein waren Augenzeugen.
4: Ich war auf der Grimmerschen Straße, da war im Museum und plötzlich habe ich die Schreie gehört, wie alle geschrien haben, alle zur Seite. Und dann hat man den Motor aufbrummen hören und dann ging das ja alles ganz schnell.
5: Wir hatten heute Superschutzengel. Das ist krass.
2: Der mutmaßliche Täter, ein 33-jähriger Deutscher, ist gefasst. Laut MDR-Investigativ ist der Mann erst kürzlich aus einer Psychiatrie entlassen worden. Schwerins neuer Oberbürgermeister Sebastian Ehlers von der CDU wird voraussichtlich im Juli seine Arbeit aufnehmen. Vergangene Woche hatte der Wahlausschuss das endgültige Ergebnis der Stichwahl bestätigt. Aktuell läuft eine 2-wöchige Frist, in der Einsprüche eingelegt werden können. Die müssen dann in der Stadtvertretersitzung Ende Juni behandelt werden, so Ehlers. Mit einer Uraufführung wird heute das 35. Filmkunstfest in Schwerin eröffnet. Zum Auftakt steht der Dokumentarfilm Garten der Hoffnung des Mecklenburger Regisseurs Dieter Schumann auf dem Programm. Aus der NDR-Kulturredaktion Axel Seitz.
6: Der Film Garten der Hoffnung zeigt Bewohner aus 5 Nationen im Schweriner Plattenbauviertel Großer Dreesch, die über einen Nachbarschaftsgarten in Kontakt kommen und über ihr Leben erzählen. Zahlreiche Mitwirkende werden heute zur Eröffnung im Kinokapitol erwartet. Bis Sonntag sind auf dem Filmkunstfest insgesamt 118 Filme, darunter 16 Weltpremieren und 18 deutsche Erstaufführungen zu sehen. Island präsentiert sich als Gastland und Ehrengast des diesjährigen Filmkunstfestes ist der Schauspieler Armin Müller-Stahl, dem am Sonnabend der Ehrenpreis des Festivals der Goldene Ochse verliehen wird.
0: So, das Wetter für uns in Mecklenburg-Vorpommern. Wann kommt denn nun der Regen?
7: Ja, der ist schon da.
0: Ja?
7: Ja.
0: Wo?
7: Also wenn ich hier so auf mein Regenradar gucke, dann ist es definitiv da. Also Neubrandenburg müsste gerade ordentlich nass werden.
0: Okay.
7: Schwerin aber auch wenn ich jetzt gerade nach draußen gucke, sind da Tropfen? Ich weiß es nicht. Es sieht aber auf jeden Fall so aus, als wäre Rügen und auch das Zingst, der Bereich Hiddensee, das ist alles noch ziemlich trocken. Und ob da heute überhaupt was runterkommt, das werden wir mal beobachten. Mal sehen, wie es kommt. Auf jeden Fall ist das mit dem Regen vor allem in der ersten Tageshälfte ein Thema. Später wird das dann wieder so ein kleines bisschen abtrocknen bei maximal 15 Grad heute. Im Moment 10 Grad in Kirchdorf auf Pöhl, 11 Grad in Warnemünde, 10 Grad in Landflesensee und der 3-Tage-Trend. Morgen wird es noch mal ein bisschen kühler, da sind wir da bei maximal 10, 11 Grad. Es wird weiterhin gebietsweise Regen geben, aber spätestens ab Donnerstag wird es schrittweise wieder trockener, sonniger und auch wärmer.
0: NDR 1 Radio MV mit dem zuverlässigsten Verkehrsservice für uns in Mecklenburg-Vorpommern. Die Straßen sind wieder frei, alles in Ordnung, sehr schön, aber es blitzt.
7: Auf der A14 Richtung Karstädt, kurz vor dem Kreuz Schwerin, A24 B25 Richtung Hamburg in der Baustelle Wöbbelin, B96 zwischen Rambin und Samtens am Parkplatz, dann die B104 in Chemnitz Richtung Rosenow, B105 in Altheide Richtung Rostock, B105 Stadtverkehr Rostock vom Warnow-Tunnel kommend Richtung Lüttenklein, B111 zwischen Bannemien und Wolgast, dann die B192 hinter Karow Richtung Goldberg, B196 zwischen Serams und Lankengranitz, dann in Bordin Richtung Lützow, Bützow Richtung Jürgenshagen am Abzweig nach Neuendorf, im Ortsausgang Kröpelin Richtung Altenhagen, dann blitzen sie zwischen Neustadt-Glewe und Groß-Larsch und zwischen Wittenburg und Perdöl.
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7: Guten Morgen. 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
0: In Glasin.
7: Und in Wackerow.
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1: Daniel Behm, Nils Sörens, der Frühstücksclub, am Telefon Diana Bechtloff aus Plau am See. Guten Morgen.
2: Guten Morgen.
1: Warum möchtest du so gerne zu den Seawolves?
2: Ja, ich war früher sehr oft bei den Seawolves, wohne jetzt ja nicht mehr in Rostock und würde das tatsächlich ganz gern mal wieder erleben.
1: Ja, dann musst du dich möglicherweise bald auf den Weg machen. Wir haben eine Quizfrage allerdings vorher noch. Mhm. Das ist folgende.
0: Rostock und Hamburg, das sind ja beides Hansestädte. Davon gibt's so einige. Aber in welchem norddeutschen Bundesland gibt's eigentlich die meisten Hansestädte? Ist es A, Schleswig-Holstein, B, Niedersachsen oder C, Mecklenburg-Vorpommern?
2: Ich würde sagen C.
1: C. Mecklenburg-Vorpommern. Also, fangen wir an mit Schleswig-Holstein. Da gibt's genau eine Hansestadt, das ist Lübeck. Mhm. In Niedersachsen sind's Lüneburg, Stade, Buxtehude, Uelzen. Das war's dann aber auch. Vier. Und wie viel sind's in Mecklenburg-Vorpommern? Wie viel kennst du, wie viele Hansestädte?
2: Oh, es sind allerhand, selbst Anklam und so, glaube ich, gehören dazu. Also vielleicht, ich tippe mal auf 5.
1: Das ist nicht richtig. Rostock, Wismar, Stralsund, Greifswald, Anklam, Demmin, Wolgast.
2: Sogar noch mehr,
1: 7,
2: ne?
1: Sind das
2: sowohl. 7
1: du hast richtig.
2: Ja. Sehr schön.
0: Sehr gut.
1: Du bekommst die VIP-Tickets, Essen, Trinken, beste Plätze, alles mit dabei. Wir wünschen ganz viel Spaß.
2: Sehr schön.
1: Sonntag die Seawolves gegen die Towers Hamburg und Diana Bechtloff aus Plau am See ist mit dabei. Viel Spaß.
2: Oh, danke schön.

0: Wenn Sie was sehen auf den Straßen, wir geben das weiter. So läuft das hier im Frühstücksclub. Matthias hat heute Morgen schon Bescheid gegeben. Bützow Richtung Jürgenshagen haben sie einen Blitzer aufgebaut am Abzweig nach Neuendorf.
1: 14 Minuten vor 7 ist es NDR 1 Radio MV hier mit Dania Behm und Nils Sörens. Heute ist übrigens Tag des Brotes. Mhm. Deswegen mal lieben Gruß in alle Backstuben bei uns im Land. Bäckerinnen und Bäcker sind uns ja grundsätzlich sehr sympathisch, weil die ja auch noch früher aufstehen müssen als wir.
0: Das
1: halten wir
0: so,
1: das mal fest.
0: Ja.
1: Wobei Dania Behm macht den Bäckereien im Land Konkurrenz.
0: Na ja.
1: Du backst dein eigenes Brot.
0: Ja, ob das jetzt Konkurrenz ist, weiß ich nicht. Aber ja, ich bin seit kurzem wieder auf dem Sauerteig-Trip und stehe da sehr drauf. Mach das sehr gerne. Gestern wieder.
1: Tauscht dann auch ihren Hermann aus gegen andere? Mit Kollegen? Heißt denn Hermann?
0: Diese Sauerteig? Nee, also meiner weiß ich nicht. Heißen die Hermann? Meiner heißt nicht Hermann. Aber ja, wir tauschen hier wild rum.
1: Aber das ist so eine Riesensauerei zu Hause, oder nicht? Das ist doch richtig Aufwand und hast die ganze Küche schmutzig.
0: Ja, du brauchst halt Mehl, ne? Und Mehl ist immer so ein bisschen dunstig, ist klar. Aber schmeckt ja halt auch geil danach.
1: Dania Behm backt ihr Ei.

0: I want it that way. Loi, wir spielen ihn hier bei NDR 1 Radio MV, nämlich die aktuellen Hits im Lieblingsmix von uns, aber auch immer die deutschen Hits und die großen Kulthits mit den meisten 80ern. Gleich Christopher Cross, wunderschön. Arthur's Theme, das ist ganz große Musik, geht gleich los.
1: Ja, der Frühstücksclub hier mit Dania Behm und Nils Sörens und mit unserem NDR-Wetterexperten Stefan Kreibohm und mit Regen.
0: Jawohl.
2: Ja, ja, ihr Glücklichen, weil hier ist nichts, hier scheint sogar noch die Sonne auf Hiddensee, aber es bezieht sich jetzt auch hier, man sieht diesen Wolkenschirm dieses Regengebietes, der überdeckt jetzt auch langsam hier den alleräußersten Dorten von Vorpommern. Ja, es ist jetzt trocken, ist es auf Rügen, auf Hiddensee, auf dem Darß, Zings, rund um Stralsund, drüber bis Ribmitz-Dappgarten. Ein paar Tropfen gab es schon mal so entlang der Küste von der Lübecker Bucht bis zur Rostocker Heide und weiter südlich eben dieses Regengebiet. Ja, dieser Regen wird nicht mehr sehr weit nach Norden ausgreifen. Das heißt, ich gehe davon aus, dass es vorübergehend auch mal an der Küste von Mecklenburg ein bisschen regnet, vorübergehend auch mal im allernördlichsten Vorpommern. Aber das alles wird dann im Laufe des Tages nach Osten dann wieder wegziehen und dann kann die Wolkendecke noch aufreißen heute im Laufe des Tages, vor allem zum Abend hin, von der Lübecker Bucht bis nach Rügen. Da wird man noch die Sonne untergehen sehen, weil dann die Wolken mal kurz weg sind, wahrscheinlich farbenprächtig. Unterm Strich, denke ich, reicht's für ein paar Tropfen auf Wittow und vielleicht so 5 bis 10 Liter pro Quadratmeter im Bereich Seenplatte. Und die Temperatur heute entspricht natürlich unter den Wolken mit dem Regen 10, 11, 12 Grad. Nach Südosten hin mal 1, 2 Grad mehr. Der Wind weht schwach und kommt aus Nord bis Nordost.
1: Und wenn wir noch mal kurz auf die kommenden Tage blicken, wie geht das mit dem Regen weiter?
2: Ja, es wiederholt sich praktisch nochmal das Gleiche. In der Nacht erstmal trocken, dann kommt wieder ein Regengebiet rein, was aber morgen nicht ganz so weit nach Norden vorankommen wird. Das heißt, morgen bleibt es dann trocken entlang der Küste Mecklenburgs bis nach Rügen. Ansonsten morgen nochmal zeitweise Regen. Das Regengebiet zieht dann wieder raus im Laufe des Tages und dann wird es wieder abtrocknen. Unterm Strich können dann bis morgen Abend so von der Seenplatte bis nach Ostvorpommern durchaus um die 30 Liter pro Quadratmeter fallen. Und morgen ist es auch ähnlich kühl wie heute.
0: Sagt Stefan Kreibohm, unser NDR-Wetterexperte von Hiddensee. Vielen Dank.
2: Tschüss.

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2: Ja, und Daniel und ich haben das ja schon öfter gesagt, dass wir beide Country-Musik noch mal gut finden würden. Da hätten wir vor einiger Zeit auch noch kein Geld drauf gesetzt. Aber
3: nee, das ist so.
2: Der hier ist einfach Hammer. Das ist gute Laune-Musik, ein aktueller Hit von Dasha. Wie schön, um 7:04 hier ist Austin. Guten Morgen.

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3: Guten Morgen, schön, dass Sie mit uns in den Tag starten. Sie hören den Frühstücksclub. Jetzt ist es 7 Uhr.
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3: Ja, jetzt mit Marilyn Pagel. Marilyn, was ist denn jetzt Thema bei dir in den Nachrichten?
5: Ja, der Prozess um den Tod des 8-jährigen Fabian aus Güstrow geht heute weiter. Vor dem Landgericht Rostock haben vergangene Woche ja Fabians Eltern schon ausgesagt. Dennis Mollenhauer im Ostseestudio. Wie geht's heute weiter?
6: Es geht weiter mit der Aussage von Fabians Vater. Der Richter hat nämlich noch einige Fragen an ihn. Seine Befragung ist heute der einzige Punkt auf der Tagesordnung. Unter anderem ist noch offen, in welcher Beziehung Fabians Vater zur Angeklagten, zu Gina H., steht. Vor dem Tod von Fabian soll Fabians Vater seine Beziehung mit Gina H. beendet haben. Am vergangenen Prozesstag wurden im Gericht Nachrichten von Fabians Vater gezeigt, in denen er geschrieben hat, die Angeklagte hätte ihn in der Beziehung manipuliert. Mittlerweile sieht er das allerdings anders. Er habe sie nur falsch verstanden. Beide hätten sich ausgesprochen, erklärte er den Sinneswandel dem Richter. Auch der Zeitraum rund um den Tod von Fabian ist bei der vergangenen Befragung noch nicht zur Sprache gekommen. Dementsprechend wird auch der heute Thema sein.
5: 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Nach der Amokfahrt in Leipzig gibt es noch keine abschließenden Angaben über die Zahl der Opfer. 2 Menschen wurden getötet. Die Behörden sprechen außerdem von zahlreichen Verletzten, 3 von ihnen schwer. Ine Dippmann in Leipzig, wie bewerten die Ermittler die Tat?
7: Die Behörden sprechen aktuell davon, dass es mit hoher Wahrscheinlichkeit die Amoktat eines Einzeltäters ist. Es gibt keine Hinweise auf weitere Beteiligte oder andere Tatvarianten. Der mutmaßliche Täter ist deutscher Staatsbürger, der auch in der Region lebt. Zu möglichen Motiven halten sich die Ermittler derzeit bewusst zurück, weil die Untersuchungen ja noch ganz am Anfang stehen. Sicherheitskreise haben MDR investigativ aber am Abend bestätigt, der mutmaßliche Täter soll bis zum Sonntag in einer psychiatrischen Einrichtung gesessen haben.
5: Bundesverkehrsminister Schnieder hat den Tankrabatt gegen Kritik verteidigt. Im Gespräch mit dem Redaktionsnetzwerk Deutschland sprach der CDU-Politiker von einer richtigen Entscheidung. Viele Menschen und bestimmte Branchen seien auf das Auto oder den LKW angewiesen und bräuchten Unterstützung. Zudem schloss Schnieder nicht aus, dass die Regelung verlängert wird. Seit 1. Mai gilt eine Steuersenkung auf Diesel und Benzin von rund 17 Cent pro Liter. Allerdings sind die Spritpreise nicht in den entsprechenden Höhen gefallen, was für Kritik sorgt. Sachsens Ministerpräsident Kretschmer von der CDU verärgert seine Parteifreunde in Mecklenburg-Vorpommern. Anlass ist ein Zeitungsinterview, in dem Kretschmer sich für die Wiederwahl von Ministerpräsidentin Schwesig, SPD, ausgesprochen hat. Aus der aktuellen Redaktion Stefan Ludmann.
8: Kretschmer sagte der Frankfurter Allgemeinen Sonntagszeitung mit Blick auf die Wahlen in Ostdeutschland, Schwesig sei eine erfolgreiche und besonders durchsetzungsstarke Ministerpräsidentin. Solche Persönlichkeiten sollten wiedergewählt werden, so Kretschmer, der auch Vizechef der Bundes-CDU ist. Den eigenen Spitzenmann in Mecklenburg-Vorpommern, CDU-Landeschef Peters, erwähnte Kretschmer nicht. Peters reagierte entsprechend verschnupft auf die Wahlwerbung. Wenn Kretschmer häufiger in Mecklenburg-Vorpommern unterwegs wäre, würde er ein anderes Urteil fällen. Das Land habe große Probleme, so Peters. Schwesig kümmere sich eher um die eigene Inszenierung. Kretschmers Aussagen habe man intern besprochen. Peters sagte, Kretschmer habe in Sachsen gut zu tun und werde sich darauf konzentrieren. Lob bekam der sächsische Ministerpräsident dagegen von der Landes-SPD.
0: So, das Wetter für uns in Mecklenburg-Vorpommern mit Dania.
3: Ja, und es regnet. Es regnet. Die Erde wird nass und das zwar im ganzen Land im Grunde, außer vielleicht auf Hiddensee und Rügen, da ist ein bisschen weniger heute. Ansonsten, wie gesagt, kommt in der ersten Tageshälfte gut was runter. Wir haben viele Wolken am Himmel und derzeit 11 Grad in Warnemünde, 9 Grad in Triebsees, 10 Grad in Land Flesensee, werden heute noch bis zu 15 Grad. Der 3-Tage-Trend, morgen nochmal ein Ticken kühler, also da sind wir dann so bei maximal 10, 11 Grad. Da gibt es dann auch noch mal weiter gebietsweise Regen. Ab Donnerstag wird es schrittweise sonniger und auch wieder wärmer und vor allen Dingen auch wieder trocken.
0: 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Da haben wir eine Nachricht bekommen über unsere App B96 zwischen der Wildtierbrücke und Samtens. Da läuft ein Reh an der Straße. Bitte ganz kurz vorsichtig dort, nicht, dass da noch was passiert.
3: Geblitzt wird auf der A14 Richtung Karstädt, kurz vor dem Kreuz Schwerin, A24 Richtung Hamburg in der Baustelle Wöbelin, B96 zwischen Rambin und Samtens am Parkplatz, B104 in Chemnitz Richtung Rosenow, B105 in Altheide Richtung Rostock, B105 Stadtverkehr Rostock vom Warnow-Tunnel kommend Richtung Lüttenklein, dann die B109 in Zietenhöhe Friedhof, B111 zwischen Bannemien und Wolgast, B192 hinter Karow in Richtung Goldberg, dann die B196 zwischen Serams und Lanken-Granitz, in Bodin blitzt es Richtung Lützow, dann Bützow Richtung Jürgenshagen am Abzweig Neuendorf, im Ortsausgang Kröpelin Richtung Altenhagen, zwischen Neustadt-Glewe und Groß-Larsch, in Stralsund, Greifswalder Chaussee, Höhe Gartencenter und nochmal zwischen Wittenburg und Perdöl.
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3: In Bangelin,
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0: Ja, das hatten wir doch vor 3 Jahren schon. In Plate bei Schwerin wird wieder nach dem in Bayern geklauten Kelten-Goldschatz gesucht. Wieder ist ein Großaufgebot der Polizei im Einsatz. Und unsere Hörerin Manuela Meyer, die hat das da gestern auch beobachtet.
10: Ich war schon wieder so ein bisschen in diese Zeit zurückversetzt. Und als ich dann da so lang kam, habe ich gedacht, meine Güte, was ist hier los? Alles voller Polizei. Dann habe ich gelesen auf dem T-Shirt BKA und dann ging das auch schon los. Mit Motorsensen. Ich habe Hunde gehört, die massiv gebellt haben. Eine große Drohne flog immer hin und her. Wissen Sie jetzt, wo das liegt? Ich hatte den Eindruck, als wenn Sie gezielt da irgendwo hingehen jetzt und suchen.
3: Wie die Polizei da jetzt genau vorgeht, wer und was da alles im Einsatz ist und wie weit die da gestern schon gekommen sind, das fragen wir gleich mal nach bei einem Kripo-Beamten, der auch da im Einsatz ist. Geht los in nicht mal 7 Minuten.

0: Metalldetektoren, Röntgengeräte, Geld- und Goldspürhunde und jede Menge Polizisten. So sieht es seit gestern in Plate bei Schwerin aus. Es wird wieder nach dem Goldschatz gesucht, der in Bayern gestohlen wurde. NDR1 Radio MV hier der Frühstücksclub mit Tanja Behm und Nils Sörens.
1: Tja, und mit einem, der seit gestern dort auch im Einsatz ist. Fabian Puchelt vom Landeskriminalamt in Bayern. Guten Morgen.
2: Guten Morgen, hallo.
1: Was habt ihr denn bisher schon gemacht?
2: Wir sind mit diesen ganzen Experten im Gebäude gewesen. Wir haben schon mal den Garten, das Grundstück drumherum schon mal zum großen Teil uns angeschaut. Nachdem wir da so viel Fläche haben und so viele Möglichkeiten, wo dieses Gold überall versteckt sein kann, haben wir das gestern natürlich nicht geschafft, alles in Summe fix und fertig durchzusuchen. Und deswegen müssen wir heute definitiv in den Tag 2 starten und heute weitermachen. Ich kann auch noch nicht einschätzen, ob dieser Tag heute für uns ausreicht oder ob wir nochmal verlängern müssen. Aber zumindest werden wir definitiv heute nochmal mit allen Kräften, die wir da haben und die uns unterstützen, weitermachen und weitersuchen.
1: Jetzt habt ihr ja auch speziell ausgebildete Geld- und Goldsuchhunde im Einsatz. Die können ja vermutlich auch nicht den ganzen Tag durchschnüffeln, oder?
2: Ja, die haben mehr oder weniger eine feste Arbeitszeit. Ist ein bisschen so individuell auf den Hund natürlich abgestimmt. Jeder Hund hat für jeden Bereich so ein, sein Arbeitspensum. Und nach ein paar Minuten, nach ein paar Stunden, je nachdem, wo sie arbeiten, wie die Temperaturen sind, wie intensiv sie arbeiten müssen, brauchen sie natürlich Pausen. Das heißt, die können nicht den kompletten Tag durcharbeiten, sondern die müssen immer wieder mal zur Ruhe kommen, müssen sich erholen und können erst danach wieder nach ihrer Ruhephase wieder in den Einsatz geschickt werden.
0: Die Goldschatzsuche in Plate bei Schwerin geht heute also weiter. Und wie das da vor Ort aussieht, das können Sie sich angucken. Bei uns im Netz und auch in der NDR MV-App, da finden Sie ein Video.

0: So, 7.17 Uhr und es gibt den ersten Stau bei uns im Land, und zwar im Stadtverkehr Rostock, Rövershäger Chaussee, Stadt einwärts. Da brauchen sie momentan starke Nerven und 40 Minuten mehr. Und Tessiner Straße, Mühlendamm, Stadt einwärts ebenfalls etwa 15 Minuten mehr.
1: 17 Minuten nach 7, Sie hören den Frühstücksclub hier bei NDR 1 Radio MV mit Dania Behm, Nils Surren. Sonntag ist Muttertag. 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
6: Ja, also wenn Sonnenschein ist, dann hat sie gute Laune.
1: Und das trifft übrigens auch zu 100% auf Dania Behm zu, oder? Ja. Das hätte auch dein Kind auch sagen können.
0: Absolut.

0: 7:22 Uhr, hier ist NDR1 Radio MV, Daniel Behm, Nils Sörens. Wir hoffen, dass wir uns diese Woche übrigens noch sehen. Freitag, der Frühstücksclub, live von 5 bis 10 aus dem Dorfladen in Bernit bei Bützow. Kommen Sie da gern mal längs auf den Kaffee, wird uns sehr freuen.
1: Das wird bestimmt schön. Und unser Telefonspaßvogel Live Tennemann, der hat auch schon mal in Bernit angerufen. Und zwar bei Katrin Fink, die ist Künstlerin und bemalt unter anderem Milchkannen. Vorsicht live.
2: Fink, Kannenkunstmalerei.
3: Ja, hallo, guten Tag, Frau Fink. Ich habe Sie im Internet gefunden. Sie bemalen ja auch so Milchkannen. Total toll, was ich da gesehen habe.
2: Ja, das freut mich, wenn Ihnen das gefällt.
3: Ja, ich bin eigentlich Bauer und ich habe 120 Milchkühe. Und ich würde jetzt jede der Milchkühe auf einer Kanne verewigt haben wollen. Also es muss aber originalgetreu sein.
2: Das ist für mich jetzt überhaupt kein Problem. Aber 120, das ist schon sehr anspruchsvoll.
3: Das Problem ist ja auch, ich habe in etwa einem Monat Geburtstag und da wollte ich die alle fertig haben, die 120.
2: Nein, also das ist unmöglich zu schaffen. Wissen Sie, ich sitze ja an so einer Kanne 30, 35 Stunden und...
3: Ja, und wenn Sie gar nicht oder ganz wenig schlafen, das müsste doch gehen.
2: Also, wissen Sie...
3: Und wissen Sie, was das Besondere wäre, wenn Sie alle Kannen bemalt haben? Wissen Sie, dann wäre wichtig, dass Sie noch ein Update alle 10 Tage machen. Von jeder Kuh.
2: Das ist jetzt nicht Ihr Ernst, ne?
3: Doch, weil nehmen wir mal die Lotte. Die ist schon ein bisschen älter. Die hat so verstärkt graue Haare auf der linken Seite. Das werden immer mehr.
2: Also, da muss ich dann doch kapitulieren.
3: Und die Hanne, die hat vorne so Fransenausfall. Das muss auch eingearbeitet werden.
2: Ja, jetzt wollen Sie mich aber komplett verarschen, ne?
3: Das kann doch so schwer nicht sein. Das Bild ist ja schon da. Sie müssen nur ein bisschen nachstellen.
2: Nee, also wissen Sie, ich glaube, das Ganze ist hier ein Riesenfake. Und ich denke, ich beende jetzt das Gespräch und lege auf.
3: Hier ist Live Tennemann, Vorsicht live.
2: Hä? Nein.
3: Doch.
2: Dann haben Sie mich jetzt ja mal so richtig schön aufs Kreuz gelegt.
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Auch wenn ich Gefahr laufe, mich zu wiederholen, aber es war nun mal eines der schönsten Konzerte, auf dem ich jemals war, werde ich nie vergessen. Keine große Show, nur sie und ihre Gitarre auf der Bühne, das war wunderschön. Ich liebe ihre Musik, Tracy Chapman, jetzt im Lieblingsmix für uns in Mecklenburg-Vorpommern. 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

0: Hier ist Ihr Frühstücksclub, es ist jetzt 7:30.
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0: Tja, Tag 3 im Prozess um den Tod des 8-jährigen Fabian aus Göstrow. Marilyn Pagel, was steht heute an im Landgericht Rostock?
2: Ja, Fabians Vater wird weiter als Zeuge vernommen. Er hat ja bereits am vergangenen Prozesstag ausgesagt. Der Richter hat aber noch weitere Fragen. Heute ist der gesamte Verhandlungstag für seine Aussage vorgesehen, berichtet Dennis Mollenhauer aus dem Ostseestudio.
3: Fabians Vater, der ist in einer Beziehung mit der Angeklagten Gina H. gewesen. Und vor dem Tod von Fabian hat er sich von ihr getrennt. Die Staatsanwaltschaft sieht darin ein Motiv für die Tat. Allgemein dürfte die Beziehung zur Angeklagten eine große Rolle spielen, denn einerseits hat Fabians Vater in Chatnachrichten geschrieben, Gina H. habe ihn während der Beziehung manipuliert. Andererseits hat er gegenüber dem Richter ausgesagt, dass er sie nur falsch verstanden habe. Beide hätten sich ausgesprochen. Außerdem wird es bei der Verhandlung heute voraussichtlich auch um den Zeitraum rund um den Tod von Fabian gehen.
2: 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Nach der Amokfahrt in Leipzig schweben noch zwei Menschen in Lebensgefahr. Zwei Menschen sind gestern getötet worden. Viele wurden verletzt, als ein Mann mit einem Auto durch eine Fußgängerzone raste. Matthias und Christine Eberlein waren Augenzeugen.
4: Ich war auf der Krümmerschen Straße, da war im Museum und plötzlich habe ich die Schreie gehört, wie alle geschrien haben, alle zur Seite. Und dann hat man den Motor aufbrummen hören und dann ging das ja alles ganz schnell.
5: Wir hatten heute Superschutzengel. Das ist krass.
2: Der mutmaßliche Täter, ein 33-jähriger Deutscher, ist gefasst. Laut MDR Investigativ ist der Mann erst kürzlich aus einer Psychiatrie entlassen worden. Erstmals seit rund einem Monat hat das iranische Militär wieder Ölanlagen in den Vereinigten Arabischen Emiraten mit Drohnen und Raketen beschossen. Außerdem soll es in der Straße von Hormuz Gefechte zwischen den USA und dem Iran gegeben haben. Hintergrund ist offenbar, dass die US-Marine dabei ist, festsitzende Schiffe durch die Meerenge zu eskortieren. Bundeskanzler Merz verurteilte die jüngsten Angriffe des Irans und forderte das Regime in Teheran auf, an den Verhandlungstisch zurückzukehren. Im Krieg zwischen Russland und der Ukraine haben beide Konfliktparteien jeweils eine Feuerpause in Aussicht gestellt. Moskau rief eine einseitige Waffenruhe rund um die Gedenkfeier zum Weltkriegsende am 8. und 9. Mai aus. Der ukrainische Präsident Selenskyj erklärte wenig später, sein Land werde seinerseits bereits am 6. Mai eine Feuerpause beginnen. Am Abend laden wir zum NDR-Talk vor Ort nach Zirchow ein. Experten und Interessierte diskutieren dann darüber, wie auf Usedom die Verkehrssituation verbessert werden kann. Aus dem Vorpommern-Studio Mathis Klemme.
6: Vor allem im Sommer, wenn viele Urlauber auf Usedom sind, stößt die Straßeninfrastruktur auf der Insel regelmäßig an ihre Grenzen. Es fehlen Kreisverkehre und Ortsumgehungen, wie etwa in Zirchow. 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
0: Das Wetter für uns in Mecklenburg-Vorpommern mit Dania. Und da will ich vorher einmal kurz erzählen, dass heute der Rügenmarkt am Hafen von Tiso wieder beginnt. In die 20. Saison gehen die schon bis Ende Oktober. Der Markt immer dienstags und donnerstags von 9 bis 16 Uhr mit regionalen Spezialitäten und Kunsthandwerk.
7: So. Sehr schön. Liebe ich ja sowas.
0: Ja, ich auch. Rügen, Tiso, wieder Markt ab heute. Wetter passt?
7: Ja, das Wetter passt. Ich würde sagen, Regenschirm mitnehmen, das kostet ja nichts. Ne? Sind sie auf der sicheren Seite, wobei aber auf Rügen tatsächlich heute die Chancen am besten stehen, dass es trocken bleibt. Ansonsten im Land eine Menge Regen mit dabei, jetzt gerade vor allen Dingen und besonders in der ersten Tageshälfte. Später wird das ein bisschen abtrocknen. Wir haben den ganzen Tag über viele Wolken dabei, bei maximal 15 Grad. Jetzt gerade 10 Grad im Darßer Ort, 10 Grad in Wismar, 10 Grad in Teterow und der 3-Tage-Trend. Morgen geht es nochmal sehr ähnlich zu heute weiter, also auch nochmal Regen. Es wird nochmal einen kleinen Ticken kühler. Spätestens ab Donnerstag ist das mit dem Regen dann dann aber wieder Geschichte. Dann wird es wieder schrittweise sonniger und auch wieder wärmer.
0: NDR 1 Radio MV mit dem zuverlässigsten Verkehrsservice für uns in Mecklenburg-Vorpommern. Die A24 ist in Richtung Berlin zwischen Fährberlin und Kremmen gesperrt. Da hat es einen Unfall gegeben. Und dann haben wir Stau in Rostock-Rüberseger Chaussee statt einwärts wegen der Baustelle. 45 Minuten aktuell Zeitverlust. Dann Tessiner Straße Mühlendamm plus 15 Minuten und Verbindungsweg dauert auch länger, ca. 10 Minuten. Dann haben wir in Schwerin B104 Ortseingang Schwerin, Friedrichsthal plus 10 Minuten stadteinwärts und auch aus Kleinrogan und Kirchstück rein in die Stadt plus 10 Minuten.
7: Geblitzt wird auf der A14 Richtung Karstädt kurz vor dem Kreuz Schwerin, A24 Richtung Hamburg in der Baustelle Wirbelin, B96 zwischen Rambin und Samtens am Parkplatz, B104 in Chemnitz Richtung Rosenow, B105 in Altheide Richtung Rostock, B105 Stadtverkehr Rostock vom Warnow-Tunnel kommend Richtung Lüttenklein, die B109 in Zietenhöhe Friedhof, B111 zwischen Bannemien und Wolgast, B192 hinter Karow Richtung Goldberg, B196 zwischen Serams und Lankengranitz, in Bodin Richtung Lützow, dann Bützow Richtung Jürgenshagen am Abzweig nach Neuendorf, im Ortsausgang Krüppelin blitzen sie Richtung Altenhagen, dann zwischen Neustadt-Glewe und Großlarsch, in Rostock am Vögenteich, in Stralsund Greifswalder Chaussee Höhe Gartencenter und nochmal zwischen Wittenburg und Perdüel.
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7: Guten Morgen. In Glashagen.
0: Karow.
7: Und Wirbelin.
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0: Und gleich mit unserem Quiz 6:49, dann geht es 6 Fragen in 49 Sekunden. Und jetzt schon mal eine Frage zum Warmwerden, richtig.
9: Welches Instrument spielt David Garrett?
10: Schlagzeug.
0: Schlagzeug ist richtig, weil David Garrett ist der sogenannte Teufelsschlagzeuger, glaube ich.
7: Ja.
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0: 7:43. Der Frühstücksclub hier, Dania Behm, Nils Surenz und am Telefon Ricarda Burg aus Rostock. Guten Morgen.
1: Ja, guten Morgen.
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0: So, wir haben gerade schon gesprochen. Eine Daniela Buck gibt es bei euch in der Familie aber nicht, ne?
1: Nee, leider nicht. Nee, das war nur ein Oliver.
0: Ja. War meine allererste Freundin, deswegen frage ich mal nach.
3: Daniela oder Oliver?
1: Genau.
0: Schon Daniela.
3: Achso, okay.
0: Um zu sagen, pass auf, 400 Euro sind heute für dich drin.
1: Ja.
0: Danke der Nachfrage.
3: Gerne. So, Ricarda, konzentrieren wir uns. 6 Fragen in 49 Sekunden gleich für dich. Wenn du eine Antwort nicht weißt, sagst du schnell weiter, dann kommt die Frage am Ende nochmal. Für jede richtige Antwort 50 Euro sicher. Und wenn du alles richtig beantwortest, geht's an die Jackpot-Frage, okay?
1: Ja, okay.
0: Gut, dann starten wir deine 49 Sekunden.
3: Welche der Euro-Münzen hat den größten Durchmesser?
1: Die 2-Euro-Münze.
3: Welches Insekt wird auf Plattdeutsch auch Plüschmors genannt?
1: Die Hummel.
3: Von welchem Sänger stammt die Textzeile "Einer muss den Job ja machen, bitte keine halben Sachen"?
1: Oh Gott, das weiß ich nicht weiter.
3: Die Mecklenburger Spezialität Klützer Gold ist was für ein Milchprodukt?
1: Toffee-Sahne-Bonbon.
3: Welcher Kalendermonat im Jahr ist der erste ohne ein R wie Richard?
1: Oh Gott, der erste ohne ein R.
3: Mhm.
1: Mai.
3: Welcher Johannes gilt als Erfinder des modernen Buchdrucks?
1: Oh, Johannes Schriebtester. Oh, sorry, ich bin raus.
0: So, Johannes Scheibenkleister ist verkehrt.
3: Ach Mensch.
0: Es ist Johannes Gutenberg gewesen.
1: Oh ja.
3: Ja.
0: So, einer okay. Muss den Job ja machen, bitte keine halben Sachen. Udo Lindenberg.
1: Oh, echt, ja.
3: Ja, genau, okay. Aber der Rest sah ziemlich gut aus. Also ja,
0: Klützer Gold hat noch gefehlt, das ist ein Milchprodukt, Sahnebonbon nicht. Käse wäre es gewesen, Klützer Gold ist Käse, aber jetzt hat's gepasst.
1: Okay, aber jetzt im Nachhinein, ja gut, okay, aber
3: genau,
1: macht
3: mal.
1: Nichts, alles Ach. Gut, super.
3: Nein, guck mal, weil du hattest ja recht mit den 2 Euro, die haben den größten Durchmesser von den Euro-Münzen.
0: Plüschmors ist die Hummel, korrekt.
3: Genau, und der erste Monat ohne R im Jahr ist der Mai, auch richtig.
0: 150 Euro gewinnst du bei uns.
1: Ja, da freue ich mich doch, super, cool, ja. Sehr schön, cool.
0: Ricarda Buck aus Rostock, vielen Dank. Und solltest du doch nochmal Ahnenforschung betreiben und eine Daniela auftaucht, bitte, die soll sich mal bei mir melden, ja?
1: Ja, genau.
3: Ahnenforschung.
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0: Was denn?
3: Wie alt war Daniela? Jetzt Antwort. Egal.
0: Ja, man, denn, ja.
3: Ja, okay, also morgen geht's um 550 Euro. Also anmelden in der NDR MV-App.
0: Ja, bitte.

0: Eine Sprachnachricht geschickt mit einem Blitzer in Rostock von der B103.
1: Moin, für Evershagen auf der Stadtautobahn in Richtung Stadt ist ein Blitzer schon aufgestellt, allerdings noch nicht in Fahrtrichtung gedreht, aber das sollte ja nicht mehr lange dauern.
0: Dankeschön, Denise, gute Fahrt, komm gut an.

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1: Und mit unserem NDR-Wetterexperten Stefan Kreibohm auf Hiddensee. Stefan, jetzt gerade ja eigentlich im ganzen Land so ein bisschen Regen. Wie geht denn das heute weiter?
2: Ja, nahezu im ganzen Land, im nördlichen Vorpommern ist es noch trocken, so auf Hiddensee und im größten Teil von Rügen. Da wird es auch nur ganz vorübergehend mal ein paar Tropfen geben. Dieses Regengebiet zieht dann nach Osten wieder raus und damit wird der äußerste Norden Rügens und auf Hiddensee wahrscheinlich weitestgehend trocken durch den Tag kommen. Später reißt die Wolkendecke dann auf nochmal von der Lübecker Bucht bis nach Rügen. Heute Nacht zieht es dann wieder zu, da kommt ein neues Regengebiet rein, was wieder große Teile des Landes beregnen wird, außer das Küstengebiet von Mecklenburg und das nördliche Vorpommern rund um Rügen. Bleibt es auch morgen trocken und ansonsten gibt es Regen, Regenmengen dann bis dahin so teilweise über 30 Liter pro Quadratmeter. Beide Tage sind kühl, heute 11 bis 13 Grad, maximal 14 im Südosten, morgen Höchsttemperaturen um die 10 Grad. Der Wind aber weht heute schwach aus Nordnordost. Morgen frischt er ein bisschen auf. Knapp eine Stärke 5 an der Küste.
0: Stefan Kreibohm, vielen Dank.
2: Bis dann.
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0: Guten Morgen, hier ist Ihr Frühstücksclub, 8 Uhr.
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0: Mit Marilyn Pagel, und da ist jetzt was Thema bei dir in den Nachrichten?
2: Der Prozess um den Tod des 8-jährigen Fabian aus Güstrow geht heute weiter. Vor dem Landgericht Rostock haben vergangene Woche ja Fabians Eltern schon ausgesagt. Dennis Mollenhauer im Ostseestudio, wie geht's heute weiter?
3: Es geht weiter mit der Aussage von Fabians Vater. Der Richter hat nämlich noch einige Fragen an ihn. Seine Befragung ist heute der einzige Punkt auf der Tagesordnung. Unter anderem ist noch offen, in welcher Beziehung Fabians Vater zur Angeklagten, zu Gina H., steht. Vor dem Tod von Fabian soll Fabians Vater seine Beziehung mit Gina H. beendet haben. Am vergangenen Prozesstag wurden im Gericht Nachrichten von Fabians Vater gezeigt, in denen er geschrieben hat, die Angeklagte hätte ihn in der Beziehung manipuliert. Mittlerweile sieht er das allerdings anders. Er habe sie nur falsch verstanden. Beide hätten sich ausgesprochen, erklärte er den Sinneswandel dem Richter. Auch der Zeitraum rund um den Tod von Fabian ist bei der vergangenen Befragung noch nicht zur Sprache gekommen. Dementsprechend wird auch der heute Thema sein.
2: 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Auch heute Abend erscheint eine neue Folge in der ARD Sounds App. Bei dem Amokfahrer aus der Leipziger Innenstadt handelt es sich wohl um einen Einzeltäter. Das hat Sachsens Innenminister Schuster mitgeteilt. Nach MDR-Informationen wurde der 33-jährige Deutsche erst kurz vor der Tat aus einer Psychiatrie entlassen. Der Mann war gestern in Leipzig mit einem Auto mehrere hundert Meter durch eine Fußgängerzone bis zum zentralen Marktplatz gerast und hatte dabei zwei Menschen getötet und viele weitere verletzt. Sein Motiv ist noch unklar. In Plate bei Schwerin suchen Polizei und Experten weiter nach dem gestohlenen Keltenschatz im Wert von gut 1,5 Millionen Euro. Die mehr als 2000 Jahre alten Münzen waren aus dem Keltenrömermuseum in Manching in Bayern gestohlen worden, mutmaßlich unter anderem von einem Mann aus Plate. Aus dem Mecklenburg-Studio Mirko Bock.
4: Nach Angaben eines bayerischen LKA-Sprechers sind die Einsatzkräfte um 9 Uhr wieder auf dem Grundstück. Sie suchen insgesamt 3 Kilogramm Gold sowie Bargeld aus vorherigen Einbrüchen. Die sollen auf dem Grundstück des Hauptbeschuldigten in Plate professionell versteckt worden sein. Für die Suche haben die Experten schweres Gerät, Metalldetektoren, Röntgen- und Radargeräte. Auch Spürhunde für Gold und Bargeld sind im Einsatz. Sollte der Goldschatz auch heute nicht gefunden werden, soll am Nachmittag das weitere Vorgehen besprochen werden.
2: Was ist in unserem Dorf los, in unserer Gemeinde, in der Stadt? Was läuft gut, was eher nicht? Darüber berichten wir im NDR jeden Tag. Eine wichtige Aufgabe des Lokaljournalismus, den auch Zeitungen, Online-Portale und lokale Fernsehsender wahrnehmen. Darauf machen mehr als 100 Medienmarken und Organisationen heute am Tag des Lokaljournalismus aufmerksam. Auch Corinna Pfaff, Geschäftsführerin beim Deutschen Journalistenverband MV, hält Lokaljournalismus für enorm wichtig.
5: Da, wo Lokaljournalismus nicht mehr vorhanden ist, wie wir das in vielen Regionen der USA haben, da steigen Korruption, da steigt Kriminalität, da steigt die Polarisierung, da steigt die Uninformiertheit unter den Menschen. Also ist es andersrum sehr wichtig, einen Lokaljournalismus zu haben, zu dem die Menschen Vertrauen haben, sodass sie im Zweifel immer auf die vertrauensvolle Quelle zurückgreifen, um sich Informationen zu holen.
2: Aktionen zum Tag des Lokaljournalismus gibt es heute unter anderem bei der Ostsee-Zeitung an ihren Standorten in Mecklenburg-Vorpommern.
0: Das Wetter für uns in Mecklenburg-Vorpommern mit Dania.
6: Ja, und das ist heute mal nass, vor allen Dingen in der ersten Tageshälfte. Kommt da ein bisschen was an Regen runter. Am Nachmittag wird das dann schon weniger. Wir kommen auf insgesamt bis zu 15 Grad. Sonne ist heute aber eher nicht so der Fall. Jetzt im Moment 9 Grad in Zarrentin am Schalsee, 10 Grad in Triebsees und 10 Grad auch in Usedomstadt. Und der 3-Tage-Trend. Diese 10 Grad sind morgen so unsere Höchstwerte. Das heißt, es wird nochmal einen Ticken kühler. Morgen auch nochmal Regen mit dabei, aber spätestens ab Donnerstag wird es schrittweise sonniger und wärmer und dann bleibt es auch wieder größtenteils trocken.
0: NDR 1 Radio MV mit dem zuverlässigsten Verkehrsservice für uns in Mecklenburg-Vorpommern. Da haben wir eine Meldung reinbekommen von der B194 in Jürgenstorf. Hat es einen Unfall gegeben, deswegen ist die 194 in dem Bereich jetzt in beiden Richtungen gesperrt. Und dann haben wir Staus auf den Straßen bei uns im Land, vor allen Dingen in Rostock, Röversheger Chaussee plus 45 Minuten statt einwärts wegen der Baustelle. Und noch weiter Stau in Rostock.
7: Hallo, hier ist der Nils. Rostock Stadt einwärts, Tessiner Straße, Verbindungsweg und Mühlendamm, da geht gar nichts mehr. Stau, bitte fahrt alle andersrum.
0: Ja, in Schwerin auch Stau, B104 Ortseingang Schwerin, Friedrichsthal, plus 10 Minuten und 10 Minuten verlieren sie auch aus Kleinrogan und Kirch. Stück kommt rein in die Stadt. Bitte mehr Zeit einplanen.
6: Geblitzt wird auch und zwar auf der A14 Richtung Karstädt, kurz vor dem Kreuz Schwerin, A24 Richtung Hamburg in der Baustelle Wirbelin, B96 zwischen Rambin und Samtens am Parkplatz, B103 Stadtautobahn Rostock Höhe Evershagen Richtung Stadt, B104 in Chemnitz Richtung Rosenow, B105 in Altheide Richtung Rostock, B105 Stadtverkehr Rostock vom Warnow-Tunnel kommend Richtung Lüttenklein, B109 in Zieten Höhe Friedhof, B111 zwischen Bannemien und Wolgast, B192 hinter Karow Richtung Goldberg, B196 zwischen Serams und Lankengranitz, in Bordin blitzt es Richtung Lützow, dann in Bützow Richtung Jürgenshagen am Abzweig Neuendorf, Ortsausgang Krüppelin Richtung Altenhagen, zwischen Neustadt-Glewe und Groß-Lahr stehen sie, genauso in Rostock am Vögenteich, in Stralsund, Greifswalder Chaussee Höhe Gartencenter und zwischen Wittenburg und Perdöl.
0: Und wo noch? Sie sagen Bescheid.
8: Ja, schönen guten Morgen, Thorsten hier. Ich möchte einen Blitzer melden und zwar zwischen Röbel und Vito an der Schampermühle steht er in Fahrtrichtung Waren-Malchow, also von Röbel kommen nach Vito.
0: Und wo noch?
9: Ja, moin, hier Holger. In Wismar-Wendorf, Rudolf-Breitscheid-Straße steht der Blitzer stadtauswärts.
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6: Guten Morgen. In Dabel.
0: In Vogelsang-Warsin.
2: Und in Dahlberg.
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0: Ja, kleines Missverständnis gerade heute Morgen hier schon im Frühstücksclub. Dania Behm sagt, oh, guck mal, ich will dir Bilder zeigen von der Met Gala in New York. Ja. Da hatte ich mich schon gefreut, aber... Es ging dann um Mode. Ich hatte was anderes erwartet. Schade.
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0: I got you, babe. UB40 hier bei NDR1 Radio MV hören Sie immer die meisten 80er und im Frühstücksclub mit Dania Behm und Nils Sörnerens auch immer das, was los ist bei uns im Land, bei uns in Mecklenburg-Vorpommern. Und das ist jetzt was für alle, die Filme mögen. Das Filmkunstfest Mecklenburg-Vorpommern startet in Schwerin. Bis Sonntag werden da über 100 Filme gezeigt.
1: Ja, Katrin Weigel aus unserem Team. Katrin, was ist denn das Highlight?
2: Zweifellos die Hommage an Armin Müller-Stahl. Er ist ja inzwischen 95, kommt aus Schleswig-Holstein am Sonnabend nach Schwerin, denn er wird mit dem Ehrenpreis ausgezeichnet. Ein Schauspieler, ein Maler, ein Musiker, der in der DDR, später im Westen und in Hollywood Karriere machte. Wer also Filme mit ihm entdecken oder wieder mal auf großer Leinwand sehen möchte, findet im Kapitol und beim Kino unterm Dach in der Volkshochschule jede Menge Auswahl. Und im Kulturjournal ab 19 Uhr gibt es Tickets für das Werkstattgespräch mit Armin Müller-Stahl am Sonntag zu gewinnen.
0: Ja, also heute Abend NDR1 Radio MV hören.
1: Ja, und bei dem Filmfestival gibt es dann ja auch ganz viel MV zu sehen. Den neuen Polizeiruf aus Rostock zum Beispiel. Katrin, was noch?
2: Kinofilme, die in Renzow im Landkreis Rostock oder Wustrow, also bei uns im Land, gedreht wurden. Dokus über ein Gartenprojekt auf dem Schweriner Dreisch oder über Egon Krenz. Komödien und Dramen aus dem Gastland Island und sicher auch ein Hingucker, der französische Kinostar Isabelle Huppert als Vampirin, als Blutgräfin, und hier spielen auch Lars Eidinger und Conchita Wurst mit.
1: Also von heute bis Sonntag das Filmkunstfestival Mecklenburg-Vorpommern, und wir vom NDR sind natürlich auch dabei, weil wir Partner der Kultur bei uns im Land sind.
0: 14 Minuten nach 8 ist es. Guten Morgen.

0: Nancy hat gerade geschrieben, bei ihr in Sommersdorf regnet es seit 6.30 Uhr und es hört nicht auf. Und so ist es tatsächlich in weiten Teilen des Landes. Es ist ordentlich was an Regen da. Vor allen Dingen jetzt am Vormittag, am Nachmittag wird das deutlich weniger.
1: Hier ist der Frühstücksclub, 17 Minuten nach 8. Daniel Behm, Nils Sörens, hallo.
2: So, der Thomas hier wollte einen Blitzer verpetzen auf 103 zwischen Lüttenklein und Evershagen. 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

0: Tja, immer wenn was auf den Straßen passiert. Hier hören Sie es zuerst bei NDR1 Radio MV im Frühstücksclub, weil Sie uns immer gleich Bescheid sagen. Vielen Dank dafür.
1: Schönen guten Tag, Lena hier. In Jürgensdorf bei Staffenhagen gab es einen Unfall auf der Kreuzung, die mitten im Dorf ist, sodass die Polizei da jetzt den Verkehr regelt und da ist einfach ein bisschen Stau kommt.
0: Ja, vielen Dank. 8.21 Uhr ist NDR1 Radio MV. 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
2: Ich kämpfe irgendwie auch dafür, dass Frauen halt irgendwie auch, wenn sie Mutter sind, trotzdem irgendwie auch ihr eigenes Leben noch haben dürfen. Es sind halt irgendwie viele innerliche Kämpfe. Das ist irgendwie, arbeitet alles mit.
3: Ja, stark. 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
0: Ja, eine Lehrerin, die professionelle Kickboxerin ist.
3: Ja, die muss auf jeden Fall nicht mit dem Schlüsselbund werfen.
0: Nee, die hat andere Argumente.
3: Absolut.

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1: Und zwar von dem wunderbaren Vincent Weiss, der macht einfach gute Musik. 8:25 Uhr, hier ist er mit Anwunder im Lieblingsmix. Oh.

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8: Guten Morgen, hier ist Ihr Frühstücksclub. Es ist 8:30.
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8: Tag 3 im Prozess um den Tod des 8-jährigen Fabian aus Güstrow. Marilyn Pagel, was steht heute an im Landgericht Rostock?
9: Ja, Fabians Vater wird weiter als Zeuge vernommen. Er hatte ja bereits am vergangenen Prozesstag ausgesagt. Der Richter hat aber noch weitere Fragen. Heute ist der gesamte Verhandlungstag für seine Aussage vorgesehen, berichtet Dennis Mollenhauer aus dem Ostseestudio.
10: Fabians Vater, der ist in einer Beziehung mit der Angeklagten Gina H. gewesen. Und vor dem Tod von Fabian hat er sich von ihr getrennt. Die Staatsanwaltschaft sieht darin ein Motiv für die Tat. Allgemein dürfte die Beziehung zur Angeklagten eine große Rolle spielen, denn einerseits hat Fabians Vater in Chatnachrichten geschrieben, Gina H. habe ihn während der Beziehung manipuliert. Andererseits hat er gegenüber dem Richter ausgesagt, dass er sie nur falsch verstanden habe. Beide hätten sich ausgesprochen. Außerdem wird es bei der Verhandlung heute voraussichtlich auch um den Zeitraum rund um den Tod von Fabian gehen.
9: Was Fabians Vater heute vor Gericht aussagt, das hören Sie heute Abend dann in unserem Podcast MV im Fokus in der ARD Sounds App. Der mutmaßliche Amokfahrer von Leipzig soll heute dem Haftrichter vorgeführt werden. Er soll gestern durch die Fußgängerzone gerast sein. Dabei sind 2 Menschen gestorben und 3 wurden schwer verletzt. Die genaue Zahl der weiteren Verletzten ist noch unklar. Susanne Blum in Leipzig. Was ist über den mutmaßlichen Täter und seine Opfer bekannt?
11: Es ist die Rede davon, dass es ein 33-jähriger Deutscher ist. Und wie wir inzwischen wissen, soll er sich bis kurz vor der Tat in einer psychiatrischen Einrichtung befunden haben. Inwieweit das natürlich jetzt mit der Tat zusammenhängt, das müssen die Ermittlungen erst zeigen. Aber inzwischen weiß man auch, dass es sich bei den beiden Todesopfern um eine 63-jährige Frau handelt und einen 77-jährigen Mann. Es heißt inzwischen, dass der mutmaßliche Täter Polizei bekannt war, aber wohl nicht einschlägig. Wahrscheinlich wird der heutige Tag bringen, was das genau bedeutet, aber er war auf jeden Fall nicht unbekannt.
9: Unionsfraktionschef Spahn stellt sich heute knapp ein Jahr nach der Bundestagswahl seiner Wiederwahl als Fraktionsvorsitzender. Mit einer Gegenkandidatur wird nicht gerechnet. Spahn war am 5. Mai 2025 mit 91,3% der Stimmen zum Nachfolger von Friedrich Merz gewählt worden. Eine E-Bike-Fahrerin ist bei einem Unfall in Greifswald lebensbedrohlich verletzt worden. Wie die Polizei mitteilte, soll eine 51-jährige Autofahrerin sie übersehen haben, als sie mit ihrem E-Bike die Straße überqueren wollte. Die 70-Jährige wurde lebensbedrohlich verletzt und zur Behandlung in ein Krankenhaus gebracht. Ob die E-Bike-Fahrerin einen Helm trug, ist noch unklar. Wie kann es gelingen, dass sich die Heringsbestände in der Ostsee erholen und Fischer wieder mehr fangen dürfen? Darum geht es heute bei einem Fachtag zum Heringsmanagement in Rostock. Aus der Redaktion Landwirtschaft, Umwelt und Natur, Jürgen Drewes.
12: Aktuell können Berufsfischer hierzulande nur noch 435 Tonnen Hering im Jahr fangen. Vor 10 Jahren waren es noch 15.000. Das entspricht einem Rückgang von 97%. Ein Team am Thünen-Institut für Ostseeforschung in Rostock forscht seit Jahren in einem internationalen Verbund zu den Ursachen für den drastischen Bestandsrückgang. Die Landesforschungsanstalt hat ein eigenes Heringsprojekt aufgelegt. Gewonnene Erkenntnisse sollen künftig koordiniert werden. Unter Beteiligung von Umwelt- und Naturschutzorganisationen wie dem Anglerverband sowie dem Landwirtschaftsministerium. Ziel des nunmehr abgestimmten gemeinsamen Vorgehens ist ein zukunftsfähiges Konzept für wieder mehr Hering in der Ostsee zu entwickeln.
8: So, das Wetter für uns in Mecklenburg-Vorpommern, Dania.
13: Ja, das ist ziemlich nass jetzt gerade. Also wir haben Regen eigentlich im ganzen Land. Das Ganze bei derzeit 10 Grad. In Teterow 10 Grad, auch im Müritz-Nationalpark 10 Grad ebenfalls in Lage. Das werden heute noch bis zu 15 und am Nachmittag hört das mit dem Regen dann auch zumindest ein bisschen auf. Also es wird deutlich weniger. Der 3-Tage-Trend morgen dann nochmal relativ ähnlich. Gebietsweise Regen vor allem am Vormittag und es wird insgesamt kühler. Also morgen sind wir noch bei Höchstwerten so um die 10, 11 Grad. Aber keine Sorge, ab Donnerstag wird es dann dann wieder schrittweise wärmer, sonniger und dann bleibt es auch wieder größtenteils trocken.
8: NDR1 Radio MV mit dem zuverlässigsten Verkehrsservice für uns in Mecklenburg-Vorpommern. Da haben wir die B194 in Jürgenstorf. Unfall an der Kreuzung dort. Polizei leitet den Verkehr an der Unfallstelle vorbei. Aber das staut sich. Klar, planen Sie dort mehr Zeit ein. Vielen Dank an Lena, die hatte das gesehen und Bescheid gesagt. Und Stau auch in Rostock, Rübersheger Chaussee stadteinwärts wegen der Baustelle dort plus 40 Minuten. Tessiner Straße, Mühlendamm, Neubrandenburger Straße bitte eine halbe Stunde mehr mit einplanen und Verbindungsweg plus 15 Minuten.
13: Geblitzt wird auf der A14 Richtung Karstädt kurz vor dem Kreuz Schwerin, A24 Richtung Hamburg in der Baustelle Wörbelin, B96 zwischen Rambin und Samtens am Parkplatz, B103 Stadtautobahn Rostock Höhe Evershagen Richtung Stadt, B104 in Chemnitz Richtung Rosenow, B105 in Altheide Richtung Rostock, B105 Stadtverkehr Rostock vom Warnow-Tunnel kommend Richtung Lüttenklein, B105 zwischen Malentin und Grevesmühlen in Schmachthagen, B109 in Zieten Höhe Friedhof, B111 zwischen Bannemin und Wolgast, B192 hinter Karow Richtung Goldberg, B192 in Reinsdorf Richtung Zurow, B196 zwischen Seerams und Lankengranitz, dann blitzt es in Bodin Richtung Lützow, in Bützow Richtung Jürgenshagen am Abzweig Neuendorf, Ortsausgang Kröpelin Richtung Altenhagen, zwischen Neustadt-Lewe und Groß-Larsch, in Rostock einmal am Vögenteich und dann nochmal Groß-Klein in der Albrecht-Tischbein-Straße, Röbel Richtung Sitow an der Schamper Mühle, in Stralsund, Greifswalder Chaussee, Höhe Gartencenter und nochmal zwischen Wittenburg und Perdue.
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14: Guten Morgen.
13: In Dietrichshagen,
8: Schwichtenberg
15: und Mentendorf.
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8: Ja, und jetzt ist er da, der Regen bei uns in Mecklenburg-Vorpommern. Er freut sich ja auf jeden Fall.
16: Liebe Regen, 15 Grad und Nieselregen, das ist mein Wetter. Dafür hatten wir jetzt leider zu viel Sonne.
17: Zu viel?
16: Ja.
17: Die meisten sagen ja eher durchwachsen.
16: Ja, das sind dann aber die Nordrhein-Westfalen.
15: Mhm.
16: Ja, die Weicheier.
17: Ja.
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0: Hier ist NDR 1 Radio MV, der Frühstücksclub mit Daniel Behm und Nils Sörens. Und wir versuchen Sie jeden Morgen gut gelaunt in den Tag zu bringen. Aber wenn mal irgendwo der Schuh drückt und die Laune vielleicht mal nicht so gut ist, dann sind wir natürlich auch da.
1: Wir werden förmlich verarscht hier, das ist auf Deutsch gesagt. 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
0: 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Culture Club. 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

0: Ja, nicht, dass Sie nachher sagen, wir hätten ja ruhig mal rechtzeitig Bescheid sagen können. 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LR1 Radio MV, hier der Frühstücksclub, Danja Behm, Nils Sürrens. 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

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Leonie, wir spielen ihn hier bei NDR 1 Radio MV, nämlich immer die aktuellen Hits, aber genauso die großen Kulthits und die meisten 80er. Klar, Udo Lindenberg, der Sonderzug nach Pankow, wie cool ist das denn? Jetzt Abfahrt hier bei NDR 1 Radio MV um 8:57 Uhr. Hier ist der Panikpräsident.

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3: NDR 1 Radio MV hier mit dem zuverlässigsten Verkehrsservice für uns in Mecklenburg-Vorpommern. Gerade eine wichtige Meldung reingekommen.
4: Ja, Vorsicht bitte auf der A20, Kreuz Uckermark Richtung Rostock. Zwischen Tessin und Sarnitz, da liegen Holzteile.
3: 9 Uhr.
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3: Am Rostocker Landgericht geht gleich der Prozess um den Tod von Fabian aus Güstrow weiter. Marilyn Pagel, was ist denn für diesen dritten Prozesstag geplant?
5: Ja, heute soll Fabians Vater weiter vernommen werden. Der ganze Prozesstag ist für seine Aussage vorgesehen. Fabians Vater war ja in einer Beziehung mit der Angeklagten Gina H. Vor dem Tod von Fabian hat er sich von ihr getrennt. Die Staatsanwaltschaft sieht darin ein Motiv für die Tat.
6: Jetzt hat Fabians Vater ja schon am letzten Prozesstag ausgesagt. Welche Fragen sind denn da jetzt noch offen?
5: Es wird heute wohl detailliert um die Beziehung zur Angeklagten gehen. Fabians Vater hatte in Chatnachrichten geschrieben, Gina H. habe ihn während der Beziehung manipuliert. Andererseits hat er gegenüber dem Richter beim letzten Prozesstag ausgesagt, dass er sie nur falsch verstanden habe. Beide hätten sich ausgesprochen. Außerdem wird es bei der Befragung heute voraussichtlich um die Tage vor und nach dem Tod von Fabian gehen und was in dieser Zeit zwischen Fabians Vater und der Angeklagten passiert ist.
3: Und Marilyn, was ist heute sonst noch wichtig?
5: Bei dem mutmaßlichen Amokfahrer von Leipzig handelt es sich wohl um einen Einzeltäter. Das hat Sachsens Innenminister Schuster mitgeteilt. Nach MDR-Informationen wurde der 33-jährige Deutsche erst vorgestern aus einer Psychiatrie entlassen. Gestern soll er dann mit einem Auto durch eine Fußgängerzone gerast sein bis zum zentralen Marktplatz. Zwei Menschen sind ums Leben gekommen, viele weitere wurden verletzt. Laut Bild-Zeitung ist der Verdächtige ein Boxtrainer, der Frau und Kind haben soll. Wem vertrauen Sie, wenn es um Informationen aus Ihrem Dorf, Ihrer Gemeinde oder Ihrer Stadt geht? Genau darum geht es heute beim Tag des Lokaljournalismus. Das ist ein Aktionstag von mehr als 100 Medienmarken, Verbänden und der Bundeszentrale für politische Bildung. Ingo Bötig aus der Aktuell-Redaktion.
7: NDR, Ostsee-Zeitung, Nordkurier, Schweriner Volkszeitung, das sind die wohl bekanntesten Marken für Lokaljournalismus hier in Mecklenburg-Vorpommern. Neben den kleineren wie Usedom TV oder Loro, dem Lokalradio in Rostock. Ihre Reporter berichten, was vor Ort passiert, was gut läuft oder auch nicht und vor allem, was wahr ist oder nicht. Eine unerlässliche Aufgabe, gerade in Zeiten, in denen immer mehr Fake News, also Falschnachrichten, verbreitet werden. Corinna Pfaff vom Deutschen Journalistenverband MV ist überzeugt, es sei sehr wichtig, einen Lokaljournalismus zu haben, dem die Menschen vertrauen. Da, wo es ihn nicht mehr gäbe, würden Uninformiertheit, Korruption und Kriminalität steigen.
5: Mit einer Uraufführung wird heute das 35. Filmkunstfest in Schwerin eröffnet. Zum Auftakt steht der Dokumentarfilm Garten der Hoffnung des Mecklenburger Regisseurs Dieter Schumann auf dem Programm. Aus der NDR-Kulturredaktion Axel Seitz.
8: Der Film Garten der Hoffnung zeigt Bewohner aus 5 Nationen im Schweriner Plattenbauviertel Großer Dresch, die über einen Nachbarschaftsgarten in Kontakt kommen und über ihr Leben erzählen. Zahlreiche Mitwirkende werden heute zur Eröffnung im Kinokapitol erwartet. Bis Sonntag sind auf dem Filmkunstfest insgesamt 118 Filme, darunter 16 Weltpremieren und 18 deutsche Erstaufführungen zu sehen. Island präsentiert sich als Gastland und Ehrengast des diesjährigen Filmkunstfestes ist der Schauspieler Armin Müller-Stahl, dem am Sonnabend der Ehrenpreis des Festivals der Goldene Ochse verliehen wird.
3: Das Wetter für uns in Mecklenburg-Vorpommern, Dania.
6: Ja, wir haben heute eine Menge Regen im Land. Das ist auch echt immer richtig schön und es wird vor allen Dingen, ja, ein kleines bisschen weniger am Nachmittag, aber morgen doch nochmal aufleben. Also insgesamt relativ nass bei bis zu 15 Grad heute. Der 3-Tage-Trend morgen nochmal ein bisschen kühler. Da sind wir bei maximal so 10, 11 Grad und wie gesagt weiter gebietsweise Regen. Spätestens ab Donnerstag wird es aber wieder deutlich trockener und dann auch schrittweise sonniger und wieder wärmer.
3: 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Da haben wir die A20, Kreuz-Uckermark Richtung Rostock zwischen Tessin und Sarnitz, hatten wir Bescheid gesagt, da liegen mal noch Holzteile, gibt noch keine Entwarnung. Und in Rostock Staus, Röbershegerchaussee statt einwärts wegen der Baustelle. 30 Minuten, eine halbe Stunde Zeitverlust. Tessiner Straße, Mühlendamm, Neubrandenburger Straße, bitte 20 Minuten mehr mit einplanen und auf dem Verbindungsweg plus 10 Minuten.
4: Geblitzt wird auf der A14 Richtung Karstädt, kurz vor dem Kreuz Schwerin, A24 Richtung Hamburg in der Baustelle Wörbelin, B96 zwischen Rambin und Samtens am Parkplatz, B103 Stadtautobahn Rostock-Höhe Evershagen stadteinwärts, B104 in Chemnitz Richtung Rosenow, B105 in Altheide Richtung Rostock, B105 Stadtverkehr Rostock vom Warnow-Tunnel Richtung Lüttenklein, B105 in Jörnsdorf Richtung Neubukow, B105 in Schmachthagen Richtung Grevesmühlen, dann die B109 in Zieten Richtung Anklam Höhe Friedhof und in Hanshagen Richtung Greifswald, B111 zwischen Bannemien und Wolgast, B192 einmal in Wendisch-Waren Richtung Goldberg und in Reinsdorf Richtung Zuro, B196 zwischen Serams und Lankengranitz, in Bodin Richtung Lützow, dann Bützow Richtung Jürgenshagen am Abzweig Neuendorf, in Hammer in Richtung Torgelow, dann im Ortsausgang Krüppelin Richtung Altenhagen, zwischen Neustadt-Glewe und Groß-Larsch blitzt es, genauso in Rostock einmal am Vögenteich und dann nochmal Groß-Klein in der Albrecht-Tischbein-Straße, in Röbel Richtung Sito an der Schampermühle, in Stralsund Greifswalder Chaussee Höhe Gartencenter und zwischen Wittenburg und Perdöl.
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0: Groß gefeiert wird es in 2 Jahren, aber Kreativität wird jetzt schon gebraucht in Güstrow. Hier ist NDR 1 Radio MV, der Frühstücksclub mit Dania Behm und Nils Sörens. Güstrow feiert in 2 Jahren das große 800-Jahre-Jubiläum. Die Barlachstadt hat Geburtstag und sucht jetzt schon ein Maskottchen für die Feierlichkeiten.
1: Der Steffen Baxalari aus dem Ostseestudio. Wie soll denn das jetzt gefunden werden?
2: Die Stadt hat einen Ideenwettbewerb gestartet und jeder, der Lust hat, ganz egal wie alt, kann sich daran beteiligen. Es heißt in dem Aufruf auch extra, dass beispielsweise Kitas, Schulen oder Vereine mitmachen können. Was eingereicht wird, ist dabei völlig egal. Das können Zeichnungen, Bastelarbeiten, digitale Entwürfe oder auch 3D-Modelle sein. Ja, und das Maskottchen soll dann später als Merchandising, Souvenir oder auch als lebendige Werbefigur bei Veranstaltungen rund um das Jubiläumsjahr dabei sein. Und mitmachen, das geht bis Ende August.
1: Ja, und alle weiteren Infos dazu, die gibt's auf der Internetseite der Stadt Güstrow.
0: Ja, Güstrow feiert 800 Jahre in 2 Jahren, aber jetzt brauchen die schon ein Maskottchen. Vielleicht haben sie ja eine Idee.

0: Human League. Human, die meisten 80er immer hier bei NDR 1 Radio MV, der Frühstücksclub, Dania Behm, Nils Sörens. Und Sie hören bei uns auch alles, was los ist auf den Straßen bei uns im Land.
1: Tja, wenn Sie jetzt nach Rostock reinfahren wollen, über die Rövershelger-Chaussee, brauchen Sie auf jeden Fall 30 Minuten länger wegen der Baustelle. Also ein Plan.
0: 17 nach 9 ist es.

0: 20 Minuten nach 9. Hier ist NDR1 Radio MV mit Dania Behm und Nils Sörens. Und wir hoffen, dass wir uns diese Woche noch sehen.
1: Ja.
0: Freitag, der Frühstücksclub, nämlich live von 5 bis 10 aus dem Dorfladen in Bernit bei Bützow. Kommen Sie da gerne mal auf Kaffee links.
1: Ja, unser Telefonspaßvogel Live Tennemann, der hat auch schon in Bernit angerufen. Bei Katrin Fink, die ist Künstlerin, bemalt unter anderem Milchkannen. Vorsicht live.
2: Fink, Kannenkunstmalerei.
3: Ja, hallo, guten Tag, Frau Fink. Ich habe Sie im Internet gefunden. Sie bemalen ja auch so Milchkannen. Total toll, was ich da gesehen habe.
2: Ja, das freut mich, wenn Ihnen das gefällt.
3: Ja, ich bin eigentlich Bauer und ich habe 120 Milchkühe. Und ich würde jetzt jede der Milchkühe auf einer Kanne verewigt haben wollen. Also es muss aber originalgetreu sein.
2: Das ist für mich jetzt überhaupt kein Problem. Aber 120, das ist schon sehr anspruchsvoll.
3: Das Problem ist ja auch, ich habe in etwa einem Monat Geburtstag und da wollte ich die alle fertig haben, die 120.
2: Nein, also das ist unmöglich zu schaffen. Wissen Sie, ich sitze hier an so einer Kanne 30, 35 Stunden und...
3: Ja, und wenn Sie gar nicht oder ganz wenig schlafen, das müsste doch gehen.
2: Also, wissen Sie...
3: Und wissen Sie, was das Besondere wäre, wenn Sie alle Kannen bemalt haben? Wissen
2: ja.
3: Sie, dann wäre wichtig, dass Sie noch ein Update alle 10 Tage machen. Von jeder Kuh.
2: Das ist jetzt nicht Ihr Ernst, ne?
3: Doch, weil nehmen wir mal die Lotte. Die ist schon ein bisschen älter. Die hat so verstärkt graue Haare auf der linken Seite. Das werden immer mehr.
2: Also da muss ich dann doch kapitulieren.
3: Und die Hanne, die hat vorne so Fransenausfall. Das muss auch eingearbeitet werden.
2: Ja, jetzt wollen Sie mich aber komplett verarschen, ne?
3: Das kann doch so schwer nicht sein. Das Bild ist ja schon da. Sie müssen nur ein bisschen nachstellen.
2: Nee, also wissen Sie, ich glaube, das Ganze ist hier ein Riesenfake. Und ich denke, ich beende jetzt das Gespräch und lege auf.
3: Hier ist Live Tennemann, Vorsicht, live.
2: Hä? Nein.
3: Doch.
2: Dann haben Sie mich jetzt ja mal so richtig schön aufs Kreuz gelegt.
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1: Hier ist Ihr Frühstücksclub. Es ist in wenigen Sekunden 9:30.
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2: Am Landgericht Rostock beginnt in diesen Minuten der dritte Verhandlungstag im Prozess um den Tod des 8-jährigen Fabian aus Güstrow. Marlen Pagel, was steht denn da auf dem Programm?
3: Ja, heute soll die Befragung von Fabians Vater fortgesetzt werden. Der 35-Jährige gilt als wichtiger Zeuge, auch weil er mit der 30-jährigen Angeklagten eine Beziehung hatte. Die Staatsanwaltschaft wirft ihr vor, den Jungen im Oktober vergangenen Jahres mit einem Messer getötet zu haben. Nach der mutmaßlichen Amokfahrt in Leipzig gestern ist das Motiv des Tatverdächtigen nach wie vor unklar. Wie der MDR berichtet, wurde der 33-jährige Deutsche erst kurz vor der Tat aus einer Psychiatrie entlassen. Laut Sachsens Innenminister Schuster handelt es sich um einen Einzeltäter. Der Mann war gestern in Leipzig mit einem Auto mehrere hundert Meter durch eine Fußgängerzone gerast und hatte dabei zwei Menschen getötet und viele weitere verletzt. Trotz anhaltender Kritik bezeichnet Verkehrsminister Schnieder den sogenannten Tankrabatt als richtige Entscheidung und denkt über eine Verlängerung der Maßnahme nach. Das sagte er dem Redaktionsnetzwerk Deutschland. Zum 1. Mai wurden die Steuern für 1 Liter Sprit um 17 Cent gesenkt, vorerst befristet auf 2 Monate. Nach Auswertungen des ADAC kommt die Steuersenkung aber nicht in vollem Umfang bei den Autofahrern an.
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4: Mit Steffen Baxalari, guten Morgen. Im Fall des getöteten Fabians wird der Prozess und die Befragung des Vaters heute am Rostocker Landgericht fortgesetzt. Vor allem die Beziehung zu der Angeklagten Gina H. dürfte eine große Rolle spielen. 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Zum diesjährigen Europäischen Protesttag zur Gleichstellung von Menschen mit Behinderung gibt es in Rostock zahlreiche Veranstaltungen. Ab 10 Uhr stellen sich im Warnow-Park Lüttenklein Selbsthilfegruppen vor. Im Rathaus beginnt ein öffentliches Forum zur Landtagswahl. Am Neuen Markt gibt es einen Flashmob. Im Rostocker Hof öffnet eine Fotoausstellung. Zum Abschluss findet am Zirkus Fantasia eine inklusive Disco statt. Wie viel Hering dürfen die Fischer noch in der Ostsee fangen? Diese Frage steht im Mittelpunkt einer Konferenz des Instituts für Fischerei der Landesforschungsanstalt in Rostock. Ziel ist es, anstelle von Fangquoten zukunftsfähige Ideen zum Schutz der Bestände zu entwickeln. Am 5. Mai 2015, also heute vor 11 Jahren, zog ein Tornado über Bützow hinweg. Innerhalb weniger Minuten wurden etwa 400 Häuser beschädigt, 30 Menschen wurden verletzt. Erinnerungen an diesen Tag sowie zahlreiche Bilder finden Sie auf ndr.de/mv. Und heute endet auch eine Ausstellung im Krummen Haus in Bützow.
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1: So, das Wetter für uns in Mecklenburg-Vorpommern, das ist die wunderbare Dania Behm für uns.
5: Wo kam das jetzt her?
1: Weiß ich auch nicht. War selbst überrascht.
5: Merkwürdig. Okay, aber vielen lieben Dank. Wunderbar. Ja, für Leute, die gerne ein bisschen Regen im Garten haben wollten, ist das heute auf jeden Fall auch ein wunderbares... Guck mal jetzt.
1: Mit Komplimenten kommt, kannst du...
5: Nein, gar nicht, wirklich. Nee, merkt man das? Ja. Merkt man nicht, oder? Ja. Also, wir haben Regen. Maximal 15 Grad heute, wenig Sonne, wobei am Nachmittag wird es noch ein kleines bisschen schöner. Der 3-Tage-Trend morgen nochmal sehr ähnlich, da wird es auch nochmal nass. Ab Donnerstag wird es dann aber schrittweise wieder sonniger und wärmer und da bleibt es dann voraussichtlich auch trocken.
1: NDR 1 Radio MV mit dem zuverlässigsten Verkehrsservice für uns in Mecklenburg-Vorpommern. Da haben wir in Rostock Stau, Rübershäger Chaussee, 30 Minuten Zeitverlust stadteinwärts wegen einer Baustelle. Tessiner Straße, Mühlendamm und Neubrandenburger Straße plus 20 Minuten und plus 10 nochmal im Verbindungsweg.
5: geblitzt wird. Auf der A14 Richtung Karstädt, kurz vor dem Kreuz Schwerin. A24 Richtung Hamburg, in der Baustelle Wirbelin. B96 zwischen Rambin und Samtens am Parkplatz. Dann die B103 Stadtautobahn Rostock, Höhe Evershagen, Stadt einwärts. B104 in Chemnitz Richtung Rosenow. B105 in Altheide Richtung Rostock. B105 Stadtverkehr Rostock vom Warnow-Tunnel kommend Richtung Lüttenklein. B105 in Jörnsdorf Richtung Neubukow. B105 in Schmachthagen Richtung Grevesmühlen. B109 in Zieten Richtung Anklam, Höhe Friedhof. B109 in Hanshagen Richtung Greifswald. Dann die B111 zwischen Bannemien und Wolgast. B192 in Wendisch-Waren Richtung Goldberg. Dann die B192 in Reinsdorf Richtung Zurow. Und nochmal zwischen Seerams und Lankengranitz. In Bodin Richtung Lützow. Dann Bützow Richtung Jürgenshagen am Abzweig Neuendorf. In Hammer Richtung Torgelow. Im Ortsausgang Kröpelin Richtung Altenhagen. Zwischen Neustadt-Glewe und Groß-Larsch. In Rostock einmal am Vögenteich und nochmal Groß-Klein in der Albrecht-Tischbein-Straße. Röbel Richtung Sitow an der Schamper Mühle, in Stralsund, Greifswalder Chaussee, Höhe Gartencenter und zwischen Wittenburg und Perdühl.
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2: Da macht man Dania Behm einmal ein Kompliment und sie reagiert so.
7: Wenn wir Freunde wären, dann würdest du so einen Scheiß überhaupt nicht machen. Du machst uns alles kaputt, das
5: ist. Ja, ich kann damit nicht
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0: Wissen Sie was? Das ist 9.43 Uhr.
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1: 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Herr Ahlers.
3: Na, das tut ja nichts zu sagen.
1: Udo.
4: Ja, das kann's haben.
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5: Steffi, machst du mir Mettbrötchen?
2: Nee, muss ich erst schmieren. Milch und Zucker nehmt ihr selber, ne?
1: Heute das Beste von Steffi.
2: Guck mal hier. Hab ich gefilmt?
4: Ja. Ein Foto mit mir. Ja.
2: Guck mal jetzt kommt auch gleich Bianca vom Klo.
4: Ah.
2: Die hat sich beim Anziehen ihren Rock in eine Strumpfhose gesteckt und hat es nicht gemerkt.
4: Aha.
2: Ja. Sie haben geschrien,
4: ja. Ja.
2: Und um 12 durften dann ja die Männer rein.
4: Ja toll, Franzu, dann hätten wir da ja auch hingehen können.
2: Du, dann geht Bianca beim DJ ans Mikro. Hallo, meine Herren, bitte denkt dran.
4: Oh.
2: Eine Cola nach dem Tanz, hebt die Stimmung und den Schwung.
4: Ja, ja.
2: Wir haben geschrien, haben wir.
3: Ja, Weiber außer Rand und Band, du, ich glaube, es unbesehen.
2: Du bist ja wie Rolf, du. Der stand da auch die ganze Zeit, du. Er so guckt, dann sagt Bianca, the Royce of Germany, du.
4: Ja.
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0: Wunderschönen Whitney Houston. Wir spielen ihn hier bei NDR 1 Radio MV. Die großen Kulthits im Lieblingsmix zu uns in Mecklenburg-Vorpommern, aber auch immer die deutschen Hits und die aktuellen Hits. Das ist der Lieblingsmix für uns in Mecklenburg-Vorpommern und den gibt's auch gleich bei der Arbeit mit Patrick Ortel. Wir bedanken uns fürs Zuhören. Das war der Frühstücksclub mit Daniel Behm, Nils Sörens. Und morgen geht's weiter.
1: Ja, morgen sind wir wieder hier ab 5 Uhr, dann nochmal hier im Studio. Am Freitag, da sind wir dann ja in Bennett.
0: Richtig, im Dorfladen. 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
2: Es ist 10 Uhr.
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2: Mit Marilyn Pagel und heute ist Tag 3 im Prozess um den Tod des 8-jährigen Fabian aus Güstrow. Marilyn, was steht heute an im Landgericht Rostock?
3: Ja, Fabians Vater wird weiter als Zeuge vernommen. Er hatte ja bereits am vergangenen Prozesstag ausgesagt. Der Richter hat aber noch offene Fragen. Heute ist der gesamte Verhandlungstag für seine Aussage vorgesehen, berichtet Dennis Mollenhauer aus dem Ostseestudio.
4: Fabians Vater, der ist in einer Beziehung mit der Angeklagten Gina H. gewesen und vor dem Tod von Fabian hat er sich von ihr getrennt. Die Staatsanwaltschaft sieht darin ein Motiv für die Tat. Allgemein dürfte die Beziehung zur Angeklagten eine große Rolle spielen, denn einerseits hat Fabians Vater in Chatnachrichten geschrieben, Gina H. habe ihn während der Beziehung manipuliert. Andererseits hat er gegenüber dem Richter ausgesagt, dass er sie nur falsch verstanden habe. Beide hätten sich ausgesprochen. Außerdem wird es bei der Verhandlung heute voraussichtlich auch um den Zeitraum rund um den Tod von Fabian gehen.
3: 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Die mehr als 2000 Jahre alten Münzen waren aus dem Kelten-Römer-Museum in Manching in Bayern gestohlen worden, mutmaßlich unter anderem von einem Mann aus Plate. Aus dem Mecklenburg-Studio Mirko Bock.
5: Ein Team aus Experten ist auf dem Grundstück in Plate im Einsatz. Unter anderem mit Radar- und Röntgengeräten, aber auch mit Spürhunden, die auf Gold und Bargeld spezialisiert sind. Laut einem Sprecher des LKA aus Bayern ist die Suche jetzt wieder aufgenommen worden, weil die Ermittlungen neue Erkenntnisse geliefert haben. Demnach müsse sich das Gold auf dem Grundstück befinden. Welche neue Erkenntnisse das genau sind, wurde bislang nicht mitgeteilt. Gestern seien bereits große Teile des Grundstücks von den Einsatzkräften abgesucht worden, doch es gäbe viele Möglichkeiten, das Gold zu verstecken, so der Sprecher weiter. Deshalb könne die Suche noch länger dauern.
3: Das US-Militär hat nach eigenen Angaben damit begonnen, Handelsschiffe durch die vom Iran blockierte Straße von Hormuz zu eskortieren. Zwei Frachter hätten die Meerenge mit Unterstützung von Zerstörern der Marine passiert, teilte das US-Militär mit. Der Iran hatte zuvor angekündigt, dies als Bruch der Waffenruhe zu werten. Gleichzeitig sprach das Regime in Teheran von Fortschritten bei den Verhandlungen mit den USA über ein Kriegsende. Eine Bestätigung der Amerikaner gibt es nicht. Bundesweit gibt es immer weniger handwerkliche Bäckereien, auch hier in Mecklenburg-Vorpommern. Gleichzeitig sinkt die Sortenvielfalt. Darauf will die Branche heute am Tag des deutschen Brotes aufmerksam machen. Aus der Redaktion Landwirtschaft, Umwelt und Natur, Jürgen Drewes.
6: Mit aktuell noch über 3200 Sorten gilt Deutschland als Brotweltmeister. Kein anderes Land bietet mehr an. Doch mit der fortlaufenden Schließung kleiner handwerklicher Bäckereien sinkt das Angebot. Allein seit der Jahrtausendwende sank die Zahl der handwerklichen Betriebe um 4000 von 12.600 auf 8.600. In Mecklenburg-Vorpommern sind es nur noch 132. Große Bäckereien und Discounter konzentrieren sich auf wenige Sorten. So kann Brot zu günstigeren Preisen angeboten werden. Zudem beklagt der Zentralverband des Bäckerhandwerks zunehmende Bürokratie durch den Bund und die EU. An die Politik ergeht der Appell, Bestrebungen, den Salz- und Zuckergehalt im Brot festzuschreiben, umgehend zu stoppen.
2: 3:50 haben wir es, das Wetter vor uns in Mecklenburg-Vorpommern. Wir messen aktuell am Zopp in Wismar 10 Grad. Ludwigslust ist mit 11 Grad dabei und Altentreptow auch 11 Grad. Dazu werden es heute noch 12 bis 15 maximal. Es halten sich heute aber den ganzen Tag dichte Wolken am Himmel über uns. Gerade jetzt so heute Vormittag bis in den frühen Nachmittag rein kann es überall auch nochmal Regenschauer geben. Mindestens leichter Niesel, aber zum Teil auch Richtung Landesinnere. Es sind auch mal ein paar kräftigere Schauer mit dabei. Am wenigsten fällt heute an der Küste. Der Drei-Tage-Trend für morgen erstmal weiter nass, weiter viele Wolken, ist aber auch mal ganz schön, denn wir brauchen das ja auch. Und ab Donnerstag, da wird es dann wieder freundlicher und schöner. Hi auf die Straßen, hier ist NDR 1 Radio MV, der zuverlässigste Verkehrsservice für uns in Mecklenburg-Vorpommern. Hinweis für die A19 Richtung Rostock, die Ausfahrt Glasewitz ist heute wegen Bauarbeiten gesperrt. Und wir haben Stop and Go im Stadtverkehr Rostock heute. Rostock rüber Segerchaussee plus 20 Minuten stadteinwärts durch die Baustelle. Tessiner Straße, Mühlendamm, Neubrandenburger Straße, auch hier 15 Minuten mehr. Und durch den Verbindungsweg gibt's auch nochmal 10 Minuten obendrauf. Geblitzt wird auf der A14 Richtung Karstadt, kurz vorm Kreuz Schwerin. A24 Richtung Hamburg an der Baustelle Wöbelin. A24 nochmal Richtung Hamburg im Dreieck Wittstock-Dosse. B96 zwischen Rambin und Samtens am Parkplatz. Die 103 ist mit dabei, Stadtautobahn Rostock, Höhe Evershagen statt einwärts. Danke, Denise. Die 104 in Chemnitz Richtung Rosenow der Anhänger. Die 105 in Altheide immer noch Richtung Rostock. Weiter im Stadtverkehr Rostock B105 vom Warnow-Tunnel Richtung Lüttenklein. In Jörnstorf Richtung Neubukow und in Schmachthagen Richtung Grevesmühlen. Die 109, moin in Hanshagen Richtung Greifswald-Blitzer. Die 111 zwischen Bannemien und Wolgast. B192 in Wendeschwaren Richtung Goldberg und in Reinstorf Richtung Zurow. B196 auf Rügen zwischen Serams und Lankengranitz. In Bordin Richtung Lützow. In Hammer Blitzer Richtung Torgelow, zwischen Neustadt-Glewe und Groß-Larsch. In Neubrandenburg, der Mienner Straße stadteinwärts. Rostock am Vögenteich. Rostock-Groß-Klein in der Albrecht-Tischbein-Straße. Rübel Richtung Sitow an der Schamper Mühle wieder, danke Thorsten. In Stralsund, Greifswalder Chaussee am Gartencenter. Und zwischen Wittenburg und Perdöl kann es sie auch noch erwischen. Dann hat Carla uns geschrieben, Blitzer, Hansaring, Greifswald stadteinwärts auch noch hier am Rick. Da steht das Auto. Wo haben wir noch einen stehen? Hi, hier ist Patrick, guten Morgen.
7: Wilk, hallo. Hi. Blitzer aus Greifswald kommen in Zieten aus einem grauen Auto heraus.
2: Dankeschön. Wo denn noch? Guten Morgen.
8: Hallo, guten Morgen, hier ist Volker. Und zwar steht der Blitz in Guthowe Richtung Güstrow. Schön versteckt mit dem Tarnnetz getarnt, dass man ihn auch nicht erkennt.
2: Okay, vielen Dank. Sie klingeln auch immer durch, wenn Sie was entdecken. 0800 595 9100 oder fixe Nachricht schicken über unsere App geht natürlich auch.
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2: Ja, und das Radio läuft ja auch so im Bäckermobil zum Beispiel, die bei uns im Land unterwegs sind oder auf dem Marktplatz im Verkaufsbütchen. Grüße gehen da heute mal raus, vertretungsweise in den Hafen von Tiso auf der Insel Rügen. Da startet heute der Rügenmarkt in die 20. Saison. Und gute Nachricht ist ja, war ja ein bisschen Zittern angesagt in letzter Zeit, weil das Hafengelände wurde ja im März an die Gemeinde verkauft. Aber die hat jetzt die Pachtverträge unterschrieben. Der Markt ist damit auch für die nächsten Jahre gesichert. Also können wir da auch weiter schön so Kunsthandwerk entdecken oder Leckereien aus Vorpommern-Rügen probieren und vielleicht mit nach Hause nehmen. Und NDR 1 Radio MV hören, auch auf dem Marktplatz. Mit dem Lieblingsmix für die Arbeit, jetzt ein Kulthit, Video Killed the Radio Star ist das.

0: In der 1 Radio MV bei der Arbeit an. Die kostenlose Studio-Hotline zu uns ins Studio direkt ist immer die 0800 59 59 100. Da rufen Sie immer an, wenn Sie was auf dem Herzen haben oder wenn Sie uns auch mal einmal korrigieren wollen. Hier ist Patrick, hi.
1: Ja, guten Morgen, hier ist Rüdiger.
0: Hi.
1: Den Blitzer, den du meldest zwischen Rövel und Sito, das ist wieder die Mikrowelle.
0: Ach, nicht wirklich.
1: Doch, wirklich. Ach,
0: wir erinnern uns, da hat vor einigen Wochen schon mal ja jemand eine schwarze Mikrowelle hingestellt und die so angemalt, dass sie aussieht wie ein kleiner Blitzer, der da versteckt am Straßenrand steht.
1: Jupp.
0: Steht er immer noch oder schon wieder?
1: Ich würde sagen, schon wieder.
0: Okay. Ja gut, wenn es so täuschend echt aussieht, dass uns die Leute den immer wieder melden.
1: Er sieht wirklich täuschend echt aus.
0: Okay, ich danke dir aber auf jeden Fall. Dann nehme ich den mal von der Liste und pling.

Das ist der Lieblingsmix für die Arbeit mit NDR1 Radio MV. Die gut gelaunten aktuellen Hits, dazu deutsche Hits und natürlich auch die Kulthits mit den meisten 80ern bei uns. Und als ABBA in den 80ern so richtig erfolgreich waren, gerade auch ihr zweites Album rausgebracht haben, da ging es denen nicht immer gut mit allem. Vor allem hatten sie mit Einsamkeit zu tun. Das denkt man bei solch großen Stars eigentlich immer erstmal gar nicht, ne? Aber A, hast du das dann echt schwer, wenn du so erfolgreich bist, wahre, wirkliche Freunde zu finden, die es gut mit dir meinen. Und B, wirst du auch ständig überall gefeiert, stehst auf den größten Bühnen in aller Herren Ländern und alle jubeln dir zu und dann kommst du nach so einer Tournee nach Hause und da ist Stille. Und die fühlt sich manchmal auch dann ganz schnell wie Einsamkeit an. Es war auch nicht immer leicht für ABBA und da mussten die vier auch erstmal ihren Umgang mit finden. Aus diesem Tour Super Trooper ins Stille nach Hause. Sie haben einen Song drüber gemacht.

Heute endlich mal eine kleine Regenpause bei uns in Mecklenburg-Vorpommern. Und sind wir ehrlich, es tut auch mal zwischendurch ganz gut, ne? Wenn nicht alles nur so trocken ist und den ganzen Tag die warme Sonne scheint. Kleine Abkühlung heute mit Tagestop-Temperaturen zwischen 12 und 15 Grad heute Nachmittag. Jetzt messen wir an der Küste in Prerow auf Fischland das Zings insgesamt schon so um die 9 Grad. Im Raum Parchim, da sind es 11 Grad. Und wenn wir schon mal so in die Feldberger Seenlandschaft gucken, da aktuell 12 Grad im Thermometer. Also viel geht da heute nicht mehr, weil die ganzen Wolken, die bleiben auch über uns. Es kann stellenweise auch immer noch mal zum Teil kurze, kräftige Schauer geben. Insgesamt aber überall mal so ein bisschen Gefissel mit dabei. Heute Nachmittag wird es dann insgesamt ein bisschen trockener. Aber der Drei-Tage-Trend, der zeigt uns für morgen nochmal im Prinzip dasselbe an. Den ganzen Tag viele dichte Wolken, immer wieder mal kurze Schauer, mal möglich zwischendurch. Freundlicher wird es dann ab Donnerstag. Da haben wir höchstens im Raum Penghuen noch ein bisschen Regen. Ansonsten trocken und freundlich, weiter bei Werten um die 15 Grad. Richtung Wochenende wird es dann auch langsam wieder ein bisschen wärmer. Wir kratzen so an den 18, vielleicht mal 20 Grad. Und es wird spätestens am Wochenende dann auch wieder freundlich und trocken über allem. 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Die A19 Richtung Rostock, die Ausfahrt Glasewitz, ist wegen Bauarbeiten bis heute Mittag um 12 gesperrt. Und im Stadtverkehr Rostock gibt es Behinderungen durch Stau wegen Baustellen. Röversäger Chaussee 20 Minuten stadteinwärts. Tessiner Straße, Mühlendamm, Neubrandenburger Straße, die Strecke 15 Minuten noch plus. Und durch den Verbindungsweg brauchen wir heute auch 10 Minuten länger. Geblitzt wird auf der A14 Richtung Karstädt, kurz vor dem Kreuz Schwerin. A24 Richtung Hamburg. Einmal unten vom Dreieck Wittstock-Dosse hinter der Baustelle und dann an der Baustelle Wörbelin bei uns im Land auch nochmal. B96 zwischen Rambin und Samtens am Parkplatz. Die 103 ist dabei, Stadtautobahn Rostock, Höhe Evershagen hier, stadteinwärts. B104 in Chemnitz Richtung Rosenow. B105 in Altheide Richtung Rostock. Im Stadtverkehr Rostock B105 vom Warnow-Tunnel Richtung Lüttenklein. Nochmal 105 in Jörnstorf Richtung Neubuko und in Schmachthagen Richtung Revesmühlen. Moin auf die 109, ein Blitzer hier in Hanshagen, Fahrt Richtung Greifswald und in Zieten Richtung Anklam wieder der Klassiker am Friedhof. B111 zwischen Wannemien und Wolgast immer noch. Die 192 in Wendeschwaren Richtung Goldberg und in Reinstorf Richtung Zurow. Inselblitzer Rügen, B196 zwischen Serams und Lankengranitz. In Bodin Richtung Lützow. In Hammer Richtung Torgelow kann es sie erwischen. Dann in Gutow Richtung Güstrow zwischen Neustadt-Glewe und Groß Larsch. Neubrandenburg, Terminer Straße, stadteinwärts. Rostock am Vögenteich. Rostock Groß-Klein, Albrecht-Tischbein-Straße. In Stralsund, Greifswalder Chaussee am Gartencenter. Und zwischen Wittenburg und Perdöl. 0800 5959 100. Das ist unsere kostenlose Studio-Hotline. Die wählen Sie immer. Und melden Blitzer fleißig weiter. Oder Staus. Oder Sie schicken uns gerne auch eine Nachricht über die NDR-MV-App. Geht natürlich auch. Freuen wir uns fürs Mitmachen, weil das ist Teamwork hier. 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

0: MV bei der Arbeit hier. 10.42 Uhr. 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Katrin aus Rena, die hat sich auch schon bei uns gemeldet. Guten Morgen, Katrin.
1: Guten Morgen.
0: Erzähl mal, warum ist deine Mutti die Beste?
1: Meine Mutti ist die Beste, weil sie mich seit Jahren immer unterstützt. Also natürlich und als Kind, das ist klar, aber ich habe auch einen Betrieb und bin alleinerziehend und ich muss sagen, sie unterstützt mich immer, wo sie kann.
0: Was hast du denn für ein Geschäft?
1: Einen Augenoptikbetrieb und den hat sie geführt mit meinem Vater über 40 Jahre und den habe ich übernommen. Ja, es ist immer noch da, 100% und weil ich das mit den Kindern manchmal allein nicht schaffe.
0: Okay, und wenn deine Mama so eine besondere ist, die dich jetzt immer noch unterstützt, gerade dich als alleinerziehende Mutti auch noch, pass auf, dann geben wir dir jetzt nochmal 10 Sekunden und du sagst deiner Mama nochmal was Liebes, wenn du magst.
1: Ja, das würde ich sehr gerne. Mutti, vielen, vielen Dank für alles. Ich habe dich ganz so lieb und ich bin stolz, deine Tochter sein zu dürfen. Ich bin immer sehr dankbar für alles und ja, es ist nicht selbstverständlich.
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4: Einen schönen Dienstagvormittag wünschen wir. Es ist 11 Uhr.
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4: Und am Rostocker Landgericht, da läuft der dritte Verhandlungstag im Prozess um den Tod von Fabian aus Güstrow. Marilyn Pagel, was ist denn heute geplant?
5: Ja, heute soll Fabians Vater weiter vernommen werden. Der ganze Tag ist für seine Aussage vorgesehen. Fabians Vater war ja in einer Beziehung mit der Angeklagten Gina H. Vor dem Tod von Fabian hat er sich von ihr getrennt und die Staatsanwaltschaft sieht darin ein Motiv für die Tat.
4: Fabians Vater, der hat ja schon am letzten Verhandlungstag ausgesagt. Welche Fragen sind denn jetzt noch offen?
5: Ja, jetzt geht es wohl detailliert um seine Beziehung zur Angeklagten. Fabians Vater hatte in Chatnachrichten geschrieben, Gina H. habe ihn während der Beziehung manipuliert. Andererseits hat er gegenüber dem Richter beim letzten Prozesstag ausgesagt, dass er sie nur falsch verstanden habe. Beide hätten sich ausgesprochen. Außerdem wird es bei der Befragung heute voraussichtlich um die Tage vor und nach Fabians Tod gehen und was da zwischen Fabians Vater und der Angeklagten passiert ist.
4: Und Marilyn, was ist heute noch wichtig?
5: In Plate bei Schwerin geht die Schatzsuche nach dem gestohlenen Keltengold aus einem Museum in Bayern weiter. Neben Gold- und Bargeldspürhunden soll auch wieder ein Röntgenmobil zum Einsatz kommen. Der Goldschatz war im November 2022 gestohlen worden. Vier Täter wurden später zu langjährigen Haftstrafen verurteilt. Doch bis auf einen kleinen Teil der Goldmünzen blieb der Schatz verschwunden. Seit gestern nehmen die Ermittler nun erneut das weitläufige Grundstück des Hauptverdächtigen in Plate unter die Lupe. Nach der mutmaßlichen Amokfahrt in Leipzig gestern ist das Motiv des Tatverdächtigen nach wie vor unklar. Wie der MDR berichtet, wurde der 33-jährige Deutsche erst kurz vor der Tat aus einer Psychiatrie entlassen. Laut Sachsens Innenminister Schuster handelt es sich um einen Einzeltäter. Der Mann war gestern in Leipzig mit einem Auto mehrere hundert Meter durch eine Fußgängerzone bis zum zentralen Marktplatz gerast und hatte dabei zwei Menschen getötet und viele weitere verletzt. Jeder vierte Mensch in Mecklenburg-Vorpommern hat eine Behinderung. 230.000 von ihnen sind schwerbehindert. Für ihre Rechte treten heute landesweit Menschen ein beim Europäischen Protesttag zur Gleichstellung von Menschen mit Behinderung. Nora Reinhardt im Ostseestudio, was soll mit diesem Tag heute erreicht werden?
6: Die Teilnehmerinnen und Teilnehmer kämpfen für gleiche Chancen und Teilhabe in allen Lebensbereichen. Besonders die Barrierefreiheit ist ein großes Problem, sagt die Interessensvertreterin für die Belange behinderter und chronisch kranker Menschen in Rostock. Barrierefreiheit müsse schon beim Bauen mitgedacht werden, um echte Teilhabe zu ermöglichen. Der Protesttag wird heute in mehreren Städten sichtbar. Zum Beispiel in Greifswald, Schwerin, Grevesmühlen, Gadebusch, Parchim und Rostock. Dort sind Protestaktionen geplant, wie Konzerte, Bürger Foren, Ausstellungen und Sportangebote. In Rostock ist um 13 Uhr ein Protestzug mit Flashmob am Neuen Markt geplant, bei dem die Organisatoren mindestens 100 Teilnehmer erwarten.
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4: 11:03, das Wetter für uns in Mecklenburg-Vorpommern, Neubrandenburg. Am Ring aktuell schon 12 Grad, in Güstrow sind es 10 Grad und auf der Insel Rügen in Schabrode unten am kleinen blauen Hafen im Biss, da sind es auch immerhin 10 Grad und so ein bisschen Gewölk mit ganz feinem Nieselregen haben wir da gerade. Ansonsten, je weiter wir ins Land reinkommen, desto mehr Regen kann es heute noch bis in den Nachmittag rein geben. Zum Abend hin, da lockert es dann allmählich ein bisschen auf über unserem Land. Im Drei-Tage-Trend. Morgen aber erstmal weiter nass, ab Donnerstag schöner. 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Und da schauen wir immer noch auf die A19. Hinweis für die Strecke Berlin Richtung Rostock. Die Ausfahrt Glasewitz ist wegen Bauarbeiten bis ca. 12 Uhr heute gesperrt. Stadtverkehr Rostock, Stop and Go, jetzt nur noch in der Rübersäger Chaussee. Hier brauchen wir durch die Baustelle stadteinwärts 15 Minuten aktuell länger. Ist nervig zurzeit dort, ne? Geblitzt wird auf der A14 Richtung Karstadt, kurz vor dem Kreuz Schwerin. Die A24 Richtung Hamburg, einmal im Dreieck Wittstock-Dosse und dann nochmal weiter oben, Baustelle Wörbel. Die B96 Inselblitzer Rügen zwischen Rambin und Samtens am Parkplatz. Die 103 ist mit dabei, Stadtautobahn Rostock, Höhe Evershagen, stadteinwärts. Die 104 in Chemnitz Richtung Rosenow. 105 einmal in Altheide, immer noch Richtung Rostock, der Anhänger. Stadtverkehr Rostock, dann Warnow-Allee vom Warnow-Tunnel Richtung Lüttenklein. In Jörnstorf 105 Richtung Neubukow. In Schmachthagen Richtung Grevesmühlen. B109, moin hier in Hanshagen, Blitzer Richtung Greifswald, in Zieten Richtung Anklam, auch noch einer an der 109 am Friedhof. B111 zwischen Warnemünde und Wolgast, B192 in Wendeschwaren Richtung Goldberg und in Reinstorf Richtung Zuro. Inselblitzer B196 zwischen Serams und Lankengranitz, in Bordin Richtung Lützow, in Gutow blitzt es Richtung Güstrow, in Hammer Richtung Torgelow, zwischen Neustadt-Glewe und Groß-Larsch, in Neubrandenburg in der Derminer Straße stadteinwärts, Rostock am Vögenteich heute mal, zwischen Rena und Köchelsdorf einer, zwischen Wittenburg und Perdöl und Hinweis haben wir bekommen für den Blitzer Röbel Richtung Sito, Schampermühle. Ist gar nicht echt. Ist ein Fake-Blitzer. Haben sie eine Mikrowelle so umgebaut, dass sie aussieht wie ein Blitzer, der da steht. Aber wenn wir trotzdem vorsichtig fahren, ist ja auch ganz egal. 0800 5959 100 ist die kostenlose Studio-Hotline zu uns. Oder Sie schicken uns gerne auch eine Nachricht über die NDR MV-App.
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4: Und gute Nachrichten lieben wir. Es gibt ein kleines Wunder bei den Bernsteinreitern in Ribnitz-Dammgarten. Da sind jetzt Zwillingsfohlen, kleine Pferde, geboren worden. Und es geht allen gut. Und das ist die eigentlich gute Nachricht daran. Weil dass Pferde Zwillinge bekommen, ist schon super selten. So ein Fohlen von eins von den beiden wird dann oft von der Mama-Stute verstoßen oder ist unterentwickelt und überlebt das Ganze nicht. Aber dass die Stute und beide Fohlen da jetzt überleben und gesund sind, da bist du so im einstelligen Prozentbereich, dass sowas normalerweise passiert. Also, hey, willkommen im schönsten Bundesland der Erde und vielleicht läuft ja leise so für die Pferde da im Stall auch in der 1 Radio MV mit aktueller Musik von Mark Ronson und Miley Cyrus jetzt

Ich finde das niedlich. Da ist der Name so ein bisschen Programm in der Blumenstadt Tessin im Landkreis Rostock. Hier ist NDR1 Radio MV in Tessin, das kennen wir. Da blüht es ja überall in der Stadt das ganze Jahr. Jetzt im Frühling, da waren es vor allem lauter bunte Hornveilchen. Aber jetzt steht die Sommerbepflanzung an. Das heißt, die Hornveilchen müssen weg, obwohl die ja eigentlich bis Oktober noch blühen können. Und die Stadt, die hat eine tolle Idee. Die sagt jetzt, hey, wer Lust hat, Hornveilchen zu haben, der kann die auch bekommen. Wir wollen die nämlich nicht einfach wegschmeißen, dafür sind die zu schade. Also, wer die für Balkon, Garten oder Fensterbrett haben möchte, der kann sich jetzt noch heute bei der Stadtverwaltung melden und sagen, ich hätte gern welche. Und warum sage ich das? Weil vielleicht schaffen es ja auch andere Städte bei uns in Mecklenburg-Vorpommern, das der Blumenstadt in Tessin nachzumachen, weil das ist doch eine schöne Idee. Und gehört haben sie es dann hier bei NDR1 Radio MV gerne weitersagen, das ist unser Heimatsender. Passenderweise mal liebe Grüße an alle, die bei dem Wetter auch draußen arbeiten müssen, ne, buddeln und so weiter. Und trotzdem gute Laune dabei haben. Wir sind auch für sie da und für euch da draußen mit Flossen.

Hier ist NDR1 Radio MV auf der Fahrt vielleicht zum nächsten Kundentermin bei der Arbeit im Autoradio an und Vorsicht bitte auf der B198 am Abzweig Wildkuhl-Bolewig. Das ist so auf der Strecke zwischen Fipperow und Leitzen. Da gibt es gerade Verkehrsbehinderungen, weil da Tiere an und auf der Fahrbahn laufen. Na gut, aufpassen, B198 Höhe Wildkuhl-Bolewig, da sind Tiere an und auf der Fahrbahn, da bitte besonders vorsichtig sein. 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Hier gibt's jetzt einen von Heinz Rudolf Kunze.

0: So, Heiner macht das absolut richtig. Der hat uns gerade noch einen neuen Blitzer gemeldet über die NDRMV-App, weil das ist ja Teamwork, das machen wir zusammen. Blitzer checken wir gleich. Vorher schauen wir einmal auf die aktuelle Wetterlage bei uns im Land. Und was ist das bitte für eine dicke Wolkendecke, die wir heute plötzlich über uns haben? Das Ganze bei derzeit nur 10 Grad in Klütz im Landkreis Nordwestmecklenburg. Waren an der Müritz ist auch mit 10 Grad heute dabei. Und wir sind uns relativ einig, ne? Greifswald hat heute im Museumshafen auch aktuell nur 11 Grad. Tagestopwerte gehen heute rauf auf 12 Grad an der Küste bis 15 Grad maximal im Landesinneren. Es wird heute Nachmittag ein bisschen aufgelockerter Richtung Abend hin. Von der Lübecker Bucht, da wird es als erstes heller und dann auch im Landesinneren immer besser. Aber in der Nacht zieht es wieder neu zu. Und dann gibt es morgen im Drei-Tage-Trend auch wieder auf dichte Wolken über unserem Land. Stellenweise nochmal kurze Schauer. Und wenn wir das dann durchgehalten haben, ab Donnerstag, Freitag, immer mehr Sonne, zum Wochenende hin freundliches Wetter, wieder komplett trocken und Temperaturen gehen langsam, aber richtig in die Richtung nach oben und zwar Richtung 18 Grad am Wochenende. 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Die A19 Berlin Richtung Rostock, die Ausfahrt Glasewitz, für Bauarbeiten noch etwa eine halbe Stunde gesperrt. Vielen Dank fürs Ackern dort, auch bei diesem Wetter. B198, da bitte aufpassen zwischen Fippero und Leitzen am Abzweig Wildkuhl und Bolevik, da sind gerade Tiere an und auf der Fahrbahn. Nicht, dass Ihnen da was passiert. Da schön vorsichtig vorbei. Stadtverkehr Rostock, Rübersteger Chaussee hat sich langsam aber sicher ein bisschen beruhigt. Zumindest ein paar Minuten mehr dauert es hier noch durch die Baustelle stadteinwärts. Und das wird ja jetzt auch die nächsten Tage immer so sein, dass wir da ein bisschen Nerven behalten müssen. Geblitzt wird auf der A14 Richtung Karstadt, kurz vorm Kreuz Schwerin. Die A24 Richtung Hamburg. Einmal noch unten hinter der Baustelle Dreieck Wittstock-Dosse. Und dann bei uns im Land Baustelle Wörbelin. B96 Inselblitzer, Rügen zwischen Rambin und Samtens am Parkplatz. B103 Stadtautobahn Rostock, Höhe Evershagen, stadteinwärts, hat uns Denise gemeldet. Und Heiner gerade eben noch geschrieben über die NDRMV-App. B103 ist auch jetzt in Dresenow mit dabei. Richtung Ganzlin stehen sie da an der Bushaltestelle. Vielen Dank. B104 in Chemnitz Richtung Rosenow. B105 in Altheide Richtung Rostock. Im Stadtverkehr Rostock 105 Warnow-Allee vom Tunnel Richtung Lüttenklein. B105 in Jörnsdorf Richtung Neubukow und in Schmachthagen Richtung Grevesmühlen. B109 Hanshagen Richtung Greifswald und in Zieten Richtung Anklam am Friedhof. B111 zwischen Bannemien und Wolgast. B192 in Wendeschwaren Richtung Goldberg. In Reinstorf Richtung Zuro. B196 auf Rügen nochmal zwischen Serams und Langengranitz. In Bordin Richtung Lützow. In Gutow Richtung Güstrow. In Hammer, Hammerblitzer Richtung Torgelow. Zwischen Neustadt-Glewe und Groß-Larsch einer. In Neubrandenburg, der Mienner Straße stadteinwärts. Rostock am Vögenteich. Zwischen Rena und Köchelsdorf. Und zwischen Wittenburg und Pedöl. 0800 5959 100. Wer hat was zu melden? Hi.
1: Ja, hallo. Axel hier.
0: Na?
1: Ich wollte Bescheid sagen, der Blitzer auf der B111 zwischen Bannemien und Wolgast, der Blitzeranhänger ist weg.
0: Nein.
1: Er wurde abgebaut.
0: Doch.
1: Tschüss.
0: Danke, tschüss. Machen Sie gerne auch so, durchklingeln oder Nachricht schicken. Über die NDR-MV-App geht natürlich auch jederzeit. Haben Sie einen schönen Dienstagvormittag.
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0: 4 Minuten nach 11:30 haben wir es jetzt schon.

0: Na, kaufen Sie noch oder backen Sie schon selbst mittlerweile? Brotbacken ist voll im Trend, ne? Auch immer mehr bei jungen Leuten. Wenn man zum Beispiel mal durch Instagram, Facebook oder TikTok scrollt mit den Lütten, dann sind selbst da überall ganz viele Brotrezepte. Das ist irre, aber toll. Hier ist NDR 1 Radio MV und heute ist Tag des deutschen Brotes. Roland Görlitz zum Beispiel, der ist bei der Arbeit in seiner eigenen Bäckerei in Neukalles und backt sein halbes Leben schon Brot. Roland kann uns sagen, woran erkennt man denn wirklich gutes Brot?
1: Erstmal am Aussehen, dann nimmt man das in der Hand, wie die Kruste ist, die Krume ist, wenn es riecht. Also wenn man mit mir irgendwo hingeht und ich sehe ein Brot, das erste, was ich mache, ich rieche. Dann riecht man auch, ob das ein Natursauerteig hergestellt wurde, ob das gut gebacken wurde.
0: Sauerteig ist ja sowieso so ein Ding, ne? Alle machen gerade irgendwie Sauerteig und geben dem auch Namen. Ich muss gestehen, ich selbst auch. Mein Sauerteig heißt Gerhard, weil der Gerd hat. Und ich habe noch eine Erna, aber der Name ist langweilig. Und da mischen die in diesen Rezepten immer alles Mögliche rein. Also es, von rote Beete über irgendwelche ganz abgefahrenen Sachen wie Wurst, Sucuk und all sowas. Also da kann man ja mittlerweile echt seine Kreativität selbst beim Brotbacken freien Lauf lassen.
1: Ich bin jedes Mal auch wieder überrascht, was ich Neues dazu lerne. Ja. Ich mache das ja schon über 40 Jahre in meinem Beruf. Und wenn ich das sehe, ich habe mich immer weiterentwickelt. Nach jeder Prüfung wurden wir ein Stück besser.
0: Ne? Brotbacken ist gar nicht so langweilig, wie man immer denkt. Und schmeckt auch noch tausendmal besser als das aus dem Discounter, muss man ehrlich gesagt auch sagen. Ne? Also, vielleicht auch mal was für Sie. Hier ist NDR 1 Radio MV bei der Arbeit an. Jetzt haben wir Hunger, ne? Aber ist ja auch gleich Mittagspause. 10 vor

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Vorsicht bitte auf der A19 Rostock Richtung Berlin. Zwischen Glasewitz und Güstrow gab es einen Unfall. Und die Unfallstelle ist aktuell noch ungesichert. Da bitte gut aufpassen und an die Rettungsgasse denken, wenn es sich staut. Die A19 Richtung Berlin zwischen

Asewitz und Güstrow, bitte gut aufpassen, da ist eine ungesicherte Unfallstelle. Es geht Richtung Mittagspause. 4 Minuten noch bis 12. Hier ist der Lieblingsmix bei NDR1 Radio MV. Das sind die deutschen Hits, die Kulthits und natürlich immer die aktuelle Musik. Und da noch was Entspanntes von Pink vor Mittag hier.

0: Wenn Sie jetzt Mittagspause haben, wünschen wir Mahlzeit, guten Appetit und allen, die uns damit Mittag versorgen, sagen wir natürlich ganz lieben Dank dafür, dass es immer so schön schmeckt. Wir bringen Sie jetzt hier bei in der 1 Radio MV auf den aktuellen Stand der Dinge.
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0: In Rostock, da geht heute der Prozess im Fall Fabian weiter. Astrid Pankok, was ist für den heutigen dritten Verhandlungstag denn geplant?
2: Im Mittelpunkt steht der Vater des getöteten 8-jährigen Jungen. Er wird heute als Zeuge vernommen und dafür will sich das Landgericht Zeit nehmen. Das Landgericht hatte seine Vernehmung am vergangenen Donnerstag nach knapp 3 Stunden unterbrochen. Wiebke Heiden, du warst heute Vormittag im Gerichtssaal. Was ist denn in der Zeugenvernehmung des Vaters bislang herausgekommen?
3: Im ersten Teil der Vernehmung heute ging es, wie auch schon am vergangenen Donnerstag, um die Beziehung zur Angeklagten Gina H. Vom Kennenlernen bis hin zur Trennung im vergangenen August. Der Vater von Fabian schilderte zunächst eine harmonische Beziehung. Gina H. hätte sich um den Haushalt, Tiere und das Kind gekümmert, er selbst sei arbeiten gegangen. Das sei letztendlich laut Fabians Vater auch ein Trennungsgrund gewesen. In der Vernehmung heute sagte er zwar, dass er die Angeklagte nur in manchen Monaten finanziell unterstützt hätte, Sprachnachrichten zwischen Fabians Vater und Gina H. kurz nach der Trennung, aber auch einen Monat später zeichneten ein anderes Bild. In einer sagte er zum Beispiel, dass er arbeiten, viel arbeiten gehen musste, damit die Angeklagte ihre Rechnung zahlen konnte und dass er ihr eigentlich andauernd Geld gebe. Der Richter verwies zum Beispiel auch an einigen Stellen auf diesen Widerspruch und belehrte den Zeugen nochmals, die Wahrheit zu sagen.
2: Okay, wie geht's denn heute weiter in dem Prozess, Wiebke?
3: Der Vater von Fabian wird den gesamten Prozesstag weiter verhört. Unter anderem geht es noch um die Frage, wann und wie er vom Tod seines Sohnes erfahren hat. Laut dem Richter wird es eine Vielzahl von weiteren Sprachnachrichten zwischen dem Zeugen und Gina H. geben, zu denen der Richter Fabians Vater dann auch weiter befragen wird.
2: Danke, Wiebke Heiden, live aus Rostock, über die Fortsetzung des Prozesses um den gewaltsamen Tod des 8-jährigen Fabian aus Güstrow. 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Das hat in Leipzig und darüber hinaus viele Menschen erschüttert. Mit 70 bis 80 Stundenkilometern ist ein Mann gestern durch eine Fußgängerzone in der sächsischen Stadt gefahren. 2 Menschen starben, 3 wurden schwer verletzt und die Gesamtzahl der Verletzten ist noch unklar. In Leipzig versuchen die Menschen heute den Spagat zu schaffen zwischen Trauern und Rückkehr zum Alltag. Aus Leipzig berichtet Silke Michaelis.
4: Nach der Amokfahrt in Leipzig soll der Tatverdächtige heute dem Haftrichter vorgeführt werden. Die Staatsanwaltschaft ermittelt wegen Mordes in 2 Fällen sowie wegen versuchten Mordes. Sein Motiv ist noch unklar. Der 33 Jahre alte Deutsche war unmittelbar nach der Tat in seinem Wagen festgenommen worden. Bei der Amokfahrt starben 2 Menschen, eine 63 Jahre alte Frau und ein 77-jähriger Mann. Die genaue Zahl der Verletzten ist weiter unklar. Die Staatsanwaltschaft erklärte, viele Menschen hätten sich selbstständig zum Arzt begeben. Die Stadt will ihr gesamtes Sicherheitskonzept noch einmal prüfen. Der Tatverdächtige war ungehindert in die Fußgängerzone eingefahren. Erst am Ende der belebten Einkaufsstraße wurde er durch Poller gestoppt. Die christlichen Gemeinden haben für 17 Uhr zu einer ökumenischen Gedenkandacht eingeladen. Mit der Andacht in der Leipziger Nikolaikirche soll Raum für Ratlosigkeit, aber auch für Trost und Hoffnung entstehen, teilte der Kirchenbezirk mit. Daran will neben Leipzigs Oberbürgermeister Burkhard Jung auch Sachsens Ministerpräsident Michael Kretschmer teilnehmen.
2: Leipzig, einen Tag nach dem Tod von 2 Menschen durch eine Amokfahrt in der Fußgängerzone. Das war Silke Michaelis aus Leipzig. Und jetzt weiter mit Meldungen. Ermittler suchen in Plate bei Schwerin weiter nach verstecktem Diebesgut. Es geht um rund 3 Kilo Gold und auch Bargeld. Beides wird auf dem Grundstück eines Mannes vermutet, der wegen seiner Beteiligung am Überfall auf ein Museum im bayerischen Manching verurteilt worden ist. Diebe hatten dort im November 2022 mehr als 2000 Jahre alte Goldmünzen gestohlen. Der Großteil ist bislang verschwunden. Drei Tage nach der Freilassung des Buckelwals in der Nordsee geht das Deutsche Meeresmuseum davon aus, dass das Tier nicht mehr lebt. In einer Mitteilung der Experten heißt es, die letzte nachweisbare Sichtung des Buckelwals im offenen Meer sei vom 2. Mai. An diesem Tag war der Wal aus dem Lastkahn in die Nordsee gelassen worden. Seitdem sei unklar, wo sich das Tier genau befinde und in welchem gesundheitlichen Zustand es sei. Mit hoher Wahrscheinlichkeit habe er nicht genug Kraft gehabt, um länger im tiefen Wasser zu schwimmen. Das Meeresmuseum in Stralsund fordert von der privaten Rettungsinitiative genaue Informationen, unter anderem über das exakte Modell des Trackers, wie es am Wal befestigt wurde, und die Freigabe der kompletten bislang gesendeten Daten. 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Was ist in unserem Dorf los, in unserer Stadt oder Gemeinde? Was läuft gut, was nicht? Darüber berichten wir im NDR jeden Tag. Eine wichtige Aufgabe des Lokaljournalismus. Es geht um Wahrheit und Wahrhaftigkeit, um Fake News keinen Raum zu geben. Heute, zum Tag des Lokaljournalismus, wollen wir Ihnen einen Überblick geben, welche Informationsangebote es in Mecklenburg-Vorpommern neben dem NDR noch gibt. Ingo Bötig berichtet.
5: Sie kümmern sich um das, was vor Ort passiert, was gut läuft oder auch nicht. Lokaljournalisten in Mecklenburg-Vorpommern. So wie Antje Rußbild vom Online-Magazin Wir sind Müritzer.
6: Eigentlich bin ich wirklich leidenschaftliche Lokalreporterin, weil man ist dicht an den Menschen dran. Ne? Man kriegt auch unmittelbar das Feedback von den Leuten und ich brenne einfach dafür. Und das schon seit ganz, ganz vielen Jahren.
5: Für Lokaljournalismus stehen natürlich auch wir vom NDR mit unseren landesweiten Regionalstudios, die Ostsee-Zeitung und der Nordkurier, zu dem inzwischen die Schweriner Volkszeitung gehört. Klassische Printmedien, deren Abozahlen kontinuierlich sinken, die aber längst auch online stark präsent sind. Auf die Frage, was das Besondere an Lokaljournalismus ist, sagt der Chefredakteur des Nordkurier, Gabriel Kortz.
7: Jeder aus Anklam redet über das, was unsere Lokaljournalisten in Anklam machen. Und wir erreichen da alle Milieus, die ansonsten, wenn man das durch die bundesweite Brille sieht, immer weiter auseinanderdriften. Und wir berichten über Themen, über die berichtet werden muss. Eine funktionierende Gesellschaft braucht das.
5: Das große Pfund guter Lokaljournalisten ist vor allem, dass sie immer wieder vor Ort sind, dass sie die Menschen im Dorf, in der Gemeinde, in der Stadt kennen und im besten Fall sie ihnen vertrauen. Corinna Pfaff vom Deutschen Journalistenverband MV erklärt, warum.
8: Da, wo Lokaljournalismus nicht mehr vorhanden ist, wie wir das in vielen Regionen der USA haben, da steigen Korruption, da steigt Kriminalität, da steigt die Polarisierung, da steigt die Uninformiertheit unter den Menschen.
5: Dieses Vertrauen gilt es jeden Tag neu zu gewinnen mit sorgfältiger Arbeit der Lokaljournalisten vor Ort und in den Redaktionen.
2: Heute ist Tag des Lokaljournalismus. Das war Ingo Bötig aus unserer aktuellen Redaktion. Deutschland ist Weltmeister bei der Vielfalt an Brotsorten. Es gibt 3200 verschiedene. Wenn Sie im Supermarkt Brot kaufen oder beim Discounter, dann ist das nicht ganz so auffällig. Das Brotangebot ist dort meistens eher überschaubar. Hinter der Vielfalt stecken die traditionellen kleinen Bäckereien, die als Handwerksbetrieb ihr Brot backen. Und ihre Arbeit wird heute gefeiert, denn heute ist auch Tag des Brotes. Jürgen Drewes aus unserer Redaktion Landwirtschaft, Umwelt und Natur hat einen besonders kreativen Meister seines Fachs in Teterow getroffen.
9: Olaf Jaretzke ist Bäcker in dritter Generation. Sein Betrieb ist heute der einzige in der Bergringstadt. Vor rund 100 Jahren waren es noch 26. Großbäckereien und Discounter machen es den Handwerksbetrieben zunehmend schwer, wirtschaftlich zu überleben. Bundesweit haben über 4000 kleine Bäckereien allein in den vergangenen 30 Jahren aufgegeben. Wer weiter am Markt bestehen will, muss sich etwas einfallen lassen. Olaf Jaretzke bereitet gerade sein Tomatenbrot vor.
10: Das ist durch Zufall entstanden. Der Gärtner ist auf mich zugekommen, ob ich nicht ein paar Tomaten verarbeiten könnte, die er nicht verkaufen kann. Er baut die ja selber an und die verbacken wir. Saisonartikel, die sind dann schon gefragt. Das mögen die Leute.
9: Und auch das Mehl kommt von einem Nachbarn.
10: Ja, genau. Wir arbeiten mit der Windmühle Alkalen zusammen. Roggenvollkornmehl, Dinkelvollkornmehl in Bioqualität. Mit dem Müller arbeiten wir jetzt schon ein paar Jahre zusammen. Holt sie das von Landwirten aus der Region und vermahlt das. Das ist schon richtig gut.
9: Auf Tomate folgen rote Beete und Möhren und im Herbst Kartoffel- und Wirsingkohlbrot mit einem extra großen Kohlblatt als Boden. Allerdings vieles ist teurer geworden. Rohstoffe, Energie, Transport. Heute am Tag des Brotes ist einmal mehr Gelegenheit, die Politik auf die Sorgen und Nöte der Handwerksbetriebe aufmerksam zu machen. Als Vizechef der Bäckerinnung im Land ist Olaf Jaretzke ein engagierter Interessenvertreter seiner Branche.
10: Wir geben unsere Wünsche dort ja auch weiter beim Tag des Brotes, dass nicht zu viele Regulierungen stattfinden, nicht zu viele Vorgaben. Wir müssen Zeit haben, um neue Produkte zu entwickeln, um uns um unseren Betrieb zu kümmern, ne? Und nicht nur den Staat zu füttern mit Daten. Und kommt noch die EU dazu, die im Rücken steht, die Zuckersteuer. Beim kleinen Handwerksbäcker sollte man die Finger davon lassen und soll den backen lassen.
9: Beispielsweise ein tolles Roggenbrot, so wie es zuvor schon viele Generationen in den Ofen geschoben haben. 2026, das Brot des Jahres.
10: Ein Sauerteig-Möhrebrot, das ist ein 100%iges Roggenmehlbrot, also ohne Weizen. Also es gibt ja gewisse Backtraditionen, die wir auch erhalten wollen, wie das Roggenmischbrot, aber man muss auch mal was Neues probieren.
9: Viele Handwerksbäckereien im Land bieten heute am Tag des Brotes Verkostungen an.
2: Ja, da gibt's also eine ganz große Brotvielfalt durch handwerkliche Produktion in kleinen Bäckereien. Jürgen Drewes war das von einem Betrieb in Teterow.
0: Ich weiß nicht, ob man es hört, aber mein Bauch knurrt jetzt noch mehr als vorher. Dankeschön dafür. Das war die Mittagsshow kompakt. Wir schauen auf unser Frühlingswetter heute. Endlich mal wieder mit Regen. Brauchen wir ja dringend. Wir freuen uns drüber. Die ganze Trockenheit für Garten, Natur, Felder, Wiesen war ja nicht so gut in den letzten Wochen. Deshalb heute zumindest etwas, was von oben fällt. Da freuen wir uns über jeden Tropfen, der zum Beispiel in Beutzenburg heute schon gefallen ist, aktuell hier 11 Grad. Malchin gerade etwas nasser mit 11 Grad und es zieht der Regen auch noch hoch Richtung Vorpommern-Rügen gerade. Anklam kriegt nachher auch noch ein bisschen was ab. Ueckermünde nochmal ein bisschen Gefissel heute Nachmittag. Hier haben wir gerade so 11, 12 Grad. Das sind auch so die Tagestop-Temperaturen zwischen 12 bis 15 Grad heute Nachmittag dann maximal. Es wird Richtung Abend von der Lübecker Bucht her ein bisschen freundlicher. Wie es dann im Drei-Tage-Trend weitergeht, klären wir in 19 Minuten mit Stefan Kreibum in unserem NDR-Wetterstudio auf Hiddensee. Jetzt schauen wir aber erstmal auf die Straßen bei uns in Mecklenburg-Vorpommern. 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Hey, hatten wir heute auch noch nicht. Alles frei, gute Fahrt, geblitzt wird aber auf der A14 Richtung Karstadt, kurz vor dem Kreuz Schwerin. A24 Richtung Hamburg im Dreieck Wittstock-Dosse und Baustelle Wörbelin. B96 zwischen Rambin und Samtens am Parkplatz Insel Rügen. B103 dabei, Stadtautobahn Rostock, einmal Höhe Evershagen, Stadt einwärts. Und die 103 in Dresenow Richtung Ganzlin an der Bushaltestelle. B104 in Chemnitz Richtung Rosenow. B105 in Altheide Richtung Rostock. Und im Stadtverkehr Rostock, Warnow-Allee vom Tunnel Richtung Lüttenklein. B105 in Jörnstorf Richtung Neubukow, in Schmachthagen Richtung Grevesmühlen auch noch einer, B109 in Hanshagen Richtung Greifswald und in Zieten Richtung Anklam am Friedhof, B111 Blitzer zwischen Bannemien und Wolgast, B192 in Wendeschwaren Richtung Goldberg, die 192 in Reinstorf Richtung Zurow, Inselblitzer Rügen nochmal B196 zwischen Serams und Lankengranitz, in Bordin Richtung Lützow, in Gutow Richtung Güstrow, Hammerblitzer Richtung Torgelow, zwischen Neustadt-Glewe und Groß-Larsch, in Neubrandenburg, der Mienerstraße Straße, stadteinwärts, in Rostock am Vögenteich, zwischen Rena und Köchelsdorf und zwischen Wittenburg und Perdöl. Und wer zwischen Röbel und Sito unterwegs ist an der Schamper Mühle, nicht erschrecken, der kleine Blitzer, der da steht, das ist eine umgebaute Mikrowelle. Das ist fake, ist gar nicht echt. Danke an, ich glaube, Rüdiger war es, der uns das gesagt hat, gepetzt hat. 0800 59 59 100 ist die kostenlose Studio-Hotline zu uns, NDR1 Radio MV. Klingeln Sie immer durch, wenn Sie was auf dem Herzen haben oder Blitzer entdecken. Oder Sie schicken uns, wenn das Auto steht, natürlich auch gerne Nachricht über die NDR MV-App. Vielen Dank dafür.
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0: Sie genießen Ihr Mittagessen, wohlverdiente Mittagspause mit NDR1 Radio MV. Schön frisch gekocht und heiß hoffentlich. Und apropos heiß, es wird langsam heiß in der Fußball-Champions League. Heute und morgen werden die beiden Finalisten gesucht, also die beiden besten Mannschaften Europas. Tobi Blank aus unserer Sportredaktion. Wer hat heute im ersten Halbfinale denn die besten Aussichten?
1: Na, wenn um 21 Uhr der FC Arsenal aus London gegen Atletico Madrid auflaufen wird, dann ist es ein ziemlich offenes Duell mit vielleicht kleinen Vorteilen für die Londoner. Das Hinspiel ist ja 1:1 ausgegangen in der spanischen Hauptstadt. Jetzt heute also das Rückspiel. Ein Sieg mit einem Tor Unterschied, das würde den Londonern ja schon reichen. Und vielleicht kommt auch der deutsche Nationalstürmer Kai Havertz zum Einsatz. Vor 2 Wochen hat er sich noch verletzt, wird jetzt zum Glück wieder fit, auch im Hinblick auf die WM nicht so ganz unspannend. Jetzt soll er heute auch wieder im Kader stehen. Übrigens, Schiedsrichter ist der Berliner Daniel Siebert. Und in den ganz heiklen Situationen geht der Blick dann vor allem auch Richtung Bastian Dankert. Der Rostocker ist der Videoschiedsrichter und muss dann diese kniffligen Entscheidungen gemeinsam mit Siebert fällen. Sind wir mal gespannt, hoffen, dass er vielleicht einen ruhigen Abend hat. Also auch ein bisschen Mecklenburg-Vorpommern heute dabei. Schön. Beim ersten Champions-League-Halbfinale. Morgen spielen dann ja noch die Bayern gegen Paris und wollen dieses spektakuläre 4:5 aus der Vorwoche noch drehen. Bei uns im Land, Patrick, ist heute eher ein bisschen ruhiger. Die Kicker von Hansa, die trainieren. Die Basketballer der Seawolves auch, die alle hoffen, dass sie noch im Saisonendspurt ein positives Ende hinbekommen. Ob das klappt, weiß man nicht so genau. Aber ansonsten ist es eher ein entspannter Dienstag.
0: Vielen Dank, ist doch auch mal gut. Bei dem Regenwetter machen wir alle ein bisschen entspannter heute. Vielen Dank, das war das Sportupdate am Dienstagmittag, 12:20 Uhr. Hier ist NDR1 Radio MV für Sie an.

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Das ist die aktuelle Musik, die deutschen Hits und natürlich auch die Kulthits bei uns mit den meisten 80ern. Und ich habe eine Freundin, die nennt ihren Partner immer Lebensabschnittsgefährte. Also sie spricht immer nur von ihrem Lebensabschnittsgefährten und sagt, solange der mir keinen Ring an den Finger steckt, wird er auch nicht mein Mann, mein irgendwas sein. Der wird solange mein Lebensabschnittsgefährte bleiben, bis der mir einen ordentlichen Antrag macht. Quasi der Part-Time-Lover. Stevie Wonder hat genau darüber mal einen Song gemacht. Den hören wir uns jetzt an. Toller 80er. Übrigens, Stevie Wonder war einer der Vorreiter in den 80ern, der computergenerierte Sounds benutzt hat. War ja damals so ein Ding, die Synthie-Pop Ära sozusagen, und das Schlagzeug, was wir hören zum Beispiel, ist gar nicht echt. Das ist einfach nur ein Sampler.

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1: Endlich! Hier ist das Wetter bei NDR 1 Radio MV um 12.30 Uhr mit unserem NDR-Wetterexperten Stefan Kreibohm auf der Insel Hiddensee. Grüß dich, Stefan.
2: Grüß dich, hallo.
1: Und viele werden sagen, heute endlich mal ein bisschen nasser. Aber der Regen, der runtergekommen ist, ist ja doch sehr unterschiedlich in den Regionen bei uns im Land.
2: Ja, das muss man ganz deutlich sagen. Am meisten Regen ist so in den südlichen, südöstlichen Landesteilen gefallen, am wenigsten im nördlichen Vorpommern und vor allem beim äußersten Norden von Vorpommern, im Norden Rügens auf Hiddensee. Da war es wirklich bloß ein paar Tropfen, das ist kaum messbar. Und der meisten Regen bis jetzt ist gefallen in Warend mit 9,6 Liter pro Quadratmeter, Anklam 9,5, in Malchow in der Innenstadt dort gemessen 9,0, in Neustadt-Lewe 8,5, Plauernsee 8,4. Also das sind so die Spitzenwerte, der Rest hat so ein bisschen weniger, mit dem, wie gesagt, Gefälle von Süd, Südost nach Nord, Nordwest. Momentan regnet es noch in einigen Landesteilen, vor allem in den mittleren und östlichen Landesteilen, weiterhin nur Getröpfel im alleräußersten Norden. Und dieser Regen wird jetzt nachlassen in den nächsten Stunden. Es wird nach und nach abtrocknen, aber die Wolkendecke lockert erstmal nur zaghaft auf. Das wird sich zum Abend hin ändern. Dann kommt so eine richtige Wolkenkante rein von Nordwesten her. Das heißt, dann geht es so richtig rasch auf nochmal vor Sonnenuntergang, so vor allem im Bereich so Küste Nordwestmecklenburg bis rüber nach Rügen, sodass man dann tatsächlich noch den Sonnenuntergang sehen kann, was man sich jetzt vielleicht gar nicht vorstellen kann, aber man wird es dann sehen, weil vor allem, weil die Sonne dann eher im Westen, West-Nordwest steht. Und dann wird wahrscheinlich richtig schön farbenfroh sein. Also das wird bestimmt schick. Ja, und die Temperatur aktuell, ja, 8 Grad auf dem Königstuhl. Sonst haben wir auch Werte um die 10 Grad. Viel mehr geht nicht mehr. 1-2 Grad kommen noch dazu. Der Wind bleibt schwach, das ist das Gute, und kommt aus Nord-Nordost.
1: Und wenn wir auf den 3-Tage-Trend schauen, morgen auch nochmal ähnlich und dann wieder besser?
2: Ja, es gibt ein weiteres Regengebiet, was morgen noch mal reinkommt. Es wird aber noch weniger weiter nach Norden vorankommen als das von heute. Das heißt, ich gehe davon aus, dass es entlang der Küste Mecklenburgs bis nach Rügen doch weitestgehend trocken bleibt. Sonst noch mal zeitweise Regen. Wiederum am meisten von der Seenplatte bis zur Öcker rüber. Da können noch mal 10, 15 Liter pro Quadratmeter fallen. Das Ganze wird im Laufe des Tages langsam nachlassen von Westen. Am Donnerstag gibt es höchstens ein paar Tropfen noch und Freitag wird es freundlich und dann auch langsam wieder etwas wärmer.
1: Okay, Richtung Wochenende. Pünktlich. Super.
2: Genau.
1: Stefan, danke dir. Ne? Schöne Pause dann.
2: Bis dann. Ciao.
1: Tschüss. So, und wenn Sie sich jetzt auf den Weg machen, Mittagspause vorbei, vielleicht zum nächsten Kunden fahren, checken wir mal die Straßen bei uns im Land. 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Da haben wir einen Hinweis bekommen für den Inselverkehr Rügen. Da ist ein LKW liegen geblieben auf der Rügenbrücke von Stralsund Richtung Rügen. Werft bitte vorsichtig, ansonsten geht's im Rest des Landes gut durch heute. Geblitzt wird auf der A14 Richtung Karstadt kurz vor dem Kreuz Schwerin, A24 Richtung Hamburg Höhe Baustelle Wörbelin und die A24 Richtung Hamburg im Dreieck Wittstock-Dosse. B96 zwischen Rambin und Samtens am Parkplatz. Die 103 ist dabei, Stadtautobahn Rostock einmal, Höhe Evershagen, stadteinwärts. Und die 103 in Dresenow Richtung Ganzlin an der Bushaltestelle. B104 in Chemnitz Richtung Rosenow. B105 haben wir einige stehen heute. In Altheide steht einer Richtung Rostock. Dann in Rostock Warnow-Allee vom Tunnel Richtung Lüttenklein. Und in Jörnstorf Fahrtrichtung Neubukow kann es Sie auch erwischen. B105 in Schmachthagen Richtung Grevesmühlen. B109 in Hanshagen Richtung Greifswald. Und in Zieten Richtung Anklam am Friedhof. B111 zwischen Bannemien und Wolgast, B192 in Wendeschwaren Richtung Goldberg und in Reinstorf Richtung Zuro, B196 zwischen Serams und Lankenkranitz, in Bordin Richtung Lützow, in Gutow Richtung Güstrow, in Hammer Richtung Torgelow Blitzer, zwischen Neustadt-Glewe und Groß-Larsch auch noch einer, in Neubrandenburg Stadtverkehr der Miener Straße stadteinwärts, in Rostock am Vögenteich zwischen Rena und Köchelstorf und zwischen Wittenburg und Perdöl kann es Sie auch noch erwischen. Immer wenn Sie was entdecken, 0800 5959 100. Wir gehen mal ans Telefon, hier ruft gerade noch jemand an. Hier ist Patrick, hallo, wer ist dran? Hallo? Hallo, hallo?
3: Hallo?
1: Ja, hallo, wer ist denn da? Möchte nicht. Okay, dann machen wir das gleich. Vielleicht will er reden, wenn wir nicht mehr, wenn die Musik schon läuft, dann ist okay. Sie können durchklingeln oder schicken uns gerne eine Nachricht über die NDR MV-App. Geht natürlich dann auch. Vielen Dank.
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1: Und jetzt haben Sie eine schöne, entspannte Mittagszeit. Es ist 12.35 Uhr und das ist aktuelle Musik von Sia jetzt für Sie.

0: 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Wir freuen uns gleich auf die Backstreet Boys. Eine der süßesten Boybands mit der besten Musik. I Want It That Way ist gleich zum Ende der Mittagspause mit dabei gegen das Mittagstief. Und mal kurze Info für alle, die sich fragen, warum habe ich denn seit einigen Tagen gerade so ab 10 bis in den Nachmittag rein irgendwie schlechten Empfang zu Hause? Manche fragen schon und denken, ist mein Radio kaputt oder so? Hab da immer so Aussetzer? Nee, es gibt Wartungsarbeiten am Funkmast. An den Funkmasten hier bei uns in Mecklenburg-Vorpommern. Und deshalb, damit die da ordentlich arbeiten können, muss das Signal ab und zu mal abgestellt werden, damit die da in Ruhe diese Masten auch ordentlich weiter betreiben können. Ne? Und also ihr Radio ist nicht kaputt, es liegt einfach an Wartungsarbeiten. Was sonst noch wichtig ist in Ihrer Region, gibt es jetzt bei uns.
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2: Mit Steffen Baxalari, guten Tag. In Rostock ist ein älteres Ehepaar Opfer von Betrügern geworden. Ein angeblicher Arzt meldete sich und behauptete, der Sohn des Paares sei schwer erkrankt und benötige dringend spezielle kostenintensive Medikamente. Die 73-jährige Frau und ihr 87-jähriger Mann glaubten die Geschichte und übergaben an einen Unbekannten rund 40.000 Euro. Der Mann war etwa 30 Jahre alt, circa 1,70 groß und schlank. Er hatte dunkle, glatte Haare und trug einen weißen Pullover sowie eine schwarze Hose. Wenig später stellte das Paar fest, dass es dem Sohn bestens ging und sie betrogen wurden. In Salz eingelagerter Wasserstoff, das gibt es ab sofort in Lage. Dort wird am Nachmittag eine neue Anlage eingeweiht, mit der Wasserstoff sicherer gelagert und transportiert werden kann. Heißt es vom Unternehmen Akros Energy. Das Salz diene dabei als Trägermaterial zum Speichern des Wasserstoffs. Entwickelt wurde die Technologie zusammen mit dem Leibniz-Institut für Katalyse in Rostock und der Hochschule Wismar. In Ribnitz-Damgarten wollte eine betrunkene 50-Jährige die Schuld an einer seitlichen Autodelle einem anderen Autofahrer in die Schuhe schieben. Bei der Unfallaufnahme hat die Polizei bei der Frau starken Alkoholgeruch festgestellt. Ein Test ergab 2,35 Promille. Ein anderes geschädigtes Auto wurde nicht festgestellt. Der Führerschein und die Fahrzeugschlüssel wurden sichergestellt.
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0: Was für ein schöner Kulthit von den House Martins. Caravan of Love um 13 Uhr.
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0: Der gestrandete Wal vor Pöhl, der hat uns ja viele Wochen lang beschäftigt. Alle haben gehofft, dass die Geschichte gut ausgeht. Und jetzt, Christian Schewe, gibt's diese Nachricht.
2: Ja, 3 Tage nach der Freilassung des Buckelwals in der Nordsee geht das Deutsche Meeresmuseum davon aus, dass das Tier nicht mehr lebt. Die Experten haben sich heute in einer Mitteilung geäußert. Aus der aktuellen Redaktion dazu Wolfram Dietrich.
3: Die Experten aus Stralsund schreiben, die letzte nachweisbare Sichtung des Buckelwals im offenen Meer gab es am 2. Mai, also vor 3 Tagen. Seitdem sei unklar, wo sich der Wal genau befinde und in welchem gesundheitlichen Zustand er sei. Es sei mit hoher Wahrscheinlichkeit davon auszugehen, dass er nicht genug Kraft besaß, um längerfristig im tiefen Wasser der Nordsee schwimmen zu können. Das Meeresmuseum in Stralsund hat zudem konkrete Forderungen an die private Rettungsinitiative. Sie müsse dringend genaue Informationen veröffentlichen, unter anderem über das exakte Modell des Trackers und auch wie er am Wal befestigt wurde. Zudem müssten die Daten komplett freigegeben werden.
2: Am Vormittag hat der 3. Prozesstag im Fall Fabian begonnen. Im Mordprozess wird heute erneut Fabians Vater als Zeuge gehört. Das Landgericht Rostock hatte seine Vernehmung am vergangenen Donnerstag nach knapp 3 Stunden unterbrochen. Frage jetzt an Wiebke Heiden aus der aktuellen Redaktion. Was ist da zum jetzigen Stand in der Vernehmung des Vaters gesagt worden?
4: Am Vormittag ging es in der Vernehmung um die Beziehung zur Angeklagten Gina H. Der Vater von Fabian schilderte zunächst eine harmonische Partnerschaft. Als Trennungsgrund nannte er heute, dass die Angeklagte ihm im Laufe der Beziehung keinen Freiraum mehr gelassen habe. Sprachnachrichten aus der Zeit nach der Trennung zeichneten aber noch ein weiteres Bild. Fabians Vater sagte in diesen, er habe sehr viel arbeiten müssen, um die Rechnung seiner damaligen Freundin, also Gina H., zu bezahlen. Das versuchte er heute abzumildern. Auch die Vergangenheit der Angeklagten war Thema. Fabians Vater schilderte, dass Gina H.s Mutter drogenabhängig war. Zudem sagte er, die Angeklagte leide an einer psychischen Erkrankung. Der Vater von Fabian wird noch bis in den Nachmittag hinein verhört.
2: Nachdem ein 33-Jähriger gestern in Leipzig in eine Menschenmenge gerast war, sind die Hintergründe der Amoktat weiterhin unklar. Wie der Mitteldeutsche Rundfunk berichtet, wurde der Mann kurz vor der Tat aus der Psychiatrie entlassen. Sachsens Innenminister Schuster sprach von einem Einzeltäter. Er soll heute vor den Haftrichter kommen. Bei der Attacke in der Leipziger Fußgängerzone wurden 2 Menschen getötet und viele weitere verletzt. Jeder 4. Mensch in Mecklenburg-Vorpommern hat eine Behinderung. 230.000 von ihnen sind schwerbehindert. Für ihre Rechte treten heute landesweit Menschen ein. Beim Europäischen Protesttag zur Gleichstellung von Menschen mit Behinderungen. Nora Reinhardt im Ostseestudio, was soll mit diesem Tag heute erreicht werden?
5: Die Teilnehmerinnen und Teilnehmer kämpfen für gleiche Chancen und Teilhabe in allen Lebensbereichen. Besonders die Barrierefreiheit ist ein großes Problem, sagt die Interessensvertreterin für die Belange behinderter und chronisch kranker Menschen in Rostock. Barrierefreiheit müsse schon beim Bauen mitgedacht werden, um echte Teilhabe zu ermöglichen. Der Protesttag wird heute in mehreren Städten sichtbar. Zum Beispiel in Greifswald, Schwerin, Grevesmühlen, Gadebusch, Parchim und Rostock. Dort sind Protestaktionen geplant, wie Konzerte, Bürgerforen, Ausstellungen und Sportangebote. In Rostock ist um 13 Uhr ein Protestzug mit Flashmob am Neuen Markt geplant, bei dem die Organisatoren mindestens 100 Teilnehmer erwarten.
2: An der Baustelle des geplanten Fehmarnbelt-Tunnels ist das erste Tunnelteilstück auf dem Weg hinaus aufs Meer. Hier wird es auf dem Grund der Ostsee abgelegt und später nach und nach erweitert. Es ist gut 200 Meter lang und 40 Meter breit und besteht aus 4 Röhren, durch die in einigen Jahren Autos und Züge unter der Ostsee fahren sollen. Die einzelnen Tunnelstücke, insgesamt sind es 89, werden von einem Spezialschiff auf den Meeresgrund gelegt und dort zusammengebaut. Nach neuesten Erkenntnissen soll der Tunnel 2031 fertiggestellt sein.
0: Das Wetter für uns in Mecklenburg-Vorpommern. Heute Nachmittag gibt es noch ein bisschen Regen. Der wird aber nach und nach weniger. Temperaturen heute 10 bis 13 Grad. Wismar hat 11, Penkun 13 und der 3-Tage-Trend. Morgen ähnliches Wetter wie heute. Ab Donnerstag aber freundlicher und auch wieder wärmer. 1:04, NDR 1 Radio MV, der zuverlässigste Verkehrsservice für uns in Mecklenburg-Vorpommern. Die Straßen sind frei, gute Fahrt. Geblitzt wird auf der A14 Richtung Karstadt, kurz vorm Kreuz Schwerin. A24 Richtung Hamburg, einmal wieder Baustelle Wörbelin und dann im Dreieck Wittstock-Dosse. B96 zwischen Rambin und Samtens am Parkplatz. 103 Stadtautobahn Rostock, Höhe Evershagen statt einwärts. 103 in Dresenow Richtung Ganzlin an der Bushaltestelle. 104 in Chemnitz Richtung Rosenow. 105 Stadtverkehr Rostock vom Warnow-Tunnel Richtung Lüttenklein. 105 in Jörnsdorf Richtung Neubukow. 105 in Schmachthagen Richtung Grevesmühlen. Dann auf der 111 zwischen Bannemien und Wolgast, auf der 192 in Wendeschwaren Richtung Goldberg, 192 in Reinsdorf noch einer Richtung Zuro, 196 zwischen Seerams und Lanken-Granitz, in Bordin einer Richtung Lützow, in Gutow Richtung Güstrow und in Hammer Richtung Torgelow. Geblitzt wird außerdem zwischen Neustadt-Glewe und Groß-Larsch, in Neubrandenburg, der Miener Straße statt einwärts, in Rostock am Vögenteich, zwischen Rehna und Köchelsdorf, zwischen Wittenburg und Perdöl, und Holger hat auch noch einen.
6: In Sessler-Rudolf-Breitscheid-Straße in Wendorf steht der Blitzer immer noch, bin gerade vorbeigefahren.
0: Dankeschön, ciao, Staus und Blitzer, kostenlos melden wie Holger unter 0800 5959100 oder über die NDR MV-App.
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0: Glückwunsch an alle in Waren an der Müritz. Ihr habt den ersten Platz. Beim Regen heute hat Stefan Kreibum hier erzählt vor einer halben Stunde.
7: Der meisten Regen bis jetzt ist gefallen in Waren mit 9,6 Liter pro Quadratmeter, Anklam 9,5, in Malchow in der Innenstadt dort gemessen 9,0, in Neustadt-Lewe 8,5, Plauensee 8,4. Also das sind so die Spitzenwerte.
0: Herrlich, da wird doch alles schön wachsen im Garten heute Nachmittag.

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1: Stell dir vor, irgendwo gibt es einen Planeten, auf dem intelligente Wesen leben. Sie sehen vielleicht genauso aus wie wir. Und auf diesem Planeten gibt es Bibliotheken voll mit Büchern. Geschrieben von Dichtern, Philosophen und Wissenschaftlern. Und vielleicht, wenn auf der Welt der Hass und die Gier so groß werden, dass nichts, aber auch nichts mehr sie retten kann, dann vielleicht gibt es dort auch ein Buch, das heißt Der Untergang der Erde. Es wird über uns berichten, über unser Leben, über unseren Tod und über Feuer, das so groß war, dass keine Tränen es löschen konnten. Bis hin zur letzten Sekunde, als die Erde aufhörte zu existieren.

Also ich mag besonders gern den scharfen Segler. Der hat so Kümmel und Pfeffer in der Kruste. Oder vielleicht zwischendurch mal einen Schokowuppi. Das ist so ein heller Teig mit Schokostückchen drin. NDR 1 Radio MV hier am 5. Mai. Heute ist Tag des Brotes. Und Brot ist ja heute nicht mehr einfach nur Mischbrot oder Grobbrot. Es gibt so viele lustige Brot- und Brötchennamen. Kornkracher, Dinkelknorze, Bauernlümmel. Was kennen Sie noch? Was kaufen Sie gerne? Lustige Brot- und Brötchennamen gesucht heute Nachmittag. Jetzt mal Bescheid sagen über die App oder anrufen 0800 59 59 100. Bin gespannt.

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Und hier ist wieder so einer, Owen Paul mit My Favorite Waste of Time. 1986 war das.

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1: Es ist 2:30. Das Wetter für uns in Mecklenburg-Vorpommern, da bleiben die Wolken fast den ganzen Nachmittag bei uns im Land. Auch wenn Ralf in Boltenhagen gerade zwischen all dem Grau auch blauen Himmel sieht. Ralf hat mir hier ein schönes Strandfoto über die NDR-MV-App geschickt. Dankeschön, Ralf. Aber der Regen, der wird nach und nach weniger, der trägt langsam raus Richtung Polen und zum grauen Wetter haben wir frische Temperaturen. Dermin 10 Grad, Putbus auf Rügen 9 Grad und Lübs immerhin 11 Grad. Der 3-Tage-Trend morgen im Grunde so wie heute, ab Donnerstag dann freundlicher und auch wieder wärmer. 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In Schwerin gibt es eine Demo, da staut es sich jetzt. Aktuell ist die Graf-Schack-Allee besonders betroffen. Geblitzt wird auf der A14 Richtung Karstadt, kurz vorm Kreuz Schwerin. Auf der A24 zweimal Richtung Hamburg, einmal Baustelle Wörbelin und das andere Mal im Dreieck mit Stockdosse. Dann B96 zwischen Rambin und Samtens am Parkplatz. 103 Stadtautobahn Rostock, Höhe Evershagen statt einwärts. 103 in Dresenow Richtung Ganzlin an der Busse. 104 in Chemnitz Richtung Rosenow, 105 Stadtverkehr Rostock vom Warnow-Tunnel Richtung Lüttenklein, 105 in Jörnsdorf Richtung Neubuko, 105 in Schmachthagen Richtung Grevesmühlen, 192 in Wendeschwaren Richtung Goldberg und nochmal 192 in Reinsdorf Richtung Zuro, 196 zwischen Seerams und Lankengranitz auf Rügen, in Bordin Richtung Lützow, in Gutow Richtung Güstrow, in Hammer Richtung Torgelow, zwischen Neustadt Glewe und Großlarsch. Außerdem Blitzer in Neubrandenburg, der Minas Straße statt einwärts, in Rostock am Vögenteich, zwischen Rehna und Köchelsdorf, zwischen Witten und Perdöl und in Wismar-Wendorf in der Rudolf-Breitscheid-Straße. Danke fürs Bescheidsagen unter 0800 59 59 100 ist kostenlos. Danke auch fürs Bescheidsagen über die NDR-MV-App ist auch kostenlos. Dankeschön auf jeden Fall.
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0: gleich schon wieder 13:45. Das ist jetzt gut 6 Stunden her. Da gab es dieses lustige Gespräch hier auf NDR1 Radio MV.
1: 7:43, der Frühstücksclub hier, Danja Behm, Nils Sörens und am Telefon Ricarda Buck aus Rostock.
2: Ja, guten Morgen.
1: Eine Daniela Buck gibt's bei euch in der Familie aber nicht, ne?
2: Nee, leider nicht. Nee, das war nur ein Oliver.
1: Ja, war meine allererste Freundin, deswegen frage ich mal nach.
0: Daniela oder Oliver?
2: Genau.
1: Schon Daniela.
0: Achso, okay. 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
2: Ein Kulthit von einer Kulthitmaschine, denn dieser Mann hat so viele Kulthits produziert. Und das ist mein Liebster von ihm, weil der so schön Bums hat. Hier ist Chris de Burgh, High on Emotion auf NDR 1 Radio MV bei der Arbeit. 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
2: Es ist 14 Uhr.
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2: Der Wal hat uns in den vergangenen Wochen ständig beschäftigt und er macht es auch jetzt noch nach seiner Freisetzung am Wochenende im Skagerrak. Und jetzt lässt eine Aussage aus Stralsund aufhorchen, und zwar vom Direktor des Deutschen Meeresmuseums Burkhard Baschek, Christian Schewe aus unserer Aktuellredaktion. Was sagt der Meeresforscher denn?
3: Burkhard Baschek glaubt nicht, dass das Tier noch am Leben ist. Das hatte Baschek dem NDR gesagt. Denn seit Tagen gäbe es kein verifizierbares Lebenszeichen von dem Wal.
4: Also es ist so, dass wir ein Lebenszeichen noch am 2. Mai hatten, morgens. Da war der Wal klar im Video zu sehen, wie er auch bläst. Und seitdem fehlen jegliche verifizierbare Angaben, was Position oder Fitnesszustand geht. Wir wissen auf der anderen Seite, dass der Wal in einem extrem geschwächten Zustand war. Das hat sich wohl durch den Transport der Barge auch nochmal deutlich dann verschlechtert. Und er war sehr apathisch insgesamt. Wir haben außerdem aus der Vergangenheit gelernt, dass der Wal immer nur wenige Stunden geschwommen ist, bevor er sich wieder festgesetzt hatte. Und deswegen ist die Wahrscheinlichkeit sehr hoch, dass er es jetzt auch nicht geschafft haben könnte und nicht mehr lebt.
3: Und Baschek fordert die private Rettungsinitiative auf, die angeblich per GPS-Sender übermittelten Daten von dem Tier mit unabhängigen Experten zu teilen. Kurz nach russischen und ukrainischen Ankündigungen, noch in dieser Woche für mehrere Tage die Waffen ruhen zu lassen, hat es wieder gegenseitige Angriffe gegeben. In der zentralukrainischen Region Poltawa wurden nach Behördenangaben bei einer russischen Attacke mindestens 4 Menschen getötet und mehr als 30 weitere verletzt. An Bahnanlagen und einem Industrieunternehmen gibt es demnach Schäden. Ukrainische Drohnen sollen in der russischen Region Leningrad eine Ölraffinerie getroffen haben. Die Luftabwehr hat dem Verteidigungsministerium in Moskau zufolge in der Nacht fast 290 ukrainische Drohnen über russischen Gebieten zerstört. Nach der Amokfahrt in Leipzig soll der Tatverdächtige dem Haftrichter vorgeführt werden. Die Staatsanwaltschaft ermittelt wegen Mordes in 2 Fällen und versuchten Mordes. Das Motiv für die Tat ist noch unklar. Aus Dresden, Silke Michaelis.
5: Der 33 Jahre alte Deutsche war unmittelbar nach der Tat in seinem Wagen festgenommen worden. Bei der Amokfahrt starben 2 Menschen, eine 63 Jahre alte Frau und ein 77-jähriger Mann. Die genaue Zahl der Verletzten ist weiter unklar. Die Staatsanwaltschaft erklärte, viele Menschen hätten sich selbstständig zum Arzt begeben. Die Stadt will ihr gesamtes Sicherheitskonzept noch einmal prüfen. Der Tatverdächtige war ungehindert in die Fußgängerzone eingefahren. Erst am Ende der belebten Einkaufsstraße wurde er durch Poller gestoppt.
3: Die Weltgesundheitsorganisation WHO vermutet, dass die Hantavirus-Infektionen auf einem Kreuzfahrtschiff durch Mensch-zu-Mensch-Übertragung erfolgt sind. Der erste Erkrankte habe sich wohl angesteckt, bevor er auf das Schiff kam. Mittlerweile wurden 7 Infektionen registriert. 3 Menschen sind an dem Virus gestorben. Die Hondius liegt vor Kap Verde. Der Inselstaat hat das Schiff angewiesen, auf See zu bleiben. An Bord sind etwa 150 Menschen. 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
2: Das Wetter für uns in Mecklenburg-Vorpommern, Graal-Müritz an der Seebrücke 10 Grad, Bützow, Miniaturstadt 11 Grad und in der Feldberger Seenlandschaft haben wir aktuell 12 Grad. Viele Wolken heute Nachmittag, aber immer weniger Regen. Morgen das Wetter wie heute, viele Wolken und Regen, nur im nördlichen Vorpommern bleibt es morgen trocken. Und der Drei-Tage-Trend zeigt danach ab Donnerstag wieder freundlicheres Wetter an. Da wird es ein bisschen weniger grau und langsam milder Richtung Wochenende wieder bis zu 18 Grad. 2:04, NDR 1 Radio MV, der zuverlässigste Verkehrsservice für uns in Mecklenburg-Vorpommern, Inselverkehr Rügen. Es steht ein LKW auf der Rügenbrücke von Stralsund nach Rügen und in Schwerin staut es sich wegen einer Demo. Aktuell ist da die Werderstraße betroffen. Geblitzt wird auf der A14 Richtung Karstädt, kurz vorm Kreuz Schwerin. Auf der A24 Richtung Hamburg einmal, Höhe Baustelle für Berlin und ein anderes Mal im Dreieck mit Stockdosse. B96 zwischen Rambin und Samtens am Parkplatz der Anhänger. 103 Stadtautobahn Rostock, Höhe Evershagen statt einwärts. 103 in Dresenow Richtung Ganzlin an der Busse. 104 in Chemnitz Richtung Rosenow. 105 Stadtverkehr Rostock vom Warnow-Tunnel Richtung Lüttenklein. Dann in Jörnsdorf Richtung Neubukow, in Schmachthagen Richtung Grevesmühlen. In Wendeschwaren Richtung Goldberg, in Rheinsdorf Richtung Zuro, auf Rügen zwischen Seerams und Lankengranitz. Dann haben wir einen Blitzer zwischen Parchim und Slate. In Bordin Richtung Lützow steht einer, in Gutow Richtung Güstrow und in Hammer Richtung Torgelow. Außerdem zwischen Neustadt-Glewe und Groß-Larsch, in Neubrandenburg der Miener Straße stadteinwärts, in Rostock am Vögenteich immer noch, in Schwerin Werderstraße Höhe Stadthafen. Zwischen Rehna und Köchelsdorf einer, zwischen Wittenburg und Zarrentin, in Wismar-Wendorf Rudolf-Breitscheid-Straße, zwischen Wörbelin und Verbinde in Drinkrögen und Ortsausgang Groß-Belo Richtung Klempenow auch noch einer. Staus und Blitzer kostenlos melden in der NDR MV-App oder kostenlos anrufen 0800 5959 100.
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2: Heute ist ja Tag des Brotes und wir sammeln moderne Brotkreationen. Küstenkracher, Bauernlümmel, Schokowuppi. Bäcker, die denken sich ja mittlerweile sehr lustige Namen auch aus. Und Sie sagen bitte Bescheid, wenn Sie da auch so einen lustigen Namen kennen. Wer ist da jetzt am Telefon am Tag des Brotes?
7: Rosemarie, eine Hebamme in Ruhestand. Heute ist auch internationaler Tag der Hebammen.
2: Ah.
7: Nicht bloß Tag des Brotes.
2: Alles klar, Rosemarie, dann grüßen wir jetzt auch alle Hebammen im Land und sagen danke für eure wichtige Arbeit von NDR 1 Radio MV.

Es gibt noch die ganz alten mit kleinem Display, wo so in grün oder roten LED-Buchstaben der Sendername angezeigt wird. Vielleicht noch so mit CD-Teil oder Kassettenspieler. In neuen Autos sind sie groß und bunt und mit riesen Display. Und vielleicht sehen Sie da jetzt gerade ein Foto von mir im Autoradio. NDR 1 Radio MV läuft in ganz vielen Autoradios bei uns im Land, auch jetzt gerade. Und das allererste Autoradio wurde heute vor 104 Jahren eingebaut. Am 5. Mai 1922. Das war ein Ford, das war in Chicago in den USA. Dieser Ford hat damals das erste Autoradio bekommen. Haben viele damals gesagt, Radio im Auto, so ein Quatsch, wer braucht das denn? Was soll man damit? Aber heute ist es doch eine der schönsten Sachen der Welt, oder? Autofahren und dabei Radio hören. Draußen fliegt die Landschaft vorbei, der gelbe Raps, der graue Himmel, auf der Straße ein paar Pfützen und im Autoradio NDR 1 Radio MV. Jetzt mit einem schönen Kulthit zum Autofahren. Marshall Hayne, Dancing in the City. Gute Fahrt!

Gut, dass Sie das Autoradio anhaben. Hier ist NDR 1 Radio MV. Wir haben nicht nur gute Musik zum Autofahren, wir haben auch immer den zuverlässigsten Verkehrsservice für uns in Mecklenburg-Vorpommern mit einer aktuellen Meldung für den Kreis Vorpommern-Rügen. Auf der Landesstraße zwischen Sassnitz und Nippenroda befindet sich eine Ölspur auf der Fahrbahn. Fahren Sie bitte vorsichtig im Kreis Vorpommern-Rügen auf der Landesstraße zwischen Sassnitz und Nippenroda. Da befindet sich eine Ölspur auf der Fahrbahn. Gute Fahrt mit NDR 1 Radio MV.

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1: Es ist 3:30. Das Wetter für uns in Mecklenburg-Vorpommern: Regen, nur noch im Osten des Landes. Stralsund, Teile von Rügen, Usedom, da tröpfelt's gerade. Der Rest ist trocken und bleibt trocken. Aus dem grauen Himmel kommt nichts Nasses mehr. Der 3-Tage-Trend zeigt morgen nochmal schön Wasser für die Äcker und für die Gärten. Ab Donnerstag dann ein bisschen freundlicher und auch wieder milder. Aktuell haben wir 12 Grad am Darßer Ort, 10 Grad in Großwokern bei Teterow und 11 Grad in Luisenhof bei Neubrandenburg. 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Bitte weiter Vorsicht im Kreis Vorpommern-Rügen. Auf der Landesstraße zwischen Sassnitz und Nippenroh befindet sich eine Ölspur auf der Fahrbahn. Da bitte vorsichtig fahren. Und es staut sich in Schwerin auf der 104 stadteinwärts, wenn Sie aus Wismar kommen. Da brauchen Sie jetzt fast eine halbe Stunde länger. Wow. Geblitzt wird auf der A14 Richtung Karstadt, kurz vorm Kreuz Schwerin. Auf der A24 Richtung Hamburg wieder zweimal. Einmal Baustelle Wörbelin und dann natürlich im Dreieck Wittstock-Dosse. B96 zwischen Rambin und Samtens am Parkplatz. 104 in Chemnitz Richtung Rosenow. 105 Stadtverkehr Rostock vom Warnow-Tunnel Richtung Lüttenklein. 105 in Schmachthagen Richtung Grevesmühlen. B321 zwischen Parchim und Slate in Blitzer. Dann wird geblitzt in Bordin Richtung Lützow. In Hammer Richtung Torgelow. Zwischen Neustadt-Glewe und Groß-Larsch. In Rostock am Vögenteich. In Schwerin Werder Straße Höhe Stadthafen. Zwischen Rehna und Knöchelsdorf. Nicht Knöchelsdorf, sondern Köchelsdorf. Zwischen Wittenburg und Zarrentin Höhe Waschow. In Wismar-Wendorf Rudolf-Breitscheid-Straße. Zwischen Wörbelin und Verbinde in Dring-Krögen. Ortsausgang Groß-Belo aus Richtung Klempenow. Zwischen Dierhagen-Ost und Dierhagen-Dorf. In Steinhagen Höhe Feuerwehr. Und in Wolgast noch ein Blitzer in der Wilhelmstraße. Staus und Blitze immer kostenlos melden in der NDR MV-App oder unter 0800 595 9100. 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

0: Wie oft haben Sie sich heute schon die Hände gewaschen? Ich das letzte Mal vom Mittagessen, muss mal wieder. Hier ist NDR1 Radio MV am Tag der Handhygiene. Der ist heute am 5.5. 2x5 wie die Finger an unseren Händen. Die Müritz-Klinik Mediklin in Waren weist heute deswegen alle 700 Mitarbeiter nochmal besonders aufs Händewaschen und Händedesinfizieren hin. Das ist ja in einem Krankenhaus besonders wichtig, um Infektionen von Personal zu Patienten zu vermeiden. Und deswegen haben die da extra ein Patientenzimmer aufgebaut, wo sich alle angucken können, wie man es nicht macht mit der Hygiene. Stefan Berg ist da ärztlicher Direktor in Waren. Erzählen Sie mal.
1: Im Raum sind so typische Fehler im Bereich der Hygiene dargestellt. Also, dass irgendwie Verbandsmaterial noch rumliegt oder irgendwas auf dem Fußboden liegt, was dann aufgehoben wird. Dinge, die einem so fast selbstverständlich erscheinen, dass so etwas nicht passiert, aber dann doch immer mal wieder auffällig wird.
0: Wie machen Sie das denn, Herr Berg, mit dem Händedesinfizieren? Machen Sie das auch zu Hause? Haben Sie auch zu Hause Desinfektionsmittel immer bereit?
1: Tatsächlich ja.
0: Wo denn?
1: Im Bad und in der Küche.
0: Da desinfizieren Sie sich wirklich auch im Alltag die Hände?
1: Wir versuchen darauf zu achten. Man hat ja Kontakt auch mit anderen Menschen und auch innerhalb der Familie. Mein kleiner Sohn ist in der Kita. Das ist immer so ein Ort, wo man dann auch die Familie durchaus belastet mit Erkältungskrankheiten. Und wenn man das ein wenig reduzieren kann, glaube ich, leistet man einen guten Beitrag.
0: Stefan Bergt, ärztlicher Direktor an der Müritz-Klinik Mediklin in Waren. Am Tag der Handhygiene. Danke für die Infos und ich gehe jetzt auch mal fix hier ins Bad Hände waschen und desinfizieren. NDR 1 Radio MV hier bei der Arbeit.

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schön erkultet von den Birds auf NDR 1 Radio im Form Lieblingsmix. Wir haben die Kulthits, wir haben die aktuellen Hits und wir haben die deutschen Hits. Jetzt wieder ein sehr schöner deutscher Hit von Peter Maffay. Für immer jung auf NDR 1 Radio MV. Bei der Arbeit.

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1: Es ist 15 Uhr.
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1: Von dem am Wochenende in der Nordsee freigelassenen Buckelwal hat man ja seit einigen Tagen nichts mehr gehört. Wo ist er? Wie geht's ihm? Dazu hat sich jetzt aber der Direktor des Meeresmuseums in Stralsund geäußert, der Meeresbiologe Burkhard Baschek, Christian Schewe aus der Aktuell-Redaktion. Was hat er denn gesagt?
2: Also Baschek geht davon aus, dass der wochenlang vor Pöhl gestrandete Buckelwal wahrscheinlich nicht mehr am Leben ist. Der Meeresbiologe forderte zudem die private Rettungsinitiative auf, ihre angeblichen GPS-Daten über den Aufenthaltsort des Tieres zu teilen. Aus der Aktuellen Redaktion dazu Wolfram Dietrich.
3: Der Direktor des Meeresmuseums Stralsund, Baschek, sagte dem NDR, zuletzt sei der Wal vor 3 Tagen im offenen Meer gesichtet worden. Seitdem sei unklar, wo genau sich der Wal befinde und vor allem, in welchem gesundheitlichen Zustand er sei. Vermutlich habe er nicht genug Kraft besessen, um längerfristig im tiefen Wasser der Nordsee schwimmen zu können. Umweltminister Backhaus bezeichnete das als Spekulation, an der er sich nicht beteiligen wolle. Zudem müsse die private Rettungsinitiative bis heute Informationen mitteilen, unter anderem über Aufzeichnungen des Peilsenders am Wal, die Videoüberwachung beim Transport sowie über den Gesundheitszustand des Tieres, etwa kurz vor der Freilassung in der Nordsee. Genau das hatte auch das Deutsche Meeresmuseum eingefordert.
2: Am Vormittag hat der 3. Prozesstag im Fall Fabian begonnen. Im Mordprozess wird heute erneut Fabians Vater als Zeuge gehört. Das Landgericht Rostock hatte seine Vernehmungen am vergangenen Donnerstag nach knapp 3 Stunden unterbrochen. Wiebke Heiden aus unserer Aktuellen Redaktion. Was ist denn zum jetzigen Stand in der Vernehmung des Vaters gesagt worden?
4: Am Vormittag ging es in der Vernehmung um die Beziehung zur Angeklagten Gina H. Der Vater von Fabian schilderte zunächst eine harmonische Partnerschaft. Als Trennungsgrund nannte er heute, dass die Angeklagte ihm im Laufe der Beziehung keinen Freiraum mehr gelassen habe. Sprachnachrichten aus der Zeit nach der Trennung zeichneten aber noch ein weiteres Bild. Fabians Vater sagte in diesen, er habe sehr viel arbeiten müssen, um die Rechnung seiner damaligen Freundin, also Gina H., zu bezahlen. Das versuchte er heute abzumildern. Auch die Vergangenheit der Angeklagten war Thema. Fabians Vater schilderte, dass Gina H.'s Mutter drogenabhängig war. Zudem sagte er, die Angeklagte leide an einer psychischen Erkrankung. Der Vater von Fabian wird noch bis in den Nachmittag hinein verhört.
2: Pakistan hat wegen neuer Spannungen zwischen den USA und dem Iran Zurückhaltung angemahnt. Premierminister Sharif erklärte, es sei extrem wichtig, dass die Waffenruhe respektiert wird. Er verurteilte die iranischen Raketen- und Drohnenangriffe auf die Vereinigten Arabischen Emirate. US-Präsident Trump hatte dem Iran nach den Attacken mit den vernichtenden Militärschlägen gedroht. Der Iran wiederum warnte die USA davor, ihre Aktionen in der Straße von Hormus fortzusetzen. Es soll eine Revolution in der Energiespeicherung sein. In Lage wird zur Stunde feierlich eine neue Anlage für Wasserstoffspeicherung vorgestellt. Das Besondere dabei, der Wasserstoff wird in Salz eingespeist und transportsicher gemacht. Silvio Kaczmarek aus dem Ostseestudio Rostock.
5: Herzstück der Anlage ist ein riesiger Container, in dem der Wasserstoff mit dem Salz chemisch verbunden wird. Das Salz ist dabei das sogenannte Trägermaterial. Das mache den Transport und die Lagerung des Gases sicherer, heißt es von der Akros Energy GmbH, einer Tochterfirma des Unternehmens H2 Apex aus Lage. Jetzt gehe es von der Entwicklungsphase in die Markterschließungsphase. Das Unternehmen spricht von einem weltweit einzigartigen Verfahren. Die Technologie wurde zusammen mit dem Leibniz-Institut für Katalyse in Rostock und der Hochschule Wismar entwickelt.
2: An der Baustelle des geplanten Fehmarnbelt-Tunnels ist das erste Tunnelteilstück auf dem Weg hinaus aufs Meer. Hier wird es auf dem Grund der Ostsee abgelegt und später nach und nach erweitert. Es ist gut 200 Meter lang und 40 Meter breit und besteht aus 4 Röhren, durch die in einigen Jahren Autos und Züge unter der Ostsee fahren sollen. Die einzelnen Tunnelstücke, insgesamt sind es 89, werden von einem Spezialschiff auf den Meeresgrund gelegt und dort zusammengebaut. Nach neuesten Erkenntnissen soll der Tunnel 2031 fertiggestellt sein.
1: Das Wetter für uns in Mecklenburg-Vorpommern heute von Jolien Wagner-Stein.
6: Ja, Mecklenburg-Vorpommern steckt unter einer dicken Wolkenschicht. Die lockert auch erst später auf und die Schauer lassen bis zum Abend auch weiter nach. In der kommenden Nacht, da werden die Wolken dann aber wieder dichter und von Süden her zieht auch wieder Regen auf an der Küste. Da bleibt es bis zum Sonnenaufgang morgen allerdings trocken. Die Temperaturen, die gehen nicht mehr so großartig zurück. Wir erreichen nachts 8 Grad. Aktuell liegen wir bei 11 Grad in Lützow. 10 Grad sind es in Lubmin und 11 Grad in Ratebur. Ja, und morgen wird dann ganz ähnlich wie heute. Viele Wolken, gebietsweise Regen und Höchstwerte um 11 Grad.
1: 3:05, NDR 1 Radio MV, der zuverlässigste Verkehrsservice für uns in Mecklenburg-Vorpommern.
6: Es staut sich in Rostock, Röversheger Chaussee und am Strande, also stadteinwärts, da brauchen Sie 15 Minuten länger. Und es staut sich auch in Schwerin auf der B104, ebenfalls stadteinwärts, wenn Sie aus Wismar kommen, da allerdings nur noch 10 Minuten Zeitverlust. Und geblitzt wird auf der A14 Richtung Karstadt, kurz vor dem Kreuz Schwerin, A24 Richtung Hamburg in der Baustelle Wirbelin und dann nochmal im Dreieck Wittstock-Dosse. B96 zwischen Rambin und Samtens am Parkplatz, B104 in Chemnitz Richtung Rosenow, B105 Rostocker Stadtverkehr und zwar vom Warnow-Tunnel in Richtung Lüttenklein, der Anhänger, B105 in Schmachthagen Richtung Grevesmühlen, dann auf der B321 zwischen Parchim und Slate in Bodin Richtung Lützow steht auch ein Anhänger. Außerdem in Hammer Richtung Torgelow, zwischen Neustadt-Lewe und Groß-Larsch, in Rostock am Vögenteich, in Schwerin, Werderstraße, Höhe Stadthafen, zwischen Rehna und Köchelsdorf, zwischen Wittenburg und Zarentin, Höhe Waschow, in Wismar-Wendorf, das ist die Rudolf-Breitscheid-Straße, außerdem zwischen Wöbbelin und Fahrbinde, in Drehen-Krügen genauer gesagt, Ortsausgang Groß-Belo Richtung Klempenow, zwischen Dierhagen-Ost und Dierhagen-Dorf, in Steinhagen, Höhe Feuerwehr, und in Wolgast, da steht ein Blitzer in der Wilhelmstraße.
1: Jeder Blitzer, jeder Stau, NDR 1 Radio MV, sagen Sie gerne weiter kostenlos Bescheid über die NDR MV-App oder unter 0800 595 9100. Wer ist da noch am Telefon? Hier ist Robert.
7: Ja, hier ist auch Robert. Grüß dich. Ich wollte mich Blitzer melden. Ortsausgang Usadel in Richtung Neustrelitz. Eine 70-Zone auf dem Parkplatz, rechte Seite.
1: Wo fährst du gerade hin, Robert?
7: Ich war gerade in Neustrelitz und bin jetzt wieder kurz vor den Iberien zu Hause. Und dann fahre ich meine Tochter zum Cheerleading und danach geht es zum Elterngespräch in die Schule.
1: Oh Gott, ein langer Tag.
7: Ja, langer Tag. Aber bei dem Scheißwetter, da kann man sowas ja auch einplanen. Ne? So in Iberien regnet, überall regnet. Also es ist hier kein Ende in Sicht bei uns.
1: Dann wünsche ich dir viel Spaß heute beim Cheerleading und vor allen Dingen beim Elternabend, Robert, ne? Tschüss.
7: Ja, alles klar. Ciao.
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hat die Polizei an der Seenplatte heute ein Kalb gejagt. NDR 1 Radio MV hier bei der Arbeit. Diesen Arbeitstag werden die Beamten da in Erinnerung bleiben, das ist sicher. Gegen 10:30 haben Autofahrer bei Bolevik an der Seenplatte ein Kalb gemeldet, das da frei rumläuft. Und dann haben sich die Polizisten auf den Weg gemacht, haben die Umgebung abgesucht. Und dann haben sie das Kalb auch gefunden, aber das wollte sich nicht einfach fangen lassen. Das ist weggelaufen, die Beamten mussten hinterher. Das hat alles ein bisschen gedauert, bis sie das greifen konnten. Die Besitzer waren in der Zwischenzeit auch gekommen, so mit einem Seil. Und dann wurde das Kalb festgebunden und zurückgebracht auf den Hof. Kleiner Ausflug am Dienstagvormittag. Aber was willst du auch machen bei dem Wetter, ne? Nur auf der Weide stehen und was, nass werden? Nee, NDR 1 Radio MV hier.

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1: Und für den Kulthit machen wir immer alles ganz leise, weil der geht so ganz doll behutsam los. Yazoo. Only You. Jetzt auf NDR 1 Radio MV bei der Arbeit.

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3: Das wird wieder schön, wenn die Zeit der Dorffeste anbricht, ne? Wenn es Sommer wird und man da auf der Koppel das Zelt aufbaut.
4: Ja, geht ja jetzt schon bald los, ne? Die Woche, was haben wir denn heute? Nächste Woche ist doch Feiertag. Da ziehen doch schon bestimmt die Ersten.
3: Da ziehen die Ersten rum, ja. Aber die richtigen Dorffeste, bis dahin ist noch ein bisschen hin. Da kann sich das Wetter noch ein bisschen berappeln. Im Moment ist es ja noch nicht so einladend.
4: Ja, das stimmt. Vor allem in Richtung Vorpommern sind gerade echt noch viele Schauer dabei. Bis zum Abend hin lassen die aber nach. Trotzdem bleibt es heute sehr bedeckt und das bei milden Temperaturen. Da haben wir so 10 bis 11 Grad verbreitet im Pasewalk, in Lüdersdorf oder auch in Türkow. Der 3-Tage-Trend. Morgen haben wir kaum Veränderungen im Wetter. Es bleibt nochmal bewölkt und regnerisch. Ab Donnerstag, da heitert es dann langsam auf. Es bleibt überwiegend trocken und die Höchstwerte, die erreichen schon 15 Grad. Der Freitag, der wird dann mit bis zu 17 Grad auch nochmal ein Stückchen freundlicher. Da ist dann nur noch so vorübergehend mal, sind da Wolken im Spiel, aber auch schon wieder mehr Sonne.
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4: Ja, es staut sich immer noch in Rostock, Röversheger Chaussee bzw. auch am Strande, also stadteinwärts das Ganze. Da brauchen Sie aktuell 15 Minuten länger. Und geblitzt wird auf der A14 Richtung Karstadt, kurz vor dem Kreuz Schwerin. A20 Rostock Richtung Lübeck, kurz vor der Raststätte Fuchsberg. Dann auf der A24 Richtung Hamburg haben wir 2 Blitzer. Einmal in der Baustelle Wirbelin der Anhänger und dann noch ein mobiler Blitzer im Dreieck Wittstock-Dosse. Entschuldigung.
3: Kein Problem.
4: So, dann geht's weiter auf der B96. Zwischen Rambin und Samtens, da wird geblitzt am Parkplatz. B104 in Chemnitz Richtung Rosenow. B104 Woldeck Richtung Neubrandenburg, kurz vor Kölpin. B105 Rostocker Stadtverkehr vom Warnow-Tunnel Richtung Lüttenklein, der Blitzeranhänger. Dann auf der B105 in Schmachthagen Richtung Grevesmühlen. B108 zwischen Lage und Türkow in Mattgendorf. B321 zwischen Parchim und Slate in Bodin Richtung Lützow, in Hammer Richtung Torgelow. Zwischen Neustadt-Glewe und Groß-Larsch auch noch einer dabei. Außerdem in Schwerin in der Werderstraße, Höhe Stadthafen. Zwischen Rehna und Köchelsdorf, zwischen Wittenburg und Zarentin in Höhe Waschow, zwischen Wirbelin und Verbinde in Dringkrügen, genauer gesagt. Ortsausgang Groß-Belo Richtung Klempenow. Dann noch zwischen Dierhagen-Ost und Dierhagen-Dorf. In Steinhagen in Höhe der Feuerwehr, in Wolgast, in der Wilhelmstraße und im Ortsausgang Osadel steht auch noch einer, und zwar im 70er-Bereich in Richtung Neustrelitz.
3: Mecklenburg-Vorpommern fährt nach Hause. Wenn Sie auf dem Heimweg noch Staus und Blitzer sehen, sagen Sie mal Bescheid über die App oder rufen Sie an 0800 595 9100, denn Sie wissen ja, jeder Blitzer, jeder Stau, NDR 1 Radio MV. Gute Fahrt, Mecklenburg-Vorpommern.

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Ist der Wal jetzt tot? 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Wir haben mit dem Direktor des Meeresmuseums gesprochen und was der sagt, hören Sie gleich ab 16 Uhr in der Sendung Der Tag hier auf NDR 1 Radio MV. Mein Name ist Robert Holm, ich habe jetzt noch einen schönen deutschen Hit für Sie. Von City fliege ich durch die Welt. Schönen Feierabend Mecklenburg-Vorpommern.

0: Einen schönen Dienstagnachmittag. Es ist genau 16 Uhr.
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0: Diese Meldung hat auch heute viele überrascht. Der wochenlang vor Pöhl gestrandete Buckelwal ist wahrscheinlich nicht mehr am Leben. Also davon geht das Deutsche Meeresmuseum in Stralsund aus, 3 Tage nach der Freilassung des Tieres in die Nordsee. Ja, wie begründet das Museum denn diese These, Christian Schäfer?
2: Ja, der Direktor des Meeresmuseums Stralsund, Baschek, der sagte dem NDR, zuletzt sei der Wal vor 3 Tagen im offenen Meer gesichtet worden. Seitdem sei unklar, wo genau sich der Wal befinde und vor allem, in welchem gesundheitlichen Zustand er sei. Vermutlich habe er nicht mehr genug Kraft besessen, um längerfristig im tiefen Wasser der Nordsee zu schwimmen. Umweltminister Backhaus bezeichnete das aber als Spekulation, an der er sich nicht beteiligen wolle. Zudem müsse die private Rettungsinitiative bis heute Informationen mitteilen, unter anderem über Aufzeichnung des Peilsenders am Wal, die Videoüberwachung beim Transport sowie über den Gesundheitszustand des Tieres. Mehr gut bezahlte Industriearbeitsplätze in Mecklenburg-Vorpommern, das versprechen sich Land und Kommunen vom Ausbau erneuerbarer Energien. Die derzeitige Bundesregierung bremse den aber aus, so der Tenor heute auf einer Windenergiekonferenz in Rostock. Juliane Mau berichtet aus dem Ostseestudio.
3: Es darf keinen Ausbaustopp bei der Windkraft geben, so die Botschaft von Ines Jesse, Staatssekretärin im Landeswirtschaftsministerium, Richtung Bundesregierung. Energie aus erneuerbaren Quellen habe in der derzeitigen Iran-Krise einen massiven Anstieg der Strompreise verhindert, so Jesse. Deshalb werde sich Mecklenburg-Vorpommern auf der Bundesratssitzung am kommenden Freitag dafür stark machen, eine nationale Strategie für mehr Unabhängigkeit von Lieferketten auszuarbeiten, die auch den Bereich Energie umfasst. Die Forderung der Windkraftunternehmer auf der Rostocker Konferenz, der Bund müsse, etwa mit einer Überarbeitung des Windenergie-auf-See-Gesetzes, für mehr Planungssicherheit bei der Industrie sorgen. Sonst ziehe die sich vom Markt zurück.
2: Mit einem neuen Projekt soll die Aufklärung über Cannabis an Schulen in Mecklenburg-Vorpommerns gestärkt werden. Die Präventionsmaßnahme richte sich an Schülerinnen und Schüler der 9. und 10. Klasse, hat das Sozialministerium in Schwerin mitgeteilt. Bei dem Projekt müssen laut Ministerium verschiedene Rätsel und Aufgaben gelöst werden. Dabei würden die Jugendlichen mit verschiedenen Aussagen und Informationen rund um Cannabis konfrontiert, die zu Gruppendiskussionen und einer aufgeklärten Haltung führen sollen, heißt es weiter. Seit gut einem Jahr ist der Landkreis Rostock ohne Beratungsstelle für Opfer häuslicher Gewalt. Aber das soll sich nun ändern, sagt Christian Jäger aus dem Ostseestudio in Rostock.
4: Sie sei sehr zuversichtlich und gehe davon aus, ein solches Angebot ab 1. Juli wieder im Landkreis zu haben, sagte Sozialdezernentin Anja Kerl kürzlich. Zwar zunächst mit einer 30-Stunden-Stelle, aber immerhin gebe es dann wieder ein Grundangebot. Wer der Träger wird und wo die Beratungsstelle ansässig sein wird, könne sie aus vertraglichen Gründen noch nicht sagen, so Kerl. Zum Juli 2025 musste die Opferberatungsstelle in Bad Doberan schließen, weil die Gleichstellungsbeauftragte Gelder abgezogen und stattdessen für Täterberatungen eingesetzt hat. Um die 100 Menschen wurden im Jahr beraten, meist Frauen mit Kindern.
0: Das Wetter für uns in Mecklenburg-Vorpommern jetzt mit Julien Wagner-Stein.
5: Ja, ich finde ja, so ein Wetter wie heute ist so ein bisschen entschleunigend. Ne? Man geht alles so ein bisschen ruhiger an und die Blümchen haben auch noch was davon. Ist gar nicht so schlimm. Also ich versuche das schön zu reden.
0: Sehr gut.
5: Ja, also die Pollen, die sind auch nicht mehr ganz so krass unterwegs. Sowohl Esche als auch Birke fliegen heute nur ganz gering. Und bis zum Abend, da lässt der Regen auch noch nach. In der Nacht zieht er aber von Süden her wieder auf an der Küste. Da bleibt es nachts voraussichtlich trocken. Wir können auch noch mal einen Blick auf die Temperaturen werfen. Aktuell liegen wir bei 12 Grad in Riebs, 11 Grad sind es in Fuhlendorf, 11 Grad sind es auch bei Ihnen in Jarmen. Ja, und nachts, da geht es auch nur runter auf bis zu 8 Grad. Also es verändert sich gar nicht so gravierend. Und auch morgen verändert sich kaum etwas. Es bleibt bewölkt und gebietsweise regnet es. Die Küste in Mecklenburg-Vorpommern und im nördlichen Vorpommern, die bekommt davon gar nichts ab. Da bleibt es trocken und dazu haben wir Höchstwerte um 11 Grad.
0: 4 Minuten nach 4. 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
5: Da haben wir eine Meldung von der B195, Neuhaus Richtung Zarrentin, zwischen Greven und Galin. Da haben wir so wechselseitige Sperrungen. Da hat es nämlich einen Unfall gegeben. Und es staut sich in Rostock am Strande in Richtung Stadthafen. Da brauchen sie aktuell 10 Minuten länger. Und am Mühlendamm haben sie auch in beide Richtungen Zeitverlust von guten 10 Minuten. Und dann haben wir noch was dabei.
6: Hallo, hier ist die Heike aus Schwerin. Ich würde es gut finden, wenn ihr eine Verkehrsinfo durchgeben würdet. Die Robert-Belt-Straße ist in Richtung Lübecker Straße gesperrt. Man kommt bei der Apotheke also nicht auf die Lübecker Straße. Da ist eine kurzfristige Baustelle aufgebaut und es ist kein Hinweis beim Abbiegen, dass man die Robert-Belt-Straße nicht hochkommt, dass es quasi eine Sackgasse ist.
5: Okay.
6: Also wer in Richtung Norden will, oder Westen ist das ja vielmehr, der sollte gleich vom Obertrittenring auf die Lübecker Straße fahren. Okay, das war's. Viele Grüße.
5: Okay, alles klar. Vielen Dank dafür. Ja, nehmen wir natürlich nochmal mit. Danke für den Hinweis. Und dann können wir auch schon zu den Blitzern schauen, denn geblitzt wird auf der A14 Richtung Karstadt, kurz vor dem Kreuz Schwerin. A20 Rostock Richtung Lübeck, kurz vor der Raststätte Fuchsberg. A24 Richtung Hamburg, zweimal dabei. Einmal Baustelle über Berlin und dann im Dreieck Wittstock-Dosse. Dann noch die B96 zwischen Rambin und Samtens. Auf der B104 in Chemnitz Richtung Rosenow. Die B104 Woldeck Richtung Neubrandenburg. Brandenburg. Kurz vor Kolpin wird da geblitzt. Dann auf der 105 im Rostocker Stadtverkehr vom Warnow-Tunnel Richtung Nüttenklein. B108 zwischen Lage und Türkow in Mattgendorf. B321 zwischen Parchim und Slate. In Bodin Richtung Lützow. In Hammer Richtung Torgelow. Zwischen Neustadt-Glewe und Groß-Larsch in Schwerin. Werderstraße stadtauswärts, kurz hinter Marstall, hat mir gerade auch Peter nochmal bestätigt. Vielen Dank dafür, lieber Peter. Dann geht's weiter zwischen Rena und Köchelsdorf, zwischen Wittenburg und Zarrentin in Höhe Waschow, zwischen Wibbelin und Verbinde in Dringen-Krögen, Ortsausgang Groß-Belo Richtung Klempenow, zwischen Dierhagen-Ost und Dierhagen-Dorf, in Steinhagen Höhe Feuerwehr, in Wolgast in der Wilhelmstraße und im Ortsausgang Usadel in Richtung Neustrelitz.
0: Ja, siehst du, für die Blitzer ist das Wetter perfekt scheinbar, ne?
5: Genau. Die gibt ganz sich viel. Offensichtlich.
0: Ja, danke schön, dass Sie uns all diese Blitzer gemeldet haben. Und Sie wissen ja, Staus und Blitzer melden Sie bei uns immer kostenlos. Entweder über unsere NDR-MV-App oder Sie klingeln durch unter 0800 5959 100.
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0: Was ist mit dem Buckelwal? Ja, am Sonnabend ist er ja in der Nordsee aus einem Lastkahn herausgelassen worden. Und davor war er über mehrere Tage per Schlepper transportiert worden. Und Burkhard Baschek vom Meeresmuseum Stralsund hat da jetzt ein paar Fragen.
7: Inwiefern der Wal das auch gut verkraftet hat und ob es letztendlich das als Erfolg auch bezeichnet werden kann, dass er auch überlebt hat. Genau diese Punkte sind offen.
0: Ja, und warum er glaubt, dass der Wal tot sei und was die private Rettungsinitiative dazu sagt. All das hören wir in 3,5 Minuten.

0: ist der Buckelwal. Ja, und lebt er überhaupt noch? Also seitdem die private Rettungsinitiative den Koloss ja in einem Lastkahn in die Nordsee gebracht und dort freigelassen hat, bekommt die Öffentlichkeit nur noch wenig Informationen. Hier ist NDR1 Radio MV. Wissenschaftlerinnen und Wissenschaftler des Deutschen Meeresmuseums in Stralsund gehen mittlerweile auch davon aus, dass der Wal nicht mehr lebt. Eva Maria Gul aus unserer aktuellen Redaktion. Du hast mit dem Direktor des Meeresmuseums gesprochen. Wie kommen Sie denn zu dieser Einschätzung?
1: Naja, also zuerst ist nochmal wichtig klarzustellen, die Experten des Meeresmuseums, die waren in den privaten Rettungsversuchen nicht involviert. Und Professor Burkhard Baschek hat mir gesagt, die Einschätzung, die ergebe sich einfach aus der Datenlage. Das letzte Lebenszeichen, das sei ein Video vom Morgen des 2. Mai und da bläst der Wal in der Bartsch Luft aus. Seitdem fehlen verifizierbare Angaben.
2: Wir wissen auf der anderen Seite, dass der Wal in einem extrem geschwächten Zustand war. Das hat sich wohl durch den Transport der Bartsch auch nochmal deutlich dann verschlechtert. Und er war sehr apathisch insgesamt. Wir haben außerdem aus der Vergangenheit gelernt, dass der Wal immer nur wenige Stunden geschwommen ist, bevor er sich wieder festgesetzt hatte. Und deswegen ist die Wahrscheinlichkeit sehr hoch, dass er es jetzt auch nicht geschafft haben könnte und nicht mehr lebt. Den Beweis oder Nachweis dafür könnte ja die private Rettungsinitiative erbringen, indem sie die Trackerdaten, die sie angeblich hat, einfach komplett transparent offenlegt. Ansonsten besteht wirklich die Befürchtung, dass das Tier es wohl nicht geschafft haben könnte. Und das ist der Punkt, von dem wir momentan ausgehen müssen.
1: Zusammengefasst, aktuell sprechen aus seiner Sicht alle Indizien dafür, dass der Wal nicht mehr lebt.
0: Mhm. Wichtig an dieser Stelle scheint ja der Tracker zu sein, also der Sender, der Daten liefern sollte. Was ist denn da das Problem?
1: Ja, in den vergangenen Tagen hat es über den Peilsender und seine Daten viele widersprüchliche Aussagen gegeben. Die Initiative sagt, sie empfange keine Ortungsdaten, aber Vitalwerte. Aber einige haben daran Zweifel geäußert und außerdem liegen niemandem außerhalb der Privatinitiative Daten vor. Laut Baschek gibt es eine ganze Bandbreite unterschiedlicher Geräte.
2: Es gibt solche, die mit Saugnäpfen festgemacht werden. Es gibt solche, die auch fester am Wal festgemacht werden, zum Beispiel an der Finne. Und je nach Modell ist natürlich auch ein verschiedenes an Daten, die aufgezeichnet werden. Also ist natürlich in erster Linie wichtig, dass die GPS-Daten, also Positionsdaten, aufgezeichnet werden. Aber es gibt durchaus auch Sensoren, die zum Beispiel über Beschleunigungssensoren auch im Tauchverhalten etwas besser nachvollziehbar machen können. Das sind aber nicht im klassischen Sinne Vitaldaten. Und da würde es ganz einfach helfen, dass man klar auch sagt, welches Modell benutzt worden ist, weil dann ja auch klar ist, welche Daten überhaupt aufgezeichnet werden könnten. Und das macht es Ganze dann nachvollziehbar und damit auch bewertbar.
1: Ja, und genau diese Nachvollziehbarkeit, die fehlt eben.
0: Und hat denn die Initiative auf die Einschätzung des Meeresmuseums reagiert?
1: Nein, bisher nicht. Aber Umweltminister Backhaus. Und der bezeichnet die Einschätzung der Wissenschaftler als Spekulationen, denen er sich zum jetzigen Zeitpunkt ausdrücklich nicht anschließt. Zu der privaten Initiative sagt er, es sei vereinbart, dass sie sich bis heute mit den angeforderten Informationen zurückmeldet. Und damit seien insbesondere die Daten der Peilsender und auch Erkenntnisse zum Zustand des Tieres gemeint.
0: Ja, dann beobachten wir das heute natürlich aufmerksam für Sie weiter. Danke, Eva Maria Gul aus unserer aktuellen Redaktion. Und das ganze Gespräch mit Burkhard Baschek vom Meeresmuseum Stralsund finden Sie bei uns im Netz unter ndr.de/mv und natürlich auch in der NDR MV-App.

0: paar Jahren.
1: Der Dauerstreit in der Landes-AfD geht in eine neue Runde. Und diesmal im Mittelpunkt der Chef der Rostocker AfD-Bürgerschaftsfraktion, Toni Marten. Hier ist NDR1 Radio MV. Der Kommunalpolitiker tritt im Rostocker Wahlkreis 7 als Direktkandidat für die Landtagswahl an. Und die AfD-Spitze will Marten jetzt aber aus der Partei werfen, wegen parteischädigenden Verhaltens. Marten hatte zuvor Kritik an parteiinternen Vorgängen geübt und Staatsanwaltschaft sowie Landeswahlleiter eingeschaltet. Stefan Ludmann aus unserer aktuellen Redaktion, das klingt nach einem heftigen Zoff.
2: Ja, und das ist mittlerweile in der Landes-AfD ja eigentlich nichts Neues mehr, muss man sagen. Da gibt es ja etliche Beispiele. Der Dauerstreit zwischen noch Fraktionschef Kramer und seinem Rivalen Schult ist da nur die Spitze des Eisbergs. In der, muss man sagen, eher männerdominierten AfD, da geht es doch eher rüde und rustikal zu. Im konkreten Fall Toni Marten, da war der Auslöser der Parteitag Ende Januar in Neubrandenburg. Bei der Wahl der Listenkandidaten ging der Rostocker Kreisverband komplett leer aus. Auch Toni Marten scheiterte. Und im Nachgang sah er sich als Opfer parteiinterner Intrigen und unzulässiger Absprachen. Marten, der äußerte dann Zweifel am rechtmäßigen Zustandekommen der Landesliste, schaltete den Landeswahlleiter ein und er ging mit einer Strafanzeige auch gegen ein Parteimitglied vor. Das hat, so Martens Verdacht, zu eigenen Gunsten in die Parteikasse gegriffen.
1: Und wie reagiert der Landesvorstand?
2: Ja, ziemlich heftig. In einem regelrechten Eilverfahren hat die AfD-Spitze Ende April ein Parteiausschlussverfahren gegen Marten eingeleitet. Zwischen Ankündigung und Beschluss, da lag noch nicht mal eine Woche Zeit. Marten habe der AfD geschadet, auch weil seine Vorwürfe unter anderem vom NDR und dem Nordkurier aufgegriffen worden seien, heißt es zur Begründung. Die Dinge hätten intern besprochen werden müssen. Parteichef und Spitzenkandidat Schult, der unterstellte Marten eine Verbitterung, weil er beim Listenparteitag nicht gewählt worden sei. Der Vorstand will jetzt, dass Marten auch seine Direktkandidatur in Rostock verliert für den Landtagswahlkreis. Man werde ihn nicht mehr unterstützen.
1: Wie reagiert jetzt Toni Marten?
2: Ja, er gibt nicht klein bei, will sich wehren. Er sagt, die Parteispitze sei überhaupt nicht daran interessiert, die Vorwürfe aufzuklären. Nicht seine Kritik habe die Partei beschädigt, sondern der Versuch der Parteioberen, die Klärung zu unterbinden. Und Marten legt nach, in der AfD, da würden rechtsextreme Positionen gedeckt. Und dagegen gehe der Vorstand nicht vor, wohl aber gegen Kritiker von Missständen, die würden diszipliniert. Trotzdem hat die ganze Sache für Marten jetzt offenbar Konsequenzen. Sein Rostocker AfD-Kreisverband will ihn Anfang Juni als Direktkandidaten abwählen lassen und einen neuen Bewerber bestimmen.
1: Also wegen rechtsextremer Positionen fliegt man nicht aus der AfD, sondern wenn man Missstände in der Partei kritisiert, so sagt es Toni Marten, der noch in der AfD ist.

0: Bringen Sie Zeit mit. Wir haben viele Fragen. Ja, das hat der Richter im Prozess um den Mord an Fabian aus Güstrow am vergangenen Donnerstag gesagt, als er Fabians Vater vernommen hat. Und das war gemeint mit Blick auf den heutigen dritten Verhandlungstag. Hier ist NDR1 Radio MV. Also vor dem Landgericht Rostock gab es heute eine ausführliche Befragung von Fabians Vater. Heute Morgen 9:30 ging's los. Axel Krummenauer in Rostock. Läuft die Verhandlung eigentlich immer noch?
1: Ja, es gab bislang nur eine kleine Pause am Vormittag und eine größere Mittagspause. Seit 2:45 aber geht die Befragung von Fabians Vater weiter. Und dabei tun sich immer wieder auch mal Fragen auf, weil es widersprüchliche Aussagen gibt. Der Richter, der hat den Vater auch zwischendurch immer mal wieder dran erinnert, er müsse die Wahrheit sagen.
0: Und was waren denn so Knackpunkte heute bei der Befragung?
1: Naja, ein ganz zentraler Punkt bis zum frühen Nachmittag, der Tag, an dem Fabian verschwunden ist, also der 10. Oktober 2025. Gegen 18.30 Uhr wurde ja die Vermisstenmeldung erst rausgegeben. Der Vater selbst sagt, er wurde 16 Uhr darüber informiert, dass Fabian verschwunden ist, will dann aber erst gegen 20 Uhr die Angeklagte darüber informiert haben. Dann aber hat die Polizei nachvollziehen können, was Gina H. an dem Nachmittag denn getan hat. Und demnach hat sie schon so gegen 15 Uhr im Internet nach Vermisstenmeldung aus Rostock und dem Landkreis Rostock gesucht. Ja, und in der Folge soll die Angeklagte dann ganz oft bei Fabians Vater nachgefragt haben, was denn mit Fabian sei, ob er wieder aufgetaucht sei. Der Vater aber sagt, er wollte darüber nicht sprechen und hat diese Kommunikation abgeblockt. Und genau diese Kommunikation zwischen Fabians Vater und der Angeklagten, die wurde vom BKA, also dem Bundeskriminalamt, genauer analysiert und demnach war das wohl sehr, sehr untypisch, dass Gina H. so interessiert bei Themen nachgefragt hat bei Fabians Vater, weil sie sonst früher ja eher weniger Interesse gezeigt hat, wenn es um ein Thema von Fabians Vater ging. Also da wurde heute deutlich, auch wie die Ermittler arbeiten, mit welcher Art von Analyse.
0: Also noch läuft jetzt die Befragung des Vaters, danke Axel Krummenauer, im Ostseestudio in Rostock. Und ganz ausführlich sprechen heute auch noch unsere beiden Gerichtsreporter Dennis Mollenhauer und Andreas Frost über den Tag im Gericht. Aber der muss ja erstmal beendet sein, ne? 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
1: Und damit ist es jetzt 16.30 Uhr, halb fünf, Zeit für die Kurznachrichten auf NDR 1 Radio MV mit Christian Schäfer. Wie geht es dem Buckelwal? Das fragen sich viele. Und nach Ansicht des Deutschen Meeresmuseums in Stralsund ist das Tier nicht mehr am Leben. Christian, wie kommt man dort zu dieser Meinung?
2: Ja, der Direktor des Meeresmuseums selbst, Baschek, sagte dem NDR, zuletzt sei der Wal vor 3 Tagen im offenen Meer gesichtet worden. Und seitdem sei unklar, wo genau sich der Wal befinde und vor allem in welchem gesundheitlichen Zustand er sei. Vermutlich habe er nicht genug Kraft besessen, um längerfristig im tiefen Wasser der Nordsee zu schwimmen. Umweltminister Backhaus bezeichnet das aber als Spekulation, an der er sich nicht beteiligen wolle. Zudem müsse die private Rettungsinitiative bis heute Informationen über das Tier mitteilen, zum Beispiel Daten des Peilsenders. Jens Spahn steht weiter an der Spitze der Unionsfraktion. Er wurde mit 86,5% für die verbleibenden 3 Jahre der Legislatur im Amt des Fraktionsvorsitzenden bestätigt. Ziel sei, dass die Fraktion ein Stabilitätsanker bleibe. Man habe noch viel vor. Bei seiner ersten Wahl, genau ein Jahr zuvor, hatte er mehr als 90% Zustimmung erhalten. Nach der mutmaßlichen Amokfahrt in der Leipziger Innenstadt ist das Motiv nach wie vor unklar. Der 33-jährige deutsche Tatverdächtige soll heute noch einem Haftrichter vorgeführt werden. Die Staatsanwaltschaft ermittelt wegen Mordes in 2 Fällen und versuchten Mordes. Der Mann war gestern in Leipzig mit einem Auto mehrere 100 Meter durch eine Fußgängerzone bis zum zentralen Marktplatz gerast und hatte dabei 2 Menschen getötet und viele weitere verletzt.
1: Und mehr Meldungen aus Ihrer Region gibt es jetzt.
0: Die Regionalnachrichten aus dem Ostseestudio Rostock.
3: Mit Jürgen Opel, guten Tag. In Rostock ist ein älteres Ehepaar Opfer von Betrügern geworden. Ein angeblicher Arzt meldete sich und behauptete, der Sohn des Paares sei schwer erkrankt und benötige dringend spezielle und sehr teure Medikamente. Die 73-jährige Frau und ihr 87-jähriger Mann glaubten die Geschichte und übergaben an einen Unbekannten rund 40.000 Euro. Der Mann war etwa 30 Jahre alt, circa 1,70 Meter groß und schlank. Er hatte dunkle, glatte Haare und trug einen weißen Pullover sowie eine schwarze Hose. Wenig später stellte das Paar fest, dass es dem Sohn bestens ging und sie betrogen wurden. Seit gut einem Jahr ist der Landkreis Rostock ohne Beratungsstelle für Opfer häuslicher Gewalt. Und das soll sich jetzt ändern. Wie Sozialdezernentin Anja Kerl sagte, wird es vom 1. Juli an wieder Beratungsangebote geben. Das aber zunächst auf der Basis einer 30-Stunden-Stelle. Zuletzt waren etwa 100 Menschen jährlich in die Beratungsstelle gekommen. Jeder 4. Mensch in Mecklenburg-Vorpommern hat eine Behinderung. 230.000 von ihnen sind schwer behindert. Heute wird landesweit der Europäische Protesttag zur Gleichstellung von Menschen mit Behinderungen begangen. Nora Reinhardt weiß, was mit diesem Tag erreicht werden soll.
4: Die Teilnehmerinnen und Teilnehmer kämpfen für gleiche Chancen und Teilhabe in allen Lebensbereichen. Besonders die Barrierefreiheit ist ein großes Problem, sagt die Interessensvertreterin für die Belange behinderter und chronisch kranker Menschen in Rostock. Barrierefreiheit müsse schon beim Bauen mitgedacht werden, um echte Teilhabe zu ermöglichen. Der Protesttag wird heute in mehreren Städten sichtbar. Zum Beispiel in Greifswald, Schwerin, Grevesmühlen, Gadebusch, Parchim und Rostock. Dort sind Protestaktionen geplant, wie Konzerte, Bürgerforen, Ausstellungen und Sportangebote. In Rostock ist um 13 Uhr ein Protestzug mit Flashmob am Neuen Markt geplant, bei dem die Organisatoren mindestens 100 Teilnehmer erwarten.
3: In Lage wurde am Nachmittag eine neue Anlage für die Speicherung von Wasserstoff vorgestellt. Herzstück ist ein riesiger Container, in dem der Wasserstoff mit Salz chemisch verbunden wird. Das mache den Transport und die Lagerung des Gases sicherer, heißt es von Akros Energy.
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1: Das Wetter für uns in Mecklenburg-Vorpommern. Ja, Jolien Wagnerstein, also ich finde, es ist merklich kühler da draußen.
5: Ja, ist es auch tatsächlich. Wir haben so verbreitet 10 bis 12 Grad bei uns im Land. Wenn man das mal mit dem Wochenende vergleicht, da hatten wir schon fast 30 Grad.
1: Also 20 Grad, fast mehr.
5: Ja, das ist wirklich so. Also das merkt man schon, aber was soll ich sagen? Es ist so richtig schönes Schiedwetter. So mögen wir das doch im Norden. Kleiner Spaß. Aber ein Ende ist in Sicht, und zwar im 3-Tage-Trend. Morgen noch nicht. Da bleibt das Wetter ähnlich wie heute ab Donnerstag. Da wird es aber zunehmend freundlicher. Und die Temperaturen, die klettern auch wieder hoch. Da darfst du dich gerne drauf freuen, Leute. Donnerstag schon auf bis zu 15 Grad und Freitag auf bis zu 17 Grad.
1: Immerhin. Ne? 5 Minuten nach 5 in der 1 Radio MV, der zuverlässigste Verkehrsservice für uns in Mecklenburg-Vorpommern.
5: Betrifft die B195 Neuhaus Richtung Zarrentin zwischen Greven und Gallin, genauer gesagt. Also die B195 zwischen Greven und Gallin. Da haben wir wechselseitige Sperrungen. Da hat es nämlich einen Unfall gegeben. Und es staut sich in Rostock am Strande in Richtung Stadthafen. Aktuell 10 Minuten Zeitverlust. Und am Mühlendamm haben sie auch in beide Richtungen gute 10 Minuten Zeitverlust.
1: Ja.
5: In Schwerin, da ist die Robert-Belz-Straße in Richtung Lübecker Straße gesperrt. Heike hat angerufen und gesagt, das ist nicht so gut ausgeschildert. Also gerne irgendwie vorher schon abbiegen, wenn es passt. Und es staut sich deshalb auch auf der Ecke. Da ebenfalls aktuell 10 Minuten Zeitverlust. Und geblitzt wird auf der A14 Richtung Karstadt, kurz vor dem Kreuz Schwerin. A20 Rostock Richtung Lübeck, kurz vor der Raststätte Fuchsberg. A24 Richtung Hamburg, immer noch zweimal dabei. Baustelle Wibbelin und im Dreieck Wittstock-Dosse. Dann auf der B96 zwischen Rambin und Samtens am Parkplatz. B104 in Chemnitz Richtung Rosenow. B104 Woldeck Richtung Neubrandenburg, kurz vor Kölpin. Dann auf der 105 in Rostock vom Warnow-Tunnel Richtung Lüttenklein. B108 zwischen Lage und Türkow in Mattgendorf. B195 zwischen Zarrentin und Gallinhöhe der Autobahnauffahrten. Auf der B321 zwischen Parchim und Slate. In Bodin Richtung Lützow. In Hammer Richtung Torgelow. Zwischen Neustadt-Glewe und Groß-Larsch. In Schwerin, Werderstraße, stadtauswärts, kurz hinter Marstall. Dann zwischen Rehna und Köchelsdorf, zwischen Wöbelin und Verbinde in Dringen-Krögen, genauer gesagt. Ortsausgang Groß-Belo Richtung Klempenow. Zwischen Dierhagen-Ost und Dierhagen-Dorf. In Wolgast steht auch noch einer in der Wilhelmstraße. Und dann noch im Ortsausgang Usadel in Richtung Neustrelitz.
1: Oha, danke schön, dass Sie uns all diese Blitzer gemeldet haben. Vielleicht können Sie ja auch einen abmelden.
5: Ja, klappt auf jeden Fall heute sehr gut. Danke beispielsweise an Henry, Rosi, Holger.
1: Sehr gut, wunderbar. 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
3: Ja. Ein Foto mit mir. Ja.
1: Guck mal jetzt kommt auch gleich Bianca vom Klo.
3: Ah.
1: Die hat sich beim Anziehen ihren Rock in die Strumpfhose gesteckt und hat es nicht gemerkt.
3: Aha.
1: Ja. Komm. Sie haben geschrien.
3: Ja. Ja.
1: Und um 12 durften dann ja die Männer rein.
3: Ja toll, Franzo, dann hätten wir da ja auch hingehen können.
1: Du, dann geht Bianca beim DJ ans Mikro. Hallo, meine Herren, bitte denkt dran.
3: Oh.
1: Eine Cola nach dem Tanz, hebt die Stimmung und den Schwung.
3: Ja,
1: wir haben geschrien.
3: Ja.
1: Haben wir.
2: Ja, Weiber außer Rand und Band, du. Ich glaube, es unbesehen.
1: Du bist ja wie Rolf, du. Der stand da auch die ganze Zeit. Du. Er so guckt, dann sagt Bianca, oh, the Royce of Germany, du.
3: Ja.
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0: Shakira, Whenever, Wherever. Ja, und so ist sie auch aufgetreten. Jetzt am Wochenende in Rio de Janeiro, direkt an der Copacabana, vor 2 Millionen Menschen. Also das ist schon enorm. Und das Ganze war ein Gratiskonzert übrigens. Ja, auch sehr spannend. Und hat sich trotzdem für die Stadt gerechnet. Das ist auch eine sehr spannende Geschichte. So, jetzt wird's sportlich und da geht es um mehr als 2 Millionen Zuschauerinnen und Zuschauer, können wir sagen. Es geht um die Olympischen Spiele. Ganz konkret Olympische Spiele in Berlin? Fragezeichen. An dieser Vision wird ja seit Monaten gearbeitet und heute hat der Berliner Senat das Konzept für die Bewerbung um Olympische und Paralympische Spiele beschlossen. Tobias Blank aus unserer Sportredaktion, wie sieht dieses Konzept denn jetzt aus?
1: Ja, zunächst einmal wurden zum Beispiel konkrete Zahlen genannt. Das ist ja für viele auch immer besonders wichtig für die Organisation und die Durchführung der Wettkämpfe sind rund 4,8 Milliarden Euro eingeplant. Die würden allerdings durch den Verkauf von Tickets, Übertragungsrechten und Sponsoring komplett refinanziert, so der Berliner Senat. Gerechnet wird hier sogar tatsächlich mit einem Gewinn von rund 420 Millionen Euro. Auch zu den Sportstätten wurde einiges gesagt. Aha. Zu 97% sollen bereits bestehende Wettkampfstätten genutzt werden. Das war ja häufig ein Kritikpunkt bei vielen Austragungsorten, dass sehr viel neu gebaut wurde, was dann nachher brach lag. Also es wird eher auf Modernisierung gesetzt als auf Neubau und dennoch sind von der öffentlichen Hand Gelder werden da erwartet. Da sind rund knapp 1,6 Milliarden Euro eingeplant. Also das Konzept, das sieht eine Eröffnungsfeier nicht im Olympiastadion, sondern auf dem Tempelhofer Feld vor. Kann ganz spannend sein. Dort soll dann auch eine goldene Pyramide entstehen und eine tolle Hauptattraktion zu sehen, auch im Internet, zum Beispiel auf sportschau.de. Da soll es einen Brückenaufgang zum Brandenburger Tor bis hoch in die zur Höhe der Quadriga geben. Also das könnte sicherlich für viele Touristen sehr, sehr attraktiv sein, sich das dann anzuschauen. Bei der Bewerbung geht es ja, um das noch einmal klar zu sagen, um Olympische Sommerspiele und Paralympische Spiele im Jahr 2036, 40 oder 44. Ist noch richtig lange hin. Und Ende September entscheidet aber erstmal der Deutsche Olympische Sportbund, ob Hamburg, München, die Rhein-Ruhr-Region oder Berlin ins Rennen schicken wird.
0: Dann sind wir gespannt. Ist denn Mecklenburg-Vorpommern auch noch in diesem Konzept überhaupt vorgesehen?
1: Ja, auf jeden Fall. Warnemünde ist als Segelstandort in dem Fall dabei, wenn Berlin den Zuschlag erhält. Und auch das Olympische Fußballturnier, das würde zum Teil in Rostock stattfinden. Ja. Da gibt es außerdem noch Austragungsorte natürlich in Berlin, aber auch in Cottbus, in Dresden, Hannover, Wolfsburg und Leipzig. Also so ein bisschen Olympiaglanz, den würden wir dann in dem Fall auch hier abbekommen. Und kurz noch der Blick zum aktuellen Sport des Tages. Dort wird in der Fußball-Champions League heute der erste Finalteilnehmer ermittelt, wenn am Abend Arsenal London und Atletico Madrid im Halbfinal-Rückspiel aufeinandertreffen. Und auch da gibt es eine Berlin-MV-Verbindung. Daniel Siebert aus Berlin wird das Spiel als Schiedsrichter leiten. Und Bastian Dankert aus Rostock ist der Videoschiedsrichter bei der Partie für die ganz kniffligen Situationen.
0: So, und bei uns erfahren Sie natürlich, wie das dann auch ausgegangen ist, dieses Spiel. Vielen Dank, Tobi Blank. Das waren alle wichtigen Meldungen vom Sport heute.
1: Danke.

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0: Marcone und Walking in Memphis an diesem Dienstagnachmittag. Hier ist NDR1 Radio MV, die Sendung der Tag. Ich bin Dörte Graner, es ist 17 Uhr.
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0: Seit Sonnabend ist der Buckelwal in der Nordsee. Aber so richtig gehört haben wir gar nichts mehr über ihn. Wo ist er? Wie geht es ihm? Und genau dazu hat sich jetzt der Direktor des Meeresmuseums in Stralsund geäußert, der Meeresbiologe Burkhard Baschek. Christian Schewe aus unserer aktuellen Redaktion, was hat er gesagt?
2: Ja, Baschek geht tatsächlich davon aus, dass der wochenlang vor Pöhl gestrandete Buckelwal wahrscheinlich nicht mehr am Leben ist. Der Meeresbiologe forderte zudem die private Rettungsinitiative auf, ihre angeblichen GPS-Daten über den Aufenthaltsort des Tieres zu teilen. Aus der aktuellen Redaktion dazu Wolfram Dietrich.
3: Der Direktor des Meeresmuseums Stralsund, Baschek, sagte dem NDR, zuletzt sei der Wal vor 3 Tagen im offenen Meer gesichtet worden. Seitdem sei unklar, wo genau sich der Wal befinde und vor allem, in welchem gesundheitlichen Zustand er sei. Vermutlich habe er nicht genug Kraft besessen, um längerfristig im tiefen Wasser der Nordsee schwimmen zu können. Umweltminister Backhaus bezeichnete das als Spekulation, an der er sich nicht beteiligen wolle. Zudem müsse die private Rettungsinitiative bis heute Informationen mitteilen, unter anderem über Aufzeichnungen des Peilsenders am Wal, die Videoüberwachung beim Transport sowie über den Gesundheitszustand des Tieres, etwa kurz vor der Freilassung in der Nordsee. Genau das hatte auch das Deutsche Meeresmuseum eingefordert.
2: Der Prozess um den gewaltsamen Tod des 8-jährigen Fabian aus Güstrow hat am heutigen 3. Verhandlungstag Einblick in Ermittlungsergebnisse gegeben. Demnach wurde mit dem Nutzeraccount der Angeklagten am Tag des Verschwindens frühzeitig nach Stichworten wie Polizei oder auch Person vermisst im Internet gesucht. Den Ausführungen des Gerichts zufolge passierte dies schon, bevor Fabians Vater, der zuvor eine mehrjährige Beziehung mit der Frau geführt hatte, ihr mitteilte, dass sein Sohn vermisst werde. Im Gericht wurden zudem Audionachrichten der Angeklagten abgespielt, in denen sie einem Bekannten vorschlägt, unter anderem bei Klein Upal, südwestlich von Güstrow, nach dem vermissten Jungen zu suchen. Schlussendlich wurde Fabians Leiche unweit dieses Ortes gefunden. Nach Aussagen des Vaters sind er und die Angeklagte wieder ein Paar. Mehrere Jahre war die Zahl der Eingaben an den Petitionsausschuss des Landtages zurückgegangen. Dieser Trend wurde im vorigen Jahr offenbar gestoppt. Das geht aus dem Jahresbericht hervor. Michael Seidel aus der Aktuell-Redaktion erklärt, warum.
4: Der Petitionsausschuss hatte sich über den Rückgang gewundert. Schließlich seien die Probleme der Menschen ja nicht weniger geworden, sagte Vorsitzender Krüger von der SPD. Der Ausschuss hatte mit verstärkter Öffentlichkeitsarbeit reagiert. Erstmals gab es nun wieder mehr Eingaben. Exakt 358 Beschwerden, 100 mehr als im Vorjahr. Die Hälfte davon wurde abschließend bearbeitet. In 16 Fällen sei der Petition in vollem Umfang entsprochen worden, in 119 Fällen ein Teilerfolg erzielt worden. Der Ausschuss hatte außerdem eine gesetzliche Neuregelung auf den Weg gebracht. Künftig können Petitionen auch digital eingebracht werden und Petenten können sogar mit Hilfe von Experten ihr Anliegen direkt den Abgeordneten vortragen. Davon erhofft Krüger sich eine noch deutlich größere Bürgerbeteiligung.
2: In Schwerin haben sich mehr als 200 Menschen an einer Demo zum Europäischen Protesttag zur Gleichstellung von Menschen mit Behinderung beteiligt. Der steht in diesem Jahr unter dem Motto, Menschenrechte sind nicht verhandelbar. Christoph Kümmerz aus dem Mecklenburg-Studio.
5: Den Teilnehmern geht es vor allem um die Teilhabe am gesamten Leben, sowohl in der Freizeit, aber auch im Schul- und Arbeitsleben. Auch das Gesundheitswesen müsse viel barrierefreier werden. Zudem befürchten sie Sparmaßnahmen bei der sogenannten Eingliederungshilfe oder der Assistenz. Das bedeutet für Betroffene, ihre Selbstständigkeit würde leiden, weil sie zum Beispiel in Heimen leben müssten. Die Vizepräsidentin des Landtages Schmidt nahm einen Forderungskatalog der Demonstranten entgegen. Sie verwies aber auch auf eine Stelle, die beim Bürgerbeauftragten für die Belange von Behinderten geschaffen worden sei. Knapp jeder Vierte in Mecklenburg-Vorpommern lebt sichtbar oder unsichtbar mit einer Behinderung.
0: Das Wetter für uns in Mecklenburg-Vorpommern. So, schauen wir mal nach oben in den Himmel.
6: Wolken. Ganz viele Wolken. Und es lockert auch erst später auf. Wobei man sagen muss, so an der Küste, westlich von Rügen, da guckt da schon mal ein bisschen Sonne vielleicht raus. Oder zumindest sind die Wolken da schon aufgelockert. Aber ja, die Schauer, die lassen auch bis zum Abend hin dann noch weiter nach. In der kommenden Nacht, da werden die Wolken dann wieder dichter. Und von Süden her zieht auch noch mal Regen auf. An der Küste, da bleibt es aber bis zum Sonnenaufgang trocken, das muss man schon sagen. Und die Temperaturen, die gehen jetzt auch nicht mehr so großartig zurück, erreichen nachts 8 Grad. Wenn man mal vergleicht, aktuell haben wir 10 Grad in Kröslin, 12 Grad sind es in Upal und Dobbertin. Bleibt also recht ähnlich. Ja, und morgen bleibt es auch recht ähnlich, das Wetter wie heute. Viele Wolken, gebietsweise Regen und die Höchstwerte um 11 Grad.
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6: Ja, wir haben Feierabendverkehr in Rostock und zwar am Strande in Richtung Stadthafen, plus 15 Minuten aktuell. Und am Mühlendamm haben sie auch in beide Richtungen Zeitverlust von gut 10 Minuten. Feierabendverkehr auch in Schwerin. Es staut sich Ludwigsluster Chaussee, Ostdorfer Ufer und Roganer Straße. Also wenn Sie die komplett lang müssen, die Strecke, dann brauchen Sie 30 Minuten länger. Und in Schwerin, da ist dann auch noch die Robert-Belz-Straße in Richtung Lübecker Straße gesperrt. Und geblitzt wird auch, und das nicht zu wenig, auf der A14 Richtung Karstadt, kurz vor dem Kreuz Schwerin. A20 Rostock Richtung Lübeck, kurz vor der Raststätte Fuchsberg. A24 Richtung Hamburg, immer noch zweimal dabei, Baustelle Wibbelin und im Dreieck Wittstock-Dosse. Dann auf der B96 zwischen Rambin und Samtens, auf der B104 in Chemnitz Richtung Rosenow, B105 in Rostock vom Warnow-Tunnel Richtung Lüttenklein. Dann auf der 108 zwischen Lage und Türkow in Mattgendorf. B195 zwischen Zarentin und Galin in Höhe der Autobahnauffahrten. Auf der B321 zwischen Parchim und Slate steht noch einer. Dann in Bodin Richtung Lützow. In Schwerin, Werderstraße stadtauswärts, kurz hinter Marstall. Zwischen Wittenburg und Zarentin in Waschow, da wurde ein Blitzer-Anhänger aufgebaut. Mhm. Höhe abzweigt nach Dodo. Außerdem zwischen Wöbelin und Verbinde in Drehen-Krögen, Ortsausgang Belo Richtung Klempenow, zwischen Dierhagen-Ost und Dierhagen-Dorf in Wolgast in der Wilhelmstraße und Ortsausgang Usadel in Richtung Neustrelitz in der 70er-Zone.
0: Dankeschön fürs Bescheidgeben. Und wenn da was fehlen sollte auf der Liste von Julien Wagnerstein, ja immer weiter melden. Sie wissen, das funktioniert bei uns kostenlos, entweder über die NDR-MV-App oder Sie rufen an unter 0800 5959 100.
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0: Die Bundesregierung bremst den Ausbau der erneuerbaren Energie aus. Also das findet jedenfalls die Landesregierung von Mecklenburg-Vorpommern. Und die Staatssekretärin im Wirtschaftsministerium, Ines Jesse, sagt, das wolle man so nicht hinnehmen.
7: Wir hier in Mecklenburg-Vorpommern wollen ganz klar Wertschöpfung vor Ort, wettbewerbsfähige Strompreise. Und deswegen haben wir uns an den Bund gewendet und haben gesagt, hier muss was verändert werden.
0: Ja, und worauf die Landesregierung hofft, das klären wir in 4 Minuten.

0: Der Konflikt im Nahen Osten, der hat ja konkrete Auswirkungen auch bei uns. Darum geht es jetzt hier in der Sendung Der Tag auf NDR1 Radio MV. Und das heißt ja ganz konkret steigende Preise bei Öl, Gas, Energie allgemein. Und das kann ja im Prinzip wirklich alles teurer machen. Helfen könnte da Energie, die wir hier bei uns produzieren. Und da passiert ja auch schon eine Menge in Mecklenburg-Vorpommern, Wind- und Sonnenenergie. Aber da knirscht es gerade gewaltig zwischen Schwerin und Berlin. Juliane Mau aus unserem Ostseestudio. Was ist denn da genau das Problem? Grüne Energie schien doch bislang die Zukunftsenergie zu sein, auf die auch der Bund gesetzt hat.
1: Klar, auf dem Papier schon. Und auch heute hat wieder ein Vertreter des Bundeswirtschaftsministeriums bestätigt, in 4 Jahren sollen 70% des Energiebedarfs in Deutschland aus erneuerbaren Quellen kommen.
0: Das ist wirklich viel. Das muss man sich mal auf der Zunge zergehen lassen. Und 4 Jahre sind ja auch nicht mehr so lange hin.
1: Genau, aber andererseits hat die Bundeswirtschaftsministerin Reiche ganz deutlich gemacht, dass sie den Ausbau speziell von Windkraft erst einmal drosseln und neu regeln will. Und das verunsichert nicht nur die Unternehmer, sondern auch die Landesregierung, denn die hat sich ja genau dafür stark gemacht.
0: Und was meinst du da konkret?
1: Na, es geht zum Beispiel um den Bau von Konverterplattformen, also diese riesigen Umspannwerke auf See. Die sollen ja in Rostock auf dem Gelände des Marinearsenals gebaut werden. Es geht aber auch um das Unternehmen EEW zum Beispiel, das in Rostock die Fundamente für Windräder baut. Ja, und es geht um viele, viele weitere Projekte, mit denen ja auch immer gut bezahlte Industriearbeitsplätze verbunden sind.
0: Ja, das ist ja auch ein wichtiger Aspekt. So, was will denn das Land da jetzt tun?
1: Mecklenburg-Vorpommern hat einen konkreten Plan. Das Land bringt am Freitag einen Antrag in den Bundesrat ein und darin fordert es, dass der Bund eine nationale Strategie für mehr Unabhängigkeit von Lieferketten ausarbeitet. Und dabei soll auch der Bereich Energie mit enthalten sein. Das sei eine Frage von Versorgungssicherheit, genau wie die Produktion von Medikamenten oder Nahrungsmitteln.
0: Und nun hat der Bund ja angekündigt, für diese Versorgungssicherheit künftig Gaskraftwerke zu bauen. Wie passt das denn zu den Plänen des Landes?
1: Das habe ich auch die Staatssekretärin Ines Jesse gefragt aus dem Landeswirtschaftsministerium und die sagt, ganz klar, so ein Kraftwerk schafft Sicherheit, wenn mal kein Wind weht oder wenn mal nicht die Sonne scheint. Aber sie sagt auch, bislang gäbe es einen Südbonus bei der Kraftwerkstrategie. Die Kraftwerke sollen also eher im Süden gebaut werden. Man sei aber in fortgeschrittenen Gesprächen mit Kraftwerksbetreibern und deshalb räumt sich Mecklenburg-Vorpommern Chancen ein, dass wenigstens ein neues Gaskraftwerk in Rostock oder in Lubmin gebaut werden könnte.
0: Na, dann sind wir gespannt, wie das weitergehen wird. Vielen Dank für die Information, Juliane Mau aus unserem Ostseestudio in Rostock.

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0: Sekundenglück. Ja, kann der Mann mit Wörtern umgehen, ne? Herbert Grönemeyer hier bei uns bei NR1 Radio MV. In Zirchow, da sind Bühne, Stühle und Kameras bereits aufgebaut. Die Übertragungstechnik, die wird jetzt nochmal gecheckt für unseren Talk vor Ort heute Abend auf Usedom. Und der widmet sich ja der angespannten Verkehrssituation im Inselsüden. Mathis Klemmer aus unserem Vorpommern-Studio ist auch ein Reporter vor Ort. Mathis, was ist denn da heute Abend zu erwarten?
1: Na, im Prinzip geht es darum, wie der Verkehrsfluss zwischen den Kaiserbädern und der Usedomer Südzufahrt, also der Zecheriner Brücke, verbessert werden kann. Eine Rolle spielt dabei die geplante Ortsumgehung von Zirchow, die ja von den Bewohnern des Dorfes schon seit Jahrzehnten gefordert wird. Es geht aber auch um Verbesserungen an Kreuzungen, etwa geplante Kreisverkehre und eben auch um den Wiederaufbau der alten Bahntrasse zwischen Ducherow und Heringsdorf, der sogenannten Südanbindung von Usedom. Immerhin wäre das ja mit 2 Stunden dann die schnellste Verbindung zwischen Berlin und Usedom. Mhm. Also das ist da auch mit dem Auto dann gar nicht zu schaffen. Also ja, eine super Sache wäre das.
0: Das ist ein Traum, muss ich auch sagen. Wer ist denn heute Abend dabei, um diese Fragen zu diskutieren?
1: Also da ist ein Vertreter vom Wirtschaftsministerium mit dabei, Daniel Bischoff heißt er und er ist Leiter der Abteilung Mobilität, Verkehr und Straßenbau. Auch die Geschäftsführerin der Usedomer Bäderbahn, Dörte Basler, sitzt auf dem Podium und außerdem diskutieren dort die Sprecherin der Zirchower Bürgerinitiative Ortsumgehung Zirchow, Katrin Flint, und der Bürgermeister der Gemeinde, Gerd Wendland, mit den NDR-Moderatoren Carola Levering und Christian Peplow.
0: Ja, und dann ist natürlich auch Publikum dabei.
1: Genau, da haben sich viele Interessierte bei uns gemeldet. Etwa 110 werden da im Club 90 in Zirchow dabei sein. Und natürlich sind darunter auch viele Bürgermeister aus dem Süden der Insel, die eine oder andere Frage haben.
0: Ja, so, nun können ja nicht alle live in Zirchow dabei sein. Die Verkehrssituation ist ja auch wirklich angespannt und noch schnell hinzufahren. Kann ich das dann irgendwie trotzdem verfolgen?
1: Ja, auf unserer Internetseite ndr.de/mv und in der NDR-MV-App läuft dann von 20 Uhr an ein Livestream. Da kann jeder, der möchte, die Diskussion verfolgen und der Talk vor Ort wird natürlich auch danach im Internet abrufbar sein.
0: Also spannende Sache. Tourismus floriert, Verkehr kollabiert, Lösungen für den Süden Usedoms. Das ist unser Thema heute Abend beim Talk vor Ort in Zirchow auf Usedom. Und vielen Dank für die Informationen, Mathis Klemmer.
1: Sehr gern.

0: 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Es gibt eine dringende Meldung.
1: Und zwar von der A20 Rostock Richtung Kreuz-Uckermark zwischen Anklam und Altentreptow. Da liegen nämlich Gegenstände auf der Fahrbahn. Deshalb fahren Sie bitte ganz besonders vorsichtig auf der A20 Rostock Richtung Kreuz-Uckermark zwischen Anklam und Altentreptow. Da liegen Gegenstände auf der Fahrbahn.
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0: Ja, und da können wir also hören, wie das lief mit der Rettungsaktion. Aber jetzt beschäftigt uns folgende Frage. Wie geht's denn dem Wal? Das Deutsche Meeresmuseum in Stralsund sagt, der Buckelwal ist tot. Ja, das kommt dann doch ein bisschen überraschend. Christian Schewe aus unserer Nachrichtenredaktion, wie kommen dann die Wissenschaftler zu dieser Meinung?
6: Also der Direktor des Meeresmuseums in Stralsund, Baschek, der hat dem NDR gesagt, zuletzt sei der Wal vor 3 Tagen im offenen Meer gesichtet worden, also schon eine Weile her. Seitdem sei auch unklar, wo genau sich der Wal befinde und vor allem in welchem gesundheitlichen Zustand er sei. Vermutlich habe er nicht genug Kraft besessen, um längerfristig im tiefen Wasser der Nordsee zu schwimmen. Oberminister Backhaus bezeichnete das aber als Spekulation, an der er sich nicht beteiligen wolle. Zudem müsse die private Rettungsinitiative bis heute Informationen über das Tier mitteilen, zum Beispiel Daten des Peilsenders. Die Waffenruhe zwischen den USA und dem Iran gilt nach wie vor, so sieht es jedenfalls US-Verteidigungsminister Hegseth. Er nannte das aktuelle amerikanische Vorgehen im Persischen Golf eine separate, zeitlich begrenzte defensive Operation. Der Einsatz laufe getrennt vom Militäreinsatz gewaltiger Zorn gegen den Iran. Handelsschiffe unter US-Flagge hätten die Straße von Hormuz bereits passiert und gezeigt, dass eine Durchfahrt sicher sei. In Mecklenburg-Vorpommern gibt es ein neues Projekt zur cannabisbezogenen Aufklärung und Prävention. Mit Cannabis-Alarm hätten weiterführende Schulen des Landes nun die Möglichkeit, Schülerinnen und Schüler der 9. und 10. Klassen auf spielerische Art und Weise über die verschiedenen Risiken des Cannabiskonsums aufzuklären, sagte Gesundheitsministerin Drese zum Start des interaktiven Suchtpräventionsprojektes. Ähnlich wie bei einem klassischen Escape Room-Event müssen bei Cannabis-Alarm mit kreativem Geschick verschiedene Rätsel und Aufgaben gelöst werden.
0: Ja, auch keine schlechte Idee. Guck mal an. So, und mehr Neuigkeiten aus Ihrer Region gibt es jetzt.
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8: Mit Jürgen Opel, guten Tag. Der Berliner Senat hat das Konzept für die Olympischen und Paralympischen Spiele beschlossen. Damit sind auch Rostock und Warnemünde mit im Spiel bei einer möglichen deutschen Bewerbung. In Warnemünde könnten dann die Segelwettbewerbe ausgetragen werden und im Ostseestadion Spiele des Olympischen Fußballturniers. Berlin ist neben München, Hamburg und einer gemeinsamen NRW-Kandidatur einer von 4 deutschen Olympia-Interessenten. Am 26. September entscheidet der Deutsche Olympische Sportbund, mit welchem Kandidaten eine Bewerbung beim Internationalen Olympischen Komitee gestartet wird. In Frage kommen die Sommerspiele 2036, 2040 oder 2044. In Lage wurde am Nachmittag eine neue Anlage für die Speicherung von Wasserstoff vorgestellt. Das Besondere, der Wasserstoff wird in Salz eingespeist und transportsicher gemacht. Silvio Kaczmarek mit den Einzelheiten.
9: Herzstück der Anlage ist ein riesiger Container, in dem der Wasserstoff mit dem Salz chemisch verbunden wird. Das Salz ist dabei das sogenannte Trägermaterial. Das mache den Transport und die Lagerung des Gases sicherer, heißt es von der Akros Energy GmbH, einer Tochterfirma des Unternehmens H2 Apex aus Lage. Jetzt gehe es von der Entwicklungsphase in die Markterschließungsphase. Das Unternehmen spricht von einem weltweit einzigartigen Verfahren. Die Technologie wurde zusammen mit dem Leibniz-Institut für Katalyse in Rostock und der Hochschule Wismar entwickelt.
8: Am 1. Mai hat es einen Wasserrohrbruch in der Gelsdorfer Präsentinstraße gegeben und dabei wurden die Rohrgräben der Fernwärmebaustelle geflutet. Wegen dieser Havarie kommt es zu einer Verschiebung des Starttermins der geplanten Vollsperrung. Das teilte die RSAG mit. Statt 18. Mai beginnt die Vollsperrung jetzt am 26. 20. Mai und dauert voraussichtlich einen Monat. Wegen der Vollsperrung ergeben sich dann noch Einschränkungen für die Buslinie 45 und die Nachtbuslinie F2. Am 5. Mai 2015, also heute vor 11 Jahren, zog ein Tornado über Bützow hinweg. Innerhalb weniger Minuten wurden etwa 400 Häuser beschädigt, 30 Menschen wurden verletzt. Erinnerungen an diesen Tag sowie zahlreiche Bilder finden Sie auf der Internetseite des Norddeutschen Rundfunks.
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0: Das Wetter für uns in Mecklenburg-Vorpommern, ja, Regen. Hat es heute schon gegeben? Gibt's den noch?
1: So ein bisschen. Ein paar letzte Schauer dümpeln gerade noch über Vorpommern. Die sind aber bald verschwunden. Trotzdem bleibt es heute vielerorts bedeckt, außer an der Küste, so westlich von Rügen. Da ist es mittlerweile schön aufgelockert. Es dürfte da kaum noch ein Wölkchen zu sehen sein. Den Temperaturen ist das egal. Die sind überall bei uns im Land ähnlich. 12 Grad. Ja, ein bisschen kühler als die letzten Tage, das stimmt. 12 Grad haben wir in Plathe, 11 Grad sind es auf der Insel Hiddensee oder auch in Kittendorf. Und der 3-Tage-Trend, ja, morgen haben wir kaum Veränderungen im Wetter. Es bleibt nochmal bewölkt und regnerisch. Ab Donnerstag, da heitert es dann langsam auf. Es bleibt überwiegend trocken und die Höchstwerte erreichen 15 Grad. Der Freitag, der wird mit bis zu 17 Grad dann nochmal freundlicher. Also da ist dann nur noch vorübergehend mal Wolke am Himmel und sonst wird es wieder langsam schöner.
0: Sehr gut. 5 Minuten nach 6 in der 1 Radio MV, der zuverlässigste Verkehrsservice für uns in Mecklenburg-Vorpommern.
1: Vorsicht bitte auf der A20 Rostock Richtung Kreuz-Uckermark. Zwischen Anklam und Altentreptow, da liegen Gegenstände auf der Fahrbahn und wir haben einiges an Feierabendverkehr, Berufsverkehr, vor allem in Rostock beispielsweise. Und zwar, jetzt muss ich hier mal kurz, so, da haben wir es am Strande Richtung Stadthafen. Da brauchen Sie so 10 Minuten länger und auch am Mühlendamm beide Richtungen ungefähr 10 Minuten mehr. Bisschen Feierabendverkehr auch in Schwerin, Ludwigsluster Chaussee, Ostdorfer Ufer und Roganer Straße. Das Ganze hat sich aber ein bisschen beruhigt. Da haben wir nur noch ein paar Minuten Zeitverlust. Und in Schwerin, da ist dann auch noch die Robert-Bell-Straße in Richtung Lübecker Straße gesperrt. Und geblitzt wird auf der A14 Richtung Karstadt, kurz vor dem Kreuz Schwerin. A20 Rostock Richtung Lübeck, kurz vor der Raststätte Fuchsberg. Auf der A24 Richtung Hamburg, einmal in der Baustelle Wirbelin und dann noch im Dreieck Wittstock-Dosse. Auf der B96 zwischen Rambin und Samtens. Auf der 104 in Chemnitz Richtung Rosenow. Auf der B105 Rostock vom Warnow-Tunnel Richtung Lüttenklein. Auf der 108 zwischen Lage und Türkow und zwar in Mattgendorf. Auf der B195 zwischen Zarrentin und Galien in Höhe der Autobahnauffahrten. B321 zwischen Parchim und Slate. Im Bodin Richtung Lützow. In Schwerin in der Werderstraße stadtauswärts, kurz hinter Marstall. Zwischen Wittenburg und Zarrentin auch noch ein Blitzeranhänger aufgebaut. Und zwar in Waschow, Höhe Abzweig Dodo. Zwischen Wirbelin und Verbinde stehen sie in Dringkrögen, im Ortsausgang Großbelo Richtung Klempenow. Zwischen Dierhagen-Ost und Dierhagen-Dorf in Wolgast in der Wilhelmstraße und Ortsausgang Usadel in Richtung Neustrelitz.
0: Ganz schön noch was los und danke, dass Sie uns all diese Blitzer gemeldet haben. Und bitte machen Sie weiter so. Jolene Wagnerstein freut sich auf Ihre Meldungen. Und so funktioniert das, geht kostenfrei, entweder über unsere NDR-MV-App oder Sie rufen an unter 0800 59 59 100.
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0: Heute ist der 5. Mai und das ist schon ein ganz besonderer Tag und deshalb haben heute viele Menschen mit und ohne Behinderung demonstriert unter dem Motto, Menschenrechte sind nicht verhandelbar. Ja, warum heute am 5. Mai? Das ist der Europäische Protesttag für die Gleichstellung von Menschen mit Behinderung. So, und da gab und gibt es heute wirklich im ganzen Land Veranstaltungen. Unsere Reporterin Nora Reinhardt war in Rostock mit dabei. Nora, wie war denn die Stimmung bei euch vor Ort?
1: Ja, trotz Kälte und Regentropfen eigentlich sehr positiv und bestärkend. Um die Mittagszeit haben um die 200 Menschen auf dem neuen Markt in Rostock getrommelt, getanzt, gesungen und es gab Redebeiträge zum Thema. Vor Ort habe ich auch mit Stefanie Frahm gesprochen. Sie sitzt im Rollstuhl und sieht noch viel Bedarf im Bereich Inklusion.
2: So viele Barrieren, die wir quasi noch haben, die abgebaut werden müssten, Akzeptanz, Toleranz, Inklusion, da muss echt doch eine Menge gemacht werden, finde ich. Also mehr Rechte auch, dass auch Menschen mit Behinderung gehört werden.
1: Viele Teilnehmer hatten Schilder dabei mit Sätzen wie eine Welt für alle oder jeder Mensch ist wunderbar.
0: Es gab ja in Rostock auch ein Bürgerforum im Rathaus und dort konnten Menschen ihre Anliegen direkt an Politikerinnen und Politiker herantragen. Was waren denn da die dringendsten Themen?
1: Ja, es ging auch vor allem um die Barrierefreiheit, baulich, aber eben auch digital und im Alltag. Außerdem ist es für Menschen mit Behinderung immer noch sehr schwer, in den Arbeitsmarkt zu kommen. Und auch die Unterstützung in der Politik wird dabei viel hinterfragt. Jennifer Burgert ist die Behindertenbeauftragte der Stadt.
3: Der Protesttag ist gerade jetzt so wichtig, weil wir ganz viele politische Entwicklungen wahrnehmen, die für Menschen mit Behinderung Einschneidungen bedeuten werden. Dabei rede ich von den Sparmaßnahmen, die in Sachen Eingliederung wahrscheinlich kommen, wir wissen es ja noch nicht. Und auch die Novellierung des Behindertengleichstellungsgesetzes. Genau, also ich würde mal sagen, die politischen Voraussetzungen sind gerade nicht besonders gut für Menschen mit Behinderungen.
1: In einer Rede wurde aber auch gesagt, es geht nicht nur um die Politik, sondern es geht auch grundsätzlich um die Einstellung von Menschen zum Thema Inklusion.
0: Ja, was ist denn an diesem Protesttag heute noch im Land los oder was war los?
1: Es gab bzw. gibt viele Veranstaltungen über das ganze Land verteilt, zum Beispiel in Schwerin, in Greifswald, Neubrandenburg, Waren und Parchim. Es wurden Bürgerforen organisiert, aber auch Fotoausstellungen, Jobmessen, Infoveranstaltungen und Konzerte, wie zum Beispiel heute Abend noch in Rostock im Zirkus Phantasia.
0: So, heute ist also Europäischer Protesttag für die Gleichstellung von Menschen mit Behinderung und da ist einiges bei uns im Land los. Informationen waren das von Nora Reinhardt. Dankeschön.

0: Der rote Teppich ist ausgerollt in Schwerin. Da beginnt ja heute Abend das Filmkunstfest Mecklenburg-Vorpommern zum 35. Mal. Insgesamt werden 118 Filme gezeigt. Dazu präsentiert sich Island als Gastland. Und mit Armin Müller-Stahl ist ein Weltstar der diesjährige Ehrengast. Und er wird in Schwerin sehnsüchtig erwartet.
1: Also ich freue mich am meisten auf Armin Müller-Stahl, muss ich sagen. Ich war also ein bisschen zu spät, ich habe aber noch Karten bekommen und gehe vor, küsse ihn und dann frage ich ihn, wie er das gemacht hat, so lange so agil zu bleiben. Und ansonsten freue ich mich jedes Jahr aufs Filmkunstfest. Es ist wirklich das Highlight in Schwerin, finde ich so.
2: Es ist ja jedes Jahr eine ganz andere Atmosphäre im Kino. Es macht wieder wirklich Spaß, das zu zelebrieren, andere Filme zu schauen, zu denen man sonst weniger die Gelegenheit hat oder der Zugang nicht so einfach ist und da einfach in eine neue Welt wieder eintauchen kann und Filme auch als Kunst sozusagen erleben kann.
0: So, dann tauchen wir jetzt ein in die Filmwelt mit dem Ehrenpreisträger Armin Müller-Stahl, der ja den Goldenen Ochsen bekommen wird.
3: Es ist ja ein Preis, da haben sich Leute Gedanken gemacht, wer könnte diesen Preis bekommen. Na gut, sie haben sich dann gesagt, also der Müller-Stahl darf ihn kriegen. Das ist ja was. Das ist eine Freundlichkeit.
4: An dieser Freundlichkeit war auch Festivalleiter Volker Kuhfall beteiligt.
5: Dass es dieses Jahr erst geklappt hat, hängt eben vielleicht auch mit dem hohen Alter zusammen, mit dem Bedürfnis, sich auch nochmal vielleicht als bildender Künstler zu präsentieren. Wir machen ja 2 Ausstellungen mit ihm im Schleswig-Holstein-Haus in einem staatlichen Museum. Ja, wir sind glücklich, dass wir einen Weltstar zu Gast haben. Das klingt uns auch nicht jedes Jahr und natürlich passend zu einem Jubiläum.
4: Und bei diesem Jubiläum, dem 35. Filmkunstfest, gibt es zahlreiche Filme zu sehen, unter anderem aus dem Gastland Island. In der Reihe NDR Spezial steht eine Uraufführung auf dem Programm, und zwar der Dokumentarfilm Fluss.
6: Wenn man als Kind in Hamburg am Wasser steht, dann fragt man sich natürlich, wo kommt das alles her? Und dann jetzt zum ersten Mal die große Reise zur Quelle anzutreten, war natürlich wirklich magisch. Wir sind einfach an allen großen Sehenswürdigkeiten vorbeigefahren. Ich wollte eher an Orte gehen, die den ZuschauerInnen unbekannt sind, die man nicht kennt. Dresden zum Beispiel sind wir in das Sandsteinwerk gegangen, wo der Sandstein für die Frauenkirche herkommt.
4: Regisseur und NDR-Redakteur Timo Großpietsch zeigt die Elbe bildstark und nur von Musik untermalt. Der Film ist im Oktober im NDR-Fernsehen sowie in der ARD-Mediathek zu sehen. Eröffnet wird das 35. Filmkunstfest heute mit dem Dokumentarfilm Garten der Hoffnung. Der Mecklenburger Regisseur Dieter Schumann traf im Schweriner Plattenbaugebiet Großer Dresch Menschen aus 5 Nationen, die einen Nachbarschaftsgarten unterhalten und darüber miteinander in Kontakt kommen.

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0: Und damit ist es 18 Uhr.
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2: Der Buckelwal, der ja in der Ostsee gestrandet ist, der hat uns viele, viele Wochen beschäftigt und er beschäftigt uns jetzt immer noch, nachdem er ja am Sonnabend im Skagerrak freigelassen wurde. Jetzt gibt es noch einigermaßen überraschende Aussagen aus Stralsund, die aufhorchen lassen. Und zwar vom Direktor des Deutschen Meeresmuseums von Burkhard Baschek. Christian Schäbe, was sagt denn der Meeresforscher?
3: Ja, Burkhard Baschek glaubt nicht, dass das Tier noch am Leben ist. Das sagte Baschek dem NDR, denn seit Tagen gäbe es keine verifizierbare Lebenszeichen mehr von dem Wal.
4: Also es ist so, dass wir ein Lebenszeichen noch am 2. Mai hatten, morgens. Da war der Wal klar im Video zu sehen, wie er auch bläst. Und seitdem fehlen jegliche verifizierbare Angaben, was Position oder Fitnesszustand geht. Wir wissen auf der anderen Seite, dass der Wal in einem extrem geschwächten Zustand war. Das hat sich wohl durch den Transport der Barge auch nochmal deutlich dann verschlechtert. Und er war sehr apathisch insgesamt. Wir haben außerdem aus der Vergangenheit gelernt, dass der Wal immer nur wenige Stunden geschwommen ist, bevor er sich wieder festgesetzt hatte. Und deswegen ist die Wahrscheinlichkeit sehr hoch, dass er es jetzt auch nicht geschafft haben könnte und nicht mehr lebt.
3: Baschek forderte die private Rettungsinitiative auf, die angeblich per GPS-Sender übermittelten Daten von dem Tier mit unabhängigen Experten zu teilen. Jens Spahn steht weiter an der Spitze der Unionsfraktion. Er wurde mit 86,5% für die verbleibenden 3 Jahre der Legislatur im Amt des Fraktionsvorsitzenden bestätigt. Ziel sei, dass die Fraktion ein Stabilitätsanker bleibe. Man habe noch viel vor. Bei seiner ersten Wahl, genau ein Jahr zuvor, hatte er mehr als 90% Zustimmung erhalten. Fast jeder 5. Auszubildende im Land verlässt die Berufsschule ohne Abschluss oder bricht die Ausbildung vorzeitig ab. Hier will das Ausbildungsbündnis von Landesregierung, Wirtschaft und Gewerkschaften mit einem neuen Förderprogramm ansetzen. Michael Seidel aus unserer aktuellen Redaktion, was hat es damit auf sich?
5: 4 von 5 Auszubildenden haben erhebliche Defizite, klagen Kammern und Verbände. Es fehle an Mathekenntnissen, Ausdrucksvermögen und Belastbarkeit. Was Schule und Eltern nicht hinbekommen haben, sollen nun zunächst ausgewählte Berufsschulen ausbügeln. Das Bildungsministerium und der Landesausschuss für Berufsbildung starten im September ein Förderprogramm namens AV Dual. Das habe man von erfolgreicheren Ländern wie Hamburg und Baden-Württemberg abgeguckt, räumte Bildungsministerin Oldenburg ein. Schulabgänger sollen mit teils individuellen Maßnahmen noch vor Beginn der eigentlichen Berufsausbildung ausbildungsreif gemacht werden. Parallel dazu sorge das Land jedoch dafür, dass künftig mehr Jugendliche die Schule mit besseren Kernkompetenzen verlassen. So seien die Stundentafeln der Basisfächer Mathe, Deutsch und Naturwissenschaften aufgestockt worden.
3: Es soll eine Revolution in der Energiespeicherung sein. In Lage wurde heute feierlich eine neue Anlage für Wasserstoffspeicherung vorgestellt. Das Besondere, der Wasserstoff wird in Salz eingespeist und transportsicher gemacht. Silvio Kaczmarek aus dem Ostseestudio Rostock.
6: Herzstück der Anlage ist ein riesiger Container, in dem der Wasserstoff mit dem Salz chemisch verbunden wird. Das Salz ist dabei das sogenannte Trägermaterial. Das mache den Transport und die Lagerung des Gases sicherer, heißt es von der Akros Energy GmbH, einer Tochterfirma des Unternehmens H2 Apex aus Lage. Jetzt gehe es von der Entwicklungsphase in die Markterschließungsphase. Das Unternehmen spricht von einem weltweit einzigartigen Verfahren. Die Technologie wurde zusammen mit dem Leibniz-Institut für Katalyse in Rostock und der Hochschule Wismar entwickelt.
2: Wetter für uns in Mecklenburg-Vorpommern jetzt mit Julien Wagner-Stein.
7: Ja, und ich finde, so ein paar wenige gute Seiten hat das Wetter, ja. Die Böden und Pflanzen bekommen mal ein bisschen Nässe, die Pollen sind nicht mehr so krass unterwegs.
2: Stimmt.
7: Und auch die Waldbrandgefahr ist gesunken. Also, ne, man muss das ja auch immer so ein bisschen positiv sehen. Werfen wir mal einen Blick auf die Temperaturen. Die liegen aktuell bei 12 Grad in Rövershagen und Sigelkow. 10 Grad haben wir in Zinnowitz. Nachts geht es dann auch nur runter auf 8 Grad. Also gar nicht mehr so viel weniger.
2: Genau.
7: Das verändert sich nicht so doll. Und ja, auch morgen selbst verändert sich das Wetter kaum. Es bleibt bewölkt und gebietsweise regnet es. Die Küste in Mecklenburg und im nördlichen Vorpommern, die bekommt davon aber nichts ab. Da bleibt es morgen trocken. Dazu Höchstwerte heute um 11 Grad. Und die Wasserstandsvorhersage für unsere Küste bis morgen früh, da werden westlich und östlich Rügens Wasserstände um 30 cm zum mittleren Wasserstand erwartet.
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7: Sieht gut aus, die Straßen bei uns im Land sind frei, fahren Sie trotzdem nicht zu schnell, denn geblitzt wird auf der A14 Richtung Karstadt, kurz vor dem Kreuz Schwerin, A20 Richtung Lübeck, kurz vor der Raststätte Fuchsberg, A24 Richtung Hamburg, einmal in der Baustelle über Berlin und auch im Dreieck Wittstock-Dosse. Auf der B96 zwischen Rambin und Samtens, B104 in Chemnitz Richtung Rosenow, auf der 105 in Rostock, Warnow-Tunnel Richtung Lüttenklein, B108 zwischen Lage und Türkow in Mattgendorf, auf der 195 zwischen Zarrentin und Galin in Höhe der Autobahnauffahrten. Dann auf der B321 zwischen Parchim und Slate, in Bodin Richtung Lützow, in Schwerin, Werderstraße, stadtauswärts, kurz hinter Marstall. Zwischen Wittenburg und Zarrentin, in Waschow nämlich, und zwar höher ab Zweig Dodo, ein Blitzeranhänger aufgebaut. Dann zwischen Wirbelin und Verbinde in Dregenkrügen. Ortsausgang Belo Richtung Klempenow, zwischen Dierhagen Ost und Dierhagen Dorf. In Wolgast, in der Wilhelmstraße. Und einen letzten habe ich noch im Ortsausgang Usadel in Richtung Neustrelitz, und zwar im 70er-Bereich.
2: Dankeschön, dass Sie uns all diese Blitzer gemeldet haben. War das wirklich der letzte oder haben Sie gerade noch einen entdeckt? Wenn ja, immer weiter melden an Jolene. Das funktioniert bei uns kostenfrei, entweder über unsere NDR-MV-App oder Sie rufen uns an unter 0800 5959 100.
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2: Heute hat das Landgericht Rostock Fabians Vater wieder vernommen. Das lief fast den ganzen Tag. Nun ist die Vernehmung beendet und es gibt neue Erkenntnisse. Zum Beispiel, dass der Vater wieder mit der Angeklagten zusammen ist. Und welche belastenden Indizien heute dem Gericht noch vorgelegt wurden, das hören wir ausführlich in 4 Minuten.

0: Heute war der dritte Verhandlungstag im Prozess um den Tod des 8-jährigen Fabian aus Güstrow. Sie haben es bei uns ja auch schon in den Nachrichten gehört, hier auf NDR 1 Radio MV. Und heute wurde im Rostocker Landgericht der Vater rund 8 Stunden lang befragt worden. Unsere Reporterin Wiebke Heiden war auch mit im Landgericht dabei. Und Wiebke, was ist dir denn besonders in Erinnerung geblieben?
1: Ja, also was mir besonders in Erinnerung geblieben ist, ist die Aussage vom Vater, dass er wieder mit der Angeklagten Gina H. zusammen sei. Er besuche sie sogar alle 2 Wochen. Sie sitzt der aktuellen Untersuchungshaft. Zudem glaube er auch an ihre Unschuld. Als Fabian am 10. Oktober letzten Jahres verschwunden ist, vermutete sein Vater ja noch, dass Gina H. etwas damit zu tun haben könnte. Das ging aus der Auswertung des Smartphones des Vaters und auch aus Nachrichten, die er an Bekannte schrieb, hervor. Vor Gericht sagte er heute, solange die Staatsanwaltschaft keine handfesten Beweise habe, glaube er jetzt, dass Gina H. unschuldig sei. Bereits vergangene Woche hatte er ja gesagt, dass er kein Vertrauen in die Staatsanwaltschaft und die Polizei habe.
0: Und wie ging es dann weiter?
1: Also während der Zeugenbefragung hat der Richter heute mehrmals Material vorgelegt, das aus seiner Sicht für die Schuld der Angeklagten sprechen würde.
0: Was meinst du damit jetzt konkret?
1: Also zum Beispiel ein Video von einer Überwachungskamera, die rund 100 Meter von der Wohnung von Fabian und seiner Mutter entfernt aufgestellt war. Diese Kamera filmte Gina H.'s Auto genau in dem Zeitraum, als Fabian verschwunden sein soll. Außerdem sind in dem Fahrzeug der Angeklagten Fasern von Fabians Pullover gefunden worden. Und zwar geht es dabei um den Pullover, den er anhatte, als man ihn tot an einem Wassertümpel bei Klein Upay gefunden hat. Und dann war in dem Auto auch eine Rolle mit Küchenkrepp, mit Blut von Fabian. Und auch die Google-Suchanfragen von Gina H. spielten heute eine Rolle. Noch bevor Fabians Vater ihr erzählt hat, dass der Junge vermisst werde, suchte sie nach aktuellen Polizeimeldungen und auch nach vermissten Personen in Güstrow. Und am nächsten Morgen hat sie im Internet die Suchfrage gestellt, ob Wildschweine denn tote Menschen fressen.
0: Oh je. Wie geht der Prozess jetzt weiter?
1: Also der nächste Prozesstag findet dann am Mittwoch kommender Woche statt. Dann werden 2 Freunde von Fabian und auch eine Lehrerin befragt. 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
0: Der Prozess im Fall Fabian ist heute fortgesetzt worden. Vielen Dank für die Informationen. Wiebke Heiden in unserem Ostseestudio in Rostock.

0: Was ist in Ihrem Dorf los, in Ihrer Stadt oder in Ihrer Gemeinde? Ja, was läuft gut, was nicht? Darüber berichten wir hier im NDR jeden Tag. Ja, und das ist ja auch eine wichtige Aufgabe des Lokaljournalismus. Da geht es um Wahrheit und Wahrhaftigkeit und es geht darum, Fake News keinen Raum zu geben. Heute, der 5. Mai, ist übrigens Tag des Lokaljournalismus. Und da wollen wir Ihnen einen Überblick geben, welche Informationsangebote es in Mecklenburg-Vorpommern neben dem NDR noch gibt. Unser Reporter Ingo Bötig hat sich da schlau gemacht.
1: Sie kümmern sich um das, was vor Ort passiert, was gut läuft oder auch nicht. Lokaljournalisten in Mecklenburg-Vorpommern. So wie Antje Rußbild vom Online-Magazin Wir sind Müritzer.
2: Eigentlich bin ich wirklich leidenschaftliche Lokalreporterin, weil man ist dicht an den Menschen dran, ne? Man kriegt auch unmittelbar das Feedback von den Leuten und ich brenne einfach dafür. Und das schon seit ganz, ganz vielen Jahren.
1: Für Lokaljournalismus stehen natürlich auch wir vom NDR mit unseren landesweiten Regionalstudios, die Ostsee-Zeitung und der Nordkurier, zu dem inzwischen die Schweriner Volkszeitung gehört. Klassische Printmedien, deren Abozahlen kontinuierlich sinken, die aber längst auch online stark präsent sind. Auf die Frage, was das Besondere an Lokaljournalismus ist, sagt der Chefredakteur des Nordkurier, Gabriel Kortz.
3: Jeder aus Anklam redet über das, was unsere Lokaljournalisten in Anklam machen. Und wir erreichen da alle Milieus, die ansonsten, wenn man das durch die bundesweite Brille sieht, immer weiter auseinanderdriften. Und wir berichten über Themen, über die berichtet werden muss. Eine funktionierende Gesellschaft braucht das.
1: Das große Pfund guter Lokaljournalisten ist vor allem, dass sie immer wieder vor Ort sind, dass sie die Menschen im Dorf, in der Gemeinde, in der Stadt kennen und im besten Fall sie ihnen vertrauen. Corinna Pfaff vom Deutschen Journalistenverband MV erklärt, warum.
4: Da, wo Lokaljournalismus nicht mehr vorhanden ist, wie wir das in vielen Regionen der USA haben, da steigen Korruption, da steigt Kriminalität, da steigt die Polarisierung, da steigt die Uninformiertheit unter den Menschen.
1: Dieses Vertrauen gilt es jeden Tag neu zu gewinnen mit sorgfältiger Arbeit der Lokaljournalisten vor Ort und in den Redaktionen.
0: Heute ist also der Tag des Lokaljournalismus. 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
2: Und damit ist es genau 18.30 Uhr, 18:30, Zeit jetzt für die kurzen Nachrichten auf NDR 1 Radio MV mit Christian Schäfer. Lebt der Buckelwal noch oder lebt er nicht mehr? Ja, das fragen sich viele Menschen und nach Ansicht des Deutschen Meeresmuseums in Stralsund ist das Tier nicht mehr am Leben. Wie kommt man dort zu dieser Meinung, Christian?
3: Also der Direktor des Meeresmuseums Stralsund, Baschek, der hat dem NDR gesagt, zuletzt sei der Wal vor 3 Tagen im offenen Meer gesichtet worden. Seitdem sei unklar, wo genau sich der Wal befindet und vor allem in welchem gesundheitlichen Zustand er sei. Vermutlich habe er nicht mehr genug Kraft besessen, um längerfristig im tiefen Wasser der Nordsee zu schwimmen. Umweltminister Backhaus, der bezeichnet das aber als Spekulation, an der er sich nicht beteiligen wolle. Zudem müsse die private Rettungsinitiative bis heute eigentlich Informationen über das Tier mitteilen, zum Beispiel Daten des Peilsenders. Nach der mutmaßlichen Amokfahrt in der Leipziger Innenstadt ist das Motiv nach wie vor unklar. Der 33-jährige deutsche Tatverdächtige sollte heute einem Haftrichter vorgeführt werden. Die Staatsanwaltschaft ermittelt wegen Mordes in 2 Fällen und versuchten Mordes. Der Mann war gestern in Leipzig mit einem Auto mehrere hundert Meter durch eine Fußgängerzone bis zum zentralen Marktplatz gerast und hatte dabei 2 Menschen getötet und viele weitere verletzt. In Mecklenburg-Vorpommern gibt es ein neues Projekt zur cannabisbezogenen Aufklärung und Prävention. Mit Cannabis-Alarm hätten weiterführende Schulen des Landes nun die Möglichkeit, Schülerinnen und Schüler der 9. und 10. Klassen auf spielerische Art und Weise über die verschiedenen Risiken des Cannabiskonsums aufzuklären. Das sagte Gesundheitsministerin Drese zum Start der interaktiven Suchtpräventionsprojekte. Ähnlich wie bei einem klassischen Escape Room Event müssen bei Cannabis-Alarm mit kreativem Geschick verschiedene Rätsel und Aufgaben gelöst werden.
2: Und mehr Nachrichten aus Ihrer Region gibt es jetzt.
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4: Mit Jürgen Opel, guten Abend. Der Berliner Senat hat das Bewerbungskonzept für die Olympischen und Paralympischen Spiele beschlossen. Und damit sind auch Rostock und Warnemünde mit dem Spiel bei einer möglichen deutschen Bewerbung. In Warnemünde könnten dann die Segelwettbewerbe ausgetragen werden und im Ostseestadion Spiele des Olympischen Fußballturniers. Berlin ist einer von 4 deutschen Olympia-Interessenten. Am 26. September entscheidet der Deutsche Olympische Sportbund, mit welchem Kandidaten eine Bewerbung für 2036, 2040 oder 2044 gestartet werden soll. Seit gut einem Jahr ist der Landkreis Rostock ohne Beratungsstelle für Betroffene von häuslicher Gewalt. Christian Jäger berichtet.
5: Sie sei sehr zuversichtlich und gehe davon aus, ein solches Angebot ab 1. Juli wieder im Landkreis zu haben, sagte Sozialdezernentin Anja Kerl kürzlich. Zwar zunächst mit einer 30-Stunden-Stelle, aber immerhin gebe es dann wieder ein Grundangebot. Wer der Träger wird, und wo die Beratungsstelle ansässig sein wird, könne sie aus vertraglichen Gründen noch nicht sagen, so Kerl. Zum Juli 2025 musste die Opferberatungsstelle in Bad Doberan schließen, weil die Gleichstellungsbeauftragte Gelder abgezogen und stattdessen für Täterberatungen eingesetzt hat. Um die 100 Menschen wurden im Jahr beraten, meist Frauen mit Kindern.
4: In Salz eingelagerter Wasserstoff, das gibt es ab sofort in Lage. Dort wurde am Nachmittag eine neue Anlage eingeweiht, mit der Wasserstoff sicherer gelagert und transportiert werden kann, heißt es vom Unternehmen Akros Energy. Das Salz diene dabei als Trägermaterial zum Speichern des Wasserstoffs. Entwickelt wurde die Technologie zusammen mit dem Leibniz-Institut für Katalyse in Rostock und der Hochschule Wismar. Am 1. Mai hat es einen Wasserrohrbruch in der Gelsdorfer Präsentinstraße gegeben und dabei wurden die Rohrgräben der Fernwärmebaustelle geflutet. Wegen dieser Havarie kommt es zu einer Verschiebung des Starttermins der geplanten Vollsperrung. Das teilte die RSAG mit. Die Vollsperrung beginnt nun am 26. Mai und dauert voraussichtlich einen Monat. Am Donnerstag bietet in Teterow Bürgermeister Andreas Lange eine weitere Bürgersprechstunde im Rathaus an. Einwohner können telefonisch einen Termin vereinbaren.
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2: Das Wetter für uns in Mecklenburg-Vorpommern. Ja, Stefan Kreibum in unserem NDR-Wetterstudio auf Hiddensee. Guten Abend.
6: Guten Abend.
2: Haben denn heute alle Regen abbekommen?
6: Fast alle. Es gab aber eine Ausnahme, das ist Hiddensee und dann Norden von Rügen, Wettow.
2: Ja.
6: Da gab es allenfalls mal ein paar Tropfen. Aber schon im Süden Rügens gab es ein bisschen was, so 3-4 Liter pro Quadratmeter. Und noch weiter südlich war es deutlich nasser, so rund um Waren zum Beispiel sind 12 Liter pro Quadratmeter gefallen. Und diese feuchte Zone zog sich vom südwestlichen Mecklenburg über die Seenplatte bis nach Vorpommern-Greifswald. Aber inzwischen ist es auch alles Geschichte, der Regen hat aufgehört. Jetzt ist von Nordwesten her die Bewölkung so ein bisschen aufgegangen entlang der Küste Mecklenburgs bis nach Rügen. Aber heute Nacht wird es wieder zuziehen und dann kommt von Süden ein neues Regengebiet rein.
2: Mhm.
6: Die Temperatur sinkt dazu auf Tiefstwerte von um die 7-8 Grad etwa ab.
2: So, und morgen dann wieder so ein Tag wie heute, also Anfang Regen und irgendwann hat es sich dann ausgeregnet?
6: Ja, sehr, sehr ähnlich. Dieses neue Regengebiet wird sich wieder nach Norden ausbreiten, dann sehr früh schon. Aber es kommt nicht ganz so weit nach Norden voran, wie das von heute. Es ist nicht viel, es sind vielleicht so 10, 15 Kilometer weniger. Aber das sorgt halt dafür, dass es entlang des Küstengebietes von Mecklenburg bis rüber dann über Ribmitz-Damgarten, Stralsund und die größten Teils Rügens und Hiddensee Ummanz, es trocken bleibt. Vielleicht kriegt der alleräußerste Südosten von Rügen was ab. Ansonsten wird es nass.
2: Mhm.
6: Und es können doch mal so 5 bis 10 Liter pro Quadratmeter fallen, nach Osten hin auch ein bisschen mehr. Also es hat richtig was geschafft, dann mal die 2 Tage. Da gab es dann in der Summe vielleicht mal fast 30 zum Teil. Ja, und das Ganze wird morgen im Laufe des Tages wieder nachlassen mit dem Regen. Der hört ganz, ganz langsam auf. Ganz, ganz komplett aufhört wieder noch nicht bis zum Abend. Da wird es noch Stellen geben, wo es regnet, aber größtenteils hört er auf. Die Temperatur,
2: ja,
6: verhalten so um die 10, 11, 12 Grad maximal. Der Wind aus Nordost wird schwach bis mäßig.
2: Verhalten hast du aber schön formuliert, ne? Man kann es auch anders sagen. Es ist einfach sehr kalt, finde ich.
6: Ja.
2: Vielen Dank. Bis dann. Tschüss.
6: Bis dann. Ciao.
2: So, 7 Minuten nach 7:30 NDR1 Radio MV, der zuverlässigste Verkehrsservice für uns in Mecklenburg-Vorpommern. Wie sieht's auf den Straßen aus, Julien?
7: Ja, die Straßen bei uns im Land sind frei, aber wir haben Blitzer dabei. Und wo haben wir denn was?
8: Moin, Mike hier auf der A14.
7: Hi, Mike.
8: Der Blitzer kurz vorm Kreuz Schwerin, der ist weg.
7: Alles klar, schmeiß mal raus.
8: Jawohl, alles gut, tschüss.
7: Ciao, ciao. Ja, super, aber wir haben natürlich noch reichlich Blitzer stehen, so ist es nicht. Auf der A20 Rostock Richtung Lübeck, kurz vor der Raststätte Fuchsberg. A20 Abfahrt Stralsund im Übergang zur B96 Richtung Stralsund. Und dann in der Gegenrichtung auch auf der B96 kurz hinter Brandshagen in Richtung A20. Dann auf der A24 Richtung Hamburg, einmal in der Baustelle Wöbelin. Und auch der Blitzer im Dreieck Wittstock-Dosse, der hält sich wacker seit heute Morgen. Außerdem wird geblitzt auf der B96 zwischen Rambin und Samtens, auf der B104 in Chemnitz Richtung Rosenow, B105 Stadtverkehr Rostock, Warnow-Tunnel Richtung Lüttenklein, auf der 105 im Ortseingang Löbnitz aus Redebass kommend, B195 zwischen Zarentin und Galin in Höhe der Autobahnauffahrten, B321 zwischen Parchim und Slate in Bodin in Richtung Lützow, in Schwerin Werderstraße stadtauswärts hinter Marstall, zwischen Wittenburg und Zarentin, und zwar in Höhe Waschow, zwischen Wöbelin und Verbinde in Dringkrügen, Ortsausgang Belo Richtung Klempenow, zwischen Dierhagen-Ost und Dierhagen-Dorf im Ortsausgang Usadel in Richtung Neustrelitz, da übrigens im 70er-Bereich. Und einen habe ich dann noch in Kritzmo Höhe Pferdeteich.
2: Ja, danke schön, dass Sie so viele Blitzer anmelden und auch abmelden. Ne?
7: Das klappt
2: Sie
7: wunderbar.
2: Dass Sie uns da immer auf dem Laufenden halten. So soll das auch sein. Und Sie wissen ja, Staus und Blitzer anmelden, abmelden geht kostenlos. Also Staus kann man, glaube ich, nicht. Doch, kann man auch abmelden. Ja.
7: Doch, genau.
2: Wenn was ist
7: alles,
2: ne? Wenn nichts mehr ist. So, nutzen Sie dafür entweder unsere NDR-MV-App oder rufen Sie an unter 0800 5959 100. Gute und sichere Fahrt wünschen wir.
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0: Sarah Connor und ich wünsche dir ja an diesem Dienstagabend hier bei uns bei NDR1 Radio MV. Also das hat uns wohl alle gestern geschockt. Am späten Nachmittag in Leipzig war ein Auto mit 70, 80 Stundenkilometern durch die Innenstadt gerast und dabei starben zwei Menschen. Heute, einen Tag später, am frühen Abend, da gab es dann in der Nikolaikirche in Leipzig einen Gottesdienst, um der Opfer zu gedenken. Der mutmaßliche Täter ist inzwischen in die Psychiatrie eingewiesen worden. Ja, und wie der Tag heute in Leipzig war, fasst unsere Reporterin Caroline Fröhlich zusammen.
1: Grabkerzen und Blumen säumen die Wand vor dem Paulinum am Augustusplatz in Leipzig. Immer wieder kommen Menschen, knien sich nieder und legen etwas dazu. Sie wollen der Opfer der Amokfahrt gedenken. Ein 77-jähriger Mann und eine 63-jährige Frau verloren dadurch ihr Leben. Auch die Leipzigerin Cornelia Busch legt Blumen nieder.
2: Ich war im Kino, meine Tochter hat versucht, mich anzurufen, mein Schwiegersohn, die Familie. Und dann kommt man da raus und das ist alles anders. Also es hätte auch mich treffen können. Ich denke, das war auch eine Oma, ein Opa, die da sinnlos sterben. Aber man ist machtlos gegenüber solchen Taten. Und was mich positiv berührt, ist diese unwahrscheinliche Organisation von Polizei, von Betreuung, wo wirklich ganz viel in Leipzig geleistet wird.
1: Die Polizeiermittlungen dauern noch an. Von einem terroristischen, extremistischen oder religiösen Tatmotiv geht man derzeit nicht aus. Allerdings deutet vieles darauf hin, dass sich der 33-jährige Deutsche in einer psychischen Ausnahmesituation befunden haben könnte. So ließ sich der mutmaßliche Täter kurz zuvor in einer psychiatrischen Klinik behandeln. Das sächsische Staatsministerium teilte dem MDR schriftlich mit:
3: Der mutmaßliche Amokläufer hielt sich auf eigenen Wunsch freiwillig in der Klinik stationär auf. Nach einem kurzen Aufenthalt wurde er Ende April 2026 entlassen. Während der Zeit dieses Aufenthaltes in der Klinik bestand keine Eigen- oder Fremdgefährdung. Es lagen damit keine medizinischen Gründe vor, den Patienten, der sich freiwillig in der Klinik aufhielt, am Verlassen der Klinik zu hindern und damit gegen seinen Willen festzuhalten.
1: Zum Gedenken an die Opfer hat der Freistaat Sachsen Trauerbeflaggung auf Halbmast angeordnet. Ministerpräsident Michael Kretschmer besuchte am Nachmittag Leipzig und sprach den Familien und Angehörigen der Opfer sein Mitgefühl und Beileid aus.
4: Wir sind alle geschockt gestern Abend gewesen. Man hat es in den Gesprächen gemerkt. Das, was da geschehen ist, das werden wir alle miteinander noch über eine lange Zeit verarbeiten müssen. Unsere Gedanken und Gebete sind bei den Menschen, die da auf furchtbare Art und Weise aus dem Leben gerissen worden sind. Wir kennen alle die Grimmersche Straße. Wir sind sie, glaube ich, alle schon gegangen mit einer großen Leichtigkeit, einer großen Unbesorgtheit. Das ist jetzt Geschichte.
1: Die Stadt Leipzig hat angekündigt, ihr alltägliches Sicherheitskonzept der Zugfahrten in die Innenstadt zu überprüfen und an Sicherheitskonzepte für Großveranstaltungen anzupassen.
0: Der Tag nach der Amokfahrt heute in der Leipziger Innenstadt.

Hier ist NDR 1 Radio Info am Dienstagabend. Das ist jetzt genau 6:06. Gleich geht's los, das Kulturjournal. Und da schauen wir mal, was außer des Filmkunstfestes denn noch Thema da sein werden. Spielkartenquartette sind sein Hobby. Ja, Thomas Michaelis hat 4.300 davon. Das ist schon verrückt, ne? Also Autos, Trucks, Schiffe und, und. So, und im

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0: Es ist 19 Uhr.
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2: Am Landgericht Rostock ist der dritte Prozesstag um den Mord am kleinen Fabian aus Güstrow zu Ende gegangen. Christian Schewe in den Nachrichten. Dabei hat jetzt nur der Vater ausgesagt?
3: Ja, über 8 Stunden hat der heutige Prozesstag gedauert. Und dabei ging es vor allem um das Verhältnis von Fabians Vater zur Angeklagten und zum Verhalten beider in der Zeit, als Fabian verschwunden war. Wiebke Heiden war beim Prozesstag mit dabei.
4: Der Vater von Fabian hat heute ausgesagt, dass er wieder mit der Angeklagten Gina H. zusammen sei. Zudem sagte er mehrmals, dass er an ihre Unschuld glaube, und zwar so lange, bis die Staatsanwaltschaft handfeste Beweise vorlegen könnte. Während der Vernehmung des Vaters von Fabian führte das Gericht mehrere Indizien gegen Gina H. an. Zum Beispiel sind in dem Fahrzeug von der Angeklagten Fasern von Fabians Pullover gefunden worden, den er trug, als er tot aufgefunden wurde. Und auch die Internetsuchanfragen von Gina H. spielten heute eine Rolle. Noch bevor Fabians Vater ihr erzählt hat, dass der Junge vermisst werde, suchte sie nach aktuellen Polizeimeldungen und nach vermissten Personen in Güstrow. Der Prozess wird am Mittwoch kommender Woche fortgesetzt. Dann werden unter anderem die Lehrerin und 2 Freunde von Fabian befragt.
3: Die Behörden haben die Räume der Klimastiftung Mecklenburg-Vorpommern in Schwerin durchsucht und Akten beschlagnahmt. Die Opposition im Untersuchungsausschuss des Landtages hofft auf neue Erkenntnisse zur Arbeit der Stiftung. Henning Strübe aus der Aktuellredaktion.
5: Die Durchsuchung fand bereits vergangene Woche statt, wie erst jetzt bekannt wurde. Nun seien die Akten dem Parlament übergeben worden, so der Vorsitzende des Untersuchungsausschusses, Sebastian Ehlers von der CDU. Die Stiftung hatte sich bis zuletzt gegen die Herausgabe der Unterlagen gewehrt. Die Opposition aus CDU und Grünen hatte daher beim Amtsgericht Schwerin Antrag auf Beschlagnahme gestellt. Noch wisse niemand, ob brisante Informationen zutage kommen werden, so Ehlers. Es gehe vor allem um die Rolle der Stiftung und der Landesregierung zu Beginn des russischen Angriffskrieges und die Zukunft der Gaspipeline Nord Stream 2. Die Stiftung war an der Fertigstellung der Pipeline maßgeblich beteiligt. Von ihr gab es bis jetzt keine Stellungnahme. Die SPD-Landtagsfraktion wollte den Vorgang zunächst nicht bewerten.
3: Der mutmaßliche Amokfahrer von Leipzig kommt in die Psychiatrie. Nach Angaben der Staatsanwaltschaft hat ein Ermittlungsrichter die einstweilige Unterbringung des 33-Jährigen in einem psychiatrischen Krankenhaus angeordnet. Der Mann war gestern mit einem Auto durch die Fußgängerzone gefahren. 2 Menschen starben, viele weitere wurden verletzt. Der Internetkonzern Meta hat angekündigt, EU-weit neue Schutzmaßnahmen einzuführen. Das Unternehmen will mithilfe einer neuen Technologie automatisch unter 13-jährige Nutzerinnen und Nutzer erkennen. Dafür werden textbasierte Profilinformationen, Bilder, Kommentare und Videos analysiert. So sollen Konten auf Plattformen wie Facebook oder Instagram auch dann in den besonders geschützten Teenager-Modus gesetzt werden, wenn Anwender ein falsches Geburtsdatum angeben. Betroffene können aber Widerspruch einlegen und ihr Alter durch Ausweisdokumente nachweisen. Viele Staaten werfen dem US-Konzern vor, Kinder zu wenig vor den Gefahren der Plattformen zu schützen. Mehr gut bezahlte Industriearbeitsplätze in Mecklenburg-Vorpommern, das versprechen sich Land und Kommunen vom Ausbau erneuerbarer Energien. Die derzeitige Bundesregierung bremse den aber aus, so der Tenor heute auf einer Windenergiekonferenz in Rostock. Juliane Mau berichtet aus dem Ostseestudio.
6: Es darf keinen Ausbaustopp bei der Windkraft geben, so die Botschaft von Ines Jesse, Staatssekretärin im Landeswirtschaftsministerium, Richtung Bundesregierung. Energie aus erneuerbaren Quellen habe in der derzeitigen Iran-Krise einen massiven Anstieg der Strompreise verhindert, so Jesse. Deshalb werde sich Mecklenburg-Vorpommern auf der Bundesratssitzung am kommenden Freitag dafür stark machen, eine nationale Strategie für mehr Unabhängigkeit von Lieferketten auszuarbeiten, die auch den Bereich Energie umfasst. Die Forderung der Windkraftunternehmer auf der Rostocker Konferenz, der Bund müsse, etwa mit einer Überarbeitung des Windenergie-auf-See-Gesetzes, für mehr Planungssicherheit bei der Industrie sorgen. Sonst ziehe die sich vom Markt zurück.
2: Tja, wo Sie gerade von Windkraft sprechen, Wind hat ja in Mecklenburg-Vorpommern in den letzten Tagen so keine Rolle gespielt.
7: Nee, nee.
2: Jolien Wagner-Stein, wie wird denn das Wetter in Mecklenburg-Vorpommern in den kommenden Tagen?
7: Ja, so richtig schönes Schiedwetter haben wir, ne? Das mögen wir doch im Norden so. Also nachts verbreitet 8 Grad, außerdem verdichten sich die Wolken in der kommenden Nacht auch wieder und nach Mitternacht, da setzt dann von Süden her auch wieder Regen ein, aber ein Ende ist in Sicht und zwar im 3-Tage-Trend. Morgen noch nicht, da bleibt das Wetter ähnlich wie heute. Ab Donnerstag, da wird es aber zunehmend freundlicher und die Temperaturen, die klettern wieder hoch. Donnerstag auf bis zu 15 Grad und Freitag auf bis zu 17 Grad. Also immerhin, ne? Das sieht doch nicht schlecht aus. 19.05 Uhr NDR 1 Radio MV, der zuverlässigste Verkehrsservice für uns in Mecklenburg-Vorpommern. Da sieht's auch nicht schlecht aus. Wir haben nämlich keine Meldungen. Die Straßen bei uns im Land sind frei. Geblitzt wird aber noch. Und zwar auf der A20 Rostock Richtung Lübeck, kurz vor der Raststätte Fuchsberg. A20 Abfahrt Stralsund im Übergang zur B96 in Richtung Stralsund und in der Gegenrichtung B96 kurz hinter Brandshagen in Richtung A20. A24 Richtung Hamburg, Baustelle Wöbbelin und im Dreieck Wittstock-Dosse. Dann auf der B96 zwischen Rambin und Samtens, B104 in Chemnitz Richtung Rosenow, auf der B105 Stadtverkehr Rostock vom Warnow-Tunnel Richtung Lüttenklein. B105 nochmal dabei, im Ortsausgang Löbnitz aus Redebass kommend wird geblitzt. Dann auf der B195 zwischen Zarrentin und Gallin in Höhe der Autobahnauffahrten, auf der B321 zwischen Parchim und Slate in Bodin Richtung Lützow, in Schwerin, Werder Straße stadtauswärts, kurz hinter Marstall, zwischen Wittenburg und Zarrentin und zwar in Warschow ist ein Blitzeranhänger aufgebaut. Dann noch zwischen Wöbbelin und Verbinde wird geblitzt in Dringkrögen, Ortsausgang Groß-Belo in Richtung Klempenow. Zwischen Dierhagen Ost und Dierhagen Dorf, Ortsausgang Usadel Richtung Neustrelitz und in Kritzmo in Höhe Pferdeteich.
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2: Das ist richtig und das ist unser Hauptthema heute. Das Filmkunstfest Mecklenburg-Vorpommern wird zur Stunde im Schweriner Kino Kapitol eröffnet. Und diese Filmenthusiastin hier, die freut sich schon wie Bolle auf den Hauptgast.
8: Also ich freue mich am meisten auf Armin Müller-Stahl, muss ich sagen. Ich war also ein bisschen zu spät, ich habe aber noch Karten bekommen und gehe vor, küsse ihn und dann frage ich ihn, wie er das gemacht hat, so lange so agil zu bleiben. Und ansonsten freue ich mich jedes Jahr aufs Filmkunstfest. Es ist wirklich das Highlight in Schwerin, finde ich so. Und ich finde auch, die Leute, die kommen, sind alle nett. Man ist immer erstaunt, wie viele nette Leute es in Schwerin gibt, die sieht man sonst gar nicht.
2: So viel Begeisterung steckt an. Ja, und wenn Sie auch Armin Müller-Stahl-Fan sind, der Weltgast kommt nach Schwerin und wir verlosen für eine Veranstaltung mit ihm 2x2 Karten. Also dranbleiben, all das und mehr in der kommenden Stunde. Na denn, schönen guten Abend.
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0: 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Ein besonderer Garten in einem Plattenbaugebiet. Die Elbe von der Quelle bis zur Mündung. Eine Annäherung an den SED-Funktionär Egon Krenz. Drei Themen, drei Filme. Und die erleben auf dem Filmkunstfest in Schwerin ihre Uraufführung. Dazu präsentiert sich Island als Gastland. Und mit Armin Müller-Stahl ist ein waschechter Weltstar der diesjährige Ehrengast. Heute beginnt das Festival. Bis zum Sonntag sind insgesamt 118 Filme, ja, darunter zahlreiche Weltpremieren und deutsche Erstaufführungen zu sehen. Axel Seitz versucht bei so viel Prominenz und Film einen Überblick auf das Filmkunstfest zu geben.
1: Es ist gute Tradition, dass sich an einem der Festivaltage Organisatoren, Künstler und andere Gäste zum Filmemacher-Frühstück treffen.
2: Dann wünsche ich dir ein schönes Fest noch. Die Suppe ist gut, nebenbei gesagt. Die ist ganz prima.
1: 2001 war das, als Armin Müller-Stahl bei jenem Filmemacher-Frühstück die frisch zubereitete Fischsuppe lobte. Ein Vierteljahrhundert später kehrt der Künstler nach Schwerin zurück. Er wird mit dem Ehrenpreis, dem Goldenen Ochsen, ausgezeichnet.
3: Es ist ja ein Preis, da haben sich Leute Gedanken gemacht. Wer könnte diesen Preis bekommen? Na gut, sie haben sich dann gesagt, also der Müller-Stahl darf ihn kriegen. Das ist ja was. Das ist eine Freundlichkeit.
1: An dieser Freundlichkeit war auch Festivalleiter Volker Kuhfall beteiligt.
4: Wir haben das tatsächlich schon mehrere Jahre versucht, Armin Müller-Stahl zu einem Besuch bei uns zu bewegen. Dass es dieses Jahr erst geklappt hat, hängt eben vielleicht auch mit dem hohen Alter zusammen, mit dem Bedürfnis, sich auch nochmal vielleicht als bildender Künstler zu präsentieren. Wir machen ja zwei Ausstellungen mit ihm im Schleswig-Holstein-Haus, in einem staatlichen Museum. Ja, wir sind glücklich, dass wir einen Weltstar zu Gast haben. Das klingt uns auch nicht jedes Jahr und natürlich passend zu einem Jubiläum.
1: Und bei diesem Jubiläum, dem 35. Filmkunstfest, gibt es zahlreiche Filme zu sehen, unter anderem aus dem Gastland Island. Einen Film hebt dabei Volker Kuhfall besonders hervor.
4: Die Leute auf Borg. Ich hatte die Gelegenheit, in Reykjavik dieses Filmarchiv besichtigen zu dürfen. Und ein Kurator, Gunnar Christoffersen, der auch nach Schwerin kommen wird und der hervorragend Deutsch spricht, hat mir einen Überblick über 100 Jahre isländische Filmgeschichte gegeben. Und da ist dieser Stummfilm dabei, eine Literaturverfilmung von einem dänischen Regisseur. Einer der ersten Filme, die auf Island mit isländischen Darstellerinnen und Darstellern gedreht wurden. Das ist ein Familienepos.
1: Die Leute auf Borg wird am Donnerstag und am Sonnabend gezeigt. Ebenfalls am Donnerstag steht als Uraufführung der Dokumentarfilm Fluss in der Reihe NDR Spezial auf dem Programm.
5: Wenn man als Kind in Hamburg am Wasser steht, dann fragt man sich natürlich, wo kommt das alles her? Und dann jetzt zum ersten Mal die große Reise zur Quelle anzutreten, war natürlich wirklich magisch. Wir sind einfach an allen großen Sehenswürdigkeiten vorbeigefahren. Ich wollte eher an Orte gehen, die den ZuschauerInnen unbekannt sind, die man nicht kennt. Dresden zum Beispiel sind wir in das Sandsteinwerk gegangen, wo der Sandstein für die Frauenkirche herkommt.
1: Regisseur und NDR-Redakteur Timo Großpietsch zeigt die Elbe bildstark und nur von Musik untermalt. Der Film ist im Oktober im NDR-Fernsehen sowie in der ARD-Mediathek zu sehen. Eröffnet wird das 35. Filmkunstfest heute mit dem Dokumentarfilm Garten der Hoffnung. Der Mecklenburger Regisseur Dieter Schumann traf im Schweriner Plattenbaugebiet Großer Dresch Menschen aus 5 Nationen, die einen Nachbarschaftsgarten unterhalten und darüber miteinander in Kontakt kommen.
6: Hast du schon mal ein bisschen was gelernt, dass ihr euch so zwei, drei Worte?
7: Nein,
6: gar nicht.
7: Nein.
6: Muss mal nachgucken, was das für eine Sprache ist.
7: Ich glaube Paschtun. Ich glaube Paschtun, habe ich gehört, irgendwas.
6: Und wie verständigt ihr euch? Wenn?
7: Ja, nur so. So, Hand. Er Afghanisch und ich Deutsch.
1: Nach der Uraufführung heute Abend ist Garten der Hoffnung noch am Freitag und am Sonntag in Schwerin zu erleben. Regisseur Dieter Schumann hat sich darüber hinaus vorgenommen, zum Filmemacher-Frühstück wieder seine berühmte Fischsuppe zu kochen. Eben jene, die Armin Müller-Stahl schon vor 25 Jahren lobte.
0: Na, dann guten Appetit. Das 35. Filmkunstfest Mecklenburg-Vorpommern mit Unterstützung des NDR dauert bis zum kommenden Sonntag.

0: 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Die Eröffnungsworte sind in diesen Minuten gesprochen. Das Filmkunstfest Mecklenburg-Vorpommern in Schwerin ist gestartet. Einige Filme, ja, die in der Armin Müller Stahl-Reihe gezeigt werden, die sind bereits ausverkauft sogar. Am Wochenende ist Armin Müller Stahl dann selbst in der Stadt, denn er wird mit dem Ehrenpreis ausgezeichnet. Und Sonntag findet im Kapitol am Vormittag im großen Saal 1 das Werkstattgespräch statt. Moderator ist der Filmjournalist Knut Elstermann, jetzt bei uns im Kulturjournal. Wir haben uns auf das Du geeinigt. Knut, ein Gespräch über das Lebenswerk des 95-Jährigen. Wie viele Tage habt ihr denn dafür angesetzt?
1: Ja, man könnte wirklich sehr, sehr lange reden, aber er hat dann auch schon ein langes Festival hinter sich. Es gibt ja den Ehrenpreis, er macht ein Konzert. Er wird sehr präsent sein bei diesem Festival. Es laufen ja viele Filme von ihm in der Retrospektive. Also ich versuche schon so mit einer Stunde klarzukommen, dann kommt ja auch nochmal ein Film. Also ich glaube, in einer Stunde kann man vieles nur anreißen. Aber auf der anderen Seite, ich habe ihn ja auch schon mal erleben dürfen, auf vielen Jahren mit ihm gesprochen. Er ist ein ganz wunderbarer Gesprächspartner. Und er weiß dann natürlich auch, dass man sich vielleicht auf ein paar Punkte konzentrieren muss und nicht dieses ganze große Jahrhundertleben, das ist es ja wirklich hier, dann wirklich richtig gründlich auswerten kann. Das werden wir wohl nicht schaffen.
0: Was zeichnet denn diesen Künstler aus?
1: Ja, auch da bräuchte ich jetzt sehr lange, aber ich könnte zumindest eins sagen, natürlich erstmal der Schauspieler, das ist ja das, womit er berühmt geworden ist, und zwar in Ost und West. Also das sind erstmal alles ja traumhafte Dinge, von denen ein Schauspieler ja letztlich auch in der DDR nicht mal träumen konnte. Also dass das möglich war, dann eben auch durch den Weggang, ist ganz erstaunlich. Er ist ein absolut feinsinniger Schauspieler. Also wenn du dir die unterschiedlichen Rollen anschaust, die er gespielt hat, auch in der DDR, ich sag mal Nackt unter Wölfen oder Königskinder, ich könnte noch viele andere nennen, dann merkt man, er gibt jeder Figur eine ganz besondere Wärme, eine Zartheit geradezu. Die Figuren, die er spielt, die sind geradezu ja durchschaubar im besten Sinne des Wortes. Also wir können ihn in die Seele hineinschauen. Das ist wirklich ganz erstaunlich. Und dazu kommt eben noch, was er noch alles gemacht hat. Nicht in der Zeit, als er in der DDR dann noch kaltgestellt war, hat er begonnen zu schreiben. Das war ja für ihn fast eine Lebensrettung. Er ist ein sehr musikalischer Mensch. Also die Geige hat ihn lebenslang begleitet. Die Musik hat ihn begleitet. Das Malen. Es gibt ja kaum ein Feld der Kunst, auf dem er sich nicht ausprobiert hat und wo er nicht Hervorragendes geleistet hat. Also ich finde das ganz erstaunlich. Dieser Mann ist so, wenn man das so nennen kann, auch selbst ein Gesamtkunstwerk. Er besteht aus so vielen Facetten, die hier eine so schöne Einheit bilden.
0: Aber kommen wir doch noch mal zum Schauspieler. Welcher seiner zahlreichen Filme ist denn für dich der stärkste?
1: Also das ist eine absolut gute Frage. Ich denke auch an Filme wie Music Box, nicht, den er gemacht hat, dann eben in den USA schon, womit er dann auch so erfolgreich wurde. Aber ich würde schon einen DEFA-Film irgendwie in den Mittelpunkt stellen und das ist Nackt unter Wölfen. Und weil er da ja eben in dieser Gruppe ist von Menschen, die dieses Kind retten in Buchenwald. Und ich erinnere mich so an bestimmte Szenen, wo er auch Angst zeigt, wo er zeigt, das sind ja nicht Helden auf dem Denkmalsockel, sind Menschen, KZ-Gefangene, die jetzt auch über sich selbst hinauswachsen. Und da gibt es so eine Szene, die habe ich nicht vergessen, wo sie das Kind ja finden in diesem Koffer und er dann sagt, was machen wir mit dem Kind? Das ist ein kleines Kind, wenn es Angst hat, dann wird es schreien, dann wird es weinen, es wird uns alle in Gefahr bringen. Also er zeigt hier eben auch die menschliche Seite der Retter. Für mich ist das eine seiner schönsten Leistungen. Aber es ist jetzt auch gar nicht so einfach, sich auf einen Film zu konzentrieren. Auch der dritte fand ich so richtig ganz toll in der DDR, wo er mal eine ganz andere Rolle spielt. Also es ist unglaublich wandelbar, aber vielleicht sind es eben gerade auch diese antifaschistischen Filme. Jakob der Lügner ist ja auch ein wichtiger Punkt in seinem Leben gewesen, ein wichtiger Film. Oder man könnte auch noch so einen Film wie Fünf Patronenhülsen nennen. Das ist ja auch ein Abenteuerfilm, auch ein antifaschistischer Film, Spanienkrieg. Wie er da diesen Helden spielt, ja, das hat auch was von einem Westernhelden. Also man merkt schon, ich könnte stundenlang drüber reden.
0: Knut, du bist ja auch eine Art Institution beim Filmkunstfest. Das hier ist aber auch dein finaler Auftritt. Ist das richtig?
1: Ja, also ich habe jetzt nach vielen, vielen Jahren, wo ich ja Eröffnung moderiert habe und den Abschluss und alle Filmgespräche abends immer, jetzt doch für mich mal einen Schlussstrich gezogen, schweren Herzens. Aber ich bin ja so auch wirklich sehr, sehr lange dabei und Schwerin sehr verbunden. Und die wunderbare Festivalleitung hat ja auch gesagt, das heißt ja nicht, dass du jetzt völlig immer weg bist. Vielleicht kann man auch mal sowas machen, eben so ein Werkstattgespräch oder wieder mal ein Filmgespräch. Aber so dieser lange, lange Ritt, also den würde ich jetzt gar noch anderen überlassen. Und ich bin mir sicher, die machen das ganz, ganz toll. Aber ich glaube, es waren jetzt wirklich über 30 Jahre. Und vielleicht wollen die Leute auf der Bühne auch doch mal jemand anders sehen. Und da ist jetzt der Zeitpunkt gekommen.
0: sagt Knut Elstermann hier im Kulturjournal und wir danken ihm für seine Arbeit. Ja. 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Ja, und zur Einstimmung empfehlen wir unseren Kunstkarten mit ihm. Wir durften Armin Müller-Stahl zu Hause besuchen. 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

0: Boah, was für ein Song, was für eine Stimme. Aretha Franklin, unfassbar. 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Früher haben wir doch alle irgendwann mal Quartett gespielt. Und Thomas Michaelis, der macht das noch heute. Der Mann aus Wahrenmüritz hat mehr als 4000 Quartette gesammelt. Autos, Trucks, Schiffe, Panzer und so weiter. Im Stadtmuseum Wahren bestückt er derzeit die Bürgervitrine mit seinen Spielen. Und am kommenden Sonnabend ist er selbst vor Ort, um mit der Sammelcommunity ins Gespräch zu kommen. Und jetzt schon mal mit uns. Hallo, Herr Michaelis.
1: Einen schönen guten Tag.
0: Andere sammeln Uhren, ja, oder Kaffeekannen, aber warum Quartett?
1: Es ist in sehr jungen Jahren dazu gekommen, dass ich zwei Spiele in einer Schublade gefunden habe, die irgendwie keiner kannte in der Familie, wahrscheinlich irgendwie von meinem Vater. Und die habe ich mit einem Schulfreund Tag ein und Tag aus gespielt. Das war ein Flugzeugquartett und ein Autoquartett. Das war noch vor der Wende. Das heißt, ich kam eigentlich gar nicht an was anderes. Und nach der Wende gab es dann einen Besuch in Westdeutschland. Und da stand dann im Spielwarengeschäft dieser Kleinstadt noch mehr davon. Ja, und dann ist das losgebrochen, sozusagen.
0: Ja, losgebrochen. 4300 Spiele. Da muss man ja erstmal zu kommen. Wo suchen Sie denn danach? Wie finden Sie die?
1: Also zuerst, also sprich nach der Wende, waren es tatsächlich alles neuwertige Spiele, die in Spielzeuggeschäften und dergleichen selten auf dem Flohmarkt gekauft habe. Auch in Urlaubsländern und so überall, wo man war, guckt man dann danach. Und seit ein paar Jahren ist es so, dass ich mich da noch ein bisschen weiter reingehängt habe und viel Kontakt zu anderen Sammlern gesucht habe, sodass 4300 zwar relativ viel ist, aber es doch durchaus noch so eine Handvoll gibt, die vielleicht sogar ein bisschen mehr haben.
0: Jetzt könnte man sagen, der Mann hat sowieso einen Vogel, der betreibt in Waren einen Zoofachhandel. Allerdings gibt es da keine Vögel, also passt nicht so ganz.
1: Ja,
0: aber was für Quartette haben Sie denn an besonderen? Also was ist Ihr wertvollstes Quartett?
1: Mein wertvollstes Quartett ist das erste Spiel von FX Schmidt. Das ist ein Hersteller aus München. Das hat aber gar nicht mal nur mit dem Alter zu tun, sondern eher mit der Seltenheit, mit Geschichten, die eventuell an Auflagenzahlen liegen. Also das ist einmal dieses erste Spiel von FX Schmidt, das ist von 1963, ein Sportwagenspiel. Und dann habe ich noch von Ass ein Spiel, das ist von 1959. Und da ist es eher die Seltenheit, die das relativ wertvoll macht. Wir reden so von um die 300 Euro etwa.
0: Ja, Auszüge Ihrer Sammlung kann man ja schon sehen seit einigen Monaten in der sogenannten Bürgervitrine in Wahren. Da wird ständig gewechselt quasi alle paar Monate.
1: Ja.
0: Und jetzt gibt's aber eben am Sonnabend die Möglichkeit, den Sammler, nämlich Sie, ganz persönlich zu treffen. Und zwar im Stadtmuseum Wahren. Was kann man Sie denn da fragen, außer dem, was ich gerade eben dusselig gefragt habe?
1: Na, es geht so ein bisschen darum, dass es ja nicht nur ein Autoquartett gibt, sondern eben auch viele andere technische Geschichten, Flugzeuge, Hubschrauber, Züge, Militärtechnik, Motorräder und so weiter, als die bekanntesten zu nennen. Und dann hat sich das aber sicherlich auch als Werbeartikel und so weiter so entwickelt, dass viele, viele Hersteller Spiele zu ihren Produkten machen oder zu bestimmten Events machen und auch Geschichten, die mit Merchandising oder Filmen und sowas zu tun haben. Das heißt, ich habe Spiele mit Staubsaugern, ich habe Spiele mit Obst. Also es ist wirklich sehr, sehr vielfältig. Ich habe das vor kurzem auf meine Homepage gestellt, weil das einfach viel zu viel ist, was ich jetzt sagen würde. Also ich bin locker bei über 200 verschiedenen Themengebieten und ich glaube, jeder findet was.
0: Spielen Kinder denn heutzutage überhaupt noch Quartett bei all dem Handy-Smartphone-Gedudel? Und Sie selbst haben auch ein 12-jähriges Kind. Spielt das denn?
1: Also wir spielen relativ selten, weil er eben schon im Teenageralter ist und die Interessen nicht bei denen vom Papa liegen. Ich kenne Leute meines Alters, die das gerne und viel spielen, die auch sich daraus aus dieser Sammlung heraus eine Bewertung machen, wie spielbar das Spiel ist.
0: Aber das ist tatsächlich eher was für die reifere Generation inzwischen, oder?
1: Ja, weil ich denke, der Großteil dieser Spiele liegt Ende der 60er bis Mitte der 80er Jahre.
0: Ja, da haben wir gespielt, genau.
1: Genau, Quartett. Da haben wir auf dem Schulhof gespielt. Das ist auch das, was so andere mir bekannte Portale und Sammler so nach außen stellen, dass es eben genau die Zeit ist, wo man sich auf dem Schulhof eben kein Handy hatte, vielleicht auch noch nicht geraucht hat und eben genau das gemacht hat und dazu verabredet hat.
0: Vielen Dank, Thomas Michaelis. Am kommenden Sonnabend ist er zwischen 14.30 Uhr und 17 Uhr im Stadtmuseum Wahren und beantwortet alle Ihre Fragen zum Thema Quartett. Dankeschön nochmal.
1: Ja, ich danke auch für das Interview. Einen schönen Abend.

0: 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Im Schloss Plüschow bei Grüwesmühlen ist heute ein historischer Fund präsentiert worden. Eine Wandbespannung oder auch Tapete, mehrere Meter breit und hoch, aus dem 18. Jahrhundert. Und das restauriert. Miro Zara leitet das Künstlerhaus.
1: Das Bild zeigt eine Fantasielandschaft, die zusammengesetzt ist aus unterschiedlichen Landschaften, aus dem Norden, aus dem Süden, mit üppiger Vegetation und vielen Personen, die sich auf jeden Fall vergnügen oder sie schauen sehr vergnügt auf einen See, wo Boote herumfahren, die Menschen auf dem Bild treten miteinander in Interaktion. Es gibt auch Tiere.
0: Ja, und die Geschichte, wie diese Tapete gefunden wurde, das ist schon eine ganz eigene Story. Anfang der 90er wird das Schloss saniert und renoviert. Ein Hilfsarbeiter zieht die Wandbespannung aus dem Bauschutt und lagert sie in seiner Garage ein. Vor 3 Jahren übergibt er sie dann aber dem Förderverein des Schlosses.
1: Wir können uns einfach glücklich schätzen, dass der Bauarbeiter damals intuitiv gehandelt hat und etwas Schönes da drin gesehen hat und hat es tatsächlich schon aus dem Bauschutt rausgezogen. Er sagte zu mir, ja, Frau Zara, da gab es noch mehr, aber ich konnte eben nur dieses Stück mit nach Hause nehmen.
0: Und das ist ja auch schon was. Ramona Dornbusch ist die Direktorin des Landesamtes für Kultur und Denkmalpflege. Für sie ist die Seltenheit des Fragmentes etwas ganz Besonderes und es ist gleichzeitig auch ein Blick nach vorn.
2: Dass wir hier aufgrund der konservatorischen Bedingungen und Notwendigkeiten auch ein Vermittlungsprojekt gestartet haben, wo wir die Konservierung als Ausgangspunkt genommen haben und da eben auch den Umgang für Kinder und Jugendliche dran entwickelt haben und uns gefragt haben, wie können wir das an die Jugend weiter transportieren. Und deshalb haben wir auch ein Familienprogramm mit Magnettafeln, mit Einsteckbereichen entwickelt und auch einen Bastelbogen für Familien, um sich damit auch auseinanderzusetzen.
0: Das klingt doch clever. Und wenn Sie sich selbst ein Bild machen möchten, das geht ab dem kommenden Sonnabend. Dann öffnet Plüschow die Türen für die restaurierte Wandbespannung. Aus dem 18. Jahrhundert, also nix wie ab, würde ich sagen. Run to You singt jetzt auch Roxette.

0: 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Ja, was stimmt, was stimmt nicht? Diese Frage ist heutzutage immer schwieriger zu beantworten. In Zeiten, in denen nicht nur falsche Behauptungen, sondern auch gefälschte Bilder und Videos die sozialen Medien fluten. Mit künstlicher Intelligenz erzeugte Inhalte stellen auch Journalisten zunehmend vor Probleme. Sie müssen die Fälschungen erkennen, bevor daraus falsche Berichterstattung wird. KI im Journalismus. Tja, wie wird die künstliche Intelligenz die Medienlandschaft verändern?
1: Ein vermeintliches Augenzeugenvideo eines Raketenangriffs. Oder auch ein schräges Zitat eines Politikers, das er so nie gesagt hat. All das sind Beispiele von Videos, die auf den Schreibtischen von sogenannten Faktencheck- und Verifikationsteams landen. Viele Medienhäuser beschäftigen mittlerweile Expertinnen und Experten, die helfen sollen zu unterscheiden, was ist echt und was ist gefälscht. Vielleicht sogar mit Hilfe von KI, also künstlicher Intelligenz. Aktuell beschäftigt sie viel gefälschtes Bildmaterial aus dem Irankrieg.
2: Da haben sich so viele KI-Bilder oder KI-Videos in sozialen Medien unter tatsächliche Augenzeugenvideos oder Bilder von vor Ort gemischt, sodass es die normale Verifikationsarbeit, die Journalisten ja sowieso schon leisten, einfach aufwendiger gemacht hat, weil man viel mehr trennen muss oder sozusagen viel mehr den Müll trennen muss in etwa.
1: Veronika Völlinger arbeitet als Faktencheck-Redakteurin bei der dpa, der Deutschen Presseagentur. Sie prüft Behauptungen in sozialen Medien und verifiziert Videos und Bilder. Zum Beispiel, indem sie nach Bildfehlern sucht, also nach verzerrten Zeichen oder Objekten im Hintergrund, die plötzlich verschwinden. Manchmal findet sich auf dem Material auch noch das Logo der KI, mit der das Video erstellt wurde. Die gefälschten Bilder erschweren die Arbeit von Redaktionen erheblich. Gerade in Breaking-News-Situationen müssen Journalistinnen und Journalisten schnell entscheiden, welches Bild sie senden und welches nicht. Wenn sich unter diese Bilder und Videos immer häufiger gefälschte KI-Inhalte mischen, können Fehler passieren.
2: Sehr viel Verifikationsarbeit ist einfach gründliches, logisches Denken. Also man muss sich hinsetzen, ein Bild anschauen, ein Video anschauen und sich überlegen, was sehen wir hier? Also warum sollte jemand dieses Video verbreiten? Mit welcher Intention? Und was soll dieses Video jetzt beweisen? Diese Fragen allein helfen oft schon, sich klarzumachen, okay, das ist eine Filmsituation, die ist so irreal, die kann nicht so entstanden sein, dass man da sehr, sehr skeptisch werden sollte.
1: Die Motive hinter den KI-Fälschungen können ganz unterschiedliche sein. Sven Lohmann vom Verifikationsteam des NDR zeigt ein KI-Video einer gefälschten Umfrage unter Senioren zum Thema Altersarmut, auf Facebook verbreitet von einem AfD-Politiker. Das klingt dann so.
3: Im Monat ist es die gleiche Frage. Kaufe ich alle meine Medikamente oder spare ich das Geld fürs Essen?
1: Politikerinnen und Politiker sind aber nicht die einzigen Urheber von KI-Videos.
4: Es gibt natürlich auch Akteure wie den Iran oder auch in Russland, die Interesse daran haben, KI-erzeugtes Material zu verbreiten mit Botschaften, die dann ihrer Propaganda entsprechen.
1: Hinter manchen Videos stecken aber auch viel banalere Motive wie ein blöder Scherz oder monetäre Interessen, erklärt er. Jede Fälschung auf dem Markt, jedes KI-generierte Video in den sozialen Medien kann langfristig dazu führen, dass auch das Publikum immer skeptischer wird. Stimmt das? Stimmt das nicht? Das ist bestimmt KI. Solche skeptischen Kommentare von Mediennutzern finden sich mittlerweile auch unter echten Videos. Medienexperte und Journalist Christian Stöcker hält das für das größte Problem der KI-Fälschungen.
5: Das ist gerade für Journalismus natürlich ein riesiger Zwiespalt. Also wir müssen auf der einen Seite versuchen, gesundes Misstrauen zu erzeugen gegenüber Desinformation, also die Leute darauf vorzubereiten, dass ihnen Desinformation begegnen könnte. Und gleichzeitig speisen wir damit natürlich selbst das Narrativ, dass man ja nichts mehr glauben kann.
1: So entstehe ein grundsätzliches Misstrauen bei den Menschen gegenüber allem, was medial so kursiert. Für seriösen Journalismus eine immense Herausforderung.
0: Konstanze Nastarowitz über die Herausforderung der künstlichen Intelligenz in Bezug auf den Journalismus.

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0: Naja, es gibt ja auch einige Distanzbeziehungen, die ganz ordentlich funktionieren. 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Tja, die Malerin Paula Becker und der Maler Otto Modersohn, die waren allerdings ein Paar, eine Einheit, so sehr, dass ihr Name kaum ohne seinen denkbar ist. In diesem Jubiläumsjahr, in dem die Kunstwelt Paula Modersohns Beckers 150. Geburtstag feiert, zeigt ein schmaler, aber feiner Bildband die Nähe und die Unterschiede des Künstlerpaares. In Briefen und Abbildungen wird deutlich, wie die junge Frau den bekannten Maler kennen und lieben lernte und wie sie ihn schließlich künstlerisch überflügelte. Martina Kothe über den Bildband Paula Becker und Otto Modersohn, Kunst und Leben.
1: Sonst interessiert mich noch riesig ein Modersohn. Der hat die verschiedenen Stimmungen in der Heide so schön geschildert. Sein Wasser ist so durchsichtig und die Farben so eigenartig.
2: Schreibt Paula Becker ihrem Bruder Kurt im April 1895, nachdem sie eine Ausstellung von Worpsweder Künstlern in der Bremer Kunsthalle gesehen hat. Im Jahr darauf beginnt sie ihre Ausbildung an der Zeichen- und Malschule des Vereins der Künstlerinnen in Berlin. Wenig später reist Paula das erste Mal nach Worpswede. Es ist der Auftakt zu etlichen Besuchen des Künstlerdorfes. 1898 schreibt sie an ihre Schwester Milli:
1: Neulich war Modersohn da. Der hat mir so viel Liebes über meine Sachen gesagt, dass ich fast gar nicht mehr glaubte, dass es meine Sachen waren.
2: Als Otto Modersohn von der Pariser Weltausstellung 1900 im Juni nach Worpswede zurückkehrt, stirbt seine erste Frau Helene. Im September des gleichen Jahres verlobt er sich mit Paula Becker, die er zunächst in Tagebucheinträgen als
3: viel zu ultramodern, frei bis zum Exzess
2: beschrieben hatte und zu dem Urteil kam:
3: In der Kunst verstehen wir uns zwar, aber im Leben nie.
2: Am 25. Mai 1901 heiraten die beiden. Otto Modersohn vertraut seinem Tagebuch jetzt andere Gedanken an.
3: Sie ist echt künstlerisch in ihrem Innern. Was mich noch mehr anzieht, ist ihr wahrhaft köstliches, heiteres, sprühendes, sonniges Temperament. Sie liebt und versteht mich als Künstler und Mensch.
2: Im Juni 1901 malt Otto Modersohn das Bild Mädchen mit Hut an einem Baumstamm stehend. Die ganze Fläche ist in grau-braunen Tönen gehalten. Kein Himmel, kein Horizont. Auch der Baum, an dessen Stamm das blonde Mädchen im weißen Kleid und mit einem dunklen Hut auf dem Kopf lehnt, wächst aus dem Rahmen hinaus. Erst am oberen Bildrand sieht man wenige blattlose Äste. Rechts unten die nackten Füße, mittig links oben die Schultern, scheint das Kind den Baumstamm kaum zu berühren. Einzig die schräge Haltung deutet darauf hin, dass es sich wohl anlehnen muss. Im gleichen Jahr malt auch Paula dieses Motiv. Es ist dasselbe Mädchen, das helle Kleid, derselbe Hut, um dessen schwarze Krempe sich ein gelbrotes Band schlingt. In diesem Bild sehen wir das Mädchen nicht wie bei Modersohn von schräg unten, sondern von oben. Auch hier ist der Hintergrund in grau-braunen Tönen gehalten. Es blitzt etwas grün auf und das Kind steht eher neben dem Stamm, die Knie durchgedrückt, die nackten Füße in der Erde. Vorne rechts ist ein weiterer dünner Stamm zu sehen, der die Komposition stützt. Hier zeigt sich, was die beiden unterscheidet. Während Otto einen weiten Bildausschnitt wählt, rückt Paula die Figur in den Mittelpunkt. Durch die Perspektive auf das Kind entstehen Nähe und Unmittelbarkeit. Es wird gemalt, gezeichnet und diskutiert im Hause Modersohn-Becker. Und wenn mal kein Motiv zur Hand ist, zeichnet der Maler einfach seine Frau beim Malen. Das dokumentieren zwei Skizzen. Die erste zeigt Paula unter einem Baum auf einem Schemel vor einer großen Leinwand, auf der die Umrisse des flöteblasenden Mädchens im Birkenwald erkennbar sind. In der nächsten Skizze sieht man nur das Bild, getragen von der fast vollständig verdeckten Malerin, von der nur Hut und Schuhe zu sehen sind. Darunter schreibt Modersohn:
3: Die Malerin mit ihrem Bilde, sie schreitet aus wie eine Wilde.
2: Das Künstlerpaar inspiriert sich gegenseitig, doch es wird auch deutlich, dass Paula sich rasch emanzipiert und Otto sich fortan von ihrer Bildwelt anregen lässt. Aus der Schülerin ist die Lehrerin geworden. Ein bemerkenswerter Band, der durch seinen konzentrierten Fokus spannende Einblicke gibt.
0: Das Buch Paula Becker und Otto Modersohn, Kunst und Leben mit 92 Seiten, ist im Wienand Verlag erschienen und kostet 24 Euro. Und von der Künstlerkolonie Worpswede bei Bremen geht's jetzt noch weiter nach Norden, nach Schweden.

Und das war das Kulturjournal am Dienstag. Zum Schluss aber auch noch das Trump, Trump und nochmals Trump. Bei den diesjährigen Pulitzerpreisen wurden vor allem Recherchen zum US-Präsidenten und seiner Politik gewürdigt. Die Pulitzerpreise gelten ja als besonders wichtige Auszeichnung für Journalismus. Die Washington Post etwa wurde für eine Recherche über die Folgen der Umstrukturierung von Bundesbehörden durch die Trump-Administration ausgezeichnet. Die New York Times erhielt einen Preis für Recherchen, die aufgedeckt haben, wie Trump Macht zum finanziellen Vorteil seiner Familie nutzte. Und Mitarbeiter der Chicago Tribune wurden für ihre Berichterstattung über das Vorgehen der US-Einwanderungsbehörde ICE in der Stadt geehrt. Um 20 Uhr geht's hier weiter mit dem Tag kompakt auf NDR1 Radio MV. Das Team des Kulturjournals wünscht Ihnen einen guten Abend. Die Redaktion hatte Axel Seitz, am Mikrofon war Frank Bräuner. Und er sagt Tschüss mit den Bee Gees.

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1: Mit Christian Schewe, guten Abend. Prozess fortgesetzt. Gericht befragt erneut Vater von getötetem Fabian. Wahlsuche fortgesetzt. Meeresmuseum glaubt,

0: an Tod des Tieres und Goldsuche fortgesetzt. Polizei durchsucht weiter Grundstück in Plate. Am Landgericht Rostock ist der dritte Prozesstag um den Mord am kleinen Fabian aus Güstrow zu Ende gegangen. Wiebke Heiden war bei diesem Prozesstag mit dabei.
1: Der Vater von Fabian hat heute ausgesagt, dass er wieder mit der Angeklagten Gina H. zusammen sei. Zudem sagte er mehrmals, dass er an ihre Unschuld glaube, und zwar so lange, bis die Staatsanwaltschaft handfeste Beweise vorlegen könnte. Während der Vernehmung des Vaters von Fabian führte das Gericht mehrere Indizien gegen Gina H. an. Zum Beispiel sind in dem Fahrzeug von der Angeklagten Fasern von Fabians Pullover gefunden worden, den er trug, als er tot aufgefunden wurde. Und auch die Internetsuchanfragen von Gina H. spielten heute eine Rolle. Noch bevor Fabians Vater ihr erzählt hat, dass der Junge vermisst werde, suchte sie nach aktuellen Polizeimeldungen und nach vermissten Personen in Güstrow. Der Prozess wird am Mittwoch kommender Woche fortgesetzt. Dann werden unter anderem die Lehrerin und zwei Freunde von Fabian befragt.
0: Die Behörden haben die Räume der Klimastiftung Mecklenburg-Vorpommern in Schwerin durchsucht und Akten beschlagnahmt. Die Opposition im Untersuchungsausschuss des Landtages hofft auf neue Erkenntnisse zur Arbeit der Stiftung. Frank Bräuner aus der Aktuellredaktion.
2: Die Durchsuchung fand bereits vergangene Woche statt, wie erst jetzt bekannt wurde. Nun seien die Akten dem Parlament übergeben worden, so der Vorsitzende des Untersuchungsausschusses Sebastian Ehlers von der CDU. Die Stiftung hatte sich bis zuletzt gegen die Herausgabe der Unterlagen gewehrt. Die Opposition aus CDU und Grünen hatte daher beim Amtsgericht Schwerin Antrag auf Beschlagnahme gestellt. Noch wisse niemand, ob brisante Informationen zutage kommen werden, so Ehlers. Es gehe vor allem um die Rolle der Stiftung und der Landesregierung zu Beginn des russischen Angriffskrieges und die Zukunft der Gaspipeline Nord Stream 2. Die Stiftung war an der Fertigstellung der Pipeline maßgeblich beteiligt. Von ihr gab es bis jetzt keine Stellungnahme. Die SPD-Landtagsfraktion wollte den Vorgang nicht bewerten.
0: In Plate bei Schwerin sucht die Polizei weiter nach dem verschwundenen Keltengold, das 2022 aus dem Museum im bayerischen Manching gestohlen wurde. Ein internationales Ermittlerteam mit rund 60 Einsatzkräften ist beteiligt. Aus dem Mecklenburg-Studio Mike Oliver Voigt.
3: Auch am zweiten Tag der Suche auf dem Anwesen des mutmaßlichen Haupttäters hat die Polizei die 411 Goldmünzen noch nicht gefunden. Anders als bei einer ersten Durchsuchung 2023 suchen die Beamten diesmal genauer und mit mehr Geräten. Zum Beispiel kommt ein Bodenradar zum Einsatz und die Wände werden angebohrt, um dann mit einer endoskopischen Kamera in Hohlräume zu schauen. Die Polizisten vermessen das Gebäude innen und außen ganz genau und vergleichen die Daten mit den Bauplänen. So hoffen sie, Verstecke zu finden. Zudem wurden Spürhunde aus Ungarn 6 Wochen lang genau auf die spezielle Mischung der Goldmünzen trainiert und suchen das Gelände und das Haus ab. Bislang war das erfolglos, daher wird der Einsatz auch morgen fortgesetzt.
0: Von dem am Wochenende in der Nordsee freigelassenen Buckelwal hat man ja seit einigen Tagen nichts mehr gehört, wo er ist und wie es ihm geht. Dazu hat sich jetzt aber der Direktor des Meeresmuseums in Stralsund geäußert, der Meeresbiologe Burkhard Baschek. Er geht davon aus, dass der vor früher gestrandete Buckelwal wahrscheinlich nicht mehr am Leben ist. Aus der aktuellen Redaktion Wolfram Dietrich.
4: Der Direktor des Meeresmuseums Stralsund, Baschek, sagte dem NDR, zuletzt sei der Wal vor 3 Tagen im offenen Meer gesichtet worden. Seitdem sei unklar, wo genau sich der Wal befinde und vor allem, in welchem gesundheitlichen Zustand er sei. Vermutlich habe er nicht genug Kraft besessen, um längerfristig im tiefen Wasser der Nordsee schwimmen zu können. Umweltminister Backhaus bezeichnete das als Spekulation, an der er sich nicht beteiligen wolle. Zudem müsse die private Rettungsinitiative bis heute Informationen mitteilen, unter anderem über Aufzeichnungen des Peilsenders am Wal, die Videoüberwachung beim Transport sowie über den Gesundheitszustand des Tieres, etwa kurz vor der Freilassung in der Nordsee. Genau das hatte auch das Deutsche Meeresmuseum eingefordert.
0: Der Impfstoffhersteller BioNTech will 3 seiner Standorte in Deutschland schließen. Davon betroffen sein könnten nach Unternehmensangaben rund 1/4 der Belegschaft. Bis zu 1860 Stellen stehen nach vor der Streichung. Die Industriegewerkschaft IGBCE kritisierte die Entscheidung als einen skrupellosen Kahlschlag. BioNTech begründet die Pläne mit einer zu geringen Auslastung, Überkapazitäten und Kosteneinsparung. Der mutmaßliche Amokfahrer von Leipzig kommt in die Psychiatrie. Nach Angaben der Staatsanwaltschaft hat ein Ermittlungsrichter die einstweilige Unterbringung des 33-Jährigen in einem psychiatrischen Krankenhaus angeordnet. Der Mann war gestern mit einem Auto durch die Fußgängerzone gefahren. 2 Menschen starben in Leipzig, viele weitere wurden verletzt. Der Internetkonzern Meta hat angekündigt, EU-weit neue Schutzmaßnahmen einzuführen. Das Unternehmen will mithilfe einer neuen Technologie automatisch unter 13-jährige Nutzerinnen und Nutzer erkennen. Dafür werden textbasierte Profilinformationen, Bilder, Kommentare und Videos analysiert. So sollen Konten auf Plattformen wie Facebook oder Instagram auch dann in den besonders geschützten Teenager-Modus gesetzt werden, wenn Anwender ein falsches Geburtsdatum angeben. Betroffene können aber Widerspruch einlegen und ihr Alter durch Ausweisdokumente nachweisen. Viele Staaten werfen dem US-Konzern vor, Kinder zu wenig vor den Gefahren der Plattformen zu schützen. Fast jeder fünfte Auszubildende im Land verlässt die Berufsschule ohne Abschluss oder bricht die Ausbildung vorher ab. Hier will das Ausbildungsbündnis von Landesregierung, Wirtschaft und Gewerkschaften mit einem neuen Förderprogramm ansetzen. Frage an Michael Seidel aus der aktuellen Redaktion. Was hat es damit auf sich?
5: 4 von 5 Auszubildenden haben erhebliche Defizite, klagen Kammern und Verbände. Es fehle an Mathekenntnissen, Ausdrucksvermögen und Belastbarkeit. Was Schule und Eltern nicht hinbekommen haben, sollen nun zunächst ausgewählte Berufsschulen ausbügeln. Das Bildungsministerium und der Landesausschuss für Berufsbildung starten im September ein Förderprogramm namens AV Dual. Das habe man von erfolgreicheren Ländern wie Hamburg und Baden-Württemberg abgeguckt, räumte Bildungsministerin Oldenburg ein. Schulabgänger sollen mit teils individuellen Maßnahmen noch vor Beginn der eigentlichen Berufsausbildung ausbildungsreif gemacht werden. Parallel dazu sorge das Land jedoch dafür, dass künftig mehr Jugendliche die Schule mit besseren Kernkompetenzen verlassen. So seien die Stundentafeln der Basisfächer Mathe, Deutsch und Naturwissenschaften aufgestockt worden.
0: In Schwerin haben sich mehr als 200 Menschen heute an einer Demo zum Europäischen Protesttag zur Gleichstellung von Menschen mit Behinderung beteiligt. Der steht in diesem Jahr unter dem Motto: Menschenrechte sind nicht verhandelbar. Christoph Kümmeritz aus dem Mecklenburg-Studio.
6: Den Teilnehmern geht es vor allem um die Teilhabe am gesamten Leben, sowohl in der Freizeit, aber auch im Schul- und Arbeitsleben. Auch das Gesundheitswesen müsse viel barrierefreier werden. Zudem befürchten sie Sparmaßnahmen bei der sogenannten Eingliederungshilfe oder der Assistenz. Das bedeutet für Betroffene, ihre Selbstständigkeit würde leiden, weil sie zum Beispiel in Heimen leben müssten. Die Vizepräsidentin des Landtages Schmidt nahm einen Forderungskatalog der Demonstranten entgegen. Sie verwies aber auch auf eine Stelle, die beim Bürgerbeauftragten für die Belange von Behinderten geschaffen worden sei. Knapp jeder Vierte in Mecklenburg-Vorpommern lebt sichtbar oder unsichtbar mit einer Behinderung.
0: Seit gut einem Jahr ist der Landkreis Rostock ohne Beratungsstelle für Opfer häuslicher Gewalt. Aber das soll sich nun ändern, Christian Jäger aus dem Ostseestudio in Rostock.
7: Sie sei sehr zuversichtlich und gehe davon aus, ein solches Angebot ab 1. Juli wieder im Landkreis zu haben, sagte Sozialdezernentin Anja Kerl kürzlich. Zwar zunächst mit einer 30-Stunden-Stelle, aber immerhin gebe es dann wieder ein Grundangebot. Wer der Träger wird und wo die Beratungsstelle ansässig sein wird, könne sie aus vertraglichen Gründen noch nicht sagen, so Kerl. Zum Juli 2025 musste die Opferberatungsstelle im Bad Doberan schließen, weil die Gleichstellungsbeauftragte Gelder abgezogen und stattdessen für Täterberatungen eingesetzt hat. Um die 100 Menschen wurden im Jahr beraten, meist Frauen mit Kindern.
0: Und das Wetter für uns in Mecklenburg-Vorpommern. In der kommenden Nacht verdichten sich die Wolken wieder und nach Mitternacht setzt von Süden her Regen ein. An der Küste bleibt es bis zum Sonnenaufgang aber noch trocken. Ob Regen oder nicht, ändert an den Temperaturen nichts. Sie liegen nachts verbreitet bei 8 Grad. Und auch morgen ändert sich am Wetter kaum etwas. Es bleibt bewölkt und gebietsweise regnet es auch etwas. Die Küste in Mecklenburg und im nördlichen Vorpommern bekommt davon aber nichts ab. Dort bleibt es den ganzen Tag über trocken und das bei Höchstwerten um 11 Grad. Die weiteren Aussichten: am Donnerstag wird es zunehmend freundlicher. Es bleibt überwiegend trocken und die Temperaturen, die klettern auch langsam wieder nach oben. Am Donnerstag immerhin schon mal auf bis zu 15 Grad und am Freitag haben wir dann auf dem Thermometer die 17 Grad. NDR1 Rad MV, der zuverlässigste Verkehrsservice für uns in Mecklenburg-Vorpommern. Wir haben keine Störungsmeldungen. Ihnen eine gute Fahrt. Bitte fahren Sie vorsichtig.
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0: Was für ein schöner Auftakt. That's My Cake hieß dieser fantastische Titel von Django Deluxe mit der NDR Big Band. Ein richtig toller Einstieg, muss ich sagen, von der Platte Driving von 2024. Und wir sagen herzlich willkommen.
1: Ja, ich finde es auch ein großartiger Einstieg. Und die Gebrüder Weiß, die gerade zu hören waren, zusammen mit der besten Big Band der Welt, also mehr geht nicht. Also 2016, glaube ich, sogar den Jazz-Echo. Also herzlich willkommen zu einer wirklich wunderschönen Stunde Jazz. Und Sie können sich auf die gesamte Spannbreite des Jazz freuen.
0: Genau. Und zusammengestellt, das dürfen wir nicht verheimlichen, hat die Sendung unser geschätzter Kollege, unser Redakteur vom Dienst,
1: ja,
0: Jörg Müller-Jahns.
1: Deswegen haben wir auch die Freude, heute einige Hörerwünsche zu erfüllen. Zum Beispiel von Christian Ragnick aus Heyerode in Thüringen.
0: Rangnick, das ist doch... Gibt es nicht einen Fußballtrainer, Rangnick?
1: Ja, glaube ich ja, ne?
0: Ja. Also... Christian hat geschrieben, es macht mir viel Freude, euch zuzuhören. Man hört guten Jazz und bekommt viele Infos. Besonders schön sind eure Live-Vorträge. Was machen wir denn heute nochmal? Ich hätte nichts dagegen, wenn ihr das zeitlich etwas ausweitet.
1: Ich auch nicht.
0: Dann kriegen wir aber Ärger mit Jörg, unserem Redakteur. Eure kleinen gegenseitigen Sticheleien erhöhen den Unterhaltungswert.
1: Ja. Sticheleien? Sticheleien, was meint denn das? Das also verstehe ich auch nicht.
0: Christian, was meinst du denn da? Wir sticheln überhaupt nicht. Das ist.
1: Also wir freuen uns
0: ich jetzt. Ich mach mich doch nicht über Pastille. Lustig.
1: Auf deinen Hörerwunsch und wir freuen uns auf Country in der Besetzung von Keith Jarrett am Piano, Jan Gaberek, der große Jan Gaberek am Saxophon, Tenorsaxophon, Palle Danielson am Bass und John Christensen an den Drums.
0: Genau, von der Platte My Song, aufgenommen, man wird es kaum glauben, schon 1977 in Oslo und es klingt unfassbar frisch und als ob es letzte Woche aufgenommen ist. Ich glaube, meine kleine Jazzrunde, Willi, Jörg und Ingo, die werden diesen Titel auch lieben und kennen ihn und werden jetzt ganz, ganz laut drehen, beziehungsweise jetzt haben sie es ja im Podcast, in der App der AD Sounds und da kann man es ja mehrmals hören. Ne?
1: Ja, eben. Ne?
0: Hier kommt Country, Keith Jarrett und Jan Gaberek. Viel Spaß.

0: Country, Keith Jarrett und Jan Gaberick, soweit der Hörerwunsch von Christian Rannick aus Thüringen.
1: Aber auch in Wien werden wir gehört.
0: Wo?
1: In Wien. Podcast.
0: In Wien?
1: Also Stichwort Podcast. Ja, klar, den Podcast laden so viele runter. Zum Beispiel von Efi. Und sie schrieb uns: Vor allem mag ich es, viele mir unbekannte Künstler durch eure Sendung kennenzulernen. Ich freue mich jede Woche auf den Dienstag. Ach, sie hört es direkt im Radio. Okay.
0: Ja, gut. Nicht schlecht.
1: Liebe Grüße nach Wien.
0: Genau, liebe Grüße. Unser nächster Interpret ist kein Unbekannter, Stefan Gwildis. Aber wir hören jetzt einen ganz spannenden Song, den ich nicht kannte. Sage ich ganz offen,
1: ja.
0: Aus dem Jahr 2015 von der Platte Alles dreht sich.
1: Ja.
0: Es ist eine geballte Ladung Latin Grooves und es geht um ein sehr spannendes Thema, nämlich um uns, um die Deutschen. Und Stefan Gwildis sagt es mit einem kleinen Augenzwinkern, uns Deutschen wird immer nachgesagt, wir seien hüftsteife Grübler. Aber das ist natürlich nur die halbe Wahrheit. In Wirklichkeit sind wir wahre Feierbiester. In jedem von uns steckt ein brodelnder Vulkan. Basti, trifft das auf dich zu?
1: Man muss es ja nicht jedes Mal raushängen lassen, würde ich sagen.
0: Du hast ja auch ein Running Gag, ne? Du sagst immer, die Norddeutschen wir seien die Spanier des Nordens.
1: Ja, das stimmt. Da stehe ich auch drauf. Und natürlich der alte Schambolzen Stefan Gwildis. Ich habe ihn ja live auf der Bühne auch erleben dürfen. Das ist schon, also er kriegt die Leute sofort. Er kommt auf die Bühne und hat sie.
0: Du hast ihn begleitet.
1: Ich habe ihn begleitet,
0: mit deiner,
1: ja.
0: Big Band.
1: Ja, genau.
0: Gut, dann wollen wir mal rein. Naja, naja heißt der Titel. Hier kommt Stefan Gwildis in eurem Lieblingspodcast. Jazztime und liebe Grüße nach Wien.

0: Naja, das war der gute Stefan Gwillis aus Hamburg.
1: Hamburg, meine Perle. Jetzt ist wieder Zeit für was Neues. Jörg hat wieder geschaut, was es auf dem Markt gibt. Und zwar kommen wir zu einem Interpreten aus Estland.
0: Ja.
1: Eine Interpretin, muss man sagen.
0: Ihr Name?
1: Kadri Vorand. Ich würde das jetzt mal ganz straight ausdrücken. Kadri Vorand mit Songs to Hold You hat sie ein neues Album auf den Markt gebracht mit einem recht spannenden Sound. Wirklich intim, sehr warm, sehr präsent vom Klang her und macht richtig Spaß. Und sie hat bei dem Projekt noch einen der bekanntesten Bassisten Estlands dabei, Mikkel Melgand, und das ist schöne Musik. Ist im Februar 26 veröffentlicht worden.
0: Also es ist außergewöhnlich emotionsgeladen, der Sound, und ist total, du sagst es schon, intim und warm, und man hört ganz deutlich diesen estnischen Hintergrund bei ihr heraus. Also wirklich eine tolle Neuentdeckung.
1: Let Me Hold You heißt der Titel, und hier kommt Kadri Vorand im Duo mit Mikkel Melgand. Viel Spaß. 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

0: Let Me Hold You. Das waren Kadri Vorand im Duo mit Mikkel Melgern. Musik aus Estland. Mal wirklich, ne? Also das hatte also, ja, Evi aus Wien hatte ja gesagt, sie freut sich immer auf ganz neue Dinge. Und das war jetzt, glaube ich, was Evi nicht kannte.
1: Was uns noch fehlt, ist tatsächlich eine Eskimo-Band, ne? Das könnte
0: das
1: vielleicht.
0: Das darfst du nicht mehr sagen. Das müssen wir jetzt mal ganz schnell
1: also rausstellen. Also an die Letten und Lappen.
0: Nee, jetzt lass mal jetzt. So, also das kannte Evi ganz bestimmt nicht.
1: Ja. Da gibt es bestimmt noch viel zu entdecken, aber wir werden jetzt erstmal ein wenig swingender mit dem Gil Evans Orchester. Gil Evans war einer der ganz großen Arrangeure.
0: Ja.
1: Und sein Song heißt Joy Spring. Eigentlich eine Komposition
0: von Clifford Brown.
1: Clifford Brown. Okay, wollen wir es mal spielen?
0: Ja, also ich...
1: Geht es auch mit Saxophon oder muss ich dann eine Trompete haben?
0: Also ich spiele das gerne mit Grigori. Den kennst du auch, seinen Trompeter,
1: ja,
0: der sehr, sehr, sehr, sehr gut Klavier spielt. Aber ich darf ihn öfter begleiten, weil er den Titel immer auf der Trompete spielt. Und er hat es in sich, ne? Also ja, das ist schon spannend von den Harmonien. Aber wir können das
1: auf jeden Fall geht es um den Frühling. Und
0: ja, wir können das mal probieren.
1: Frühlingslieder sind jetzt immer schön.
0: Immer schön, aber es ist eine echte Herausforderung. Ich wünsche dir viel Glück, Basti.
1: Dankeschön. Liebling, dein Herz lässt mich grüßen.
0: Ja, genau.
1: Bis gleich.

0: Ja, Joyspring von... Ja,
1: sind wir doch einigermaßen bist du da durchgekommen, ne? Muss ich sagen.
0: Hier bei der Mission, beim Gil Evans Orchester müssen wir einen Augenblick warten, bis das Thema nun so auch genauso schön interpretiert wird wie bei uns.
1: Ja, aber es ist irre. Dieses Orchester war eine absolute Größe und es macht einfach Spaß. Hier kommt Joyspring, the Gil Evans Orchestra. Bitteschön. Aufnahme übrigens vom 5. Februar 1959.

0: Das war Joy Spring mit Gil Evans und weitergehen soll es nun mit Stefan Max Wirth Quintett.
1: Genau, auch eine Neuerscheinung. Erscheint im Mai, Ende Mai, neue Platte Water to Water. Was können wir über Stefan Max Wirth sagen?
0: Tja, mit dem neuen Quintettprojekt eröffnet der renommierte Saxophonist und Komponist Stefan Max Wirth ein weiteres faszinierendes Kapitel seiner künstlerischen Karriere.
1: Spannende Musik, sehr experimentell, sehr sphärisch, macht Spaß, ist aber so ein bisschen, ja, es ist mir ein bisschen zu sphärisch. Aber das ist auch eine Geschmacksfrage und deshalb haben wir ja auch immer die gesamte Bandbreite. Und ich habe vorhin mein Trio, mit denen ich Musik höre, ja, meine Jazzrunde, also Jörg, Willi und Ingo, und die finden sowas ganz, ganz toll. Die finden das ganz, ganz großartig.
0: Das ist doch eigentlich auch deine Sache, ne? Wenn, guck mal, es gibt Elemente Wasser, Meer und Wellen. Ja, da musst du nicht sagen. Aber in diesen Gedanken manifestiert, eingebettet in den schimmernden Klang eines Vibraphons. Mehr geht doch nicht. Dazu absolut, die tiefgründige Wärme
1: aber
0: eines Kontrabasses.
1: Ich setze mich dafür lieber ans Meer und höre das Meeresrauschen.
0: Ja. Kennst du das, wie der alte Musiker mit seiner Freundin am Meer sitzt und da geht die Sonne plötzlich unter. Er ist total gerührt und dann plötzlich, zum ersten Mal im Leben macht er sowas wie, ach, und sie, na, was säufst du denn? Und er, also mich so fragst, eigentlich Bier am liebsten.
1: So, na gut, jetzt hören wir mal Musik.
0: Coast to Coast.
1: Coast to Coast heißt der Titel vom Album Water to Water. Hier kommt das Stefan Max Wirth Quintett. Viel Spaß.

0: Coast to Coast. Stefan Max Wirth, ein interessanter Saxophonist und Komponist.
1: Und wir kommen zu der ostdeutschen Jazz-Lady Nummer 1, nämlich Uschi Brüning. Bekannt geworden vor allen Dingen durch ihre Arbeit mit ihrem Ehemann Ernst Ludwig Petrowski und natürlich mit dem großen Manfred Krug.
0: Manne
1: Krug, genau, der ja unglaublich selbstbewusst war und einer der ganz großen Nachkriegsschauspieler, muss man sagen.
0: Sie hat vor 10 Jahren... 2016 eine Platte aufgenommen, die liebe Uschi, mit deutschsprachigen Versionen bekannter Soul, Jazz und Chanson-Klassikern. Das Album hieß und heißt So wie ich. Und es gibt da eine, die hat Jörg rausgesucht, wirklich witzige Version des Dusty Springfield-Klassikers Son of a Preacher Man.
1: Genau, produziert das Ganze Andreas Bicking, wem das nichts mehr sagt. Das ist ein hervorragender Saxophonspieler und ein großartiger, sehr, sehr musikalischer Komponist und Arrangeur.
0: Andreas Bicking. Wir hören Luten.
1: Melodie und Rhythmus, ich hab's.
0: Melodie und Rhythmus.
1: Ja.
0: Sehr schön. Ich glaube, das war auch eine Sendung beim NDR. Mhm. Luten Petrowski spielt Flüte hier, die Flüte, der Flüten.
1: Mhm.
0: Und also, wie gesagt, Son of a Preacher Man auf Deutsch. Nicht vom Preacherman, sondern der Sohn meiner Nachbarin. Hier ist Uschi Brüning in der Jazztime, eurem Lieblingspodcast.

0: Das war die große Uschi Brüning mit Der Sohn meiner Nachbarin. Wundervoll.
1: Ja, ja, wirklich witzig. Echo Mir ist ein neues Album, erschienen am 17. April, also ganz frisch auf dem Markt. Es ist das 5. Album der Libretto-Reihe des schwedischen Kontrabass- und Cellomeisters, aber auch Komponisten, Lars Danielsson. Und diese Musik, die er jetzt da rausgebracht hat, so sagt er selbst, steht für sein tiefstes Inneres.
0: Ja, er sagte zum Beispiel, es ist ja nicht schwer, komplizierte Musik zu schreiben, aber Musik zu schreiben, die Menschen verstehen und die dennoch Persönlichkeit und Tiefe besitzen, das ist eine echte Herausforderung. Und
1: genau.
0: Ich glaube, die hat er geschafft.
1: Absolut. Auch richtiger, klassischer, skandinavischer Jazz. Wir werden es falsch aussprechen, aber es ist nicht zu ändern. Glor, Glor, Glor.
0: Ja, Glor.
1: Glor. Doch, ist ja Schwedisch, das spricht man nicht so, wie es geschrieben ist. Lars Danielsson, hier in der Jazztime mit einem tollen Titel, Glor.

0: das war Lars Danielsson, ein schwedischer Kontrabassist und Cellospieler. Und er hat ein neues Album, Echomyr, erschienen im April.
1: Ja, wir sind fast am Ende.
0: Ach so.
1: Unseres kleinen, unserer kleinen Jazz-Sendung. Und das hat diesmal sehr, sehr viel Spaß gemacht mit so viel schönen neuen Vorstellungen und so großartigen Songs, die ich selber auch nicht kannte und bin total begeistert.
0: Vielen Dank, lieber Jörg Müller-Jahns.
1: Ja, herzlichen Dank.
0: Hast du einen kleinen Witz vielleicht noch?
1: Kennst du die Geschichte, wie der alte, ehrwürdige Big Band-Chef da ein bisschen verzweifelt ist mit den jungen Musikerinnen und Musikern?
0: Redest du von dir?
1: Ich altehrwürdig, also das entspricht noch nicht meinem. Jedenfalls ist er ganz verzweifelt und meinst du der Flötistin, ja, alles schön und gut, aber sie haben da Triolen. Und sie, was? Was? I? Wo? Wo? Und wir sagen bis zum nächsten Mal.
0: Keep swinging.
1: Ja.

0: Nachrichten.
1: Um 21 Uhr mit Gisela Former. Der mutmaßliche Amokfahrer von Leipzig ist in einer Psychiatrie untergebracht worden. Diesen Schritt hat ein Ermittlungsrichter angeordnet. Der 33-Jährige war gestern durch eine Fußgängerzone gefahren. Zwei Menschen kamen ums Leben. Aus Leipzig, Arne Groß.
2: Laut Unterbringungsbefehl hat er mit dem Ziel gehandelt, möglichst viele Menschen zu töten bzw. zu verletzen. Aufschlüsse erhoffen sich die Ermittler von einer forensisch-psychiatrischen Begutachtung des Beschuldigten. In Leipzig haben am Nachmittag hunderte Menschen der Opfer der Amokfahrt gedacht. Nach Angaben des Sozialministeriums in Sachsen ist der mutmaßliche Täter Polizei bekannt. Er befand sich bis wenige Tage vor der Tat zur Behandlung freiwillig in einem psychiatrischen Krankenhaus. Es hätten aber keine medizinischen Gründe vorgelegen, ihn gegen seinen Willen festzuhalten.
1: Die Bundesregierung hat den Iran aufgefordert, an den Verhandlungstisch zurückzukehren. Die iranische Blockade der Straße von Hormuz schade der deutschen Wirtschaft, sagte Bundeskanzler Merz. Er sprach sich auch dafür aus, den Sanktionsdruck auf Teheran zu erhöhen. Aus Berlin Nicole Markwald.
3: Merz sagte bei einem Termin mit dem portugiesischen Ministerpräsidenten, der Iran müsse

0: aufhören, auf Zeit zu spielen. Der Bundeskanzler drängte darauf, den Druck auf den Iran angesichts der anhaltenden Blockade der Straße von Hormus hochzuhalten. Bundesaußenminister Wadephul, CDU, rief den Iran auf, seine, Zitat, Politik der Brandstiftung in der Region aufzugeben. Er äußerte sich bei einem Treffen mit seinem israelischen Amtskollegen. Wadephul und Merz forderten erneut ein dauerhaftes Ende des iranischen Atomprogramms. Es dürfe auch keine Angriffe mehr auf Israel und die Golfstaaten geben.
1: Der Instagram-Mutterkonzern Meta will Kinder und Jugendliche auf seinen Social-Media-Plattformen besser schützen. Das Unternehmen hat angekündigt, dafür künstliche Intelligenz einzusetzen. So sollen unter 13-jährige Nutzerinnen und Nutzer automatisch erkannt werden. Dafür wird die KI Profilinfos, Bilder, Kommentare und Videos analysieren und das Alter dann einschätzen. Ähnlich will Meta mit 13- bis 17-Jährigen vorgehen, die bei Instagram und Co. ein volljähriges Alter vortäuschen. Kommt die KI zu diesem Schluss, werden die Nutzerinnen und Nutzer in einen anderen Modus gesetzt. In der Handball-European League steht die SG Flensburg-Handewitt im Final vor. Das Team gewann das Viertelfinal-Rückspiel bei Hannover-Burgdorf mit 43-35. Das Hinspiel war unentschieden ausgegangen. Das Finalturnier mit Flensburg-Handewitt findet Ende Mai in Hamburg statt. Das waren die Nachrichten. Das Wetter in Norddeutschland. Nachts oft trocken, von Niedersachsen her Regen bei Tiefstwerten von 10 bis 3 Grad. Morgen wolkig und teilweise länger anhaltender Regen, gebietsweise trocken, Höchstwerte 10 bis 15 Grad. Am Donnerstag meist trocken, in Südniedersachsen kann es etwas Regen geben und die Temperaturen erreichen 12 bis 17 Grad. Es ist 21.03 Uhr.
2: Und das ist der Verkehrsservice für den ARD-Abend. Die A1 Hamburg Richtung Bremen wird zwischen Hamburg-Stillhorn und Harburg wegen einer Nachtbaustelle ab 22 Uhr gesperrt sein, wahrscheinlich bis morgen früh 5 Uhr. Bitte hier über die U76 ausweichen oder sich jetzt noch beeilen. A1 Bremen Richtung Osnabrück zwischen Wildeshausen West und und Alhorner Heide wegen einer Nachtbaustelle bis 5 Uhr morgens gesperrt. Die A3 Passau Richtung Oberhausen zwischen Bad Honnef, Linz und Siebengebirge wegen LKW-Bergungsarbeiten mehrfach kurzzeitige Sperrung, zurzeit 2 Kilometer Stau. A7 Hamburg Richtung Ulm zwischen Niederaula und Hünfeld-Schlitz nach einem Unfall gesperrt. A9 Fahrtrichtung Berlin zwischen Marktschorgast und Gefrees befindet sich eine ungesicherte Unfallstelle und es liegen Fahrzeugteile auf der Fahrbahn. Obacht bitte. Die A24 Berliner Ring Richtung Pritzwalk zwischen Herzsprung und dem Dreieck Wittstock-Dosse rechte Fahrspur nach einem Unfall gesperrt. A38 Richtung Leipzig zwischen Bleicherode und Großwechsung, stockender Verkehr nach einem Unfall. Die A59 Düsseldorf Richtung Köln zwischen dem Dreieck Monheim Süd und dem Kreuz Leverkusen West wegen Bauarbeiten gesperrt. A71 Richtung Schweinfurt zwischen Gräfenroda und Oberhof wegen Tunnelwartungsarbeiten bis 6 Uhr in der Früh gesperrt. A72 Richtung Leipzig am Kreuz Chemnitz ist die Überfahrt zur A4 Richtung Dresden wegen Bauarbeiten gesperrt. Und A72 Richtung Hof in Höhe Geithain Stau nach einem Unfall. Dann gucken wir nach Berlin, die A115, die AWOS stadteinwärts zwischen dem Kreuz Zehlendorf und Spanische Allee. Vollsperrung bis um 5 wegen Bauarbeiten. Das war's. Gute Fahrt.
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2: Mit Markus Poschlott. Ich grüße Sie aus Magdeburg und habe hier die Melodie einer Fernsehserie und möchte von Ihnen einfach nur wissen, was ist das für eine Serie? 3, 4.

Das ist das. Das kennen wir alle. Ist aus den 80er Jahren. Aber wie hieß diese Serie? Gibt's heute nicht mehr. Telefonnummer zum Mitmachen. Einfach für die Ehre. Gibt nichts Großes geschenkt, außer feuchtwarm Händedruck, wenn wir uns mal irgendwann sehen. 0800 80 80 110. Wie heißt diese Serie?

0: Way. 21.14 Uhr. Heute Abend möchte ich von Ihnen bitte wissen, woher wir diese Melodie hier kennen. Also aus dem Fernsehen, ja klar. Aber das ist doch irgendwie eine Serie oder eine Show, oder? Ich komme nicht drauf. Helfen Sie mir. 0800 80 80 110. Hallihallo, wer ist denn da?
1: Hallo, ich bin Rainer. Ich glaube, das ist Miami Vice, das ist so.
0: Miami Vice. Ja, es hat sowas davon, ne?
1: Ja.
0: Aber es ist nicht Miami Vice.
1: Nee, ist nicht schlimm.
0: Macht nichts, aber trotzdem danke für den Anruf, ja?
1: Ja, bitte gern geschehen.
0: Das heißt, Ihre Chance. Wenn Sie erkannt haben, aus welcher Serie das ist. Wir sind in den 80er Jahren. Da ging das Ganze los. 300 Folgen gab es davon. Und ich brauche den richtigen Titel. 0800 80 80 110. Das ist der

0: Hubert K.
1: Rufe Engel 07.
0: Hallo.
1: Rufe Engel 07.
0: Guten Abend.
1: Ich rufe Engel 07. Mein himmlischer Spion.
0: Das ist der ARD-Abend und heute machen wir mal nicht Radio, sondern Fernsehen. Ich möchte wissen, was das für eine Serie ist. Tipps gab es schon. Wir sind so im Krimi-Bereich, 80er Jahre. Deutsche Serie, kann ich noch sagen. Und ZDF. Das gebe ich auch noch als Tipp. So, hallihallo im ARD-Amt. Wer ist denn da am Telefon?
2: Ja, hallo. Das ist Thomas.
0: Thomas, hey.
2: Die gesuchte Serie könnte sein Soko 5113.
0: Soko 5113. Die lief auch viele Jahre, ne?
2: Ja.
0: Eine ganz bunte Krimiserie. Aber ich muss sagen, nicht das, was wir gerade suchen.
2: Schade eigentlich.
0: Finde ich auch, aber war trotzdem nett, dass wir uns mal gehört haben.
2: Okay.
0: Liebe Grüße, tschüss.
2: Tschüss.
3: Zimmer. 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
7: Und damit ist es gleich 9:30. Das ist der Verkehrsservice für den ARD-Arm. Mit der A1 Hamburg Richtung Bremen zwischen Bremen-Stillhorn und Harburg gibt es eine Nachtbaustelle ab 22 Uhr. Vollsperrung dann bis 5 Uhr in der Früh. Bitte über die U76 dann ausweichen. Die A1 Bremen Richtung Osnabrück zwischen Wildeshausen West und dem Dreieck Ahlhorner Heide. Nachtbaustelle bis 5 Uhr die Vollsperrung. A7 Hamburg Richtung Ulm zwischen Niederaula und Hünfeld-Schlitz nach einem Unfall Vollsperrung. Autobahn 38 Richtung Leipzig zwischen Bleicherode und Großwechsung stockender Verkehr nach einem Unfall. A44 Düsseldorf Richtung Mönchengladbach am Kreuz Meerbusch ist die Überfahrt zur A57 Richtung Nimwegen bis zum 9. Mai gesperrt. A59 Düsseldorf Richtung Köln zwischen dem Dreieck Monheim Süd und dem Kreuz Leverkusen West. Bauarbeiten, deswegen Vollsperrung. A71 Richtung Schweinfurt zwischen Gräfenroda und Oberhof. Tunnelwartungsarbeiten bis 6 Uhr in der Früh, deswegen auch hier die Vollsperrung. A72 Fahrtrichtung Leipzig am Kreuz Chemnitz, wenn es rübergeht zur A4 Richtung Dresden. Vollsperrung wegen Bauarbeiten. Ab nach Berlin, A100, Stadtring Berlin zwischen Grade und Oberlandstraße und Treptower Park bis 5 Uhr wegen Wartungsarbeiten beidseitig gesperrt. Auch gesperrt ist die A113 in beiden Richtungen zwischen dem Dreieck Neukölln und Spätstraße. Dann die A115 Awos stadteinwärts zwischen dem Kreuz Zehlendorf und Spanische Allee bis um 5 Uhr wegen Bauarbeiten gesperrt. Und das war's. Gute Fahrt!
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7: Mit Markus Poschlott und vielen Grüßen aus Magdeburg mit Musik von Chesney Hawks.

0: Das ist die Gruppe Wax. Bridge to Your Heart hier im ARD-Abend. Ja, wir sind auf der Suche nach der Auflösung zu unserer Fernsehserie. Wir haben sie jetzt schon ganz oft heute Abend eingespielt und wir gucken mal, ob wir jetzt hier einen richtigen am Telefon haben. Hier ist der Markus. Wer ist denn da? Hallo.
1: Hallo, hier ist auch der Markus. Ich grüße.
0: Hallo Markus, schöner Name.
1: Ja, ne? Finde ich auch. Hör mal, ihr sucht was in eurer Sendung.
0: Ja, tun wir.
1: Alter, wenn ich das nicht wüsste, hätte ich meinen Beruf verfehlt.
0: Oh, was bist du denn vom Beruf?
1: Detektiv.
0: Ach, wirklich?
1: Das ist kein Scheiß, wirklich.
0: Na ja, dann frag ich mal vorsichtig, was ist das denn für eine Serie, was wir hier suchen?
1: Ein Fall für zwei.
0: Ach, Gott sei Dank, Gott sei Dank. Wie bist du denn darauf gekommen, Markus?
1: Tja, ich bin ein treuer Zuseher gewesen von Ein Fall für zwei.
0: Erinnerst du dich noch an die Hauptcharaktere?
1: Natürlich.
0: Sag mal.
1: Matula.
0: Der war dabei. Und da gab es dann auch diese Anwälte, oder?
1: Die hat er, glaube ich, verschlissen wie nix.
0: Ja, Dr. Renz, Dr. Frank, Dr. Voss und so weiter.
1: Richtig.
0: Das war ein volles Palett. Jetzt sagst du schon selber, wenn du das nicht wüsstest, hättest du deinen Job verfehlt. Du bist Detektiv.
1: Das ist auch richtig.
0: Du bist also Matula quasi.
1: Jein. Den Beruf des Detektivs so als solches gibt es in Deutschland ja gar nicht.
0: Ja, verstehe. Das heißt, jeder kann sich Detektiv nennen?
1: Jein. Es gibt auch zertifizierte Detektive.
0: Und dazu gehörst du?
1: Jein.
0: Sehr schön.
1: Also streng genommen nennt sich mein Beruf Fachkraft für Schutz und Sicherheit und deckt eben eine ganze Menge ab.
0: Ah, verstehe. So, jetzt sind natürlich die Detektivgeschichten nicht ohne Grund so spannend, weil du hast es ja völlig erraten, Ein Fall für zwei, die Serie, die wir gerade eingespielt haben, war ja deswegen auch so erfolgreich, weil das auch so spannende Fälle waren. Markus, was kann ich dir denn für spannende Fälle jetzt entlocken aus deiner beruflichen Karriere als Privatdetektiv?
1: Am besten gar keine. Wir wollen die Diskretion auch wahren.
0: Verstehe. Und selbst wenn man jetzt so sagt, irgendwann ist vielleicht mal sowas passiert wie...
1: Nein.
0: Na, auch nicht. Nein, ist es so.
1: Nein.
0: Völlig okay. Würde ich ja nicht irgendwie in Probleme bringen. Auf gar keinen Fall.
1: Da bleibe ich also.
0: Da merkt man halt, das sind die richtigen. War eigentlich ein Test. Weißt du, das war eigentlich ein Test von mir.
1: Ist klar.
0: Hast du bestanden. Lieben Dank für deinen Anruf und fürs Auflösen. Es haben sehr viele Leute auch angerufen. Also danke für alle, die auch bei uns auf die Mailbox gesprochen haben. Und ich hatte auch sehr viele Leute dran. Am Ende entscheidet das los. Und deswegen, du hast hier dir aller Ehre verteidigt heute. Markus, herzlichen Dank. Wir grüßen alle, die sich auch in diese 80er Jahre zurückerinnern und die Musik mögen und die Serie auch, Ein Fall für zwei. Und wir werden bestimmt auch hier mal wieder demnächst mal wieder eine Serie suchen und vielleicht sind ja dann alle anderen mal dran.
1: Genau.
0: Markus, ich danke, schicke schöne Grüße ins Sauerland.
1: Dankeschön.
0: Und dann hören wir uns irgendwann mal wieder.
1: So Gott will.
0: Wie sagt man unter Detektiven? Gut Fall?
1: Nicht wirklich.
0: Nicht wirklich, herrlich.
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0: Wünschen wir uns einfach einen schönen Abend, oder?
1: Genau.
0: So machen wir es. Markus, bis dann.
1: Ciao.
0: Tschüss.

Das ist der ARD-Abend. Heute an diesem 5.5.2026. Und es ist ja so, ne? Fans und Musiker lieben Jubiläen. Das ist ein guter Anlass, mal wieder zum Beispiel ein Best-of-Album zu veröffentlichen oder auch auf Tour zu gehen. Und das dachten sich auch die Rainbirds, weil ihr großer Hit Blueprint wird 40 Jahre.

0: klar, der große Hit von den Rainbirds, Blueprint. Und deswegen gibt es jetzt eine kleine, aber feine Konzertreise unter dem Titel Through the Web of Time. Und diese Konzertreise führt die Rainbirds mit ihrem großen Hit Blueprint unter anderem nach Leipzig, nach Berlin, Bremen, Bochum, Ulm, Mainz, Braunschweig und Tübingen. Die Locations sind nicht ganz so groß. In Leipzig zum Beispiel wird der Kupfersaal bespielt. Das ist schön in der Innenstadt gelegen, hat 500 Plätze, also nicht ganz so viel. Und ist bestimmt für so einen Abend was ganz Besonderes, denn wird es ein sehr intimes Konzert. Tickets gibt's ab rund 50 Euro für die Rainbirds.
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0: Hier ist Ihr großer Hit. Hier ist Blueprint.

0: Nachrichten.
1: Um 22 Uhr mit Gisela Former. Das Bundeswirtschaftsministerium plant, dass Öl- und Gasheizungen auch nach 2045 eingebaut werden dürfen. Das geht aus einem Entwurf für ein neues Heizungsgesetz von Wirtschaftsministerin Reicher hervor. Er liegt dem ARD-Hauptstadtstudio vor. Der Entwurf muss noch innerhalb der Regierung abgestimmt werden. Aus Berlin Nicole Markwald.
2: Der neue Entwurf aus dem Bundeswirtschaftsministerium für das Gebäudemodernisierungsgesetz sieht keine Verbote mehr vor. Es fehlen aber auch klare Aussagen zum Abschied von fossilen Brennstoffen. Weiterhin geplant bleibt die sogenannte Biotreppe. Sie sieht die Einführung von einer Mindestquote von Grüngas und Grünheizöl vor. Dieser nachhaltige Anteil soll dann stufenweise heraufgesetzt werden. Von 10% ab 2029 bis 60% im Jahr 2040.
1: Der mutmaßliche Amokfahrer von Leipzig ist in eine Psychiatrie eingewiesen worden. Diesen Schritt hat ein Ermittlungsrichter angeordnet. Der 33-Jährige war gestern durch eine Fußgängerzone gefahren. Zwei Menschen kamen ums Leben. Aus Leipzig, Arndt Groß.
3: Laut Unterbringungsbefehl hat er mit dem Ziel gehandelt, möglichst viele Menschen zu töten bzw. zu verletzen. Aufschlüsse erhoffen sich die Ermittler von einer forensisch-psychiatrischen Begutachtung des Beschuldigten. In Leipzig haben am Nachmittag hunderte Menschen der Opfer der Amokfahrt gedacht. Nach Angaben des Sozialministeriums in Sachsen ist der mutmaßliche Täter Polizei bekannt. Er befand sich bis wenige Tage vor der Tat zur Behandlung freiwillig in einem psychiatrischen Krankenhaus. Es hätten aber keine medizinischen Gründe vorgelegen, ihn gegen seinen Willen festzuhalten.
1: Der Instagram-Mutterkonzern Meta will Kinder und Jugendliche auf seinen Social-Media-Plattformen besser

0: schützen. Das Unternehmen hat angekündigt, dafür künstliche Intelligenz einzusetzen. So sollen unter 13-jährige Nutzerinnen und Nutzer automatisch erkannt werden. Dafür wird die KI Profilinfos, Bilder, Kommentare und Videos analysieren und das Alter einschätzen. Ähnlich will Meta mit 13- bis 17-Jährigen vorgehen, die bei Instagram und Co. ein volljähriges Alter vortäuschen. Kommt die KI zu diesem Schluss, werden die Nutzerinnen und Nutzer in einen anderen Modus gesetzt. Jens Spahn bleibt Vorsitzender der Unionsfraktion im Bundestag. Die Abgeordneten von CDU und CSU bestätigten ihn ein Jahr nach seinem Amtsantritt mit großer Mehrheit. Ein Sprecher gab das Ergebnis mit 86,5% an. Im vergangenen Jahr hatte Spahn noch 91,3% der Stimmen bekommen. Enthaltungen werden von der Union nicht mitgerechnet. Das waren die Nachrichten. Das Wetter in Deutschland. In der Nacht gebietsweise trocken, zum Teil auch kräftiger Regen, selten Gewitter, bei Tiefstwerten von 12 bis 3 Grad. Morgen teilweise kräftige Schauer und Gewitter, an Nord- und Ostsee trocken, 10 Grad an der Nordsee bis 23 Grad in Niederbayern. Donnerstag gebietsweise Regen, im Süden Gewitter, Richtung Norden freundlicher, bei maximal 11 bis 19 Grad. Es ist 22.03 Uhr.
1: Das ist der Verkehrsservice für den ARD-Abend mit der A1 Hamburg Richtung Bremen. Zwischen Hamburg-Stillhorn und Harburg wegen einer Nachtbaustelle bis 5 Uhr morgen früh gesperrt. Hier gibt es die U76, da bitte ausweichen. A1 Bremen Richtung Osnabrück zwischen Wildeshausen West und dem Dreieck Ahlhorner Heide, Nachtbaustelle bis um 5 gesperrt. Die A7 Hamburg Richtung Ulm zwischen Niederaula und Hünfeld-Schlitz nach einem Unfall gesperrt. Die A38 Richtung Leipzig zwischen Bleicherode und Groß-Wechsungen, stockender Verkehr nach einem Unfall. Autobahn 44 Düsseldorf Richtung Mönchengladbach ist am Kreuz Meerbusch. Hier ist die Überfahrt zur A57 Richtung Nimmegen bis zum 9. Mai gesperrt. Und die A59 Düsseldorf Richtung Köln zwischen dem Dreieck Monheim Süd und dem Kreuz Leverkusen West. Vollsperrung wegen Bauarbeiten an der Leverkusener Brücke. A71 Richtung Schweinfurt zwischen Gräfenroda und Oberhof. Tunnelwartungsarbeiten bis morgen früh um 6. Deswegen Vollsperrung. A72 Fahrtrichtung Leipzig am Kreuz Chemnitz ist die Überfahrt zur A4 Richtung Dresden wegen Bauarbeiten gesperrt. Und der Blick nach Berlin. A100 Stadtring zwischen Grade bzw. Oberlandstraße und Treptower Park bis um 5 wegen Wartungsarbeiten beidseitig gesperrt. Auch gesperrt die A113 in beiden Richtungen zwischen Dreieck Neukölln und Spätstraße sowie die A115 Avus stadteinwärts zwischen dem Kreuz Zehlendorf und Spanische Allee bis 5 Uhr wegen Bauarbeiten gesperrt. Na dann eine gute Fahrt, wa?
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1: Mit Markus Poschlott. Nabend zusammen.

Das ist das Ding, Fields of Gold. In ihrem ARD-Abend. So, schön, dass Sie mit dabei sind. Jetzt gibt's einen Song aus den 70er Jahren. Eigentlich so eine richtig schöne Disco-Nummer von der Band Eruption. Dahinter steht unter anderem Frank Farian, der das Ganze produziert hat. Den Song selber gab es schon mal einige Jahre zuvor. Aber richtig bekannt wurde diese Nummer dann vor allem durch die Version von Frank Farian. I Can't Stand the Rain, so heißt die Nummer, haben wir auch sofort im Ohr. Und achten Sie jetzt mal drauf, wenn der Song losgeht, hören Sie ganz am Anfang so Regentropfen, die so, so aufploppen. Wir hören mal rein. Und zwar dieses jetzt. Bip, bip, di, di, di, di, di, bip, bip, bip. Und das ist den ganzen Song drunter gelegt. Di, di, di, di, bip, bip. Also, wenn Sie darauf ein bisschen Lust haben, achten Sie jetzt mal drauf. Im kompletten Song ist das sozusagen immer drunter zu hören und deswegen auch für viele Leute ein großer Wiedererkennungswert. Jetzt aber, ohne dass ich reinquatsche: Eruption, I Can't Stand the Rain im ARD-Abend.

Das ist Mark Forster hier im ARD-Abend. Jetzt gibt's Musik, die ist schon ein bisschen älter. Aus dem Jahr 83 kommt diese Nummer von den Thompson Twins, Hold Me Now. Hier geht's um einen Beziehungsstreit und dann aber auch den Versuch, dass alles wieder gut wird, sich zu versöhnen. Hold Me Now im ARD-Abend.

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9: Es ist 10:45. Das ist der Verkehrsservice für den ARD-Arm. Die A1 Hamburg Richtung Bremen wird zwischen Hamburg-Stillhorn und Harburg wegen der Nachtbaustelle bis 5 Uhr gesperrt. Das heißt, sie wird nicht, inzwischen ist sie bereits gesperrt, bis 5 Uhr in der Früh. Bitte die U76 als Umleitung nutzen. Die A1 Bremen Richtung Osnabrück zwischen Wildeshausen West und dem Dreieck Ahlhorner Heide, Nachtbaustelle bis um 5 gesperrt. A3, Passau Richtung Oberhausen, zwischen Bad Honnef-Linz und Siebengebirge, Stau wegen Bergungsarbeiten. A7, Hamburg Richtung Ulm, zwischen Niederaula und Hünfeld-Schlitz, nach einem Unfall Vollsperrung. Die A38, Fahrt Richtung Leipzig, zwischen Bleicherode und Großwechsung, stockender Verkehr nach einem Unfall. A59 Düsseldorf Richtung Köln zwischen dem Dreieck Monheim Süd und dem Kreuz Leverkusen West, Vollsperrung wegen Bauarbeiten. A71 Richtung Schweinfurt zwischen Gräfenroda und Oberhof wegen Tunnelwartungsarbeiten bis um 6 gesperrt. A72 Richtung Leipzig am Kreuz Chemnitz ist die Überfahrt zur A4 Richtung Dresden wegen Bauarbeiten gesperrt. Die A100 Stadtring Berlin ist zwischen Grade bzw. Oberlandstraße und Treptower Park bis 5 Uhr wegen Wartungsarbeiten in beiden Richtungen, also morgen früh, gesperrt. Auch die A113 in beiden Richtungen zwischen dem Dreieck Neukölln und Spätstraße, Vollsperrung. A115 Avus stadteinwärts zwischen Kreuz Zehlendorf und Spanischer Allee bis um 5 gesperrt. Ich wünsche eine gute Fahrt durch die Nacht.
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9: Mit Markus Poschlott. Beste Grüße aus Magdeburg. Ins ganze Land. Jetzt mit dem großen Hit von Tina Turner. Hier ist

Das ist der ARD-Abend mit Musik von Toploader, Dancing in the Moonlight. Heute haben wir schon über eine ganze Menge gesprochen. Zum einen haben wir schon mal aufgeklärt, was das vorhin für eine Serie war, die wir da gesucht haben. Ein Fall für zwei, die ZDF-Serie, das ist die Auflösung gewesen. Dank an alle, die mitgemacht haben, die den kleinen Spaß mitgemacht haben. Und dann haben wir heute auch schon gesprochen, dass heute vor 104 Jahren das erste Mal ein Autoradio verbaut wurde in einem Auto. Der allererste Prototyp, viel zu schwer, wog 15 Kilo das Gerät damals. Damals brauchte er extra Batterien, also das war nicht so wie heute, dass man einfach irgendwie am Rad dreht und die Musik läuft, oder inzwischen gehen die Radios ja sozusagen von alleine an. War damals ganz spannend und wir haben vorhin schon mit Ihnen gemeinsam so ein bisschen auf Ihre alten Autoradios geguckt, die teilweise immer noch drin sind mit Kassette und bei denen das Radioprogramm auch mal ein bisschen rauscht und wenn es in die Tiefgarage geht im Supermarkt, dann ist der Empfang einfach mal weg. Ich hoffe, dass Ihnen das jetzt nicht passiert. In den nächsten Minuten werden wir Barclay James Harvest auflegen. Musik aus dem Jahr 77. Hier ist Him im ARD-Abend. Grüße an alle Autos.

0: Das ist Musik von Billy Ocean, Loverboy hier im ARD-Abend. So. Es war eine schöne Sendung heute, hat Spaß gemacht. Vielen Dank für alle, an all die, die mitgemacht haben, die angerufen haben und Mails geschrieben haben, auch bei unserem kleinen Spiel vorhin mitgemacht haben. Merci nochmal dafür. Mal gucken, was morgen hier passiert in der Sendung. Wieder ab 20 Uhr hören wir uns. Jetzt gleich geht's weiter. Unbedingt dabei bleiben bei der ARD-Hitnacht. Heiko Rasch sendet von Dresden aus bis 6 Uhr morgen früh für Sie. Bleiben Sie dran und wir hören uns morgen wieder. Tschüss, bis dahin.
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1: Um 23 Uhr mit Gisela Former. Das Bundeswirtschaftsministerium plant, dass Öl- und Gasheizungen auch nach 2045 eingebaut werden dürfen. Das geht aus einem Entwurf für ein neues Heizungsgesetz von Wirtschaftsministerin Reicher hervor. Er liegt dem ARD-Hauptstadtstudio vor. Der Entwurf muss noch innerhalb der Regierung abgestimmt werden. Aus Berlin Nicole Markwald.
2: Der neue Entwurf aus dem Bundeswirtschaftsministerium für das Gebäudemodernisierungsgesetz sieht keine Verbote mehr vor. Es fehlen aber auch klare Aussagen zum Abschied von fossilen Brennstoffen. Weiterhin geplant bleibt die sogenannte Biotreppe. Sie sieht die Einführung von einer Mindestquote von Grüngas und Grünheizöl vor. Dieser nachhaltige Anteil soll dann stufenweise heraufgesetzt werden. Von 10% ab 2029 bis 60% im Jahr 2040.
1: Der mutmaßliche Amokfahrer von Leipzig ist in eine Psychiatrie eingewiesen worden. Nach Angaben der Staatsanwaltschaft hat ein Ermittlungsrichter die einstweilige Unterbringung des 33-Jährigen in einem psychiatrischen Krankenhaus angeordnet. Der Mann war gestern mit einem Auto durch die Fußgängerzone gefahren. Zwei Menschen starben, weitere wurden verletzt. In der Leipziger Nikolaikirche kamen heute hunderte Menschen zu einem Gottesdienst zusammen, um der Opfer zu gedenken. Die Ukraine meldet heftige russische Angriffe auf mehrere ukrainische Regionen. Besonders schwer soll es die Stadt Saporischja getroffen haben. Nach Angaben der Rettungsdienste kamen dort 12 Menschen ums Leben. Aus anderen Regionen wurden mindestens 10 Tote gemeldet. Auch die Behörden in Russland berichten von Angriffen. Betroffen waren demnach Energieanlagen. Der Instagram-Mutterkonzern Meta will Kinder und Jugendliche auf seinen Social-Media-Plattformen besser schützen. Das Unternehmen hat angekündigt, dafür künstliche Intelligenz einzusetzen. So sollen unter 13-jährige Nutzerinnen und Nutzer automatisch erkannt werden. Dafür wird die KI Profilinfos, Bilder, Kommentare und Videos analysieren und das Alter einschätzen. Ähnlich will Meta mit 13- bis 17-Jährigen vorgehen, die bei

0: Instagram und Co. ein volljähriges Alter vortäuschen. Kommt die KI zu diesem Schluss, werden die Nutzerinnen und Nutzer in einen anderen Modus gesetzt. In der Fußball-Champions League hat der FC Arsenal aus England das Finale erreicht. Der Club aus London gewann das Halbfinal-Rückspiel gegen Atletico Madrid mit 1:0. Das Hinspiel war 1:1 ausgegangen. Das waren die Nachrichten. Das Wetter in Deutschland. In der Nacht gebietsweise trocken, zum Teil auch kräftiger Regen, selten Gewitter, bei Tiefstwerten von 12 bis 3 Grad. Morgen teilweise kräftige Schauer und Gewitter, an Nord- und Ostsee aber trocken, 10 Grad an der Nordsee und bis 23 Grad in Niederbayern. Am Donnerstag gebietsweise Regen, im Süden sind Gewitter möglich, Richtung Norden wird's freundlicher bei 11 bis 19 Grad. Es ist 23.03 Uhr.
1: Und hier der Verkehrsservice in der ARD-Hitnacht. Die A1 Hamburg Richtung Bremen ist zwischen Hamburg-Stillhorn und Harburg wegen einer Nachtbaustelle bis etwa 5 Uhr gesperrt. Bitte nutzen Sie hier die Umleitung über die U76. Die A1 Bremen Richtung Osnabrück ist zwischen Wildeshausen West und Dreieck Ahlhorner Heide wegen einer Nachtbaustelle bis etwa 5 Uhr gesperrt. A1 Münster Richtung Dortmund zwischen Hamburg-Kamen und Unna, zurzeit 3 Kilometer Stau. A2 Hannover Richtung Dortmund zwischen Hamm-Üntrop und Hamm, zurzeit 2 Kilometer Stau vor einer Baustelle. Die A7 Kassel Richtung Fulda ist zwischen Niederaula und Hünfeld-Schlitz nach einem Unfall gesperrt. Zurzeit 2 Kilometer Stau. Vorsichtig ist ein Rettungshubschrauber im Einsatz. Auch hier ist eine Umleitung eingerichtet ab Niederaula über die U84. A8 Stuttgart Richtung Karlsruhe zwischen Rutesheim und Heimsheim Nord 2 Kilometer Stau. Die A8 München Richtung Salzburg ist zwischen Traunstein, Siegsdorf Ost und Bad Reichenhall wegen einer Nachtbaustelle noch bis etwa 6 Uhr gesperrt. Hier die Umleitung führt über die U91. Die A44 Kassel-Eisenach ist zwischen Helsa und Waldkappel in beiden Richtungen wegen Tunnelwartungsarbeiten bis etwa 4 Uhr gesperrt. Auch hier ist eine Umleitung für Sie eingerichtet. Die A67 Mannheim Richtung Darmstadt ist zwischen Viernheimer Dreieck und Lorsch nach einem Unfall gesperrt, dadurch zurzeit 2 Kilometer Stau. Die A71 Erfurt Richtung Suhl ist zwischen Grevenroda und Oberhof wegen Tunnelwartungsarbeiten bis etwa 6 Uhr gesperrt. A100 Stadtring Berlin. Die A100 ist wegen Wartungsarbeiten in beiden Richtungen zwischen Grade bzw. Oberlandstraße und Treptower Park bis 5 Uhr gesperrt. Ebenfalls gesperrt ist die A113 in beiden Richtungen zwischen Dreieck Neukölln und Spätstraße. Die A111 in Berlin stadtauswärts ist im Tunnel Ortskern Tegel bis etwa 5 Uhr gesperrt und die A115 in Berlin stadteinwärts ist zwischen Kreuz Zehlendorf und Spanischer Allee bis etwa 6 Uhr wegen Bauarbeiten gesperrt. Allen unterwegs eine gute und sichere Fahrt. Kommen Sie gut an Ihr Ziel.
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1: Sie haben Lust auf zeitlose Musik, große Hits und Musiker, die Musikgeschichte geschrieben haben. Dann ist das doch die perfekte Sendung, die ARD-Hitnacht. Willkommen allen, die gerade bei der Arbeit sind, auch alle, die ihr Tagwerk vollbracht haben und auf ihre wohlverdiente Nachtruhe warten. Und auch alle Nachtschwärmer, die einfach nicht schlafen wollen oder leider auch nicht können. So viele Gründe, die nächsten Stunden dabei zu sein. Live aus dem Landesfunkhaus in Dresden mit Heiko Rasch im Studio. Ich grüße Sie. Schönen guten Abend.

0: Seasons in the Sun. Aus der Mitte der 70er Jahre von Terry Jacks blieb auch seine erfolgreichste Produktion in seiner Karriere. Ich hoffe, Sie hatten heute einen schönen Dienstag. Viel Zeit bleibt ja nicht mehr und wir begrüßen dann schon wieder den Mittwoch. Ja, die Zeit, die rennt und rennt. Und wenn Sie heute etwas ganz Außergewöhnliches erlebt haben oder der Tag für Sie zum richtigen Glückstag wurde oder Sie einfach zufrieden auf diesen Tag schauen, dann können Sie mir gern schreiben. Vielleicht ist ja Ihr Glück auch ansteckend. Und wir wollen doch alle diesen Tag auch mit ein paar positiven Gedanken beenden. ard-hitnacht@mdr.de. Das ist Ihr Schlüssel in unser Studio. ard-hitnacht@mdr.de für Ihre Zeilen. Und in den Startlöchern stehen bei uns jetzt musikalisch die Pet Shop Boys. 45 Karrierejahre sind da bei dem wohl erfolgreichsten britischen Popduo auch schon zusammengekommen und zahlreiche Hits, die über Jahrzehnte hinweg einfach zeitlos geblieben sind. Und ich habe ihren ersten großen Single-Hit aus den 80ern, Nummer 1 auch gleich beidseits des Atlantiks. Western Girls, hier sind die Pet Shop Boys.
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0: Visage hier in der ARD-Hitnacht. Fade to Grey, ihre erste und einzige Nummer 1. Und der Song macht die Band ja auch nach ihrem Karriereende noch so präsent. Wie war Ihr Tag heute? Was haben Sie Aufregendes erlebt? Was hat Sie glücklich gemacht? Rainer aus Halle hat eine Mail geschrieben und hat einen sehr schönen Tag erlebt. Was etwas unspektakulär mit einem Einkauf im Supermarkt begann, endete mit einem Treffen einer alten Bekanntschaft. Er hat seine Jugendliebe nach über 40 Jahren wieder getroffen und spontan haben sie sich zum Kaffeetrinken verabredet. 2 Stunden plauderten sie über alte Zeiten, ihre gemeinsame Schulzeit und vor allem über ihr Leben nach ihrer gemeinsamen Zeit. Beide seit vielen Jahren glücklich verheiratet, Kinder bekommen und einen Beruf, der beide erfüllt und einen gewissen Wohlstand gebracht hat. Über Urlaubserlebnisse haben sie geplaudert und was beide am meisten überrascht hat, sie leben schon jahrelang nur 4 Kilometer voneinander entfernt. Na, das schreit ja nach weiteren Treffen und sicher werden beide die Familien des anderen kennenlernen. Also nicht das letzte Treffen heute und wahrscheinlich wird eine neue alte Freundschaft wieder aufleben. Na, das ist doch ein sehr schöner Tag gewesen. Danke, Rainer, für Ihre Zeilen. Und wenn Sie auch so was Schönes heute erlebt haben, dann ran an die Tasten ard-hitnacht@mdr.de. Gleich bei uns aktuelle Infos für alle, die unterwegs sein müssen. Und unser Blick auf die Straßen und Autobahnen. Bis dahin Brian Ferry und zuvor The Birds.
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0: Kurz nach 11:30 hier der aktuelle Verkehrsservice in der ARD-Hitnacht. Die A1 Hamburg Richtung Bremen ist zwischen Hamburg-Stillhorn und Harburg wegen einer Nachtbaustelle noch bis etwa 5 Uhr gesperrt. Bitte weichen Sie über die U76 aus. Die A1 Bremen Richtung Osnabrück ist zwischen Wildeshausen West und Dreieck Ahlhorner Heide wegen einer Nachtbaustelle noch bis etwa 5 Uhr gesperrt. A7 Kassel Richtung Fulda zwischen Niederaula und Hünfeld-Schlitz zurzeit 5 Kilometer Stau nach einem Unfall. Die A8 München Richtung Salzburg ist zwischen Traunstein-Siegsdorf Ost und Bad Reichenhall wegen einer Nachtbaustelle bis etwa 6 Uhr gesperrt. Auch hier ist eine Umleitung eingerichtet, die führt über die U91. Die A44 Kassel-Eisenach ist zwischen Helsa und Waldkappel in beiden Richtungen wegen Tunnelwartungsarbeiten bis etwa 4 Uhr gesperrt. Auch hier ist eine Umleitung für Sie eingerichtet. Die A67 Mannheim Richtung Darmstadt ist zwischen Viernheimer Dreieck und Lorsch nach einem Unfall gesperrt, dadurch zurzeit 2 Kilometer Stau. Die A71 Erfurt Richtung Suhl ist zwischen Grevenroda und Oberhof wegen Tunnelwartungsarbeiten bis etwa 6 Uhr gesperrt. Die A100 Wilmersdorf Richtung Wedding ist zwischen Dreieck Funkturm und Spandauer Damm wegen Bauarbeiten bis ca. 5 Uhr gesperrt. A100 Stadtring Berlin ist wegen Wartungsarbeiten in beiden Richtungen zwischen Grade bzw. Oberlandstraße und Treptower Park bis 5 Uhr gesperrt. Ebenfalls gesperrt ist die A113 in beiden Richtungen zwischen Dreieck Neukölln und Spätstraße. Die A111 in Berlin stadtauswärts ist im Tunnelortskern Tegel bis etwa 5 Uhr gesperrt. Und die A115 in Berlin stadteinwärts ist zwischen Kreuz Zehlendorf und Spanische Allee bis 5 Uhr auch wegen Bauarbeiten gesperrt. Allen unterwegs eine gute und hoffentlich auch entspannte Fahrt. Kommen Sie gut an Ihr Ziel.
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0: Cher hier in der ARD-Hitnacht. Noch in diesem Monat, am 20. Mai, wird sie 80. Eine Karriere, in der sie so einige Rekorde aufstellen konnte. Schon Mitte der 60er Jahre konnte sie ihren ersten Nummer-1-Hit landen, damals noch gemeinsam mit ihrem Mann Sonny. Und die Spitze der Charts hat sie dann vor allem auch in ihrer Solokarriere mehrfach sehen können. Und sie hat es geschafft, sich auch immer wieder neu zu erfinden, ihre Fans auch immer wieder zu überraschen und begeistern zu können. Und auch David Bowie hat ja eine außergewöhnlich erfolgreiche Karriere hinter sich. Zum 10. Mal jährte sich ja in diesem Jahr schon sein Todestag und fast 50 Karrierejahre sind bei ihm zusammengekommen. 26 Studioalben hat er produziert und über 140 Millionen Platten verkaufen können. Schon vor 30 Jahren wurde er in die Rock'n'Roll Hall of Fame verewigt. This is not America. Das ist ein Song aus der Mitte der 80er Jahre. Einer der Höhepunkte in seiner Karriere. Hier ist er, David Bowie.
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so langsam beenden wir diesen Dienstag, machen Platz für den Mittwoch bis in den Morgen hinein. Sind wir da gern an Ihrer Seite hier mit der ARD-Hitnacht. Jetzt noch ein Song, der vor allem alle, die gerade in ihrer Nachtschicht sind, so richtig motivieren sollte. Andreas Borani hat das vor 12 Jahren mit seiner Single Auf uns geschafft. 2014, Sie erinnern sich, das Jahr der Fußball-WM in Brasilien, und alle verbinden diesen Song mit dem Sieg der deutschen Mannschaft. Auch sein bisher größter Erfolg, Andreas Borani.

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1: Um 0 Uhr Mitternacht mit Olaf Knapp. Das Bundeswirtschaftsministerium plant, dass Öl- und Gasheizungen auch nach 2045 eingebaut werden dürfen. Das geht aus einem Entwurf für ein neues Heizungsgesetz von Wirtschaftsministerin Reiche hervor, der dem ARD-Hauptstadtstudio vorliegt. Der Entwurf muss noch innerhalb der Regierung abgestimmt werden. Aus Berlin Nicole Marquardt.
2: Der neue Entwurf aus dem Bundeswirtschaftsministerium für das Gebäudemodernisierungsgesetz sieht keine Verbote mehr vor. Es fehlen aber auch klare Aussagen zum Abschied von fossilen Brennstoffen. Weiterhin geplant bleibt die sogenannte Biotreppe. Sie sieht die Einführung von einer Mindestquote von Grüngas und Grünheizöl vor. Dieser nachhaltige Anteil soll dann stufenweise heraufgesetzt werden. Von 10% ab 2029 bis 60% im Jahr 2040.
1: Der mutmaßliche Amokfahrer von Leipzig ist in eine Psychiatrie eingewiesen worden. Nach Angaben der Staatsanwaltschaft hat ein Ermittlungsrichter die einstweilige Unterbringung des 33-Jährigen in einem psychiatrischen Krankenhaus angeordnet. Der Mann war gestern mit einem Auto durch die Fußgängerzone gefahren. Zwei Menschen starben, weitere wurden verletzt. In der Leipziger Nikolaikirche kamen heute hunderte Menschen zu einem Gedenkgottesdienst zusammen. Der Instagram-Mutterkonzern Meta will Kinder und Jugendliche auf seinen Social-Media-Plattformen besser schützen. Das Unternehmen hat angekündigt, dafür künstliche Intelligenz einzusetzen. So sollen unter 13-jährige Nutzer automatisch erkannt werden. Dafür wird die KI Profilinfos, Bilder, Kommentare und Videos analysieren und das Alter einschätzen. Ähnlich will Meta mit 13- bis 17-Jährigen vorgehen, die bei Instagram ein volljähriges Alter vortäuschen. Der FC Arsenal steht im Finale der Fußball Champions League. Die Londoner setzten sich im Halbfinalrückspiel gegen Atletico Madrid mit 1:0 durch. Aus der Sportredaktion Martin Roschitz.
3: Arsenal-Kapitän Saka schoss das goldene Abstaubertor kurz vor der Halbzeitpause. 20 Jahre nach der bislang einzigen Finalteilnahme greift der Spitzenreiter der Premier League jetzt also nach dem Henkelpott. Am 30. Mai treffen die Londoner in Budapest auf den Sieger des zweiten Halbfinals zwischen Bayern und Paris Saint-Germain. Die Franzosen hatten das Hinspiel in der torreichsten Halbfinalpartie der Champions-League-Geschichte mit 5:4 gewonnen. Anpfiff in München ist um 21 Uhr.
1: Das Wetter in Deutschland. Nachts im Norden trocken, über der Mitte Regen, im Süden nachlassende Schauer, Tiefstwerte 12 bis 3 Grad. Am Tage dann teils kräftige Schauer und Gewitter, an Nord- und Ostsee.

0: Nordsee dagegen trocken, bei maximal 10 Grad an der Nordsee bis 23 Grad in Niederbayern. Und ab Donnerstag gebietsweise Regen, im Süden Gewitter, Richtung Norden freundlicher bei 11 bis 19 Grad. Es ist gleich 0.03 Uhr.
1: Und damit ein Gruß an alle, die unterwegs sein müssen in dieser Nacht. Hier der aktuelle Verkehrsservice in der ARD-Nacht. Die A1 Hamburg Richtung Bremen ist zwischen Hamburg-Stillhorn und Harburg wegen einer Nachtbaustelle noch bis etwa 5 Uhr gesperrt. Bitte weichen Sie über die U76 aus. Die A1 Bremen Richtung Osnabrück ist zwischen Wildeshausen West und Dreieck Ahlhorner Heide wegen einer Nachtbaustelle ebenfalls bis etwa 5 Uhr gesperrt. Die A7 Kassel Richtung Fulda ist zwischen Niederaula und Hünfeld nicht mehr gesperrt, hier aber 5 Kilometer Stau nach einem Unfall. Die A8 München Richtung Salzburg ist zwischen Traunstein-Sixdorf Ost und Bad Reichenhall wegen einer Nachtbaustelle bis 6 Uhr gesperrt. Die Umleitung führt hier über die U91. Die A44 Dortmund Richtung Kassel ist zwischen Lichtenau in Westfalen und Marsberg gesperrt. Die A44 Kassel-Eisenach ist zwischen Helsa und Waldkappel in beiden Richtungen wegen Tunnelwartungsarbeiten bis etwa 4 Uhr gesperrt. Auch hier ist eine Umleitung für Sie eingerichtet. Die A67 Mannheim Richtung Darmstadt ist zwischen Viernheimer Dreieck und Lorsch nach einem Unfall gesperrt, zurzeit 2 Kilometer Stau. Die A71 Erfurt Richtung Suhl ist zwischen Grevenroda und Oberhof wegen Tunnelwartungsarbeiten bis etwa 6 Uhr gesperrt. Die A100 Wilmersdorf Richtung Wedding ist zwischen Dreieck Funkturm und Spandauer Damm wegen Bauarbeiten bis etwa 5 Uhr gesperrt. A100 Stadtring Berlin ist wegen Wartungsarbeiten in beiden Richtungen zwischen Grade und beziehungsweise Oberlandstraße und Treptower Park bis 5 Uhr gesperrt. Ebenfalls gesperrt ist die A113 in beiden Richtungen zwischen Dreieck Neukölln und Spätstraße. Die A111 in Berlin stadtauswärts ist im Tunnelortskern Tegel bis etwa 5 Uhr gesperrt und die A115 in Berlin stadteinwärts ist zwischen Kreuz Zehlendorf und Spanische Allee bis etwa 6 Uhr wegen Bauarbeiten gesperrt. Allen unterwegs eine gute und sichere Fahrt.
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1: Der neue Tag, Mittwoch, heute 6. Mai und schön, dass wir Sie mit der ARD-Hitnacht bis in den Morgen hinein begleiten können. Live aus dem Landesfunkhaus in Dresden, ich bin Heiko Rasch. Kommen Sie weiter gut durch.

Shania Twain hier in der ARD-Hitnacht. Fünfmal bekam sie schon einen Grammy. Die gebürtige Kanadierin lebt ja nun auch schon seit 30 Jahren in der Schweiz. Gleich Donna Summer bei uns und zuvor noch Bruce Springsteen, The Boss, wie er auch genannt wird. Und in der Showbranche ist er ja schon seit Jahrzehnten der Größte. Auch gut bekannt dafür, dass seine Konzerte mal 4 Stunden und länger dauern können. Also für seine Fans macht er seine Konzerte zu einem besonderen Erlebnis. Und das ist heute nicht anders. Er füllt ja nach wie vor die größten Hallen und Arenen und ist auch schon seit März auf großer Amerika-Tournee. Heute gibt er in dieser Tour das erste von 4 Konzerten in New York. Hier ist Bruce Springsteen.

0: Donna Summer hier in der ARD-Nacht. In diesem Monat jährt sich ja ihr Todestag auch schon zum 14. Mal. In den 60er und 70er Jahren lebte sie auch für einige Zeit in Deutschland und in Österreich und wurde von Giorgio Moroder produziert. Unter anderem eben auch dieser Song, den wir gerade gehört haben, Hot Stuff. Und jetzt wieder etwas Neues. Das heißt, schon Mitte März kam das neue Album von Unheilig auf den Markt. Liebe, Glaube, Monster, so heißt ja das Album. Das war schon eine kleine Sensation, als sich der Graf mit Unheilig im vergangenen Jahr zurückgemeldet hat und neue Konzerte ankündigte und eben auch dieses neue Album. Und ich denke, da hat er alle Erwartungen noch übertreffen können. 9 Jahre Pause sind ja ins Land gegangen und die Fans haben ihn nicht vergessen. Mit seinem Erfolgsalbum damals Große Freiheit war der Graf insgesamt 3 Jahre in den Charts und 56 Wochen in den Top 10 der deutschen Albumcharts notiert. Dafür gab es 9-fach Platin, ist damit auch das erfolgreichste Album eines deutschsprachigen Musikers. Generationsüberschreitend zieht er seine Fans in die Konzerte auch heute noch. Und heute wieder, muss man sagen. Es sind Themen und Gedanken aus seinem Leben, mit seiner Lebenserfahrung, die Tausende berühren und begeistern. Und da hören wir doch am besten mal rein in dieses neue Album. In dieser Woche unser Albumtipp hier in der ARD-Hitnacht von Unheilig.
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1: Eine musikalische Liebeserklärung an den wohl wichtigsten Menschen in seinem Leben, an seine Frau. Der Song »Du bist meine Heimat« beschreibt so eindrucksvoll die tiefe Verbundenheit, Nähe, Liebe und auch Dankbarkeit für diesen über 50-jährigen gemeinsamen Lebensweg. Ja, unheilig war das mit ihrem neuen Album. Der Graf hat es ja im März rausgebracht. »Du bist meine Heimat«, gerade gehört von diesem Album Liebe, Glaube, Monster. In dieser Woche steht es im Mittelpunkt in unserer ARD-Hitnacht als unser Albumtipp. Und so stehen auch zahlreiche Konzerte an. Seine Comeback-Tour geht ja am 4. Juni in die zweite Runde. Und da sind auch schon wieder etliche Konzerte ausverkauft. Und seine Tour zum neuen Album, die startet auch noch in diesem Jahr, nämlich am 3. Dezember in Cottbus. Dann geht es bis Ende Februar 2027 quer durch Deutschland. Auch die Schweiz und Österreich sind wieder mit dabei. 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

0: Kurz nach 12:30, hier der aktuelle Verkehrsservice in der ARD-Hitnacht. Die A1 Lübeck Richtung Fehmarn ist zwischen Neustadt-Mitte und Neustadt-Pelzerhaken wegen einer Nachtbaustelle noch bis etwa 5 Uhr gesperrt. Die A1 Hamburg Richtung Bremen ist zwischen Hamburg-Stillhorn und Harburg wegen einer Nachtbaustelle ebenfalls bis 5 Uhr gesperrt. Nutzen Sie hier bitte die U76, um auszuweichen. Die A1 Bremen Richtung Osnabrück ist zwischen Wildeshausen West und Dreieck Ahlhorner Heide wegen einer Nachtbaustelle ebenfalls bis etwa 5 Uhr gesperrt. A7 Kassel Richtung Fulda zwischen Niederaula und Hünfeld-Schlitz immer noch 3 Kilometer Stau nach einem Unfall. Die A8 München Richtung Salzburg ist zwischen Traunstein-Siegsdorf Ost und Bad Reichenhall wegen einer Nachtbaustelle bis etwa 6 Uhr gesperrt. Auch hier ist eine Umleitung eingerichtet, die führt über die U91. Die A44 Kassel-Eisenach ist zwischen Helsau und Waldkappel in beiden Richtungen wegen Tunnelwartungsarbeiten bis etwa 4 Uhr gesperrt. Eine Umleitung ist hier für Sie eingerichtet. Die A71 Erfurt Richtung Suhl ist zwischen Grevenroda und Oberhof wegen Tunnelwartungsarbeiten bis etwa 6 Uhr gesperrt. Die A100 Wilmersdorf Richtung Wedding ist zwischen Dreieck Funkturm und Spandauer Damm wegen Bauarbeiten bis ca. 5 Uhr gesperrt. Die A100 Stadtringen in Berlin ist wegen Wartungsarbeiten in beiden Richtungen zwischen Grade und Oberlandstraße und Treptower Park bis 5 Uhr gesperrt. Ebenfalls gesperrt die A113 in beiden Richtungen zwischen Dreieck Neukölln und Spätstraße. Die A111 in Berlin stadtauswärts ist im Tunnel Ortskern Tegel bis etwa 5 Uhr gesperrt und auch die A115 in Berlin stadteinwärts ist zwischen Kreuz Zehlendorf und Spanischer Allee bis etwa 6 Uhr wegen Bauarbeiten gesperrt. Allen unterwegs eine gute und hoffentlich auch entspannte Fahrt.
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Samantha Fox hier in der ARD-Hitnacht. Mitte April feierte sie ihren 60. Geburtstag. Ende der 80er Jahre brachte sie diesen Hit I Only Wanna Be With You in die internationalen Hitlisten. Bekannt wurde sie ja noch vor ihrer Sängerin-Karriere, denn schon mit 16 ließ sie sich nackt für eine britische Tageszeitung ablichten. Und jetzt etwas für die eher ruhigeren Momente mit Kenny Rogers. Noch mit 80 gab er seine Abschiedstournee und wenig später dann mit 81 Jahren musste er die Welt auch schon für immer verlassen. Das war vor 6 Jahren, aber seine Musik, die bleibt. Und so habe ich eine Erinnerung an die Country-Legende, die er Lionel Richie zu verdanken hat. Anfang der 80er Jahre schrieb nämlich Lionel Richie ihm diesen Song und bescherte Kenny Rogers die Spitze der Charts in Amerika mit Lady. Oh.

Celine Dion hier in der ARD-Hitnacht. Unverwechselbar ihre Stimme, und so kämpft sie sich Tag für Tag zurück zu alter Stärke und auf die Bühne. Denn Musik ist ja nun mal ihr Leben. Vor 4 Jahren gab sie bekannt, dass sie an einer unheilbaren Autoimmunerkrankung leidet. Es fehlt ihr die Kraft für Konzerte. Und Sie haben es sicher auch gehört, so umso erfreulicher diese Schlagzeile, dass sie zurück auf die Bühne kommt. Ja, und das nicht nur für ein Konzert, es sind 16 Konzerte an der Zahl. Und wie Sie sich gut vorstellen können, ist der Ansturm auf diese Konzertkarten riesengroß. Da kommen doch die Fans aus aller Welt nach Paris. Dort sollen ja diese 16 Konzerte über die Bühne gehen. Also drücken wir Ihnen ihr die Daumen, Celine Dion. Viel, viel Kraft für diese Konzerte. Und jetzt bei uns hier in der ARD-Hitnacht Mike and the Mechanics. Mike Rutherford, einer von Genesis früher, und er erfüllte sich ja mit diesem eigenen Musikprojekt auch einen großen Traum. Im vorigen Jahr schon feierte er sein 40-jähriges Jubiläum, natürlich mit seinen Fans gemeinsam. Er gab einige Konzerte, auch in Deutschland. Und ich glaube, von diesem Tourstress, da muss er sich in diesem Jahr erst einmal erholen. Mike and the Mechanics.

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1: Berlin, Nicole Markwald.
2: Der neue Entwurf aus dem Bundeswirtschaftsministerium für das Gebäudemodernisierungsgesetz sieht keine Verbote mehr vor. Es fehlen aber auch klare Aussagen zum Abschied von fossilen Brennstoffen. Weiterhin geplant bleibt die sogenannte Biotreppe. Sie sieht die Einführung von einer Mindestquote von Grüngas und Grünheizöl vor. Dieser nachhaltige Anteil soll dann stufenweise heraufgesetzt werden. Von 10% ab 2029 bis 60% im Jahr 2040.
1: Zahlreiche Internetseiten mit dem Adressende .de sind in der Nacht zeitweise nicht erreichbar gewesen. Die Registrierungsstelle DENIC verwies auf eine Störung in dem DNS-Service zur Auflösung von Domainnamen. DNS-Dienste sind so etwas wie ein Adressbuch für das Internet und sorgen dafür, dass Seiten im Netz mit der Eingabe von Webadressen erreichbar sind. DENIC zufolge konnte es Probleme geben, wenn man eine Internetseite aufruft. Nach der Ursache des Problems wird demnach gesucht. Der mutmaßliche Amokfahrer von Leipzig ist in einer Psychiatrie untergebracht worden. Diesen Schritt hat ein Ermittlungsrichter angeordnet. Der 33-Jährige war am Montag durch eine Fußgängerzone gefahren. Zwei Menschen kamen ums Leben. Aus Leipzig, Arndt Groß.
3: Laut Unterbringungsbefehl hat er mit dem Ziel gehandelt, möglichst viele Menschen zu töten bzw. zu verletzen. Aufschlüsse erhoffen sich die Ermittler von einer forensisch psychiatrischen Begutachtung des Beschuldigten. In Leipzig haben am Nachmittag hunderte Menschen der Opfer der Amokfahrt gedacht. Nach Angaben des Sozialministeriums in Sachsen ist der mutmaßliche Täter Polizei bekannt. Er befand sich bis wenige Tage vor der Tat zur Behandlung freiwillig in einem psychiatrischen Krankenhaus. Es hätten aber keine medizinischen Gründe vorgelegen, ihn gegen seinen Willen festzuhalten.
1: In der Fußball Champions League hat der FC Arsenal aus England das Finale erreicht. Der Club aus London gewann das Halbfinalrückspiel gegen Atletico Madrid mit 1:0. Das Hinspiel war 1:1 ausgegangen. Heute Abend möchte auch der FC Bayern ins Finale einziehen. Die Münchner müssen ein 4:5 aus dem Hinspiel bei Paris Saint-Germain wettmachen. Das Wetter in Deutschland. Nachts im Norden trocken, über der Mitte Regen, im Süden nachlassende Schauer bei Tiefstwerten von 12 bis 3 Grad. Am Tage teils kräftige Schauer und Gewitter. An Nord- und Ostsee trocken bei maximal 10 Grad, an der Nordsee bis 23 Grad in Niederbayern. Es ist gleich 1:03 Uhr.
4: Und hier der Verkehrsservice in der ARD-Hitnacht. Die A1 Lübeck Richtung Fehmarn ist zwischen Neustadt-Mitte und Neustadt-Pelzerhaken wegen einer Nachtbaustelle noch bis etwa 5 Uhr gesperrt. Die A1

0: 1 Hamburg Richtung Bremen ist zwischen Hamburg-Stillhorn und Harburg wegen einer Nachtbaustelle ebenfalls bis 5 Uhr gesperrt. Nutzen Sie hier bitte die Umleitung U76. Die A1 Bremen Richtung Osnabrück ist zwischen Wildeshausen West und Dreieck Ahlhorner Heide wegen einer Nachtbaustelle bis etwa 5 Uhr gesperrt. Die A8 München Richtung Salzburg ist zwischen Traunstein, Siegsdorf Ost und Bad Reichenhall wegen einer Nachtbaustelle bis etwa 6 Uhr gesperrt. Auch hier ist eine Umleitung für Sie eingerichtet, die führt über die U91. Die A44 Kassel-Eisenach ist zwischen Helsa und Waldkappel in beiden Richtungen wegen Tunnelwartungsarbeiten bis etwa 4 Uhr gesperrt. Auch hier ist eine Umleitung für Sie eingerichtet. Die A71 Erfurt Richtung Suhl ist zwischen Grevenroda und Oberhof wegen Tunnelwartungsarbeiten bis etwa 6 Uhr gesperrt. Die A100 Wilmersdorf Richtung Wedding ist zwischen Dreieck Funkturm und Spandauer Damm wegen Bauarbeiten bis etwa 5 Uhr gesperrt. A100 Stadtring in Berlin. Die A100 ist wegen Wartungsarbeiten in beiden Richtungen zwischen Grade und Oberlandstraße und Treptower Park bis etwa 5 Uhr gesperrt. Ebenfalls gesperrt ist die A113 in beiden Richtungen zwischen Dreieck Neukölln und Spätstraße. Die A111 in Berlin Stadt auswärts ist im Tunnelortskern Tegel bis etwa 5 Uhr gesperrt und die A115 in Berlin Stadt einwärts ist zwischen Kreuz Zehlendorf und Spanischer Allee bis etwa 6 Uhr wegen Bauarbeiten gesperrt. Allen unterwegs eine gute und sichere Fahrt.
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0: Mit Diana Ross geht's hinein in diese Stunde. Sie startete ja das 80er Jahrzehnt auch gleich mit einem Nummer 1 Hit mit Upside Down. Und damit weiter willkommen hier in der ARD Hitnacht aus dem Landesfunkhaus in Dresden. Ich bin Heiko Asch. Schön, dass Sie dabei sind.

Er geht ja auch regelmäßig auf Tournee. James Blunt gerade gehört hier in der ARD Hitnacht. Neue Konzerttermine gibt es aber von ihm noch nicht. Aber ich bin mir ganz sicher, er arbeitet schon wieder an einem neuen Album und an einer neuen Tour. Schließlich hat er ja seine Jubiläumstour zum 20-Jährigen auch sehr erfolgreich über die Bühne gebracht. Und ja, schon nach seinem Debütalbum blieben ja keine Wünsche offen. Sein erstes Album hat er in 19 Ländern in die Top 10 gebracht und in 11 Ländern stand dieses Album auf Platz 1. Das wird überhaupt recht schwierig, das nochmal zu toppen in einer Karriere. East 17 jetzt bei uns hier in der ARD Nacht.

Herbert Grönemeyer hier in der ARD Hitnacht. Vor wenigen Wochen, im Mitte April war es, da ist er 70 geworden und er hat ja den Kopf weiter voller Ideen und Pläne und Wünsche. Die Nachfrage nach seinen Konzerten ist ja ungebrochen groß. Und so wird es auch im kommenden Jahr eine große Konzerttour geben. Und das kann man jetzt schon sagen, das wird sicher auch wieder ein Renner. Schon jetzt sind 9 Konzerte ausverkauft und dabei vergeht noch über ein Jahr. Denn am 27. Mai im kommenden Jahr startet er seine nächste Tour. Das wird in Kiel sein und es wurden ja auch wieder die größten Hallen und Arenen Deutschlands gebucht. Unter anderem auch die Olympiahalle. Zweimal am 29. und 30. Mai des kommenden Jahres. Und hier habe ich die Rhythmics.

0: Kurz nach 13:30 hier der aktuelle Verkehrsservice in der ARD-Hitnacht. Die A1 Lübeck Richtung Fehmarn ist zwischen Neustadt-Mitte und Neustadt-Pelzerhaken wegen einer Nachtbaustelle noch bis etwa 5 Uhr gesperrt. Die A1 Hamburg Richtung Bremen ist zwischen Hamburg-Stillhorn und Harburg wegen einer Nachtbaustelle ebenfalls bis 5 Uhr gesperrt. Bitte weichen Sie hier über die U76 aus. Die A1 Bremen Richtung Osnabrück ist zwischen Wildeshausen West und Dreieck Alhorner Heide wegen einer Nachtbaustelle noch bis 5 Uhr gesperrt. Die A8 München Richtung Salzburg ist zwischen Traunstein, Sixdorf Ost und Bad Reichenhall wegen einer Nachtbaustelle noch bis 6 Uhr gesperrt. Hierfür die Umleitung über die U91. Die A44 Kassel-Eisenach ist zwischen Helsa und Waldkappeln in beiden Richtungen wegen Tunnelwartungsarbeiten noch bis etwa 4 Uhr gesperrt. Auch hier ist eine Umleitung eingerichtet. Die A71 Erfurt Richtung Suhl ist zwischen Grevenroda und Oberhof wegen Tunnelwartungsarbeiten bis etwa 6 Uhr gesperrt. Die A100 Wilmersdorf Richtung Wedding ist zwischen Dreieck Funkturm und Spandauer Damm wegen Bauarbeiten noch bis etwa 5 Uhr gesperrt. Die A100 Stadtring Berlin ist wegen Wartungsarbeiten in beiden Richtungen auch zwischen Grade bzw. Oberlandstraße und Treptower Park bis 5 Uhr gesperrt und ebenfalls gesperrt auch die A113 in beiden Richtungen zwischen Dreieck Neukölln und Spätstraße. Die A111 in Berlin stadtauswärts ist im Tunnelortskern Tegel bis etwa 5 Uhr gesperrt und die A115 in Berlin stadteinwärts ist zwischen Kreuz Zehlendorf und Spanischer Allee bis etwa 6 Uhr wegen Bauarbeiten gesperrt. Allen unterwegs eine gute und hoffentlich auch entspannte Fahrt. Jetzt mit Bryan Adams.
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Taylor Swift hier in der ARD-Hitnacht. Ja, einfach nicht zu bremsen. Ihre Platten und ihre Konzertkarten verkaufen sich ja nach wie vor wie geschnitten Brot. Und ein weiteres großes Ereignis steht ja an in diesem Jahr. Sie haben es vielleicht auch gelesen, ihre Hochzeit. Schon im August des vergangenen Jahres gaben sie ja ihre Verlobung bekannt. Und am 3. Juli in diesem Jahr soll nun geheiratet werden. Das ist durchgesickert und geheiratet soll in New York werden. Das ist ja so schon stressig in der Stadt und dann noch dieses Spektakel. Da wird ja auch schon von einer Jahrhunderthochzeit gesprochen. Und jetzt bei uns Alan Parsons Project.

Bruce Hornsby in The Way It Is hier in der ARD Hitnacht. Vor 40 Jahren ein Riesenhit, sein einziger Nummer 1 Hit und der Titelsong seines Debütalbums. Und er brennt ja nach wie vor für die Musik. Erst in diesem Jahr hat er ein neues Studioalbum veröffentlicht und geht ab Anfang Juni auch wieder auf eine längere Tour durch Amerika. Und da sind die ersten auch schon wieder ausverkauft. Und jetzt bei uns Katrina and the Waves. Sie begann ja ihre Bandkarriere auch schon Anfang der 80er Jahre und kurz vor der Jahrtausendwende war dann Schluss. Aber einige Hits sind bis heute geblieben. Unter anderem auch dieser gute Laune-Song Love Shine Light und den habe ich dabei. Das war ihr letzter Charterfolg von 1997. Katrina and the Waves.

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1: Um 2 Uhr mit Olaf Knapp. Öl- und Gasheizungen könnten in Deutschland auch nach 2045 eingebaut werden. Das sieht der Entwurf für ein neues Heizungsgesetz aus dem Bundeswirtschaftsministerium vor, der dem ARD-Hauptstadtstudio vorliegt. Jan Busche aus der Nachrichtenredaktion.
2: Ein zentrales Element des alten Heizungsgesetzes der Ampelregierung soll mit dem Entwurf gekippt werden. Ein Verbot von neuen Öl- und Gasheizungen ab 2045. Von einem Verbot ist in dem neuen Entwurf jetzt keine Rede mehr. Es bleibt aber dabei, dass künftig mehr klimafreundlicheres Gas und Heizöl beigemischt werden muss. Grüngas oder Grünheizöl genannt, mit zum Beispiel Biomasse oder Fetten. Entschieden ist noch nichts. Der Entwurf aus dem Haus von Wirtschaftsministerin Reiche muss noch innerhalb der Regierung abgestimmt werden, bevor er in den Bundestag kommt.
1: Das US-Militär pausiert seinen laufenden Einsatz zur Sicherung der Straße von Hormuz. Das hat US-Präsident Trump auf seiner Plattform Truth Social bekannt gegeben. Demnach würden zunächst keine Frachtschiffe mehr vom US-Militär durch die vom Iran blockierte Meerenge geleitet. Während des Stopps solle geprüft werden, ob ein Abkommen zwischen Washington und Teheran abgeschlossen und unterzeichnet werden könne. Die US-Seeblockade gegen Schiffe, die iranische Häfen anlaufen oder verlassen, bleibe hingegen in vollem Umfang in Kraft. Zahlreiche Internetseiten mit dem Adressende .de sind in der Nacht zeitweise nicht erreichbar gewesen. Die Registrierungsstelle DENIC verwies auf eine Störung im DNS-Service. DNS-Dienste sind so etwas wie ein Adressbuch für das Internet und sorgen dafür, dass Seiten im Netz mit der Eingabe von Webadressen erreichbar sind. Nach der Ursache des Problems wird demnach gesucht. Der FC Arsenal aus England steht im Finale der Fußball Champions League. Die Londoner setzten sich im Halbfinalrückspiel gegen Atletico Madrid mit 1:0 durch. Aus der Sportredaktion Martin Roschitz.
3: Arsenal-Kapitän Saka schoss das goldene Abstaubertor kurz vor der Halbzeitpause. 20 Jahre nach der bislang einzigen Finalteilnahme greift der Spitzenreiter der Premier League jetzt also nach dem Henkelpott. Am 30. Mai treffen die Londoner in Budapest auf den Sieger des zweiten Halbfinals zwischen Bayern und Paris Saint-Germain. Die Franzosen hatten das Hinspiel in der torreichsten Halbfinalpartie der Champions League-Geschichte mit 5:4 gewonnen. Anpfiff in München ist um 21 Uhr.
1: Das Wetter in Deutschland. Nachts im Norden trocken und über der Mitte Regen. Im Süden nachlassende Schauer bei Tiefstwerten von 12 bis 3 Grad. Am Tage dann teils kräftige Schauer und Gewitter an Nord- und Ostsee trocken. Maximal 10 Grad an der Nordsee bis 23 Grad in Niederbayern. Es ist gleich 2:03 Uhr.
4: Und hier der aktuelle Verkehrsservice in der ARD-Hitnacht. Die A1 Lübeck Richtung Fehmarn ist zwischen Neustadt-Mitte und Neustadt-Pelzerhagen wegen einer Nachtbaustelle noch bis etwa 5 Uhr gesperrt. Die A1 Hamburg Richtung Bremen ist zwischen Hamburg-Stillhorn und Harburg wegen einer Nachtbaustelle bis etwa 5 Uhr gesperrt. Bitte hier über die U76 ausweichen. Die A1 Bremen Richtung Osnabrück ist zwischen Wildeshausen West und Dreieck Alhorner Heide wegen einer Nachtbaustelle bis etwa 5 Uhr gesperrt. Die A8 München Richtung Salzburg ist zwischen Traunstein-Sixdorf Ost und Bad Reichenhall wegen einer Nachtbaustelle bis etwa 6 Uhr gesperrt. Auch hier ist eine Umleitung für Sie eingerichtet, die führt über die U91.